0: Die Bayern hat den vierten Spieltag der Fußball-Bundesliga mit einem Kantersieg eröffnet. Die Münchner gewannen am Abend mit 7:0 gegen Union Berlin. Im Topspiel ist Borussia Dortmund heute Abend ab 18.30 Uhr beim VfB Stuttgart zu Gast. Der BVB hofft auf den vierten Sieg im vierten Spiel. Das waren die Nachrichten. Das Wetter in Deutschland. Oft bewölkt, nur im Norden und Nordwesten einige Schauer. Tiefstwerte bis 5 Grad. Tagsüber im Norden viele Wolken und örtlich Regen, im Süden freundlich, an der See stürmisch. Die Temperaturen liegen dann höchstens bei 18 bis 26 Grad. Am Sonntag bewölkt und windig, von Norden her Regen, bei 17 bis 27 Grad. Und am Montag im Norden und Osten wechselhaft, nach Südwesten hin heiter bis wolkig. Die Temperaturen liegen dann bei 16 bis 23 Grad. Es ist jetzt 2.03 Uhr.
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1: Um 3 Uhr mit Katja Kindermann. US-Präsident Trump hat eine Einigung im Streit um Grönland verkündet. Er schreibt auf seiner Plattform Truth Social, er freue sich, dass sein Land ein Abkommen mit Dänemark und Grönland geschlossen habe. Nach Angaben aus Dänemark und Grönland steht ein Deal zumindest kurz vor dem Abschluss. Aus Stockholm Jana Sinram.
2: Dänemarks Ministerpräsidentin Mette Frederiksen schreibt in einer Pressemitteilung, sie freue sich über die Aussicht auf ein gutes Abkommen für Grönland, das Königreich Dänemark und die Vereinigten Staaten. Ein solches Abkommen werde die gemeinsame Sicherheit in der Arktis und im Nordatlantik stärken und damit auch für die NATO und Europa von Vorteil sein. Frederiksen betont ebenso wie der grönländische Regierungschef Jens Frederik Nielsen, der Vertrag werde die Souveränität und die territoriale Integrität des Königreichs und das Selbstbestimmungsrecht des grönländischen Volkes anerkennen.
1: Angesichts der hohen Spritpreise hat sich die Bundesregierung auf Entlastungen für Autofahrer geeinigt. Wie das Kanzleramt mitteilte, wird es zunächst wieder einen Tankrabatt geben. Demnach werden die Steuern pro Liter Benzin und Diesel um 17 Cent gesenkt. Und zwar vom 1. Oktober bis Ende Dezember. Dabei tragen die Länder die Hälfte der erwarteten Steuerausfälle von 2,5 Milliarden Euro. Spätestens zum Jahreswechsel soll dann ein Spritpreisdeckel kommen, also eine Obergrenze für Preise von Benzin und Diesel. Bundesverteidigungsminister Pistorius hat in den USA den ersten Kampfjet vom Typ F-35 für die deutsche Luftwaffe in Empfang genommen. Die ersten 8 F-35 Kampfjets für die Bundeswehr bleiben zunächst in den USA, wo deutsche Piloten an ihnen ausgebildet werden. Die Maschine löst dann die Tornado-Kampfflugzeuge ab. Der FC Bayern hat den 4. Spieltag der Fußball-Bundesliga mit einem Torfest eröffnet. Die Münchner schlugen Union Berlin mit 7:0. Aus der Sportredaktion Lars Bente.
3: Die Bayern in ihren Wiesentrikots schon direkt in Wiesenlaune. Zur Pause führten die Münchner schon mit 3:0 Musiala, Kane per Elfmeter und Olise mit den Treffern. Für Kane war es das 100. Bundesligator und das in einer Rekordzeit von nur 98 Spielen. In der zweiten Hälfte hat der Engländer sogar noch ein Tor nachgelegt. Seinen Premierentreffer erzielte Bayern-Neuzugang Saibari. Am Ende noch Olise mit dem 6:7:0. Bitter für die Berliner, die weiter ohne Sieg bleiben. In der zweiten Bundesliga konnte Wolfsburg nach 8 Monaten mal wieder ein Heimspiel gewinnen. Gegen Darmstadt gab es ein 5:1. Fürth und Magdeburg trennen sich unentschieden 1:1.
1: Das waren die Nachrichten. Das Wetter in Deutschland. Tagsüber im Norden viele Wolken und örtlich Regen, im Süden freundlich, an der See stürmisch. Höchstens 18 bis 26 Grad. Am Sonntag bewölkt und windig, von Norden her Regen bei 17 bis 27 Grad. Und am Montag im Norden und Osten wechselhaft, nach Südwesten hin heiter bis wolkig. Es ist jetzt 3:03 Uhr.
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1: Um 4 Uhr mit Katja Kindermann. In der Vergangenheit hatte US-Präsident Trump immer wieder gedroht, Grönland zu annektieren. Jetzt gibt es eine Einigung im Streit um die Arktisinseln, schreibt Trump auf seiner Plattform Truth Social. Aus der Nachrichtenredaktion Karl Schreiber.
2: Zu dem angestrebten Abkommen zwischen Grönland, Dänemark und den USA ist noch wenig bekannt. Während es bei Trump so klingt, als sei der Deal schon in trockenen Tüchern, heißt es aus Dänemark und Grönland, dass das Abkommen noch gar nicht unterzeichnet sei. Das soll in der kommenden Woche passieren. Nach Angaben von Trump dürften die USA künftig alles tun, um die Insel zu verteidigen. Anfang des Jahres hatte der US-Präsident immer wieder Anspruch auf Grönland erhoben. Eine Arbeitsgruppe aus Grönland, Dänemark und den USA hatte zuletzt darüber beraten, wie man den Streit beenden kann.
1: Angesichts der hohen Spritpreise hat sich die Bundesregierung auf Entlastungen für Autofahrer geeinigt. Wie das Kanzleramt mitteilte, wird es zunächst wieder einen Tankrabatt geben. Demnach werden die Steuern pro Liter Benzin und Diesel um 17 Cent gesenkt. Und zwar vom 1. Oktober bis Ende Dezember. Dabei tragen die Länder die Hälfte der erwarteten Steuerausfälle von 2,5 Milliarden Euro. Spätestens zum Jahreswechsel soll dann ein Spritpreisdeckel kommen, also eine Obergrenze für Preise von Benzin und Diesel. Darüber will die Regierung mit den Mineralölkonzernen verhandeln. In München beginnt heute das Oktoberfest, das größte Volksfest der Welt. Am Mittag wird auf der Wiesn angezapft. Aus München Birgit Grundner.
3: Um Punkt 12 Uhr wird Münchens Oberbürgermeister Dominik Krause das O-Zapft ist verkünden. Die erste Maß bekommt traditionell der Ministerpräsident Markus Söder. Und dann wird das Bier 16 Tage lang fließen. Der Liter kostet mittlerweile bis zu 15,90 Euro. Gratis gibt es dagegen das Trinkwasser an Zapfstellen im Freien. Auf dem Festgelände stehen rund 40 Festhallen und Zelte, ungefähr 180 Standl und Buden und fast 250 Schaustellerbetriebe.
1: Der FC Bayern hat den 4. Spieltag der Fußball-Bundesliga mit einem Kantersieg eröffnet. Die Münchner gewannen am Abend mit 7:0 gegen Union Berlin. 3 Tore schoss Stürmer Olise, Kane gelang ein Doppelpack und damit sein 100. Bundesligator. Auch Musiala und Saibari trafen für die Bayern. Im Topspiel ist Borussia Dortmund heute Abend ab 18.30 Uhr beim VfB Stuttgart zu Gast. Der BVB hofft auf den 4. Sieg im 4. Spiel. Das waren die Nachrichten. Das Wetter in Deutschland. Tagsüber im Norden viele Wolken und örtlich Regen. Im Süden freundlich, an der See stürmisch. Höchstens 18 bis 26 Grad. Am Sonntag bewölkt und windig, von Norden her Regen bei 17 bis 27 Grad. Am Montag im Norden und Osten wechselhaft, nach Südwesten hin heiter bis wolkig bei 16 bis 23 Grad. Es ist jetzt 4.03 Uhr.
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0: um 5 Uhr mit Katja Kindermann. In der Vergangenheit hatte US-Präsident Trump immer wieder gedroht, Grönland zu annektieren. Jetzt gibt es eine Einigung im Streit um die Arktisinsel, schreibt Trump auf seiner Plattform Truth Social. Aus der Nachrichtenredaktion Karl Schreiber.
1: Zu dem angestrebten Abkommen zwischen Grönland, Dänemark und den USA ist noch wenig bekannt. Während es bei Trump so klingt, als sei der Deal schon in trockenen Tüchern, heißt es aus Dänemark und Grönland, dass das Abkommen noch gar nicht unterzeichnet sei. Das soll in der kommenden Woche passieren. Nach Angaben von Trump dürften die USA künftig alles tun, um die Insel zu verteidigen. Anfang des Jahres hatte der US-Präsident immer wieder Anspruch auf Grönland erhoben. Eine Arbeitsgruppe aus Grönland, Dänemark und den USA hatte zuletzt darüber beraten, wie man den Streit beenden kann.
0: US-Präsident Trump hat dem Nachrichtensender CNN wegen seiner Berichterstattung den Zugang zum Weißen Haus verboten. Auch der Sender MS Now und die Plattform Politico wurden von Presseveranstaltungen im Weißen Haus ausgeschlossen. Zur Begründung schrieb Trump auf seiner Plattform Truth Social, Medien sollten über den Präsidenten und seine Regierung keine Lügen verbreiten. Weitere Hausverbote würden folgen. Die schwarz-rote Koalition hat sich angesichts der hohen Spritpreise auf einen Tankrabatt und einen Spritpreisdeckel geeinigt. Laut Bundesregierung soll der Rabatt von Anfang Oktober bis Ende Dezember gelten. Aus der Nachrichtenredaktion Torben Müller.
2: Es ist die Neuauflage des Tankrabatts aus dem Frühjahr. Konkret sollen die Steuern auf Benzin und Diesel um faktisch 17 Cent gesenkt werden. Die Kosten von 2,5 Milliarden Euro dafür wollen sich Bund und Länder teilen. Spätestens zum 1. Januar will die Bundesregierung dann einen Spritpreisdeckel nach dem Vorbild von Luxemburg und Belgien einführen. Dort legt das jeweilige Wirtschaftsministerium verbindliche Höchstpreise für Benzin, Diesel und Heizöl fest, auf Basis der Preisentwicklung auf den internationalen Märkten.
0: Die Europäische Union hat der Ukraine weitere 3,3 Milliarden Euro für militärische Ausrüstung überwiesen. Mit dem Geld soll das Land sich Drohnen und amerikanische Flugabwehrraketen des Typs Patriot kaufen. Kommissionspräsidentin von der Leyen sagte, Europa werde die Ukraine auch in Zukunft unterstützen. Das Geld ist Teil eines europäischen Hilfskredits über 90 Milliarden Euro. Die Ukraine muss den Kredit nur zurückzahlen, falls sie eines Tages Reparationen von Russland erhält. In der Fußball-Bundesliga hat der FC Bayern München zum Auftakt des vierten Spieltags einen Kantersieg gefeiert. Der deutsche Rekordmeister gewann mit 7:0 gegen Union Berlin. Dabei gelang Stürmer Harry Kane sein 100. Bundesligator. Das waren die Nachrichten. Das Wetter in Deutschland. Tagsüber im Norden viele Wolken und örtlich Regen, im Süden freundlich. Höchstens 18 bis 26 Grad. Und am Sonntag bewölkt und windig, von Norden her Regen bei 17 bis 27 Grad. Die Zeit, es ist jetzt 5:03.
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1: Mit Jens Farbig, guten Morgen. Neuer Tankrabatt soll zum 1. Oktober kommen. USA und Dänemark einigen sich im Streit um Grönland. Bremer SPD will Andreas Bovenschulte heute zum Spitzenkandidaten für die Bürgerschaftswahl wählen. Das Wetter, heute kaum Sonne und neben längeren trockenen Abschnitten etwas Regen, Temperaturen bis 21 Grad. Angesichts der hohen Spritpreise hat sich die Bundesregierung mit den Ländern auf Entlastungen für Autofahrerinnen und Autofahrer geeinigt. Danach soll es ab Oktober wieder einen Tankrabatt von etwa 17 Cent geben. Maximilian Ulrich berichtet.
2: Diesmal wollen sich auch die Bundesländer an der Finanzierung beteiligen. Sie haben eine Summe von 1,25 Milliarden zugesagt. Insgesamt dürfte der Tankrabatt den Staat bis Jahresende doppelt so viel kosten, nämlich 2,5 Milliarden Euro. Bund und Länder wollen außerdem einen Spritpreis vorantreiben, wie es ihn in Belgien oder Luxemburg gibt. Also einen staatlich festgelegten Maximalpreis für Sprit. Darüber soll es nun Gespräche mit der Mineralölwirtschaft geben. Dieser Preisdeckel soll nicht dauerhaft sein und spätestens am 1. Januar 2027 in Kraft treten.
1: Im Streit um Grönland haben sich die USA, Dänemark und Grönland offenbar geeinigt. In der kommenden Woche werde voraussichtlich ein Abkommen mit den USA unterzeichnet, teilten die Regierungen von Dänemark und Grönland mit. US-Präsident Trump hatte zuvor auf der Plattform Truth Social geschrieben, dass es einen Deal gibt. Jana Sinram berichtet.
3: Dänemarks Ministerpräsidentin Mette Frederiksen schreibt in einer Pressemitteilung, sie freue sich über die Aussicht auf ein gutes Abkommen für Grönland, das Königreich Dänemark und die Vereinigten Staaten. Ein solches Abkommen werde die gemeinsame Sicherheit in der Arktis und im Nordatlantik stärken und damit auch für die NATO und Europa von Vorteil sein. Trump hatte zuvor auf seiner Plattform Truth Social geschrieben, das Abkommen sichere den Vereinigten Staaten die dauerhafte Kontrolle über die Sicherheit und alle anderen Bedürfnisse Grönlands und berücksichtige viele amerikanische Anliegen. Man werde unverzüglich mit dem Aufbau einer umfangreichen Militärpräsenz in einem Teil Grönlands beginnen.
1: US-Präsident Trump hat den Medien CNN, MS Now und Politico den Zugang zum Weißen Haus entzogen. Er begründete den Schritt auf seinem Online-Netzwerk Truth Social mit deren Berichterstattung und warf den Unternehmen vor, Erfindungen und Lügen zu verbreiten. Trump kündigte an, weitere Medien von der Berichterstattung aus dem Weißen Haus auszuschließen. Die Bremer SPD trifft sich heute zu einem außerordentlichen Landesparteitag. Wichtigster Tagesordnungspunkt, gut 10 Monate vor der Bürgerschaftswahl, ist die offizielle Wahl von Andreas Bovenschulte zum Spitzenkandidaten. Den Parteitag im Blick hat aus der Nachrichtenredaktion Birgit Sagemann.
4: Einen Gegenkandidaten gibt es nicht. Dass Bovenschulte mit großer Mehrheit gewählt wird, steht außer Frage. Es geht nur darum, wie groß diese Mehrheit am Ende ist. Der Landesvorstand hat ihn einstimmig als Spitzenkandidaten nominiert. Seit 2019 ist Andreas Bovenschulte Bremer Bürgermeister und Präsident des Senats. Und er ist in Umfragen deutlich populärer als seine Partei. Wirtschaft und Arbeit. Mit diesen beiden Themen will Bovenschulte im Wahlkampf punkten. Dazu passt auch der Tagungsort heute. Der SPD-Landesparteitag findet in der Übergabehalle des Mercedes-Werks in Bremen-Silbersbrück statt.
1: Im Freitagsspiel der Fußball-Bundesliga hat Bayern München zu Hause deutlich gegen Union Berlin gewonnen. 7:0 stand es am Ende für die Bayern. Bayern-Stürmer Harry Kane schoss dabei sein 100. Bundesliga-Tor. Werder Bremen spielt heute Nachmittag zu Hause gegen Augsburg. Und die Fischtown-Pinguins sind mit einem Sieg in die neue Saison der deutschen Eishockeyliga gestartet. Zum Auftakt gewannen die Bremerhavener bei den Krefelder Pinguinen mit 3:1. Und das waren Nachrichten mit Jens Farbig.
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1: Heute ist der Himmel auf den ganzen Tag lang Wolken verhangen und die Sonne hat es schwer, sich zu zeigen. Dazu fällt neben längeren trockenen Abschnitten zeitweise etwas Regen. In der zweiten Tageshälfte bleibt es vor allem im Binnenland dann häufig trocken. Die Luft erwärmt sich heute bis auf 21 Grad.
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2: Ich gehe durch die Stadt und tanke auf. Ich sammle Eindrücke des Spätsommers, nehme die Farben und Gerüche in mir auf. Bald wird diese üppige Zeit vorbei sein. Bald zieht der Herbst ein. Noch hängen an den Bäumen Pflaumen, die Äste neigen sich tief, in den Kleingärten wuchern Kürbispflanzen und auch die Linde, unter der mein Auto steht, trägt in diesem Jahr unfassbar viele ihrer kleinen, nussigen Früchte. Nichts davon gehört mir, nichts davon habe ich gepflanzt, es ist einfach da. Manchmal denke ich, die Welt ist reich, wie einst im Garten Eden. Der Philosoph Martin Buber hat ein Wort geprägt, das mir nicht mehr aus dem Kopf geht. Üppigland. In Üppigland ist alles im Überfluss vorhanden. Es ist schon da, bevor überhaupt irgendjemand etwas dafür tun konnte oder musste. Kein Mangel, keine Knappheit, kein Rechnen, ob es reicht. Einfach genug und mehr als genug. Üppigland. Die Bibel erzählt davon gleich zu Beginn im 2. Kapitel. Üppig, das ist nicht Luxus. Luxus bedeutet, mehr zu haben, meist auf Kosten anderer. Üppig hingegen heißt für mich, es ist ausreichend da, nicht nur für mich, sondern für alle. So muss es im Garten Eden gewesen sein. Es war für alle genug da, gleichzeitig nebeneinander. Wir leben nicht mehr im Garten Eden. Die Bibel erzählt davon, wie der Mensch dieses Üppigland verlassen musste und wie er nicht mehr einfach so aus dem Vollen schöpfen konnte. Und dann erzählt sie, dass Gott nach der großen Flut noch einmal ausdrücklich betont, dass diese Fülle nicht enden soll. In der Bibel steht die Zusage, solange die Erde besteht, sollen Saat und Ernte, Sommer und Winter, Hitze und Kälte nicht aufhören. Kein Zurück ins Paradies, aber auch keine endgültige Vertreibung aus jeder Fülle. Ein Versprechen, dass es die Erde mit all ihrer Schönheit weitergeben wird, auch wenn wir nicht mehr mitten im Üppigland selbst stehen. Für mich ist das die eigentliche Erntezeiterfahrung dieser Woche. Es gibt noch so viel vom Üppigland mitten unter uns. Ich entdecke es in der Linde, im Pflaumenbaum, in der Buche, im Apfel.
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1: Mit Jens Farbig, guten Morgen. Neuer Tankrabatt soll zum 1. Oktober kommen. USA, Dänemark und Grönland einigen sich offenbar auf Sicherheitsabkommen. Bremer SPD will Andreas Bovenschulte zum Spitzenkandidaten wählen. Das Wetter, heute kaum Sonne und neben längeren trockenen Abschnitten etwas Regen. Temperaturen bis 21 Grad. Angesichts der hohen Spritpreise hat sich die Bundesregierung mit den Ländern auf Entlastungen für Autofahrerinnen und Autofahrer geeinigt. Danach soll es ab Oktober wieder einen Tankrabatt von etwa 17 Cent geben. Maximilian Ulrich.
2: Diesmal wollen sich auch die Bundesländer an der Finanzierung beteiligen. Sie haben eine Summe von 1,25 Milliarden zugesagt. Insgesamt dürfte der Tankrabatt den Staat bis Jahresende doppelt so viel kosten, nämlich 2,5 Milliarden Euro. Bund und Länder wollen außerdem einen Spritpreisdeckel vorantreiben, wie es ihn in Belgien oder Luxemburg gibt. Also einen staatlich festgelegten Maximalpreis für Sprit. Darüber soll es nun Gespräche mit der Mineralölwirtschaft geben. Dieser Preisdeckel soll nicht dauerhaft sein und spätestens am 1. Januar 2027 in Kraft treten.
1: Im Streit um Grönland haben sich die USA, Dänemark und Grönland offenbar geeinigt. In der kommenden Woche werde voraussichtlich ein Abkommen mit den USA unterzeichnet, teilten die Regierungen von Dänemark und Grönland mit. US-Präsident Trump hatte zuvor auf der Plattform Truth Social geschrieben, dass es einen Deal gibt. Einzelheiten von Jana Sinram.
3: Dänemarks Ministerpräsidentin Mette Frederiksen schreibt in einer Pressemitteilung, sie freue sich über die Aussicht auf ein gutes Abkommen für Grönland, das Königreich Dänemark und die Vereinigten Staaten. Ein solches Abkommen werde die gemeinsame Sicherheit in der Arktis und im Nordatlantik stärken und damit auch für die NATO und Europa von Vorteil sein. Trump hatte zuvor auf seiner Plattform Truth Social geschrieben, das Abkommen sichere den Vereinigten Staaten die dauerhafte Kontrolle über die Sicherheit und alle anderen Bedürfnisse Grönlands und berücksichtige viele amerikanische Anliegen. Man werde unverzüglich mit dem Aufbau einer umfangreichen Militärpräsenz in einem Teil Grönlands beginnen.
1: US-Präsident Trump hat den Medien CNN, MS Now und Politico den Zugang zum Weißen Haus entzogen. Er begründete diesen Schritt aus seinem Online-Netzwerk Truth Social mit deren Berichterstattung und warf den Medienunternehmen vor, Erfindungen und Lügen zu verbreiten. Trump kündigte an, weitere Medien von der Berichterstattung aus dem Weißen Haus auszuschließen. Die Bremer SPD trifft sich heute Vormittag zu einem außerordentlichen Landesparteitag. Wichtigster Tagesordnungspunkt, gut 10 Monate vor der Bürgerschaftswahl, ist die offizielle Wahl von Andreas Bovenschulte zum Spitzenkandidaten. Birgit Sagemann berichtet.
4: Einen Gegenkandidaten gibt es nicht. Dass Bovenschulte mit großer Mehrheit gewählt wird, steht außer Frage. Es geht nur darum, wie groß diese Mehrheit am Ende ist. Der Landesvorstand hat ihn einstimmig als Spitzenkandidaten nominiert. Seit 2019 ist Andreas Bovenschulte Bremer Bürgermeister und Präsident des Senats. Und er ist in Umfragen deutlich populärer als seine Partei. Wirtschaft und Arbeit. Mit diesen beiden Themen will Bovenschulte im Wahlkampf punkten. Dazu passt auch der Tagungsort heute. Der SPD-Landesvorstand. Der Parteitag findet in der Übergabehalle des Mercedes-Werks in Bremen-Silbersbrück statt.
1: Im Freitagsspiel der Fußball-Bundesliga hat Bayern München zu Hause gegen Union Berlin gewonnen. 7:0 stand es am Ende für die Bayern. Werder Bremen spielt heute Nachmittag zu Hause gegen Augsburg. Und die Fischtown-Pinguins sind mit einem Sieg in die neue Saison der deutschen Eishockeyliga gestartet. Zum Auftakt gewannen die Bremerhavener bei den Krefelder Pinguinen mit 3:1. Und das waren Nachrichten mit Jens Farbig.
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5: Und das sind die Temperaturen in Worpswede, Hammehütte. Dort sind im Moment 15 Grad. Friseute, Sporthalle, Alteneute 14. Bremerhaven, Fischereihafenschleuse. Dort sind 15 Grad. Und Bremen Sporthafen, Hasenbüren 15 Grad. Auch so wird das Wetter heute oft wolkenverhangen. Kaum Sonne, meistens trocken, hin und wieder auch etwas Regen. 19 bis 21 Grad. Und morgen sehr wechselhaftes Wetter. Selten Sonne, Schauer, kurze Gewitter möglich. Und die Temperatur wieder so wie heute, etwa 19 bis 21 Grad. Und es ist heute und morgen sehr windig. Achtung, starker Südwest- bis Westwind.
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5: Um 7.04 Uhr die A1 Bremen Richtung Hamburg ist zwischen Elsdorf und Sittensen wegen Reinigungsarbeiten gesperrt. Dadurch staut es sich.
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5: Wunderschönen guten Morgen. Wir versuchen auch heute wieder das Beste aus Ihrem Radio zu machen. Das hier ist erstmal Worldfly, die Band. Und Beautiful Girl, schönen guten Morgen. Samstag, 19. September.

7 Uhr und 8 ist es. Hier ist Bremen 2, der Samstagmorgen. Schönen guten Morgen. Heute geht das Oktoberfest in München los auf der Theresienwiese. Die Wiesen rotzopft ist, sagt man dann. Und jetzt wird mit Spannung erwartet, wie der neue Münchner Oberbürgermeister Dominik Krause von den Grünen das jetzt mit dem Zapfhahn händelt, der erste grüne Bürgermeister. Denn die Münchner bemessen die Qualität ihres Bürgermeisters vor allem danach, wie viele Schläge mit dem Hammer er braucht, bis der Zapfhahn sitzt. Das bleibt jetzt mal abzuwarten. Die erste Maß wird er dann auf jeden Fall der Tradition folgend dem bayerischen Ministerpräsidenten Markus Söder von der CSU reichen, um dann mit ihm auf eine friedliche Wiesen anzustoßen. Söder bekommt sein Wiesenbier damit also erstmals aus der Hand eines Grünen überreicht. Das ist ja bemerkenswert. Und bemerkenswert ist auch, dass die Maß Bier inzwischen, das haben wir schon mal recherchiert, bis zu 15,90 Euro kosten wird dieses Jahr oder heuer, wie der Bayer sagt. Ich finde, man sollte darüber nachdenken, in München nochmal extra über eine ganz spezielle Spritpreisbremse, Spritpreisbremsen nachzudenken, also auf die Bierzelte bezogen.

0: Das war Tell the Web Sprocket Starting Now. 7:17 Uhr, ich sage mal auf Bremen 2 hier zu früher Stunde. Erstmal, was in diesen Tagen eigentlich zu Ende gehen sollte. Eine Paula Modersohn-Becker-Ausstellung, nämlich im gleichnamigen Museum in Bremen, und zwar Becoming Paula, hat seit Februar über 37.000 Besucherinnen und Besucher angezogen. Das ist ein großes Interesse, kann man sagen. Und das Interesse reißt nicht ab. Und statt die Geburtstagsausstellung zu beenden, 150 Jahre Paula Modersohn-Becker, 150. Geburtstag, erweitert das Paula Modersohn-Becker-Museum die Ausstellung stattdessen. Und ab heute gibt es dort Worpswieder Landschaften zu sehen. Gemälde von Modersohn-Becker selbst werden den Werken einiger Kollegen der Zeit gegenübergestellt. Lisa Spätzler, unsere Kollegin, war für uns vor Ort und hat Eindrücke mitgebracht von dort.
1: Insgesamt 26 Werke von 5 Malern und einer Malerin werden in der neuen Teilausstellung einander gegenübergestellt. Nur die Hälfte der Werke stammt von Paula Modersohn-Becker. Die andere besteht aus Arbeiten einiger ihrer Kollegen der Künstlerkolonie Worpswede. Auch der Ausstellungsraum ist in der Mitte geteilt. Links Arbeiten von Modersohn, rechts Arbeiten der sogenannten alten Worpsweder. Die Werke sind überschaubar groß in ihrem Format. Ein besonders großes, etwa so groß wie ein Flachbildfernseher, hängt an der Wand am Ende des schmalen Saals. Es handelt sich um das Gemälde Im Teufelsmoor von Hans am Ende. Die Stimmung des Bildes ist düster, die Farben sind dunkel, die Landschaft wurde in ihrer Kargheit naturalistisch eingefangen. Andere Bilder zeigen Birken, Felder oder Moorlandschaften. Diese hätten bisher, im Vergleich etwa zu Modersohns Stillleben, etwas weniger Aufmerksamkeit bekommen. So Wolfgang Werner von der Paula Modersohn-Becker Stiftung.
2: Das Interessante ist, dass eben im Nachlass der Künstlerin noch fast ein großer Teil der Landschaftsbilder erhalten sind, weil man in der Zeit nach ihrem Tod hauptsächlich sich für die Figurenbilder und die Stillleben interessiert hat und nicht für die Landschaften.
1: Und bei den Landschaften Modersohn-Beckers lohne sich ein zweiter Blick. Hierzu Direktor des Paula Modersohn-Becker Museums Frank Schmidt.
3: Wenn man sich die Bilder von Paula Modersohn-Becker genauer anschaut, dann merkt man, wie genau sie konstruiert hat, wie sie die Bilder gedacht hat. Nicht nur einfach gesehen und abgemalt, sondern konzipiert hat vorab.
1: Anders als in den Gemälden von Modersohn-Beckers Kollegen Fritz Markensen, Heinrich Vogeler, Fritz Overbeck, Hans am Ende und Otto Modersohn, die auch Worpsweder Landschaften zeigen. Ende des 19. Jahrhunderts galt ihr roher Naturalismus bereits als revolutionär. Paula Modersohn-Becker macht es dann aber wieder anders. Ihr Stil unterscheidet sich deutlich von dem ihrer männlichen Kollegen. Inspiriert von der französischen Kunst, widmete sie sich vermehrt einem modernen Stil, der das Zweidimensionale betonte und die Illusion einer Perspektive vermied. Frank Schmidt hierzu.
3: Das Erstaunliche ist, dass sie ja schon vor 1900, bevor sie zum ersten Mal nach Paris kommt, auch schon damit anfängt. Aber nach dem Eindruck Paris, nach dem Eindruck Cézanne, verfestigt sich das nochmal und dann wird sie eben nochmal flächiger und moderner. Das ist die moderne Bildsprache, die sie dann eben von den sogenannten alten Worpswedern unterscheidet.
1: Bei Modersohns Landschaftsgemälden geht es also nicht um eine naturalistische Darstellung. Während ihre Mitstreiter in Worpswede ein genaues Abbild der Umgebung fertigen wollten, ging es ihr um etwas anderes. In einem Tagebucheintrag dokumentierte sie:
4: Man müsste beim Bildermalen gar nicht so sehr an die Natur denken. Meine persönliche Empfindung.

0: bisherigen Ausstellung und ein Besuch lohnt sich.
1: Paula Modersohn-Becker und die alten Bobsweder Landschaften, so heißt die Ausstellung im Museum in der Böttcherstraße. Und damit wird, wie gesagt, die Ausstellung Becoming Paula zum 150. Geburtstag der Künstlerin nicht nur verlängert, sondern auch ein bisschen erweitert. Und Sie können die Gemälde begutachten von heute an bis zum 1. November. Vorausgesetzt natürlich, dass die Ausstellung dann wirklich endet und wenn sie dann verlängert werden sollte oder umgewandelt, werden Sie es rechtzeitig erfahren auf Bremen 2. 7.21 Uhr. 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
1: Mit Jens Fabig, guten Morgen. Angesichts der hohen Spritpreise hat sich die Bundesregierung mit den Ländern auf Entlastungen für Autofahrerinnen und Autofahrer geeinigt. Danach soll es ab Oktober wieder einen Tankrabatt von etwa 17 Cent geben. Anfang des neuen Jahres soll dann ein Spritpreisdeckel dazukommen, der die Preise nach oben hin begrenzen soll. Im Streit um Grönland haben sich die USA, Dänemark und Grönland offenbar geeinigt. In der kommenden Woche werde voraussichtlich ein Abkommen mit den USA unterzeichnet, teilten die Regierungen von Dänemark und Grönland mit. US-Präsident Trump hatte zuvor bereits mitgeteilt, dass es einen Deal gibt. Die USA dürften von nun an alles tun, um die Insel zu verteidigen und auch ihre Militärpräsenz deutlich ausbauen. Die Bremer SPD trifft sich heute Vormittag zu einem außerordentlichen Landesparteitag. Wichtigster Tagesordnungspunkt, gut 10 Monate vor der Bürgerschaftswahl, ist die offizielle Wahl von Andreas Bovenschulte zum Spitzenkandidaten. Dass er gewählt wird, steht außer Frage. Es gibt keinen Gegenkandidaten. Im Freitagsspiel der Fußball-Bundesliga hat Bayern München zu Hause deutlich gegen Union Berlin gewonnen. 7:0 stand es am Ende für die Bayern. Bayern-Stürmer Harry Kane schoss dabei sein 100. Bundesliga-Tor. Werder Bremen spielt heute Nachmittag zu Hause gegen Augsburg. Und die Fishtown Pinguins sind mit einem Sieg in die neue Saison der deutschen Eishockeyliga gestartet. Zum Auftakt gewannen die Bremerhavener bei den Krefelder Pinguinen mit 3:1. Morgen Nachmittag treffen die Fishtown Pinguins dann im ersten Heimspiel auf Iserlohn. Und das waren Nachrichten mit Jens Fabig.
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2: Es ist heute oft wolkenverhangen, kaum Sonne, es bleibt meistens trocken, hin und wieder gibt es aber auch etwas Regen und die Temperatur 19 bis 21 Grad, morgen sehr wechselhaftes Wetter, selten Sonne, Schauer, kurze Gewitter sind möglich und wir haben wieder etwa 19 bis 21 Grad und morgen und heute ist es windig, starker Südwest bis Westwind ist zu erwarten.
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2: Um 7.32 Uhr, Vorsicht bitte auf der A7 Hamburg Richtung Hannover. Zwischen Schwarmstedt und Berghof liegen Gegenstände auf der Fahrbahn. Und die A1 Bremen Richtung Hamburg ist zwischen Elsdorf und Sittensen wegen Reinigungsarbeiten gesperrt. Dadurch gibt es Stau.
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2: Ja, schönen guten Morgen. Heute ist Samstag, der 19. September. Wer sich für Politik interessiert, ist im Moment zumindest mal nicht gelangweilt. Die reale Politik gibt genug her. Morgen haben wir wieder 2 Landtagswahlen. Und wem das nicht genug ist, kann sich Serien auch angucken über Macht und Politik. Und über die wollen wir gleich reden hier ausführlich.

0: Beatles, Klassiker, Here Comes the Sun. Und da geht es zwar jetzt nicht direkt um den Sonnenaufgang, sondern ist eher so sinnbildlich gemeint, für Aufbruch steht es. Und wir haben wieder ein Lächeln auf den Lippen nach einer Phase des Tristseins oder so. Darum geht es. Ich nehme es trotzdem mal wörtlich und habe mal geguckt. 7.05 Uhr ging die Sonne auf, von Bremen aus betrachtet. Man sieht sie nicht, es ist bewölkt, aber dafür bin ich ja da, dass ich Ihnen auch das sage, was man eigentlich nicht sehen kann. Es ist wieder mal Wochenende, Wahlwochenende, und morgen Abend können wir wieder Prognosen, Hochrechnungen angucken. So, das rechnen wir jetzt mal in Regierungssitze um, sagt dann der Fernsehonkel. Denkbar wäre dann eine Koalition aus Babalabab und dann gucken wir mal, ob Tüdelüt überhaupt reinkommt. Kommt über die 5%-Hürde, und so wird es morgen Abend wieder sein. So macht ja Politik auch schon Spaß, aber in der Serie, als Politikserie, also als Fiktion natürlich auch. Anna Wollner, unsere Serienkritikerin, hat sich drei Serien rausgesucht. Guten Morgen, Anna, hallo.
1: Guten Morgen.
0: Wenn man nur eine einzige Politikserie sehen dürfte, welche dürfte es denn sein, bitte sehr?
1: Nicht House of Cards, das kennen auch, glaube ich, mittlerweile alle, sondern ganz klar Borgen, gefährliche Seilschaften. Ich finde, ausgerechnet zum Wahlwochenende passt diese Serie perfekt, denn sie beginnt mit einer Wahl. Brigitte Nyborg, gespielt von Citze Babel Knudsen, die führt eine kleine gemäßigte Partei in Dänemark und wird nach einem überraschenden Wahlergebnis plötzlich Ministerpräsidentin.
2: Sicher steht mein Berater, mein Spin-Doktor, jetzt da draußen und kreuzigt sich, weil ich mich nicht an meine Rede halte. Es beunruhigt ihn sicher auch, dass ich nicht das vorgesehene Kleid anhabe. Aber leider passt es mir nicht, weil ich in der letzten Zeit zu dick geworden bin.
3: Die zwei Großaufnahme, das müssen wir in Großaufnahme haben.
2: Das sage ich, weil ich
3: wir brauchen das Kleid groß halten.
2: Dass wir ab und zu wir selbst
3: du bist auf zwei.
2: Wir müssen den Mut haben, zuzugeben, wenn wir uns irren oder etwas nicht verstehen.
1: Ja, so sieht man Politiker bzw. Politikerinnen wirklich selten. Und Borgen macht Politik spannend, ohne ständig Verschwörungen, Mord oder Geheimdienste zu brauchen. Die Serie ist erstaunlich wenig zynisch. Menschen gehen mit Überzeugungen in die Politik, und dann zeigt die Serie sehr genau, was von diesen Überzeugungen übrig bleibt, wenn man tatsächlich regieren muss. Die ersten drei Staffeln gibt es bei Netflix. Außerdem gibt es dort die spätere Fortsetzung Borgen, Macht und Ruhm.
0: Also wenn Borgen jetzt eine Variante ist, die eher den Realbetrieb zeigt, gibt es dazu im Gegensatz vielleicht auch eine Serie, die du empfehlen kannst, bei der Politikerinnen und Politiker nicht so abgeschliffen wirken, um es mal so zu sagen, also Politik ganz idealistisch ist, wie wir uns das wünschen vielleicht?
1: Das ist The West Wing. Die Serie ist inzwischen mehr als 25 Jahre alt und wirkt dadurch fast wie Fernsehen aus einer anderen politischen Galaxie. Da spielt Martin Sheen den demokratischen Präsidenten Josiah Bartlett, einen hochgebildeten, grundsätzlich anständigen Mann, der mit einem Team aus ebenfalls hochgebildeten, grundsätzlich anständigen Menschen versucht, das Richtige zu tun. Das klingt aus heutiger Sicht ein bisschen wie Science Fiction, das gebe ich zu. Erfunden hat das Ganze Aaron Sorkin, und deshalb wird hier unglaublich viel und unglaublich schnell gesprochen. Meiste Zeit laufen Menschen durch die Flure des Weißen Hauses, während sie über Haushaltsgesetze, Umfragen oder Außenpolitik diskutieren. Dieses berühmte Walk and Talk ist wirklich zum Markenzeichen der Serie geworden, die im Übrigen daran glaubt, dass Argumente was bewirken können, dass Fachwissen wichtig ist, dass Politik nicht ausschließlich aus Taktik besteht, sondern auch aus dem Versuch, ganz einfach Probleme zu lösen.
0: Das klingt ja alles etwas belehrend, eher belehrend als unterhaltsam, würde ich sagen, oder?
1: Sie ist tatsächlich viel unterhaltsamer, als das jetzt klingt. Also sie ist wirklich schnell, witzig, emotional und mit Figuren, denen man nach ein paar Folgen sehr gern durch 150 weitere Episoden folgt. Alle 7 Staffeln gibt es inzwischen bei HBO Max.
0: Gut, aber insgesamt klingt das alles nach Politik mal ernsthaft betrachtet, sehr ehrenwert. Gibt es vielleicht auch eine Serie für Menschen, die auch ein bisschen Slapstick wollen, die sagen, ich möchte den Politikbetrieb als absurden kennenlernen?
1: Da reicht natürlich ein Blick in die Nachrichten oder aber ein Blick zu Wieb. Das ist gewissermaßen The West Wing, wenn man jeden Idealismus entfernt und dafür die Boshaftigkeit auf 11 dreht. Julia Louis-Dreyfus spielt Selina Meyer, zunächst Vizepräsidentin der USA. Sie möchte vor allem eins, endlich wichtig sein. Leider interessiert sich kaum jemand für die Vizepräsidentin. Ihre Mitarbeiter sind mit ihren eigenen Karrieren beschäftigt und praktisch jede politische Entscheidung wird danach getroffen, ob sie Selina in den Umfragen nützt oder schadet. Das ist teilweise dermaßen böse und vulgär, dass man beim Zuschauen kurz überprüfen möchte, ob man das gerade wirklich gehört hat. Denn hier geht es wirklich kaum um politische Überzeugungen. Hier geht es um Eitelkeit, Macht, Umfragewerte und darum, wer im Raum neben wem stehen darf. Die Serie lief zwischen 2012 und 2019, wurde aber im Laufe der Jahre, du ahnst es, immer wieder von der Realität eingeholt. Also die Dinge die als völlig überdrehte Satire geschrieben waren, wirkten plötzlich gar nicht mehr so übertrieben. Auch Veep läuft komplett bei HBO Max.
0: Gut, einiges ist passiert. Jetzt sind wir im Jahr 2026, Wahlwochenende. Welche von den drei Serien passt am besten zu diesem Wochenende? Was würdest du sagen?
1: Also eigentlich ergeben sie zusammen erst das komplette Bild. The West Wing zeigt Politik als Ideal, Menschen wollen gestalten. Borgen zeigt, was anschließend passiert. Sie müssen Mehrheiten finden, Kompromisse machen und mit den Medien leben. Und Veep erinnert daran, dass bei all dem immer noch Menschen beteiligt sind mit Eitelkeiten, Karriereplänen und einem erstaunlichen Talent dafür, sich selbst im Weg zu stehen.
0: Für ihr persönliches Wahlwochenende hat Ihnen Anna Wollner drei Serien vorgestellt. Ich danke dir sehr.
1: Sehr gerne.

Das war Beduin, Musikerin, die in Syrien geboren wurde, in Aleppo, dann mit ihren Eltern als Kind schon nach Saudi-Arabien gezogen, weiter in die Vereinigten Staaten, sie nach Los Angeles dann, wollte was ganz anderes machen als selber Musikerin werden, etwas tontechnisch, Sounddesign, und zufällig zur Musik gekommen. Und sagte mal in einem Interview, sie wolle unbedingt amerikanisch klingen, also ein bisschen weg von ihrer nomadischen Kindheit. Sie wollte eher Amerikaner machen, Soul, Folk, also in die Zukunft und nicht zurückblicken. So grob zusammengefasst, Beduin war das und One Thing Right. Bremen 2, dringende Verkehrsmeldung. Vorsicht bitte auf der A1, Bremen Richtung Osnabrück, zwischen Bremen, Hemmerling und Asten. Ungesicherte Unfallstelle, bitte Vorsicht.

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2: Annie Schwarz. Sie war die einzige Überlebende einer 12-köpfigen Sinti-Familie. 1933 entrissen die Nationalsozialisten sie ihrer Familie. 10 Jahre später wurde sie ins Vernichtungslager Auschwitz deportiert. Ihr 3-jähriger Bruder war zu diesem Zeitpunkt bereits ermordet worden. Ein gutes Jahr später hatte Annie Schwarz keine Familie mehr. Auch nach der NS-Diktatur lebte Annie Schwarz ein Leben in Angst. 2007 starb sie. Seit einigen Jahren heißt der Platz vor dem Bremer Kulturzentrum Schlachthof nun Familie Schwarzplatz. Sie wohnte direkt nebenan. Jetzt wäre Annie 100 geworden. Zu Annie Schwarz Geburtstag spielt das Bremerhavener Dardo Balke Ensemble ihre Lieblingslieder. Unterbrochen von Texten und Spielszenen, die an ihre Lebensgeschichte erinnern. Am Mittwoch um 20 Uhr im Bremer Kulturzentrum Schlachthof.

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1: Mit Jens Farbig, guten Morgen. Bundesregierung und Länder beschließen neuen Tankrabatt. USA, Dänemark und Grönland einigen sich auf Sicherheitsabkommen. Bremer SPD will Andreas Bovenschulte zum Spitzenkandidaten wählen. Das Wetter heute kaum Sonne und neben längeren trockenen Abschnitten etwas Regen. Temperaturen bis 21 Grad. Angesichts der hohen Spritpreise wollen Bundesregierung und die Länder Autofahrerinnen und Autofahrer entlasten. Es soll ab Oktober wieder einen Tankrabatt von etwa 17 Cent geben. Maximilian Ulrich mit Einzelheiten.
2: Diesmal wollen sich auch die Bundesländer an der Finanzierung beteiligen. Sie haben eine Summe von 1,25 Milliarden zugesagt. Insgesamt dürfte der Tankrabatt den Staat bis Jahresende doppelt so viel kosten, nämlich 2,5 Milliarden Euro. Bund und Länder wollen außerdem einen Spritpreisdeckel vorantreiben, wie es ihn in Belgien oder Luxemburg gibt. Also einen staatlich festgelegten Maximalpreis für Sprit. Darüber soll es nun Gespräche mit der Mineralölwirtschaft geben. Dieser Preisdeckel soll nicht dauerhaft sein und spätestens am 1. Januar 2027 in Kraft treten.
1: Im Streit um Grönland haben sich die USA, Dänemark und Grönland offenbar geeinigt. In der kommenden Woche werde voraussichtlich ein Abkommen mit den USA unterzeichnet, teilten die Regierungen von Dänemark und Grönland mit. US-Präsident Trump hatte zuvor mitgeteilt, dass es einen Deal gibt. Die USA dürften von nun an alles tun, um die Insel zu verteidigen und könnten auch ihre Militärpräsenz auf Grönland deutlich ausbauen. US-Präsident Trump hat den Medien CNN, MS Now und Politico den Zugang zum Weißen Haus entzogen. Er begründete den Schritt mit deren Berichterstattung und warf den Unternehmen vor, Erfindungen und Lügen zu verbreiten. Trump kündigte an, weitere Medien von der Berichterstattung aus dem Weißen Haus auszuschließen. Ralf Borchardt berichtet.
3: Trump drohte, weitere Medien, die seiner Ansicht nach Falschinformationen verbreiten, würden folgen. Was die Ankündigung praktisch bedeutet, blieb unklar. Die Korrespondenten von CNN etwa konnten zunächst im Pressebereich des Weißen Hauses wie gewohnt weiterarbeiten. Die betroffenen Medien wollen, falls das Hausverbot wirklich umgesetzt wird, juristisch dagegen vorgehen. CNN erklärte, Trumps Schritt sei ein Angriff auf die Pressefreiheit, die Berichterstattung sei fair und präzise und durch die US-Verfassung geschützt.
1: Vertreter der Bremer SPD kommen heute zu einem außerordentlichen Landesparteitag in Bremen zusammen. Wichtigster Tagesordnungspunkt, gut 10 Monate vor der Bürgerschaftswahl, ist die offizielle Wahl von Andreas Bovenschulte zum Spitzenkandidaten der SPD. Birgit Sagemann berichtet.
4: Einen Gegenkandidaten gibt es nicht. Dass Bovenschulte mit großer Mehrheit gewählt wird, steht außer Frage. Es geht nur darum, wie groß diese Mehrheit am Ende ist. Der Landesvorstand hat ihn einstimmig als Spitzenkandidaten nominiert. Seit 2019 ist Andreas Bovenschulte Bremer Bürgermeister und Präsident des Senats. Und er ist in Umfragen deutlich populärer als seine Partei. Wirtschaft und Arbeit. Mit diesen beiden Themen will Bovenschulte im Wahlkampf punkten. Dazu passt auch der Tagungsort heute. Der SPD-Landesparteitag findet in der Übergabehalle des Mercedes-Werks in Bremen-Silbersbrück statt.
1: In der Fußball-Bundesliga hat Bayern München gestern Abend zu Hause deutlich gegen Union Berlin gewonnen. 7:0 stand es am Ende für die Bayern. Werder Bremen spielt heute Nachmittag zu Hause gegen Augsburg. Und die Fischtown-Pinguins sind mit einem Sieg in die neue Saison der deutschen Eishockeyliga gestartet. Zum Auftakt gewannen die Bremerhavener bei den Krefelder Pinguinen mit 3:1. Und das waren Nachrichten mit Jens Farbig.
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5: Im Wilhelmshaven Störtebeker Park im Moment 14 Grad, Emden Industriehäfen auch 14, in Dorum Neufeld Strandhalle, dort haben wir 14 Grad und in Bremen-Horner Mühle 15 Grad. So wird das Wetter heute oft wolkenverhangen, es gibt kaum Sonne, meistens bleibt es trocken, hin und wieder auch etwas Regen und die Temperatur 19 bis 21 Grad. Morgen sehr wechselhaftes Wetter, selten Sonne, Schauer, kurze Gewitter sind möglich und wir haben wieder 19 bis 21 Grad morgen. Heute und morgen windig, es weht starker Südwest- bis Westwind.
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5: Um 8.04 Uhr Vorsicht bitte auf der A1 Osnabrück Richtung Bremen. Zwischen Hemelingen und Upphusen, Bremen-Mahndorf, liegen Gegenstände auf der Fahrbahn. Vorsicht bitte auch auf der A1 Bremen Richtung Osnabrück. Zwischen Bremen-Hemelingen und Asten befindet sich eine ungesicherte Unfallstelle. Und eine Meldung noch, auch wichtig, die A1 Bremen Richtung Hamburg ist zwischen Elsdorf und Sittensen wegen Reinigungsarbeiten gesperrt. Dadurch staut es sich im Moment.
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5: Schönen guten Morgen. Morgen finden Wahlen statt in Mecklenburg-Vorpommern und in Berlin. Und wie schon die Wahl in Sachsen-Anhalt, hat das alles bundespolitische Bedeutung diesmal. Bis hin zur Frage, wie fest der Kanzler noch im Sattel sitzt. Wir wollen uns mal die Sicht aus dem politischen Berlin, das passt, ins Radio bringen lassen gleich von unserem Korrespondenten. Schönen guten Morgen.

0: Bremen 2 hier, 8 Uhr und 11 Minuten. Eigentlich ist ein Bundeskanzler für 4 Jahre gewählt, klar, praktisch betrachtet, aber eigentlich ist er nicht für 4 Jahre gewählt. Wenn Landtagswahlen sind, steht auch immer der Bundeskanzler mit seiner Bundesregierung zur Wahl, mal mehr, mal weniger. Und danach bemessen hat es der amtierende Bundeskanzler Friedrich Merz gerade recht schwer. Und zwar so schwer, dass in der CDU ganz offen über eine Ablösung gesprochen wird. Und mit entsprechender Anspannung guckt man auf die Wahlen in Berlin und Mecklenburg-Vorpommern am morgigen Sonntag. Jetzt bin ich mit Chris Berdrow aus unserem Hauptstadtstudio verbunden. Guten Morgen, Chris. Hallo.
1: Schönen guten Morgen.
0: Wie groß ist denn die Anspannung im politischen Berlin an diesem Wochenende?
1: Ja, schon sehr groß. Hat natürlich zu tun, du hast es gesagt, mit den schlechten Umfragewerten der Bundesregierung und der Parteien, die sie tragen, des Kanzlers insbesondere. Die CDU und SPD wissen, Misserfolge in den Ländern, das wird schnell interpretiert als Quittung für die Politik auf Bundesebene. Von daher, ja, haben wir so ein bisschen was wie Alarmstimmung im bundespolitischen Berlin. Man sieht es an verschiedenen Signalen, also unter anderem auch daran zum Beispiel, der Kanzler verzichtet nächste Woche darauf, nach New York zur Generaldebatte bei den Vereinten Nationen zu fliegen, sondern er sagt, ich will hier in Berlin sein. Die Regierung hat ja gestern Abend auf den letzten Drücker vor den Wahlen noch Hilfen verkündet wegen der hohen Spritpreise. Auch das dürfte mit den Wahlen in Mecklenburg-Vorpommern in Berlin zumindest zu tun haben. Sozialministerin Baas hat einen Aktionsplan vorgestellt auf den letzten Metern gegen Sozialmissbrauch. Also man merkt schon, es ist viel Aktionismus hier in der Hauptstadt und damit verbunden auch viel Nervosität.
0: Gucken wir nochmal auf den Kanzler. In der CDU haben sich ja diese Woche die Ministerpräsidenten an einem Brief hinter Merz gestellt. Hat ihm das geholfen? Also haben die Debatten um seine Person jetzt erstmal aufgehört in Berlin?
1: Also ich würde sagen, ja, das hat schon geholfen. Bis morgen 18 Uhr. Dann könnten die Karten neu gemischt werden. Man kann ja, also rund um den Brief ist ja viel interpretiert worden. Man kann sich fragen, warum steht eigentlich der Name Friedrich Merz da nicht drin, sondern nur, wir sind quasi bereit, mit dem Bundeskanzler wollen wir zusammenarbeiten. Warum hat Markus Söder eigentlich nicht unterschrieben? Aber trotzdem, in dem Brief ist ja schon die klare Botschaft enthalten. Wir sehen die Lösung eben nicht in Personaldiskussionen, wenn Probleme aufploppen. Wir halten davon nichts. Das ist eine Linie, auf die die Ministerpräsidenten sich jetzt mal geeinigt haben. Hinter die können sie auch natürlich schwer zurück am Wahlabend. Aber es gibt natürlich Szenarien, von denen man hier in Berlin ausgeht. Sollten sie eintreten, dann wird es eben doch brenzlig für den Bundeskanzler. Ja. Und das wäre zum Beispiel, wenn die CDU den Sprung ins Landesparlament in Mecklenburg-Vorpommern komplett verpasst.
0: Ja, kann man da sagen, gibt es da irgendwie eine Marke, eine Geduld? Also gucken wir nach Berlin, wenn die Linke gewinnt vor der CDU und in Mecklenburg-Vorpommern die CDU nicht ins Parlament kommt, weil die um die 5% rumschrappen im Moment bei Umfragen, wird es dann ungemütlich für Merz? Wo geht's los?
1: Ja, gute Frage. Ich denke schon, es könnte eine Kombination aus beiden Wahlen sein. Ganz besonders ist aber, denke ich, schon Mecklenburg-Vorpommern tatsächlich im Fokus, weil das schon so eine Symbolkraft auch hat. Also im Moment die Umfragen bei 6-7%. Allein das wäre schon, wenn es denn so käme, das schlechteste Wahlergebnis für die CDU bei einer Landtagswahl seit 1951, damals in Bremen übrigens. Und das Rutschen unter die 5%-Hürde. Also da sagt man so, okay, das könnte tatsächlich so Dynamiken entwickeln, auch Unmut an der Parteibasis einfach auslösen. Und das wäre dann schwer zu kontrollieren. Der Kanzler hat ja so ein bisschen Vorarbeit geleistet. Er hat das Parteipräsidium der CDU eingeladen in die Parteizentrale, dass er nicht alleine in einem möglichen Regen steht. Aber ja, ein solches Ergebnis könnte dann Dynamiken in Gang setzen, die einfach nur noch schwer zu beherrschen sind.
0: Das bange Warten der Berliner Politik, so will ich es mal zusammenfassen vor den Landtagswahlen morgen. Das war aus Berlin Chris Berdrow, unser Kollege. Vielen Dank dafür.
1: Sehr gerne. Tschüss.

Haben wir wieder einen australischen Musiker, von dem wir hier unsere Musik beziehen auf Bremen 2, weil er auch gut ist, nicht nur, weil er aus Australien kommt. Matt Corby aus Sydney, der schon mit 10 Instrumente lernte, stimmlich ausgebildet wurde von einem Opernsänger und jetzt auf dem Winning Ticket sozusagen fährt, so hieß der Song eben auch. Matt Corby, das hier ist John Mayer, alter Bekannter, Bremen 2.

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2: Mit Jens Fabig. Guten Morgen. Angesichts der hohen Spritpreise wollen Bundesregierung und Bundesländer Autofahrerinnen und Autofahrer entlasten. Ab Oktober soll es einen neuen Tankrabatt von etwa 17 Cent geben. Anfang des neuen Jahres soll dann nach dem Vorbild Luxemburgs und Belgiens ein Spritpreisdeckel dazukommen, der die Preise nach oben hin begrenzen soll. Im Streit um Grönland haben sich die USA, Dänemark und Grönland offenbar geeinigt. In der kommenden Woche werde voraussichtlich ein Abkommen mit den USA unterzeichnet, teilten die Regierungen von Dänemark und Grönland mit. US-Präsident Trump hatte schon zuvor mitgeteilt, dass es einen Deal gibt. Die USA sei nun für die Sicherheit Grönlands zuständig und werde auch ihre Militärpräsenz dort deutlich ausbauen. Angesichts der Debatte um die Sicherheit von künstlicher Intelligenz plant der US-Bundesstaat Kalifornien radikale Vorschriften. Experten sollen Vorschläge vorlegen, wie man die Kontrolle über die KI behalten könnte. Nachgedacht wird zum Beispiel über eine Art Notabschaltvorrichtung für KI und unabhängige Beobachter in den großen KI-Laboren. Kalifornien gilt als wichtigster Standort bei der Entwicklung künstlicher Intelligenz. Dort haben Unternehmen wie OpenAI, Anthropic und Google ihren Sitz. Die Bremer SPD trifft sich heute zu einem außerordentlichen Landesparteitag. Wichtigster Tagesordnungspunkt vor der Bürgerschaftswahl in gut 10 Monaten ist die offizielle Wahl von Andreas Bovenschulte zum Spitzenkandidaten. Dass er gewählt wird, steht außer Frage. Es gibt keinen Gegenkandidaten. Und das waren Nachrichten mit Jens Fabig.
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3: Und das wird folgendermaßen. Wir haben heute einen Wechsel aus Sonne und Wolken, oft wolkenverhangen, meistens aber trocken. Hin und wieder auch etwas Regen, 19 bis 21 Grad. Morgen sehr wechselhaftes Wetter, selten Sonne, Schauer, kurze Gewitter sind möglich und wir haben wieder 19 bis 21 Grad, so wie heute. Und heute und morgen windig, starker Südwest- bis Westwind.
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3: Um 8.32 Uhr gibt es eine Meldung von der A1. Die A1 Bremen Richtung Hamburg ist zwischen Elsdorf und Sittensen wegen Reinigungsarbeiten gesperrt. Dort staut es sich im Moment.
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3: Ja, einen wunderschönen guten Morgen. Die ganze Woche beschäftigen wir uns hier schon auf Bremen 2 mit Meinungsvielfalt in unserer Demokratie. Und das ist eine Sache, die wir zusammen machen, sehr verstärkt im Moment mit Kollegen von privaten Sendern, Zeitungskollegen, mit Digital-Publishern und vielen mehr. Und gleich wollen wir uns unterhalten in diesem Rahmen mit dem Vorsitzenden des Deutschen Journalistenverbandes. Das hier war einer der ganz großen Vorsitzenden des Funk und des Soul. Das hier in Erinnerung an Al Jarreau.

0: 8 Uhr und 9. I Am Clued war das, Band aus Manchester. Hier ist Bremen 2. Demokratie braucht viele Stimmen. Das ist eine Initiative für Medienvielfalt und für eine demokratische Öffentlichkeit. Das heißt, da machen Zeitungsverleger mit, Menschen, die digital publizieren, ARD, ZDF, auch Kollegen von privaten Sendern hier in Deutschland. Und wir natürlich auch, wir bei Bremen 2 sprechen diese Woche jeden Morgen mit Menschen, denen es so wie uns am Herzen liegt, dass die Pressefreiheit auch in politisch immer schwieriger werdenden Zeiten und unter immer größerem Druck verteidigt wird, unter anderem auch durch Social Media. Und Frage an Mika Beuster. Er ist der Vorsitzende des Deutschen Journalistenverbandes. Was sehen Sie zurzeit als größte Gefahr für die Demokratie und die Pressefreiheit in Deutschland? KI oder soziale Netzwerke? Was würden Sie nennen?
1: Naja, es ist beides. Es ist die Gefahr, die durch Plattformkonzerne im Silicon Valley und der Kommunistischen Partei in China bestehen, die den Zugang zum Publikum monopolisieren und die letztendlich entscheiden, welche Informationen wir zu Gesicht bekommen und welche nicht. Und das ist eine Gefahr deswegen, weil vor allen Dingen Hass, Hetze, Häme, Desinformation und Propaganda uns fluten und Gift in den Diskurs sprühen. Und das kann nicht gut sein für eine demokratische Gesellschaft.
0: Welchen Stellenwert hat unabhängiger Journalismus in Zeiten, in denen immer mehr Menschen nur noch einer Quelle folgen, also im Social-Media-Feed, die eben nachweislich nicht ausgewogen sind?
1: Ja, eine ganz wichtige für die Demokratie, denn Journalismus ist ja kein Selbstzweck. Das ist nicht Kunst oder kann das weg, sondern das ist eine tragende Säule in der Demokratie. Es ist ein Navigationsgerät für den Nachrichtendschungel. Es ist eine Aufgabe, die unterscheidet zwischen Fiktion und Fakten, die uns Orientierung bietet in Debatten und letztendlich die Fakten liefert, die wir brauchen, um in der Demokratie Entscheidungen treffen zu können. Ohne Journalismus ist Demokratie schlechterdings unmöglich.
0: Auch in meinem entfernteren Bekanntenkreis gibt es immer wieder Stimmen, die sagen, wenn ich sage, ich bin beim Radio, beim öffentlich-rechtlichen Radio. Naja, das höre ich nicht mehr. Das ist ja gelenkt und unfrei. Ich informiere mich frei, Originalquelle und so weiter. Ich weiß schon, wo ich mir meine Informationen bekomme. Was sagen Sie denen?
1: Das ist schon mal eine gute Einstellung, kritisch zu sein und Dinge zu hinterfragen. Aber die Vorstellung, dass der Journalismus in Deutschland gelenkt sei, halte ich für aberwitzig. Wir haben ein großes Angebot an Medienvielfalt, ob es jetzt das Radio ist, das Öffentlich-Rechtliche, das Private, Zeitungen, Rundfunk. Es gibt ein solches Angebot an Quellen, die kann man überhaupt gar nicht alle steuern. Das haben wir auch aus dunkleren Zeiten gelernt, dass dezentraler Journalismus unangreifbar ist. Und das sind Verschwörungsmythen, die wir aufklären müssen, wo wir sensibilisieren für müssen.
0: Immer mehr Menschen informieren sich ja in sozialen Medien, in denen ausgebildete Journalisten eher nicht die meisten Follower haben. Befindet sich der Journalismusberuf in einer Krise?
1: Der befindet sich in einer Krise, im Wandel. Und es ist so, dass ausgerechnet die Plattformkonzerne dafür sorgen, dass durch ihre Algorithmen eine Polarisierung voranschreitet. Also gerade das, was besonders emotionalisiert, das gewinnt an Reichweite und an Bedeutung, aber mit nüchterner Einordnung, und das ist ja die Hauptaufgabe von uns Journalisten, relativ nüchtern zu berichten und einzuordnen, das hat kaum eine Chance, das geht unter. Aber jede Botschaft, die emotionalisiert und ich sag mal, die Leute auf die Palme treibt, das gewinnt, aber das schadet unserem Diskurs, weil die Wahrheit ist oft nicht weiß oder schwarz, sondern oft grau. Und das ist unser Berufsfeld. Journalisten bewegen sich in diesem Graubereich und differenzieren ihn aus. Und ich wünschte mir, dass wir diese Algorithmen brechen und wieder in die Mitte zurückkehren über die Themen, die Menschen wirklich bewegen im Alltag und nicht immer nur an den extremen Rändern.
0: Welche Erklärung haben Sie dafür, dass viele Menschen die vierte Gewalt, die sogenannte, also die Medien und die Politik immer in einer Kiste verorten?
1: Ja, das ist eine gute Frage. Man muss sich selbstkritisch auch in die eigene Nase fassen und schauen, was haben wir im Journalismus in der Vergangenheit vielleicht nicht so gut getan. Ich glaube immer noch daran, dass wir ein sehr guter Medienstandort ist und auch so im internationalen Vergleich nicht zu scheuen brauchen. Aber es gibt Beispiele, das Publikum hat eben Kritik an uns geäußert. Da muss man auch schauen, wo waren wir vielleicht zu brav? Wo haben wir den Mächtigen nicht zu kritisch auf die Finger geschaut?
0: Wo waren wir das nicht?
1: Nein, die Corona-Krise ist tatsächlich eine, wo uns der Vorwurf gemacht wird, wir hätten nicht kritisch genug hinterfragt, sondern in der Zeit quasi als Vermittler der offiziellen Botschaften gedient. Und das muss man sich mal auf die Fahnen schreiben und sagen, ja, da waren wir in einer Situation, wo wir vielleicht der Aufgabe der Kritik nicht im ausreichenden Maße nachgekommen sind. War aber auch eine schwierige Zeit rückblickend, weil es gab wenig Informationen und Verschwörungsmythen wollten wir ja auch nicht voranbringen. Es ist also immer etwas, was sehr, sehr komplex und kompliziert ist. Aber da haben wir im Nachhinein vielleicht einiges nochmal aufzuarbeiten, wie man das hätte besser machen können.
0: Demokratie braucht viele Stimmen. Im Rahmen dieser Initiative, bei der viele Medien mitmachen, so auch wir, war das Mika Beuster, Vorsitzender des DJV, des Deutschen Journalistenverbandes. 8:45 Uhr.

0: Uhr und 50 ist es. 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Lassen Sie uns von sogenannten Klimaspeichern sprechen, aus aktuellem Anlass. Das ist so gedacht, dass Fabriken klimaschädliches CO2 nicht mehr in die Luft pusten, sondern einfangen, verflüssigen, dauerhaft unter dem Meeresboden speichern. Das war bisher vor allem ein Pilotprojekt, ist aber jetzt in Dänemark zum industriellen Alltag geworden. Genauer gesagt, gestern ist das Project Greensand losgegangen, im kommerziellen Maßstab, als erstes Projekt dieser Größenordnung in der EU. Und so ist es dann eben, dass aufgefangenes CO2 von Industrieunternehmen in einem leeren Ölfeld unter der dänischen Nordsee gespeichert werden. Gestern war also, ja, man kann sagen, Knopf drücken für den Start. Das klang dann so, Anne Bartram berichtet und hat das auch aufgenommen.
1: König Frederik von Dänemark drückt auf den Startknopf. Es ertönt das Signal für ein Schiff im Hafen der Stadt Esbjerg. An Bord mehrere Tanks mit mehr als 5000 Tonnen verflüssigtem CO2. Das Ziel? Ein ehemaliges Ölfeld weit draußen vor der dänischen Küste. Hier soll das verflüssigte CO2 dauerhaft unter dem Meeresboden eingelagert werden. David Bucknell, Chef der zuständigen Firma INEOS Energy. Unsere Vision ist, dass andere aus unserem Projekt lernen. Wir glauben, dass dieses Projekt das erste von vielen sein wird. Wir sind sehr stolz darauf, als erstes Unternehmen in der EU diese Technologie im kommerziellen Maßstab einzusetzen. Dieses unterirdische Einlagern von CO2 soll Europas Industrie weniger klimaschädlich machen. Denn bisher ist das meist so. Wenn in einer Fabrik CO2 entsteht, gelangt das am Ende in die Luft und schadet damit dem Klima. Durch das Projekt Greensand soll sich das ändern. Das CO2 wird zunächst aufgefangen, dann verflüssigt und anschließend per Schiff hinaus auf die Nordsee transportiert. Dort wird es in ein ehemaliges Ölfeld unter der Erde gepresst und bleibt da. Auch die EU setzt auf diese sogenannte CCS-Technik und hat in das Projekt Greensand investiert. Dan Jürgensen, EU-Kommissar für Energie. Für das Klima ist es sehr gut, dass wir jetzt zeigen, dass diese Technologie möglich ist. Der Weltklimarat hat klar gesagt, wenn wir es nicht schaffen, CO2 aus der Atmosphäre zu entfernen, können wir die Klimaziele nicht erreichen. Die EU will bis 2050 klimaneutral werden. Gleichzeitig soll aber die Wirtschaft nicht zu stark beschränkt werden. CO2 einzufangen und einzulagern könnte eine Möglichkeit sein, die Interessen von Wirtschaft und Klimaschutz zusammenzubringen, meint David Bucknell, Chef der Firma INEOS Energy. Wenn wir weiter eine Industrie haben und Produkte in Europa herstellen wollen, werden wir Emissionen verursachen, unabhängig davon, wie effizient wir werden. Für diese Emissionen brauchen wir die Technik der CO2-Speicherung. Kritiker sagen dagegen, solche Projekte könnten ein falscher Anreiz sein, denn eigentlich müsse es ja darum gehen, erst gar kein CO2 mehr zu verursachen. Philipp Vosbøl von der Technischen Universität Dänemark forscht seit Jahren zum CO2-Speichern und findet, es gibt leider andere Länder auf der Welt, die diese Technologie auch auf eine negative Weise einsetzen könnten. Das heißt, sie nutzen sie, um die Öl- und Gasproduktion einfach weiter aufrechtzuerhalten. Wir in Dänemark und Europa werden aber am Klimaschutz festhalten. Damit solche Projekte langfristig Erfolg haben, braucht es viele Firmen, die mitmachen und ihr CO2 einlagern. Bei Greensand machen bisher nur Unternehmen aus Dänemark und Schweden mit. Allerdings gibt es laut Betreiber auch Interessenten aus Deutschland. Vor allem in der Stahl-, Zement- oder Chemieindustrie wird man auf absehbare Zeit kaum ohne CO2-Ausstoß auskommen. Aber wie sicher ist es eigentlich, das CO2 einfach in leere Öl- und Gasfelder zu pumpen? CO2-Forscher Philipp Vosbøl von der Technischen Universität Dänemark. Das CO2-Einlagern ist genauso sicher, wie vorher das Öl oder Gas aus dem Untergrund herauszuholen. Wir nehmen CO2 und bringen es quasi dorthin zurück, wo seine Verursacher ursprünglich herkam. In den Untergrund, in die Lagerstätten, in denen über Millionen Jahre Öl und Gas verschlossen waren. Er geht davon aus, dass allein das Projekt Greensand mehrere Jahrzehnte lang CO2 unterirdisch einspeichern kann. Aber klar ist auch, es kann nur ein Teil der Lösung im Kampf gegen den Klimawandel sein.
0: Dänemark hat gestern Europas ersten Klimaspeicher gestartet. Arne Bartram hat berichtet auf Bremen 2.

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1: Mit Jens Farbig, guten Morgen. Neuer Tankrabatt soll Autofahrer ab Oktober entlasten. USA und Dänemark einigen sich offenbar im Streit um Grönland. Bremer SPD will Andreas Bovenschulte zum Spitzenkandidaten für die Bürgerschaftswahl machen. Das Wetter heute kaum Sonne, neben längeren trockenen Abschnitten etwas Regen. Temperaturen heute bis 21 Grad. Bundeskanzler Merz hatte es Anfang der Woche angekündigt. Angesichts der hohen Spritpreise sollen Autofahrerinnen und Autofahrer entlastet werden. Bundesregierung und Bundesländer haben sich jetzt darauf geeinigt, dass ab Oktober ein neuer Tankrabatt gelten soll. Wie schon beim letzten Mal sollen Kraftstoffe etwa 17 Cent pro Liter billiger werden. Anfang des neuen Jahres soll dann ein Spritpreisdeckel dazukommen, der die Preise nach oben hin begrenzen soll. Kritik daran kommt unter anderem von den Verbraucherzentralen. Ronald Lessig berichtet.
2: Deren Chefin Pop sagte der Rheinischen Post, nötig sei stattdessen gezielt kleine und mittlere Einkommen zu entlasten. Ähnlich äußerte sich der Sozialverband Deutschland. Linken-Chefin Schwertner bezeichnete in den Funkemedien den Tankrabatt als Pflaster, das keine Wunde heile. Wichtig sei mehr Tempo beim Umstieg auf erneuerbare Energien, um die Abhängigkeit von Krisen zu beenden. Der grüne Fraktionsvize Audretsch sprach im Redaktionsnetzwerk Deutschland von einem Kniefall vor den Ölkonzernen. Das Geld müsse stattdessen bei den Menschen ankommen.
1: Im Streit um Grönland haben sich die USA, Dänemark und Grönland offenbar geeinigt. In der kommenden Woche wird voraussichtlich ein Abkommen mit den USA unterzeichnet, teilten die Regierungen von Dänemark und Grönland mit. US-Präsident Trump hatte zuvor schon auf der Plattform Truth Social geschrieben, dass es einen Deal gibt. Jana Sinram mit Einzelheiten.
3: Dänemarks Ministerpräsidentin Mette Frederiksen schreibt in einer Pressemitteilung, sie freue sich über die Aussicht auf ein gutes Abkommen für Grönland, das Königreich Dänemark und die Vereinigten Staaten. Ein solches Abkommen werde die gemeinsame Sicherheit in der Arktis und im Nordatlantik stärken und damit auch für die NATO und Europa von Vorteil sein. Trump hatte zuvor auf seiner Plattform Truth Social geschrieben, das Abkommen sichere den Vereinigten Staaten die dauerhafte Kontrolle über die Sicherheit und alle anderen Bedürfnisse Grönlands und berücksichtige viele amerikanische Anliegen. Man werde unverzüglich mit dem Aufbau einer umfangreichen Militärpräsenz in einem Teil Grönlands beginnen.
1: Angesichts der Debatte um die Sicherheit von künstlicher Intelligenz plant der US-Bundesstaat Kalifornien radikale Vorschriften. Experten sollen Vorschläge machen, wie man die Kontrolle über die KI behalten könnte. Nachgedacht wird zum Beispiel über eine Art Notabschaltvorrichtung für KI und unabhängige Beobachter in den großen KI-Laboren. Kalifornien gilt als wichtigster Standort bei der Entwicklung künstlicher Intelligenz. Die Bremer SPD trifft sich heute Vormittag zu einem außerordentlichen Landesparteitag. Wichtigster Tagesordnungspunkt, gut 10 Monate vor der Bürgerschaftswahl, ist die offizielle Wahl von Andreas Bovenschulte zum Spitzenkandidaten. Dass er gewählt wird, steht außer Frage. Es gibt keinen Gegenkandidaten. Im Freitagsspiel der Bundesliga hat Bayern München zu Hause 7:0 gegen Union Berlin gewonnen. Werder Bremen spielt heute Nachmittag zu Hause gegen Augsburg. Daniel Haselbach berichtet.
4: Wir sind on track, sagt Werder-Trainer Daniel Thun mit Blick auf die beiden vergangenen Wochen. Da konnte Werder einen Sieg gegen Leipzig und einen verdienten Punktgewinn in Köln verbuchen. Was man daraus mache, werde man dann im Spiel gegen Augsburg sehen. Erst nach dieser Partie wolle er den Saisonstart bewerten. Mit einem Erfolg hätten die Bremer vor der Länderspielpause 7 Punkte aus den ersten 4 Spielen auf dem Konto und könnten wohl endgültig von einem gelungenen Auftakt sprechen. Verzichten muss Daniel Thun allerdings weiter auf die verletzten Jens Day, Keke Top, Justin Ginma, Felix Agu und Neuzugang Moussa Ndiaye.
1: Und das waren Nachrichten mit Jens Farbig.
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5: Und das sind die aktuellen Temperaturen, die liegen im Moment so zwischen 14 und 15 Grad. Kann ich Ihnen auch genauer sagen, hier sind unsere Messorte. Oldenburg-Weser-Ems-Halle, dort sind 14 Grad, Sendeanlage Schiffdorf bei Bremerhaven 16, Wadenburg-Wassermühle 14 Grad und Bremen am Universum 14 Grad. Heute oft wolkenverhangenes Wetter, kaum Sonne, meistens trocken und es gibt auch hin und wieder etwas Regen, 19 bis 21 Grad. Morgen sehr wechselhaft, selten Sonne, Schauer, kurze Gewitter und wieder etwa 19 bis 21 Grad heute und morgen. Windig, starker Südwest- bis Westwind.
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5: Um 9.05 Uhr. Die A1 Bremen Richtung Hamburg ist zwischen Elsdorf und Sittensen wegen Reinigungsarbeiten gesperrt, dadurch 3 Kilometer Stau.
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5: Ja, schönen guten Morgen. Die Bundesregierung hat sich gestern Abend, das kam so kurz nach 9, über die Nachrichtenticker geeinigt darauf, welche Maßnahmen ergriffen werden sollen, um die Spritpreise zu verringern. Und worin die Maßnahmen bestehen, das sagen wir Ihnen gleich ausführlich.

0: The Angelsee war das hier auf Bremen 2 um 9.12 Uhr. Und die lieben Engel aus der Bundesregierung haben ja schon in der Mitte der vergangenen Woche angekündigt, dass sie Hilfe bieten aufgrund der hohen Spritpreise. Und gestern hat sich die schwarz-rote Koalition geeinigt, gestern Abend nach langen Diskussionen, auf Maßnahmen zur Entlastung der Bürgerinnen und Bürger. Frage an Ruth Kirchner im ARD-Hauptstadtstudio. Worauf hat man sich geeinigt?
1: Das Wichtigste, der Tankrabatt soll zurückkommen, und zwar für 3 Monate vom 1. Oktober bis Jahresende. Die Preise für Benzin und Diesel sollen dann faktisch um 17 Cent pro Liter sinken. Dafür soll die Energiesteuer gesenkt werden. So einen Tankrabatt gab es ja dieses Jahr schon mal im Mai und im Juni. Ursprünglich hatte die Bundesregierung dann entschieden, ihn nicht zu verlängern, wegen der hohen Kosten und weil auch Menschen davon profitieren, die auf den Rabatt nicht angewiesen sind. Jetzt aber soll es doch wieder einen Tankrabatt geben. Diesmal sollen sich die Länder an den Kosten beteiligen, und zwar mit rund 1,25 Milliarden Euro. Insgesamt dürften die Kosten etwa doppelt so hoch ausfallen, wenn der Rabatt für 3 Monate gilt. In einem schriftlichen Statement bezeichnete Kanzler Merz die vereinbarten Maßnahmen als starkes Signal für unser Land.
0: In der Diskussion war ja auch immer ein sogenannter Spritpreisdeckel. Die Frage ist natürlich, ob der auch kommt.
1: Ja, auch der soll kommen. In dem gemeinsamen Beschluss von Bund und Ländern heißt es, man wolle Gespräche mit der Mineralölwirtschaft führen und bis spätestens 1. Januar 2027 einen Spritpreisdeckel einführen. Dauerhaft soll der aber nicht sein. Vorbild sind Belgien und Luxemburg. Dort legt das jeweilige Wirtschaftsministerium auf Basis der Preisentwicklung auf den internationalen Märkten verbindliche Höchstpreise für Benzin, Diesel und Heizöl fest. Für ein derartiges Modell hatte vor allem die SPD plädiert. Jetzt soll es also auch bei uns eingeführt werden. Außerdem will die Bundesregierung Gespräche über weitere, wie es heißt, zielgerichtete Maßnahmen führen, um vor allem Menschen mit kleinen und mittleren Einkommen zu entlasten. Details dazu gibt es aber noch nicht.
0: Ja, das war Ruth Kirchner aus Berlin. Die Bundesregierung hat sich darauf geeinigt, zu helfen, was die hohen Spritpreise angeht. Und die Ausländer und Ausländerinnen werden uns beneiden, uns Deutsche, um den Begriff Spritpreisdeckel. Um die hohen Preise natürlich nicht. Wahrscheinlich.

0: 9:20 Uhr. Es kann ja sein, dass Ihnen das nahende Ende des Sommers aufs Gemüt schlägt. Und wenn das so ist, dann hätten wir eine Idee für Sie. 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
0: Wir begrüßen, das heißt Katrin Krämer, meine Kollegin, begrüßt Pasquale Aleardi. Der ist nicht nur ein bekannter Schauspieler, sondern auch ein sehr unterhaltsamer Musiker. Was er mit seiner Band, den Phonauten, auf die Bühne bringt, das nennt er bewusst Antidepressionsmusik. Da wären wir beim Thema. Und auch in seiner bekanntesten Rolle ist er als Kriminalkommissar Dupin durchaus ein angesehener Mann, wenn er an der wildromantischen Küste in Frankreich ermittelt, im Nordwesten.
2: Ein

0: erfolgreiche ARD-Serie, die nicht nur in über 50 Ländern weltweit verkauft und ausgestrahlt wird. Sie zieht auch viele Touristen in die Bretagne und auch die Franzosen lieben ihren eigentlich deutschsprachigen Kommissar.
1: Ich spüre es wirklich am eigenen Leib, wenn ich da bin. Also das Berührendste war, dass dann ein Restaurantbesitzer mich wirklich umarmt und nicht mehr losgelassen hat. Ja. Und wirklich mit Tränen in den Augen gesagt hat, hey, ich war kurz vorm Schließen und jetzt habe ich doppelten Umsatz, vor allem in der Hochsaison.
0: Maßgeblich beteiligt an Commissar Dupins großem Erfolg ist sicherlich das schauspielerische Können und die Strahlkraft von Pasquale Aleardi. Dem Schweizer Schauspieler mit griechisch-italienischen Wurzeln wird die Schauspielkunst nicht in die Wiege gelegt, zu Hause im Städtchen Dietikon im Kanton Zürich. Die Eltern Arbeiter und Einwanderer, die Mutter aus Griechenland, der Vater aus Italien, ein lebendiges und lautes Elternhaus, in dem nonstop Musik der beiden älteren Geschwister durch die Zimmer hallt, die Mutter Sirtaki hört und...
1: Es liefen ja auch noch drei Fernseher. Einer war in der Küche bei meiner Mutter, so ein ganz kleiner, schwarz-weißer. Und einer im Flur. Witzigerweise war da auch ein Tisch aufgestellt, ein langer, und da war dann die ganze Familie. Sonntags waren wir immer so 30 bis 50 Personen reingequetscht in diesem Flur mit einem langen Tisch. Und am Ende war immer der Fernseher, der auch 24/7 lief.
0: Einzige Rettung für Pasquale Aleardi, das Klavierspielen.
1: Das war so das Einzige in meinem Leben, durch die ganze Teenie-Zeit hindurch, wo ich so eine Referenz hatte im Sinne von, oh, da kannst du etwas ziemlich gut, weil der ganze Rest war eine Katastrophe. Und die Schauspielerei war eigentlich eher ein Zufall.
0: Zufällig besucht Aleardi nämlich einen Tag der offenen Tür an der Theaterhochschule Zürich. Seine Eltern hätten ihn zwar lieber als Arzt oder Anwalt gesehen, aber er leckt Blut und wird beim späteren Vorsprechen auch sofort angenommen. 2002, mit 31 Jahren dann der Durchbruch im Thriller Nachts im Park neben Heino Ferch und Heike Makatsch. Und auch Hollywood klopft in dieser Zeit an seine Tür. Er spielt in J.D. Salinas und Paul W. Andersons Horrorfilm Resident Evil. Und sogar am Broadway erhält er eine Hauptrolle. Hollywood hin, ARD-Serien her. Pasquale Aleardis größte Liebe und Leidenschaft gilt der Musik. Wann immer er kann, zieht er mit seiner Band die Fonauten durchs Land und unterhält das Publikum mit mitreißenden Songs und anarchischem Musikkabarett. Niemals fehlen im Programm darf dabei das Dschungelbuch. Denn neben dem legendären Musikproduzenten Quincy Jones ist Balu der Bär schon seit Kindheitstagen Aleardis größtes Vorbild mit Rhythmusgefühl und Lebensfreude.
2: Der Schauspieler und Musiker Pasquale Aleardi ist unser Bremen 2 Sommergast. Vorgestellt hat ihn Britta Lummer. 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
2: So, ich komme Ihnen mal mit dem Wetterbericht angetänzelt.
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2: Heute oft Wolken verhangen, kaum Sonne, meistens trocken. Hin und wieder gibt es auch etwas Regen, 19 bis 21 Grad. Morgen sehr wechselhaft, selten Sonne, Schauer, kurze Gewitter sind möglich. Und die Temperatur wieder so wie heute, 19 bis 21 Grad. Heute und morgen wird es windig sein, starker Südwest- bis Westwind.
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2: Um 9.30 Uhr gibt es eine Meldung von der A1 immer noch, Bremen Richtung Hamburg. Die A1 ist zwischen Elsdorf und Sittensen wegen Reinigungsarbeiten gesperrt. Dadurch gibt es 3 Kilometer Stau ab Bokel.
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2: Ja, schönen guten Morgen wünsche ich. Haben Sie ein bisschen Lust auf Soul-Musik? Natürlich haben Sie. Bleibt Ihnen jetzt auch gar nichts anderes übrig. Hier ist Robin McKell.

9:33 Uhr, dringende Verkehrsmeldung auf Bremen 2. Vorsicht bitte auf der A7, Hamburg Richtung Hannover zwischen Schwarmstedt und Mellendorf Metallteile. Und Vorsicht bitte auf der 28, Oldenburg Richtung Bremen zwischen Dreieck-Oldenburg West und Oldenburg-Harentor. Eine ungesicherte Unfallstelle, bitte Vorsicht da auch.

bisschen Country war das aus Kanada von Boy Golden Like a Child, 9.36 Uhr. Und nochmal wieder eine Band aus Australien. Wir haben hier heute einen kleinen Australien-Schwerpunkt, das hat sich so ergeben. Das ist eine sehr alte Band, eine der erfolgreichsten überhaupt des ganzen Kontinents. Little River Band aus den Anfängen von 75. Der Song heißt Reminiscing, in Erinnerungen schwelgen. Das tun wir jetzt bitte sehr.

0: Gilmore war das. I'm the song and you're the radio. Ich bin das Lied und du bist das Radio. Ich bin das Radio, sie ist das Lied. So kann man das aufteilen. Donald Trump, wo wir von Aufteilung sprechen, möchte ja die Welt irgendwie auch vielleicht anders aufteilen. Ich weiß nicht genau. Was Grönland angeht, weiß man wirklich nicht so richtig. Er will es haben, das hat er gesagt. Aus welchen Gründen, weiß man nicht so richtig. Man munkelt, es könnte um Bodenschätze gehen. Nationale Sicherheit könnte ein Thema sein. Aber egal, wie die Begründung lautet, eines hat Donald Trump jetzt auf jeden Fall, einen Deal. Das hat er verkündet, selbst verkündet. Die USA, Dänemark und Grönland haben sich offenbar auf ein Abkommen geeinigt, das den Streit um Grönland beilegt. Christian Schlichter in Stockholm, was steht in dem Abkommen, was ist bisher bekannt?
1: Ganz wichtig, allzu viel wissen wir über das Abkommen noch nicht. Offenbar soll es den USA eine militärische Präsenz für immer auf der Insel garantieren, so hat es Präsident Trump formuliert. Außerdem wäre das Abkommen, so hat er es formuliert, den Gegnern der USA, damit meint er vermutlich Russland und China, eine Präsenz auf der Insel auch untersagen. Das klingt nach einer Art Schutzmachtstatus der USA für Grönland. Aber dazu muss man wissen, es gibt ein Abkommen, ein Militärabkommen zwischen den USA und Dänemark schon seit 1951. Und nach diesem Abkommen dürfen die USA auf Grönland Militärbasen errichten. Das haben sie nach dem Zweiten Weltkrieg in großem Umfang getan und dann deutlich reduziert. Derzeit haben sie nur noch eine. Also wir müssen erstmal abwarten, in welcher Form dieses neue Abkommen über das hinausgeht, was es ja seit 1951 schon gibt.
0: Wie fallen denn die Reaktionen bisher auf das Abkommen aus?
1: Ja, die vielleicht wichtigste Reaktion, die kommt aus Dänemark, von der dänischen Regierungschefin Mette Frederiksen und auch dem grönländischen Regierungschef Nielsen. Die haben in einer gemeinsamen Stellungnahme bestätigt, ja, es gibt eine Einigung, allerdings haben sie noch nicht auf Inhalte hingewiesen. Sie haben vielmehr deutlich gemacht, dass dieses Abkommen in der kommenden Woche am Rande der UN-Vollversammlung unterschrieben werden soll. Aus Dänemark klingt die Formulierung eher so, dass ein Abkommen in Reichweite sei, also noch nicht unterschrieben und auch noch nicht unterschriftsreif, aber offenbar, man steht kurz vor der Einigung. Interessant natürlich auch die Äußerungen aus den USA. Dort wird das Abkommen, das mögliche Abkommen bereits gefeiert. Marco Rubio, der US-Außenminister, sagte, dass Grönland nun dauerhaft zum strategischen Sicherheitsbereich der USA gehören würden. Und auch Katie Miller, das war eine Person, die in der Grönland-Krise als erste eine USA-Flagge über der grönländischen Insel gepostet hatte. Die hat das erneut getan und hat gesagt, endlich sei man am Ziel. Also in der MAGA-Bewegung rund um Donald Trump wird diese Einigung gefeiert. Dazu muss man wissen, US-Präsident Donald Trump braucht dringend einen außenpolitischen Erfolg und ein solches Abkommen könnte er als einen solchen natürlich verkaufen.
0: Er hat ja Donald Trump immer wieder gefordert, Grönland müsse ein Teil der USA werden. Ist das damit vom Tisch?
1: Da wäre ich erst einmal vorsichtig bei der aktuellen Entwicklung und bei dem Stand, was wir heute Vormittag über das Abkommen und die Einigung wissen. Donald Trump hat immer deutlich gemacht, dass er eigentlich Besitz erlangen möchte über Grönland. Man hat ja auch immer davon gesprochen, Grönland sollte der 51. Bundesstaat der Vereinigten Staaten werden. Und dieses Abkommen sagt jetzt zunächst einmal zu, dass die militärische Schutzmachtfunktion der USA über die Insel offenbar hergestellt werden muss. So interpretieren wir das im Augenblick. Aber da müssen wir einfach abwarten, welche Details drinstehen. Und man kann nicht ausschließen, dass ein solches Abkommen auch nur der erste Schritt ist, damit die USA in Grönland noch stärker einen Fuß in der Tür haben und dass das Thema Aneignung, Annexion Grönlands noch nicht vom Tisch ist. Aber das müssen wir sehen. Bei US-Präsident Donald Trump weiß man nie. Die politischen Wendungen, gerade die außenpolitischen, sind ja sehr deutlich und waren in letzter Zeit immer wieder auch unberechenbar.
0: Christian Stichler war das über das Grönland-Abkommen zwischen Dänemark, Grönland und den Vereinigten Staaten. Eins steht fest, Wadenburg und Großenkneten bleibt niedersächsisch, glaube ich zumindest. Vorsicht bitte auf der A29 Oldenburg Richtung Ahlhorner Heide. Zwischen Wadenburg und Großenkneten Gegenstände. Vorsicht bitte A29 Oldenburg Richtung Ahlhorner Heide. Zwischen Wadenburg und Großenkneten sind Gegenstände. Bitte Vorsicht dort. 9.49 Uhr.

0: Bremen 2 dringende Verkehrsmeldung. Vorsicht bitte auf der A1 jetzt, Bremen Richtung Osnabrück. Zwischen Bremen-Aßen und Brinkum steht ein defektes Fahrzeug.
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1: Mit Jens Farbig, guten Morgen. Neuer Tankrabatt soll Autofahrer entlasten. USA, Dänemark und Grönland einigen sich offenbar auf Sicherheitsabkommen. Bremer SPD kommt zu außerordentlichem Landesparteitag zusammen. Das Wetter: neben längeren trockenen Abschnitten kann es etwas Regen geben. Temperaturen heute bis 21 Grad. Bundeskanzler Merz hatte es Anfang der Woche angekündigt, angesichts der hohen Spritpreise sollen Autofahrerinnen und Autofahrer entlastet werden. Bundesregierung und Bundesländer haben sich jetzt darauf geeinigt, dass ab Oktober ein neuer Tankrabatt gelten soll. Wie schon beim letzten Mal sollen Kraftstoffe etwa 17 Cent pro Liter billiger werden. Anfang des neuen Jahres soll dann ein Spritpreisdeckel dazukommen, der die Preise nach oben hin begrenzen soll. Kritik an den Maßnahmen kommt unter anderem von den Verbraucherzentralen. Ronald Lessig berichtet.
2: Deren Chefin sagte der Rheinischen Post, nötig sei stattdessen, gezielt kleine und mittlere Einkommen zu entlasten. Ähnlich äußerte sich der Sozialverband Deutschland. Linken-Chefin Schwertner bezeichnete in den Funke-Medien den Tankrabatt als Pflaster, das keine Wunde heile. Wichtig sei mehr Tempo beim Umstieg auf erneuerbare Energien, um die Abhängigkeit von Krisen zu beenden. Der grüne Fraktionsvize Audretsch sprach im Redaktionsnetzwerk Deutschland von einem Kniefall vor den Ölkonzernen. Das Geld müsse stattdessen bei den Menschen ankommen.
1: Im Streit um Grönland haben sich die USA, Dänemark und Grönland offenbar geeinigt. In der kommenden Woche werde voraussichtlich ein Abkommen mit den USA unterzeichnet, teilten die Regierungen von Dänemark und Grönland mit. US-Präsident Trump spricht bereits von einem Deal. Über das, was bislang bekannt ist, berichtet Stefan Stichler.
3: Allzu viel wissen wir über das Abkommen noch nicht. Offenbar soll es den USA eine militärische Präsenz für immer auf der Insel garantieren. So hat es Präsident Trump formuliert. Außerdem wäre das Abkommen, so hat er es formuliert, den Gegnern der USA, damit meint er vermutlich Russland und China, eine Präsenz auf der Insel auch untersagen. Das klingt nach einer Art Schutzmachtstatus der USA für Grönland. Aus Dänemark klingt die Formulierung eher so, dass ein Abkommen in Reichweite sei, also noch nicht unterschrieben und auch noch nicht unterschriftsreif, aber offenbar, man steht kurz vor der Einigung.
1: Vertreter der Bremer SPD kommen in diesen Minuten zu einem außerordentlichen Landesparteitag zusammen. Wichtigster Tagesordnungspunkt, gut 10 Monate vor der Bürgerschaftswahl, ist die offizielle Wahl von Andreas Bovenschulte zum Spitzenkandidaten der SPD. Dass er gewählt wird, steht außer Frage. Es gibt keinen Gegenkandidaten. In München beginnt heute Mittag das traditionelle Oktoberfest. Erstmals wird der neue Oberbürgermeister Dominik Krause das weltweit größte Volksfest eröffnen. Bis zum 4. Oktober werden in München rund 6 Millionen Besucher aus aller Welt erwartet. Die Wiesn findet in diesem Jahr zum 191. Mal statt. Und passend zum Auftakt des Oktoberfestes hat Bayern München gestern Abend in der Fußball-Bundesliga 7:0 gegen Union Berlin gewonnen. Werder Bremen spielt heute Nachmittag zu Hause gegen Augsburg. Daniel Haselbach berichtet.
4: Wir sind on track, sagt Werder-Trainer Daniel Thun mit Blick auf die beiden vergangenen Wochen. Da konnte Werder einen Sieg gegen Leipzig und einen verdienten Punktgewinn in Köln verbuchen. Was man daraus mache, werde man dann im Spiel gegen Augsburg sehen. Erst nach dieser Partie wolle er den Saisonstart bewerten. Mit einem Erfolg hätten die Bremer vor der Länderspielpause 7 Punkte aus den ersten 4 Spielen auf dem Konto und könnten wohl endgültig von einem gelungenen Auftakt sprechen. Verzichten muss Daniel Thun allerdings weiter auf die verletzten Jens Day, Keke Top, Justin Ginma, Felix Agu und Neuzugang Moussan Diaye.
1: Und das waren Nachrichten mit Jens Farbig.
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5: Und ich gucke aus sicherer Entfernung auf die Wilhelm-Kaisen-Brücke in Bremen über eine Webcam. Und zwar Weser aufwärts. Das ist alles sehr silbrig, muss ich sagen. Also die Weser hat so Silberstreifen im Moment und der Himmel ist auch silberfarben, gräulich. Also die Brücke selbst auch, fahren ein paar Autos drüber, gerade eine Straßenbahn von rechts nach links gekommen. Also alles ganz normal und die Temperatur dort so 14 Grad etwa. Es gibt ein einziges Stückchen Grün dort und zwar dort, wo es Richtung Weserstadion geht, da ist eine kleine grüne Ecke, das darf man auch noch bemerken. Ja, 14, 15, 16 Grad heute Morgen, es ist wolkenverhangen, kaum Sonne, meistens trocken heute. Hin und wieder gibt es etwas Regen, Temperatur geht auf 19 bis 21 Grad hoch. Morgen sehr wechselhaft, selten Sonne, Schauer, kurze Gewitter sind möglich. Und wir haben so 19 bis 21 Grad auch morgen. Und heute und morgen ist es windig, starker Südwest- bis Westwind.
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5: Um 10.04 Uhr. Vorsicht bitte immer noch auf der A1 Bremen Richtung Osnabrück zwischen Bremen-Arsten und Brinkum steht ein defektes Fahrzeug. Und Vorsicht bitte auf der A29 Oldenburg Richtung Ahlhorner Heide zwischen Wadenburg und Großenkneten Gegenstände.
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5: Ja, schönen guten Morgen. In Berlin und in Mecklenburg-Vorpommern wird morgen gewählt. Und ich kann Ihnen sagen, und warum kann ich es Ihnen sagen, weil unser Korrespondent das weiß, dass auch das politische Berlin durchaus ein bisschen angespannt ist am heutigen Tag schon. Er wird es uns gleich genauer erläutern.

0: Hier ist Bremen 2 um 10.12 Uhr. Eigentlich ist Friedrich Merz, der Bundeskanzler, für 4 Jahre gewählt worden. Eigentlich, praktisch betrachtet, wird aber immer wieder mal über ihn abgestimmt. Zum Beispiel, wenn Landtagswahlen sind, steht ja auch immer mal mehr, mal weniger der Bundeskanzler mit seiner Bundesregierung und die Politik der Bundesregierung zur Wahl. Und danach bemessen hat es Friedrich Merz gerade schwer. Und zwar so schwer, dass in der CDU ganz offen über eine Ablösung gesprochen wird. Und mit entsprechender Anspannung guckt man auf die Wahlen morgen in Berlin und Mecklenburg-Vorpommern. Chris Berdrow aus unserem Hauptstadtstudio, mit mir habe ich heute Morgen gesprochen und ihn gefragt, wie groß ist denn jetzt die Anspannung im politischen Berlin an diesem Wahlwochenende?
1: Ja, schon sehr groß. Hat natürlich zu tun, du hast es gesagt, mit den schlechten Umfragewerten der Bundesregierung und der Parteien, die sie tragen, des Kanzlers insbesondere. Die CDU und SPD wissen, Misserfolge in den Ländern, das wird schnell interpretiert als Quittung für die Politik auf Bundesebene. Von daher, ja, haben wir so ein bisschen was wie Alarmstimmung im bundespolitischen Berlin. Man sieht es an verschiedenen Signalen, also unter anderem auch daran zum Beispiel, der Kanzler verzichtet nächste Woche darauf, nach New York zur Generaldebatte bei den Vereinten Nationen zu fliegen, sondern er sagt, ich will hier in Berlin sein. Die Regierung hat ja gestern Abend auf den letzten Drücker vor den Wahlen noch Hilfen verkündet wegen der hohen Spritpreise. Auch das dürfte mit den Wahlen in Mecklenburg-Vorpommern in Berlin zumindest zu tun haben. Sozialministerin Baas hat einen Aktionsplan vorgestellt auf den letzten Metern gegen Sozialmissbrauch. Also man merkt schon, es ist viel Aktionismus hier in der Hauptstadt und damit verbunden auch viel Nervosität.
0: Gucken wir nochmal auf den Kanzler. In der CDU haben sich ja diese Woche die Ministerpräsidenten an einem Brief hinter Merz gestellt. Hat ihm das geholfen? Also haben die Debatten um seine Person jetzt das mal aufgehört in Berlin?
1: Also ich würde sagen, ja, das hat schon geholfen bis morgen 18 Uhr. Dann könnten die Karten neu gemischt werden. Man kann ja, also rund um den Brief ist ja viel interpretiert worden. Man kann sich fragen, warum steht eigentlich der Name Friedrich Merz da nicht drin, sondern nur, wir sind quasi bereit, mit dem Bundeskanzler wollen wir zusammenarbeiten. Warum hat Markus Söder eigentlich nicht unterschrieben? Aber trotzdem, in dem Brief ist ja schon die klare Botschaft enthalten. Wir sehen die Lösung eben nicht in Personaldiskussionen, wenn Probleme aufploppen. Wir halten davon nichts. Das ist eine Linie, auf die die Ministerpräsidenten sich jetzt mal geeinigt haben. Hinter die können sie auch natürlich schwer zurück am Wahlabend. Aber es gibt natürlich Szenarien, von denen man hier in Berlin ausgeht. Sollten sie eintreten, dann wird es eben doch brenzlig für den Bundeskanzler. Ja. Und das wäre zum Beispiel, wenn die CDU den Sprung ins Landesparlament in Mecklenburg-Vorpommern komplett verpasst.
0: Ja, kann man da sagen, gibt es da irgendwie eine Marke, eine Geduldsmarke? Also gucken wir nach Berlin, wenn die Linke gewinnt vor der CDU und in Mecklenburg-Vorpommern die CDU nicht ins Parlament kommt, weil die um die 5% rumschrappen im Moment bei Umfragen. Wird es dann ungemütlich für Merz? Wo geht's los?
1: Ja, gute Frage. Ich denke schon, es könnte eine Kombination aus beiden Wahlen sein. Ganz besonders ist aber, denke ich, schon Mecklenburg-Vorpommern tatsächlich im Fokus, weil das schon so eine Symbolkraft auch hat. Also im Moment die Umfragen bei 6-7%. Allein das wäre schon, wenn es denn so käme, das schlechteste Wahlergebnis für die CDU bei einer Landtagswahl seit 1951, damals in Bremen übrigens. Und das Rutschen unter die 5%-Hürde, also da sagt man so, okay, das könnte tatsächlich so Dynamiken entwickeln, auch Unmut an der Parteibasis einfach auslösen. Und das wäre dann schwer zu kontrollieren. Der Kanzler hat ja so ein bisschen Vorarbeit geleistet. Er hat das Parteipräsidium der CDU eingeladen in die Parteizentrale, dass er nicht alleine in einem möglichen Regen steht. Aber ja, ein solches Ergebnis könnte dann Dynamiken in Gang setzen, die einfach nur noch schwer zu beherrschen sind.
0: Das bange Warten der Berliner Politik, so will ich es mal zusammenfassen, vor den Landtagswahlen morgen. Das war aus Berlin Chris Berdrow, unser Kollege. Vielen Dank dafür.
1: Sehr gerne.

Birdie war das, such a sound. 10.22 Uhr, Bremen 2 hier, der Samstagmorgen. Das hier ist eine sehr bekannte Musik. Von Richard Strauss. Und es handelt sich natürlich um Also sprach Zarathustra. Das ist ein ikonisches Werk der Musikgeschichte.

mit den Bremer Philharmonikern, bevor er den Posten abgibt. Darüber sprechen wir mit ihm auch nochmal persönlich am Montag. Hier wird es sein, bei Bremen 2 im Radio. 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

0: Thomas Walsh war das und davor Gregory Porter.
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0: 10.30 Uhr.
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0: Vorsicht bitte auf der A1. Na wunderbar, toll. Wetter. Vorsicht auf der A1. Jetzt mal der Reihenfolge nach. Also, heute oft Wolken verhangen, kaum Sonne, meistens trocken, hin und wieder aber auch etwas Regen, 19 bis 21 Grad. Morgen sehr wechselhaft, selten Sonne, Schauer, kurze Gewitter sind möglich, wieder 19 bis 21 Grad. Und heute und morgen ist es windig, starker Südwest bis Westwind. So, und jetzt sagt mir die Dame, die Sprecherin, was ich als nächstes tun soll.
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0: Aber zu Befehl, Vorsicht bitte auf der A1 Bremen Richtung Osnabrück zwischen Bremen-Arsten und Brinkum liegen Metallteile auf der Fahrbahn. Bitte äußerste Vorsicht dort.
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0: Wunderschönen guten Morgen, jetzt gibt's eine Band aus den 80ern, die dann, so war mein Eindruck, lange nicht mehr gespielt wurde. Da lag die ganze Schallplattensammlung im Archiv rum. Aber wir holen sie jetzt wieder raus, und zwar sehr zurecht, weil sehr originell. The Style Council. Shout to the Top.

0: 10.38 Uhr, hier ist Bremen 2. Es wird spannend, denn gleich geht's weiter hier um 11 live aus dem Theater Bremen. Und zwar zur letzten Sommerausgabe der Bremen 2 Live-Gäste mit dem Schauspieler und Musiker Pasquale Aleardi, bekannt unter anderem als ARD-Krimikommissar Dupin, als der regelmäßig finstere Mordfälle in der Bretagne aufklärt. Das Gespräch führt Katrin Krämer. Sie ist eine Stunde dann für Sie da und um die Fragen zu stellen und ist jetzt vielleicht ein bisschen nervös. Ich sage Ihnen gleich warum, weil die Live-Gäste immer auf den letzten Drücker kommen. Erstmal guten Morgen, Katrin, guten Morgen ans Publikum. Hallo.
1: Guten Morgen. Morgen, Jörn, du kommst manchmal, hört man ja auch auf den letzten Drücker, aber das ist eine andere Geschichte, glaube ich.
0: Aha, wusste ich gar nicht. Ja, aber ist da, ja, oder?
1: Ich habe gerade gehört, dass er da ist. Ich habe ihn noch nicht gesehen. Also er ist, Gott sei Dank, du hast recht, manche Gäste kommen wirklich erst auch morgens mit dem Zug. Das ist für uns immer eine Nervenbelastung. Ich wusste jetzt, dass er gestern Abend anreist schon aus Zürich. Aber man weiß ja nie, was so noch unterwegs passiert. Aber er ist gut gelandet und soll jetzt hier nebenan im sogenannten Konversationszimmer vom Theater Bremen sitzen und auf seinen großen Auftritt bei den Sommergästen warten.
0: Konversationszimmer. Ich stelle mal eine Frage, typisch Kulturprogramm, wie sieht er aus? Ich glaube, gut, oder?
1: Also Jörn.
0: Ich hörte also, davon.
1: Ich gucke doch nie aufs Äußere. Das kannst du dir doch wahrscheinlich vorstellen. Darauf kommt es doch nicht an, habe ich so gehört. Ich würde sagen, er wirkt ja vor allem so wahnsinnig sympathisch. Und er ist es auch wirklich. Er ist, glaube ich, wirklich kein oberflächlicher Schönling. Kein arroganter Schnösel, der rumrennt und sagt, guck mal, wie toll ich aussehe. Ich glaube es nicht, wir werden das rausfinden. Aber ich halte mich mal an das, was sein Regisseur von Kommissar Dupin mal gesagt hat über ihn. Ich zitiere das mal. Aleardi sei ein Glücksfall. Er sei einer der am besten vorbereiteten, akribischsten, freundlichsten, lustigsten und herzlichsten Schauspieler und Arbeitskollegen, die ihm in seiner Karriere über den Weg gelaufen seien. Also da bleiben doch eigentlich keine Fragen offen. Und er hat übrigens mal gesagt, dass sein gutes Aussehen ihm in seiner Karriere durchaus öfter mal auch im Weg gestanden hätte. Also so kann es eben auch gehen.
0: Du hast eine ganze Menge zu tun, denn der Mann ist vielfältig, hat große Theaterrollen gespielt, Krimis, Komödien, internationale Produktionen, Hauptrolle am Broadway, Hollywood, Horrorfilm. Womit hat er dich am meisten beeindruckt?
1: Ja, das klingt ja immer so abgehangen, wenn man sagt, ach, diese Bandbreite, aber das stimmt schon. Also er ist natürlich so präsent mit dem Dupin, daher kennen ihn vielleicht auch die meisten. Aber der hat wirklich tiefgründige, tolle Rollen gespielt. Rudi Dutschke wurde mir vorhin hier auch nochmal zugeworfen aus dem Publikum. Dann fand ich ihn fantastisch in diesem Musical-Film. Ich war noch niemals in New York, diese Udo Jürgens Musical-Verfilmung fürs Kino mit Katharina Thalbach, Heike Makatsch, vielen tollen Schauspielern und Schauspielerinnen. Da hat er ja einen schwulen griechischen Bordzauberer gegeben und hat dem Affen wirklich gut Zucker gegeben. Also der kann das, was er macht. Er hat mit Maria Furtwängler ja auch viel gespielt, tatsächlich auf der Bühne gestanden. Er macht immer wieder Bühne und gerade war er da auch zu sehen in einem Film, wo er nochmal wieder auch so eine andere Seite an sich gezeigt hat. Bis zur ersten Wahrheit steht noch in der Mediathek, kann man auch noch angucken. Also der Mann kann viel und er macht viel. Ich glaube, mehr als man manchmal denkt vielleicht.
0: Musik macht er ja auch mit der eigenen Band. Macht er Musik heute bei dir?
1: Musik macht er mit seinen Phonauten. Die hat er zu Hause gelassen, beziehungsweise schon vorgeschickt nach Celle, wo die nämlich heute Abend auftreten. Aber das ist ihm so eine Herzensangelegenheit, diese Band. Also die machen da zu dritt wirklich auch auf der Bühne einigen Zinnober. Ob er das hier alleine macht, das kann ich nicht sagen. Ich weiß es nicht. Wir werden uns da auch überraschen lassen müssen vielleicht.
0: Ja. Ich glaube, er ist ein großer Entertainer, nach allem, was du erzählst. Auch, der kann dir das Heft aus der Hand nehmen. Lasse es dir bitte nicht aus der Hand nehmen. Ich bin sicher, dass du
1: mein
0: schaffst.
1: Mein Heft bleibt bei mir. Genau.
0: So soll das sein. Gut, ich wünsche euch viel Spaß und allen, die da im Saal sind auch. Und dann geht's gleich los um 11.05 Uhr im Foyer Kleines Haus Theater Bremen. Und heute ist Pasquale Aleardi da. Katrin Krämer führt durchs Programm. Viel Spaß und dann bis nachher.
1: Vielen Dank, Jörn. Danke.
2: Thank you.

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1: Dringende Verkehrsmeldung. Vorsicht bitte auf der 28 Bremen Richtung Oldenburg. Zwischen Delmhorst-Hasport und Delmhorst-Adelheide liegt eine Leiter auf der Fahrbahn. Und Vorsicht in beiden Richtungen auf der 28 Oldenburg-Leer. Zwischen Vilsum und Leer-Ost laufen Hunde.

0: 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Heute ist Sonnabend. Ich sage Ihnen, was morgen Sonntag stattfindet in Bremen. Der sogenannte Venuslauf. Das ist ein Benefizlauf für krebskranke Menschen. Wir nehmen das zum Anlass, mal auf eine Krebserkrankung zu gucken, die wahrscheinlich nicht so vielen bekannt ist. Es geht um Brustkrebs und zwar bei Männern. Das gibt es durchaus auch. Und Buden- und Binnenreporterin Emma Schmidt war bei einem Betroffenen im Bremer Umland zu Besuch. Wir haben seinen Namen auf seinen Wunsch hin geändert.
1: Vor Jahren ertastet Heinrich einen Knubbel hinter seiner rechten Brustwarze. Aber ach, ich bin ein Mann, denkt er sich. Wird schon nicht sein. Jahre später erwähnt er das gegenüber seinem Hausarzt und wird sicherheitshalber zur Gynäkologin geschickt. Aber er macht sich keine Sorgen, denkt, wenn überhaupt, ist das wohl gutartig.
2: Aber als ich dann sagte, meine rechte Brustwarze ist eingezogen und das erschreckte Gesicht der Gynäkologin gesehen habe, da wusste ich, oh, hallo.
1: Damit sich das Warten auf die Laborergebnisse nicht wie Warten anfühlt, fährt er mit seiner Frau an die Nordsee, nach Greetsiel. Dort spielt seine Lieblingskrimireihe. Krabbenkutter, Möwengeschrei, Fischbrötchen. Die Diagnose kommt trotzdem. Heinrich hat Brustkrebs.
2: Ja, natürlich war ich schon ein bisschen geschockt, klar.
1: Über 70.000 Frauen erkranken in Deutschland jährlich an Brustkrebs. Heinrich wiederum ist einer von rund 700 Männern in Deutschland, die pro Jahr diese Diagnose bekommen. Bei so einem Zahlenverhältnis, warum soll man sich da groß mit den Männern beschäftigen? Mustafa Aydodu, Leiter des Brustzentrums vom Klinikum Bremen-Mitte, sagt, die Zahlen sind egal. Bei den Frauen hat sich in den letzten Jahren so viel getan.
3: Der Brustkrebs des Mannes ist eben nicht so eine Aufmerksamkeit. Und umso wichtiger ist es da auch mal manchmal ein bisschen mit dem Finger hin zu zeigen, wie geht es eigentlich den Männern. Da gibt es Besonderheiten.
1: Das seien Besonderheiten in der Behandlung, aber auch in der Gefühlswelt, wie Dr. Aydodu sagt.
3: Ja, so ein Stigma ist das für den Mann. Ja, ein Mann hat doch keine Brust. Deswegen ist dann, wenn er eine Erkrankung bekommt, erstmal schwierig für ihn, das zu erkennen, für den Mann. Was habe ich da? Sollte man abklären, Mann oder Frau. Aber ein Mann ist da ein bisschen zurückhaltender, weil er sich vielleicht doch schämt.
1: Nach Heinrichs Diagnose folgt umgehend die Behandlung. Schließlich eine OP. Bei den Behandlungsterminen wird immer wieder deutlich, was für eine Rarität Heinrichs Fall ist. Viele dachten, er sei die Begleitung für seine Frau, statt andersrum.
2: Und wenn ich dann mich dazu setzte, dann war immer allgemeines Erstaunen. Traute sich keiner, mich zu fragen, nicht? Aber guckten alle, was macht der denn hier? Nicht? Auch wenn ich jetzt hier bei der Gynäkologin hingehe, nicht? Dann sind die immer ganz baff erstaunt, dass da ein Mann im Wartezimmer sitzt.
1: Zum Glück ist sein Krebs relativ früh erkannt worden. Laut einer Studie des Bayerischen Landesamts für Gesundheit und Lebensmittelsicherheit von 2025 ist die Krankheit zum Zeitpunkt der Diagnose bei Männern häufig weiter fortgeschritten. Das heißt auch, Brustkrebs ist bei Männern häufiger tödlich als bei Frauen. Heinrichs OP ist mittlerweile 3 Jahre her. Aber geheilt ist er damit noch nicht. Er nimmt täglich eine Tablette, die ihn müde macht. Und alle 3 Monate muss er zum Check-up. Da ist ihm dann immer ein bisschen mulmig zumute.
2: Wenn Sie mit dem Bewusstsein aus so einer Operation entlassen werden und man Ihnen sagt, der ist ja nicht weg, der Krebs, den kriegt man nicht weg, der bleibt, dann sehen Sie natürlich Veränderungen am Körper, im Körper, ganz anders als vorher.
1: Jeder Schmerz könnte bedeuten, ist der Krebs zurück? Trotzdem, sagt Heinrich, geht es ihm heute gut. Aber ihm ist wichtig, dass auch andere Männer die Vorsorge wahrnehmen, sich selbst abtasten und sensibel dafür sind. Auch Männer können Brustkrebs bekommen.
0: Emma Schmidt. Mehr Informationen zum Thema finden Sie auf der Webseite des Vereins Männer mit Brustkrebs e.V.

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8: Katrin Krämer meldet sich gleich live aus dem Theater Bremen. Sie hat Pasquale Aleardi zu Gast. Viel Spaß. Wir übertragen live kurz nach 11. Jörn Albrecht ist raus. Schönen Tag. Tschüss.

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1: Mit Jens Fabig, guten Tag. Bundesregierung legt Tankrabatt neu auf. USA, Dänemark und Grönland einigen sich offenbar auf Sicherheitsabkommen. Bremer SPD hält außerordentlichen Landesparteitag ab. Das Wetter, heute kaum Sonne und neben längeren trockenen Abschnitten etwas Regen. Temperaturen heute bis 21 Grad. Bundeskanzler Merz hatte es Anfang der Woche angekündigt, angesichts der hohen Spritpreise sollen Autofahrerinnen und Autofahrer entlastet werden. Bundesregierung und Bundesländer haben sich jetzt darauf geeinigt, dass ab Oktober ein neuer Tankrabatt gelten soll. Wie schon beim letzten Mal sollen Kraftstoffe etwa 17 Cent pro Liter billiger werden. Anfang des neuen Jahres soll dann ein Spritpreisdeckel dazukommen, der die Preise nach oben hin begrenzen soll. Kritik daran kommt unter anderem von den Verbraucherzentralen. Ronald Lessig berichtet.
2: Deren Chefin Popp sagte der Rheinischen Post, nötig sei stattdessen, gezielt kleine und mittlere Einkommen zu entlasten. Ähnlich äußerte sich der Sozialverband Deutschland. Linken-Chefin Schwertner bezeichnete in den Funke-Medien den Tankrabatt als Pflaster, das keine Wunde heile. Wichtig sei mehr Tempo beim Umstieg auf erneuerbare Energien, um die Abhängigkeit von Krisen zu beenden. Der grüne Fraktionsvize Audretsch sprach im Redaktionsnetzwerk Deutschland von einem Kniefall vor den Ölkonzernen. Das Geld müsse stattdessen bei den Menschen ankommen.
1: Im Streit um Grönland haben sich die USA, Dänemark und Grönland offenbar geeinigt. In der kommenden Woche werde voraussichtlich ein Abkommen mit den USA unterzeichnet, teilten die Regierungen von Dänemark und Grönland mit. US-Präsident Trump sprach von einem Deal. Über das, was bislang bekannt ist, berichtet Stefan Stichler.
3: Allzu viel wissen wir über das Abkommen noch nicht. Offenbar soll es den USA eine militärische Präsenz für immer auf der Insel garantieren. So hat es Präsident Trump formuliert. Außerdem wäre das Abkommen, so hat er es formuliert, den Gegnern der USA, damit meint er vermutlich Russland und China, eine Präsenz auf der Insel auch untersagen. Das klingt nach einer Art Schutzmachtstatus der USA für Grönland. Aus Dänemark klingt die Formulierung eher so, dass ein Abkommen in Reichweite sei, also noch nicht unterschrieben und auch noch nicht unterschriftsreif, aber offenbar, man steht kurz vor der Einigung.
1: Der russische Präsident Wladimir Putin wirft der Ukraine vor, sich in die laufende russische Parlamentswahl einzumischen. Die ukrainische Führung versuche, die dreitägige Abstimmung zu stören, sagte Putin, ohne allerdings Beweise dafür vorzulegen. Über die Parlamentswahl in Russland, Stefan Lack.
4: Die Beteiligung fällt bislang höher aus als bei der vorherigen Duma-Wahl 2021. Nach offiziellen Angaben stimmten am ersten Wahltag knapp 30% der Wahlberechtigten ab. Vor 5 Jahren lag dieser Wert zum gleichen Zeitpunkt bei rund 17%. Die von der Wahl ausgeschlossene Partei Jabloko sowie Wahlbeobachter anderer Parteien berichten von Unregelmäßigkeiten. Demnach sei Beobachtern teilweise der Zugang zu Wahllokalen verwehrt worden. Zudem hätten manche Wähler keine Stimmzettel erhalten, weil sie ihre Stimme angeblich ausschließlich elektronisch abgeben dürften.
1: Vertreter der Bremer SPD sind heute zu einem außerordentlichen Landesparteitag zusammengekommen. Wichtigster Tagesordnungspunkt ist die offizielle Wahl von Andreas Bovenschulte zum Spitzenkandidaten für die Bürgerschaftswahl in gut 10 Monaten. Dass Bovenschulte heute gewählt wird, steht außer Frage. Es gibt keinen Gegenkandidaten. Und das waren Nachrichten mit Jens Fabig.
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5: Und das sind die Temperaturen in Bremen 16 Grad, Bremerhaven auch 16, Wilhelmshaven 17 Grad und in Verden 16 Grad heute. Oft wolkenverhangen, kaum Sonne, meist trocken, hin und wieder aber auch etwas Regen, 19 bis 21 Grad, morgen auch wieder sehr wechselhaft. Selten Sonne, Schauer, kurze Gewitter sind möglich, wieder 19 bis 21 Grad und heute und morgen windig insgesamt, starker Südwest- bis Westwind.
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5: Um 11.04 Uhr Vorsicht bitte in beiden Richtungen auf der A1 Osnabrück-Bremen zwischen Neunkirchen-Vörden und Tolldorf sind Personen auf der Fahrbahn.
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6: Schön, dass Sie hier sind und toll, Sie lieben goldigen Radiomenschen, dass Sie uns zuhören. Wir senden aus dem Café Pony im kleinen Haus des Theater Bremen. Katrin Krämer begrüßt Sie sehr herzlich zu den gerade noch eben Sommergästen. Unser Spätsommergast füllt nicht nur die kleinen Theater, wenn er mit seiner Band die Phonauten Antidepressionsmusik macht. Er bringt auch die großen Häuser, zum Beispiel am Broadway, zum Bersten, wenn er in Musicals auf der Bühne steht. Wobei von stehen kann da gar keine Rede sein, natürlich. natürlich, er singt, er tanzt und er spricht auch noch. Tut er doch, oder? Ja. Manchmal spricht er auch. Er zieht außerdem ein Millionenpublikum vor die Fernsehbildschirme, wenn er als Kommissar Jean Stupin in der Bretagne Mörderjagd, keine Austern mag und manchen Mitermittler mit seinen Methoden zur Weißglut bringt. It's Showtime. Herzlich willkommen, Pasquale Alleani.
7: Vielen Dank.
6: Ich würde mal behaupten, mein Lieber, du hast ganz schön Mut, hierher zu kommen. Denn diese Stadt ist ja die Hood der one and only Bremer Stadtmusikanten. Und die forderst du mit deiner Band, die Phonauten, mit der du auf Konzerttour bist, ganz schön heraus. In einem Instagram-Filmchen stellt ihr drei Musiker euch als Pferd, Bulldogge und Taube provozierend aufeinander und sagt, sorry Bremen, aber nach 207 Jahren wird es langsam Zeit für eine Innovation. In dieser Sparversion, ihr traut euch doch was, oder?
7: Ja, aber es ist auch aus Quatsch entstanden. Es ist so, das muss man wissen, das ist jetzt vielleicht ein bisschen absurd. Die Phonauten, die beleidigen mich die ganze Zeit. Also wir sind gute Freunde, ne? Und das ist so entstanden, dass am Anfang bei den Konzerten haben wir nicht viel gesprochen. Wir haben einfach unsere Musik gemacht und Freude gehabt. Aber weil die beiden so virtuos sind im Quatsch machen und im Beleidigen, habe ich gesagt, Leute, das müsst ihr auch, ihr müsst mich auf der Bühne genauso behandeln wie hinter der Bühne. Das finden die Leute bestimmt lustig. Nein, das können wir nicht machen. Du bist doch der Schauspieler. Und so, doch, doch, mach. Und dann hat halt der eine angefangen und gesagt, ja, ja, Alleadi, Alleadi. Wenn er dann auf dem Felsen steht mit seinem Block und Dupin und von vorne sieht er gut aus, aber von der Seite sieht er aus wie ein Pferd. Und dann bin ich danach, habe ich so gesagt, das ist super, Mary, mach das nochmal und so. So ist das immer mehr entstanden und dann wurde ich zum Pferd.
6: Naja.
7: Mein Kollege wurde zur Dogge und die böse Mary ist eine klumpfüßige Stadttaube. Und so, das ist aus reinem Quatsch entstanden und dann haben sich auch zig Pferdelieder ergeben. Also ich singe da ganz viele Pferdelieder.
6: Aber einfach nur ein Pferd ist so eine Sache, du bist der schwarze Mustang Paco. Ja. Wann sticht dich im Leben noch der Hafer?
7: Wann sticht mich der Hafer? Also wann werde ich sauer, bedeutet das? Ich kenne dieses...
6: Naja, eigentlich, wann hat man so viel Lebensenergie und so viel dumme Gedanken, dass man irgendwie Dinge tut, von denen man hinterher vielleicht auch sagt, na, das war vielleicht ein bisschen daneben.
7: Gott, ja, so mit den Phonauten ist es wirklich, das artet dann schon ab und zu aus. Ich kann es euch wirklich nur empfehlen. Ich weiß, das ist jetzt Schleichwerbung, aber ihr werdet da happy rausgehen, weil es einfach komplett irre ist. Es ist sehr unberechenbar. Und das macht tatsächlich einfach auch total viel Spaß, weil wenn man mit den Jungs zusammen, unabhängig von Musik machen, ich meine, ich bin 55, aber wenn ich die Jungs sehe, fühle ich mich wie 12.
6: Ja, und als du 12 warst, da warst du ja nicht Paco, sondern ein Pesciolino, ein kleiner Fisch.
7: Oh, sehr gut recherchiert.
6: Wie kam es denn zu dem Spitznamen?
7: Pesciolino, Stanco. Pesciolino heißt das Fischchen. Und ich habe als ganz kleiner Junge rauf und runter das Hörspiel vom müden Fischlein mir reingezogen, rauf und runter. Und das hieß Il Pesciolino Stanco, das müde Fischlein. Also wurde ich zu Pesciolino, aber ich bin dann mit der Zeit aufgewachsen. Also meine Schwester sagt heute nur noch Fisch zu mir, die sagt Pescio.
6: Muss man sich auch erstmal erarbeiten. Aber sag mal, eure Band... Die Phonauten, also sowas wie die Tontaucher oder Klangmatrosen oder wie auch ja, immer. Ja. Wie ist denn das überhaupt entstanden? Das ist ja auch ein schräger Name.
7: Also die Phonauten, das haben sie sich selber ausgedacht. Also ich habe es, als sie es zum ersten Mal gesagt haben, wir sind die Phonauten, habe ich verstanden. Was? Phonauten, habe ich verstanden. Nein, Phonauten von Phon, ja, vom Ton her. Also ich habe mit diesem Namen habe ich nichts zu tun.
6: Du möchtest dich an dieser Stelle also entschuldigen dafür. Hm. Naja, gut. Und du hattest schon mal eine Band, Big G. Die sind aber nicht mehr.
7: Genau, das war eine andere Formation. Die,
6: auch andere
7: die gab's
6: Musik.
7: Nicht mehr. Nur der eine, also die böse Mary, wie ich ihn nenne, der mich immer beleidigt auf der
6: Mark Leimann?
7: Da heißt Mark Leimann und der wurde mal bei einem Interview einfach als anstatt Mark als Mary bezeichnet. Und das haben wir natürlich als Band dann sofort aufgenommen und um ihn zu ärgern, von dem Zeitpunkt nur noch Mary zu ihm gesagt. Und weil er dann immer bei den Konzerten böse zu mir war, wurde er die böse Mary. Ihr seht, das entsteht, also bei den Phonauten ist alles aus reinem Irrsinn und Quatsch entstanden, was aber unfassbar viel Spaß macht. Ich glaube, wir finden es selber am lustigsten zu spielen. Und früher oder später ist der Wille der Zuschauer gebrochen. und dann finden die das halt auch gut.
6: Naja, die müssen lachen, die zahlen ja auch Geld dafür. Ne? Dann denken sie, komm, jetzt wollen wir auch unseren Spaß haben. Aber der liebe Spike, also Jörg Hamers, stimmt das, dass ihr den an der Autobahnraststätte in Wildeshausen aufgegabelt hat? Wahrscheinlich wie eure Vortraber, die Stadtmusikanten, wart ihr auf dem Weg nach Bremen und seid nicht ganz dahin gekommen, oder wie ist die Geschichte?
7: Ja, also die hat die böse Mary dann tatsächlich irgendwann erfunden, also weil wir gesagt haben, wir haben alter Egos. Und er war so gut im Improvisieren, der Mark, also die Mary. Und dann hat er irgendwann, ja, wir haben den Köter da irgendwie in der Autobahnraststätte aufgelesen. Da saß er in seinem Urin und wir wussten nicht, was wir mit ihm tun sollen. Und dann, es ist fantastisch, was der für Geschichten erzählt. Ich bin schon so weit jetzt, dass ich denke, wir sollten wirklich einen Film daraus machen. Über all diese Geschichten, diese irrsinnige Geschichten, die während dem Konzert entstehen. Dann vergessen wir eigentlich, Musik zu machen. Und das wäre ein Wahnsinns. Mit meiner Erfahrung jetzt, durch 30 Jahre Drehen, weiß ich, das ist alles so irrsinnig. Das schreit eigentlich danach, verfilmt zu werden.
6: Unbedingt. Ihr seid ja anscheinend mehr als nur eine Boyband, wenn man das dann so hört. Diese neckische Liebe unter euch Strolchen, das gehört dann einfach dazu. Aber dein Lebensbegleiter ist ja das Klavier. Das hast du für dich entdeckt, als du 11 warst. Warum es auch zu deinem Lebensretter wurde, das werden wir dann gleich aufarbeiten. Vorher hören wir dich jetzt praktisch mit den Stadtmusikanten Leid, den Phonauten. Nie wieder weiter so Musik von unserem Sommergast Pasquale Aleardi.
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0: an den inneren Schweinehund hier im Café Pony im Theater Bremen von unserem Sommergast. Pasquale Aliardi, seines Zeichens ein waschechter Fonaut. Eigentlich ja eher eine Ansage ans innere Schweinepferd. Ne? Bist du...
1: Jetzt habe ich dich verstanden.
0: Ans innere Schweinepferd, wenn wir mal so
1: ja,
0: im
1: ja,
0: Bild bleiben.
1: Ja, ja,
0: bist
1: genau.
0: du jemand, der sich manchmal selber wirklich antreiben muss oder trabst du immer auf Hochtouren, wenn du die Manege witterst?
1: Also wenn da bin ich doch tatsächlich wie Dupin ein bisschen. Ne? Also das ist die einzige, der gemeinsame Nenner. Wenn es irgendwas gibt, was mich wirklich interessiert und dann bin ich so ein bisschen besessen. Ne? Dann bin ich wirklich immer im Vollgalopp am Start. Also
0: aber sag mal, wenn du in Bremen bei den Sommergästen bist oder in der Bretagne und nach einem langen Drehtag im Restaurant L'Amiral das Entrecôte-Kommissar Dupin mit Grenaille-Kartoffeln isst, das auf der Speisekarte steht, dann denkst du doch bestimmt auch mal, das könnte jetzt ewig so bleiben.
1: Ja, das ist schon ein Geschenk, da zu sein. Ne? Das ist wirklich... Ich weiß noch, als wir zum
0: ersten... Bei den Sommergästen.
1: Ah, nein, ich meine, da auch, ja, ja, ich meine, jetzt finde ich es gerade schade, dass wir nicht auch mit der ganzen Band hier sind. Wir würden eigentlich ein einfaches Konzert geben. Ja. Wir kommen wieder. Wir kommen mal mit denen. Ihr müsst unbedingt die böse Mary und den lieben Spike kennenlernen. Aber was ich sagen wollte, ist wirklich, es ist echt ein Geschenk, da einmal im Jahr da zu sein. Und ich wollte eigentlich, es hieß immer nur, wir machen einen Dupin. Weil der Autor, der Jörg Banalek alias Jörg Bong, der hat einfach, glaube ich, nur ein oder zwei geschrieben, also ein, zwei Manuskript, eins war fertig und sind alle durchgedreht, weil es so erfolgreich ist. Und dann hat man die Rechte erworben und dann ging es eigentlich darum, dass es hieß, ja, wir machen nur einen. Ich habe gedacht, ja geil, ich habe noch nie einen Kommissar gespielt. Super, mache ich. Und auch die Stimmung war jetzt nicht so toll in der Bretagne, als wenn deutsche Schauspieler da hinkommen, die Franzosen spielen in der Bretagne. Es war wirklich, also die haben uns echt angeguckt von wegen, what the fuck is going on? Und ich habe dann schon Witze gemacht aus Spaß und habe gesagt, nee, warte ab, das wird bestimmt sehr erfolgreich und das französische Staatsfernsehen wird das Ganze auch noch kaufen. Aber es war ein Witz und es kam ja alles so.
0: Ja, und ebenso.
1: Und jetzt hat es sich total umgedreht. Jetzt ist es tatsächlich so, dass sowohl also die Filme und die Bücher haben wirklich, glaube ich, 40% Wirtschaftswachstum in der Region bewirkt. Die ganzen Bürgermeister, die kommen ans Set und es ist wirklich so schön. Also ich werde da manchmal umarmt von irgendwelchen Menschen, die kurz davor waren, ihr Restaurant zu verlieren und sagen, danke, ich habe jetzt doppelte Umsatz.
0: Ja, und Sie servieren wirklich dieses Entrecôte-Fleisch, Kommissar Dupin mit Grenaille-Kartoffeln, steht auf der Speisekarte. Aber sag mal, um nochmal bei den Fonauten zu bleiben, da macht er ja wirklich einiges. Gehört auch der Gesang eines griechischen Schwammtauchers zu jedem Abend dazu. O dirla da, dirla da da, da da, dirla da da.
1: Es heißt O dirla da, dirla da da.
0: Sag ich doch.
1: O dirla da, dirla da da, da da, dirla da da, o dirla da, dirla da da.
0: Das ist wirklich so. Und das kommt aus deiner Zeit als griechischer Schwammtaucher. Da hast du das mitgebracht.
1: Also wie hieß die nochmal? Ganz berühmte Frau aus den 70ern, Weltstar. Genau, die hat das berühmt gemacht, aber der Ursprung war tatsächlich, ich weiß nicht mehr, wie der hieß. Der
0: Pantelis,
1: also
0: oder so.
1: Auf alle Fälle, der hat, weil sie wussten, dass das lebensgefährlich ist, sind immer im Schiffchen da rausgefallen und dann war immer der Zwischenspruch, immer, oh, dirla da, dirla da, da, und dann alle da, da, dirla da, da, heute gehen wir wieder zu den Schwämmen, da, da, dirla da, da, wir hoffen, keiner geht heute rauf, da, da, dirla da, da. Ne, das ging die ganze Zeit, die haben sich so Mut gemacht. Und dieser Traditional wurde dann durch Milva berühmt. Und natürlich, weil es so bekloppt ist, haben wir von Out natürlich gedacht, natürlich müssen wir einen eigenen Song daraus
0: machen. Ja, aber ich meine, da ging wahrscheinlich auch deine griechische Seite mit dir durch. Du hast deine griechische Mutter, hattest du, sie lebt nicht mehr, Eleftheria Andrianopoulou. Du bist ja auch mit Griechisch aufgewachsen tatsächlich, obwohl dein Papa Marco aus Kalabrien eingewandert Italiener war und mit in der Schweiz doch eigentlich mal mit Italienisch sehr viel weiterkommt als mit Griechisch.
1: Ja, meine Mutter, die hat natürlich... griechisches Schlachtschiff, das sie war, Die war, meine Mutter war wirklich unfassbar. Also alle haben sie geliebt, die war absolut Kult in der Familie. Vom Temperament her war sie, ich weiß nicht, ob sie Joe Pesci kennt, den amerikanischen Schauspieler, ist auch schon älter. So eine Mischung zwischen Joe Pesci und Donald Trump. Aber mit viel, viel, viel, viel, viel Herz. Ne? Also man konnte, meine Mutter hatte das Gemüt eines Kindes, man konnte ihr nichts. Ich kenne auch niemanden, ich habe nie wieder jemanden kennengelernt, der die Leute eigentlich beleidigt hat. Und die haben sich darüber gefreut. Also ein Beispiel ist, ich spaziere mit meiner Mutter und dann ist die Ampel rot und man wartet und kommt ein Mann und der hat einen sehr langen, relativ ungepflegten Bart. Und meine Mutter, der ist das dann, die hat da keine Filter, dann, die guckt dann wirklich so, wieso kommt die, guckt drüben und sagt, boah, scheiße, musst du rasieren? Musst du rasieren? Und ich meine, man würde ja denken, ey, geht dich überhaupt nichts an, aber nein, da haben sich alle über meine Mutter gefreut, die hatte keine Filter. Wäre eine fantastische Schauspielerin geworden, da bin ich überzeugt. Jetzt habe ich den Faden verloren, weil ich so sehr an sie denken musste, aber in meiner Familie...
0: sprechend aufgewachsen, ja. Dafür hat sie so ein bisschen gesorgt, dass die griechische Sprache sozusagen wirklich deine erste Muttersprache war.
1: Ja, definitiv. Wobei, ich muss sagen, ich bin dreisprachig aufgewachsen und hatte dann nochmal, also mein Vater hat witzigerweise Schweizerdeutsch mit uns gesprochen, nicht Italienisch. Italienisch habe ich 10 Meter weiter bei meinem Onkel, seinem Bruder, gelernt.
0: Pasquale.
1: Mit
0: dem Delikatessengeschäft.
1: Ja, genau, der hat ein
0: Delikatessengeschäft. Der die tolle Nudelsauce
1: also
0: gemacht
1: hat. Ohne den wären wir wahrscheinlich gar nicht, ohne den wären wir wahrscheinlich gar nicht erst, er war der Erste, der ist mit 16, 17 in die Schweiz gekommen. Und hat dann sofort gedacht, geil, hier werde ich was aufziehen. Und sein jüngerer Bruder, mein Vater, kam danach und irgendwie das ganze Dorf, irgendwie die Hälfte des Dorfes, San Pietro in Kalabrien, die sind alle in der Schweiz gelandet. Also wirklich auch in Dietikon.
0: Bis auf Onkel Frank, oder?
1: Frank? Oh ja, mein Großvater oder Urgroßvater, da weiß ich selber nicht mehr genau, ich will jetzt keinen. Aber auf alle Fälle... 4 Brüder, 2 davon von meinen Urgroßen, die sind nach Amerika, nach Argentinien. Und einer davon ist in New York und dem sagt man mafiöse Züge nach.
0: Okay, also das ist schon, deine Familiengeschichte hat das Zeug zu entweder einem Roman mit Onkel Frank vielleicht oder so um 20.15 Uhr ZDF Herzkino.
1: Ja.
0: Weil eben deine Mutter kam 1960 aus einem Bergdorf am Peloponnes, in Niederglatt zu arbeiten. Für die, die es nicht kennen, liegt zwischen Oberglatt und Niederhasli. Dein Vater Marco war 1958 aus Kalabrien gekommen, hat dann im Hotel Krone in die

0: da meine Mutter gesehen und meine Mutter hat sofort erkannt, das ist kein Grieche mit diesen blauen Augen und hat ihm O-Ton ausrichten lassen. Sag dem Spaghettifresser, braucht es gar nicht erst probieren, er soll erst mal Griechisch lernen.
1: Klare Ansage, woraufhin der Spaghettifresser dachte, da lerne ich doch mal Griechisch.
0: Der Spaghettifresser hat sofort Griechisch gelernt, der war so verliebt. Das ist Einsatz, ne? Das ist Einsatz, wo gibt es das heute noch? Das war Liebe, der hat, und das Schöne ist, mein Vater sprach dann viel, viel schöner Griechisch als meine Mutter. Wirklich, der hat das wirklich gelernt und konnte, hat das so schön gesprochen. Griechisch ist eine total metapherreiche Sprache. Deswegen lieben alle Griechen auch ihre eigene Musik, weil wenn man zum Beispiel auf Griechisch sagt, und dann hat die Nacht den Tag geküsst, dann muss man sich das wie so ein Close-up vorstellen. Man sieht es, spürt es, fühlt es. Wenn ich das auf Hochdeutsch singe, geht es eher dann direkt so. Es ist platter im Vergleich, aber es ist schwer zu beschreiben. Und mein Vater hat, als er dann zum ersten Mal mit meiner Mutter nach Griechenland kam, Ende 70er, die sind ja alle ausgeflippt, die Griechen, weil ein Italiener, der dann so schön Griechisch spricht, und da der Marco, Marco, bravo, Marco. Und meine Mutter wurde richtig eifersüchtig auf ihn. Sie hätte gesagt, diese Italiano, scheiße.
1: Dieses Delikatessgeschäft deines Onkels, das hat ja alles Mögliche an Salumi Italiani importiert und vertrieben. Und bist du nicht auch im Laden, in der Wohnung drüber, über dem Laden im Postweg aufgewachsen und hattest dann ja wahrscheinlich immer schnell den Griff auch
0: an dieser guten Stelle Zugriff muss ich mal kurz unterbrechen. Ich bin Regale, begeistert, oder? Von der Recherche, die ihr hier geleistet habt. Wirklich. Super. Ein Applaus. Das habe ich alles schon, habe ich selber alles wieder vergessen oder verdrängt. Was war die Frage?
1: Süßigkeitenregal im Laden deines Onkels. Da war der Laden immer offen für dich, konntest immer rein. Du und deine Geschwister, ältere Schwester, älterer Bruder, wart ihr dann und durftet euch nehmen, was ihr wolltet?
0: Ich habe es einfach getan. Ich war ja als Junge ziemlich dick. Weil, gut, das hat auch mit meiner Mutter zu tun, weil die hat den Zweiten Weltkrieg noch wirklich komplett erlebt als kleines Mädchen. Und bei uns waren die Schränke, ich weiß nicht, da waren nicht nur eine Nutella-Dose, da waren drei Nutella-Dosen. Alles war doppelt und dreifach drin und ich wurde einfach nicht aufgehalten. Ne? Ich hab da immer gegessen und bravo, sie ist dann immer so, ja, isst, Kind, isst. Bis irgendwann mal mit 11 war ich, da habe ich gemerkt, ich komme die Kletterstange nicht hoch. Und mein bester Freund damals, Leonardo Gambini, der ist da einfach hoch, war in 3 Sekunden oben und ich bin da nicht hochgekommen. Da weiß ich, irgendwas stimmt nicht. Irgendwas stimmt nicht mit unserer Ernährung im Hause Aleadi.
1: Und daraufhin habt ihr Erdbeermarmelade zwar genommen, aber dann nicht mehr gegessen, sondern sie ganz anders verwendet. Nämlich indem ihr sozusagen euren ersten Horrorfilm gedreht habt. Und da spielt Erdbeermarmelade
0: Gott, die Geschichte, Wahnsinn, ja.
1: eine große Rolle, oder?
0: Das ist ja großartig. Ja, so das Schauspiel gehen. Ja, wir hatten so einen großen länglichen Balkon im ersten Stock und die Leute sind da immer dran vorbei und dann haben wir uns halt gedacht, wir inszenieren einen Mord. und Leonardo hat dann ganz viel Marmelade quasi in den Mund genommen und ich habe ihn dann erwürgt und dann wirklich im richtigen Timing so wir haben natürlich immer geguckt, dass möglichst Leute da sind, die da auch verfänglich sind und so. Und es hat dann geklingelt. Wir haben dann richtig Ärger bekommen. Wir haben das sehr gut gemacht.
1: Also da waren die Grundlagen deines späteren Tuns vielleicht gelegt. Es gab ja aber ein anderes wichtiges Kapitel. Du hast mit einer Tante sozusagen, oder hast es, kann man sagen, einer Tante oder eigentlich Walter zu verdanken, dass das Klavier in dein Leben kam. Wer war Walter und was ergriff dich in diesem Moment, als du dieses Instrument entdeckt hast?
0: Also Walter war ein Junge, den ich dann auch nie wieder gesehen habe. Das war nur dieser eine Tag. Walter war ein 16-jähriger Junge, ich war 10 oder 11 zu dem Zeitpunkt. Und ich bin meiner Tante zu Besuch, ich weiß auch gar nicht mehr, ich weiß wirklich nur noch das Klavier, weil ich kam da rein und Walter saß halt an diesem Klavier und hat halt Klavier gespielt und ich war wirklich hin und weg. Ich war so fasziniert, also dieser Klang, der aus dem Klavier kommt, hat mich wirklich magisch angezogen. Ich weiß nur noch, ich sehe die Hände von Walter und konnte nicht fassen, dass wenn man da drauf drückt, so ein schöner Ton rauskommt und ich habe dann wirklich ein Jahr lang gebettelt und gefleht, Klavier, Klavier, ich will auch ein Klavier, Klavier, Klavier. Irgendwann konnten sie es wahrscheinlich nicht mehr hören, die Armen, und

0: Dann habe ich ein Klavier bekommen.
1: Dann kam das Klavier und ließ dich nicht mehr los. Und du hast wirklich sowas mal gesagt wie, es war dein Lebensretter. Also die Schule war, um es vorsichtig zu formulieren, ein kleines Problem. Der Endgegner war die Mathematik. Aber natürlich, es gab auch unerhörte Lieben natürlich im Kindergarten schon. Und später kam Claudia im Jugendclub, die dich auch nicht erhörte. Wurde das alles mit dem Klavier kompensiert?
0: Ja. Ah.
1: Claudia wird sich schön ärgern heute, glaube ich. Aber du bist dann sozusagen noch mal einen kleinen Umweg gegangen am Tag der offenen Tür. Ja, nämlich in Zürich. Da hast du irgendwie Blut geleckt, irgendwie gemerkt, das wäre es hier für mich. Schauspielerei, das könnte es sein. Und lass mich raten, deine Eltern haben gesagt, Junge, wie herrlich ist das denn? Wir werden dich immer unterstützen. Wir wollen, dass du Schauspieler bist.
0: Genau so war es. Nein, so war es eben nicht. Sie hatten ja eigentlich Glück. Ich meine, welches Kind verbringt seine Pubertät am Klavier? Die wussten immer, wo ich war. Die haben eigentlich total Schwein gehabt. Das wurde nicht wertgeschätzt. Ich war immer am Klavier, wirklich von 11 bis 16, 17. Dann wurde es ein bisschen, dann hat mich Karate interessiert, witzigerweise. Auch mit Leonardo Gambini, der mir schon beigebracht hat, wie man eine Kletterstange hochgeht. Übrigens, mein Sohn heißt auch deswegen Sohn. Mein großer Sohn heißt Leonardo, weil ich diesen Namen so schön finde. Wo bin ich
1: stehen geblieben? Schauspielakademie.
0: Ja, Schauspielakademie. Und eigentlich, das Musik war die einzige Referenz, die ich hatte, wo ich weiß, das kann ich. Oder so, das liebe ich, das kann ich. Kann ich auch besser als andere, bis auf die Notenleserei. Die hatte ich leider nicht so im Griff. Ich glaube, wenn ich das mit dem Notenlesen richtig gut gekonnt hätte, dann wäre ich ganz bestimmt nicht Schauspieler geworden. Da wäre ich gar nicht erst auf die Idee gekommen, dann hätte ich einfach komponiert oder was.
1: Tust du ja im Prinzip heute
0: ja,
1: auch.
0: Immer. Also die Musik war ja nie weg, aber dann gab es diesen öffentlichen Besuchstag und die haben so viele tolle Sachen gemacht, da habe ich gedacht, ich setze mich noch nicht 11 Stunden am Tag ans Klavier und übe, wenn ich hier dieses Rambazamba haben kann, was auf der Schauspielschule halt war. Und habe dann gedacht, ich probiere es einfach und es hat geklappt.
1: Ja, und du hattest dann auch einen Mentor, tatsächlich den Regisseur David Muchtar Samurai, der hier in Bremen ja auch inszeniert hat, ab Ende der 90er, für mich unvergessen, der Kaufmann von Venedig.
0: Ja, der war toll.
1: 20 Jahre ist es her und der hat dich so auf die deutschen Theaterbühnen auch gescheucht. Und du hast ja früher gesagt, lieber Theater spielen als schlechte Fernsehrollen übernehmen. Soaps kamen nie in Frage, aber dann kam eben ein Angebot, das du zum Glück für uns nicht abgelehnt hast. Seit 2014 scheuchst du Verbrecher in der Bretagne. Kommissar Dupin und wir reisen nun auch musikalisch in die Bretagne. Musik von dort, Nolwenn Leroy, für unseren Sommergast Pasquale Aleardi.

0: Wenn Ihnen auf einmal ganz bretonisch zumute sein sollte, dann liegt das natürlich an der Musik von Neuwenn Leroy. Und diesen Esprit nehmen wir jetzt weiterhin mit hier ins Café Pony im Theater Bremen. Denn unser Sommergast Pasquale Aleardi steht für alles, was die Bretagne seit 2014 für uns noch attraktiver macht. Für Mord und Totschlag in allen Facetten zwischen Concarneau und Saint-Malo. Wir müssen reden, mein Lieber, über Kommissar Dupins braune Feinkordjacke, die seit der ersten Folge tadellos sitzt, obwohl du über Hafenmauern springst und rennst. Hilft die Jacke dir nach langen Drehpausen immer wieder wirklich in diese Rolle zu finden?
1: Absolut, ich freue mich immer auf die. Es ist auch immer noch dieselbe. Es gibt so ein paar Ersatzjacken, falls irgendwelche Stunts da sind, aber die haben das Problem, dass die das auch so, also das ist ein ganz spezieller Stoff, das ist wirklich nicht einfach, die wieder, wie sagt man, die zu kopieren. Also es gibt so zwei, drei Jacketts, die ähnlich sind und ich freue mich jedes Mal, wenn ich die anhabe. Die Geschichte dazu ist, wo ich immer auch jedes Mal mit den Regisseuren schimpfe und sage, Leute, könnt ihr bitte öfter zeigen, warum das so ist, weil das haben wir uns schon, als die Figur erfunden wurde, gedacht. Dupin steht eigentlich auf Jazz, aber das fand die Redakteurin, das darf ich eigentlich gar nicht sagen, fand sie nicht cool, weil der so genial veranlagt ist eigentlich. Hört er sich auch nachts immer Jazz an, wenn er dann seine, diese ganzen Mindmappings-Geschichten macht. Und weil er sich keine Gedanken über Kleider machen will und eben auf diese Art von Jazz aus den 50ern, 60ern steht, hat er immer diesen existenziellen Look an. Ich hatte das übrigens vor Dupin schon an.
0: Das Schwarz.
1: Weil ich lade ja auch immer in Schwarz rum. Aber das ist, es gab einen Film, da haben sie es gezeigt, ich weiß nicht, ob es war der 6. oder 7, da gehe ich zu meinem Schrank als Dupin, mach auf und da sieht man all diese, wie sagt man, diese Jacketts, ne, die er anhat, 4, 5 davon. Und die hat halt immer an, das ist halt ein Nerd und das bleibt halt so. Aber es wird zu inkonsequent immer wieder, glaube ich, erklärt.
0: Der Dupin kann rennen und er kann denken. Er hat ja wirklich eine ungewöhnliche Kombiniergabe, denkt, handelt oft intuitiv. Auf jeden Fall ist er sehr verbissen. Und er hat eine sehr ungewöhnliche Truppe an seiner Seite. Jan-Georg Schütte steht ihm als Inspektor Thierry Cadec zur Seite. Das ist eine herrlich schräge Besetzung. Dupin und Cadec sind sowas, dachte ich, wie der Schöne und das Biest, oder?
1: Ja, Jan ist wirklich fantastisch. Also ich weiß nicht,
0: hält er sich eigentlich immer an den Drehbuchtext? Er ist ja so ein Improvisationsmeister.
1: Ja, doch, er hält sich daran. Ich finde es wirklich erstaunlich, aber es ist schon abgefahren. Der ist so eigen. Es ist eigentlich egal, was er sagt. Man guckt einfach gerne zu. Das ist wirklich ein Phänomen. Ja. Ich kenne fast niemanden, der so, wenn ich mit gewisse Dinge, wenn ich die so spielen würde, weiß ich genau, nee, mach anders. Und bei Jan ist das eigentlich egal, was er macht. Es ist einfach immer, man guckt dann so zu und denkt so, ja, geil.
0: Wir haben
1: man muss sich zusammenreißen. Das ist nicht einfach, weil er so lustig ist.
0: Ja.
1: Also, ich muss ja immer ernst und so.
0: Und wir haben diese Woche so einen merkwürdigen Anruf bekommen.
2: Hallo Chef, ist Cadec. Ich wollte mal anfragen, da gerade wenig Tote hier in der Bretagne, also liegt nichts rum, zumindest was ich gesehen habe, ob Sie da nicht vielleicht mal für sorgen können, dass da endlich mal wieder, man langweilt sich ja sonst, ne? Ja, wer ist denn eine Anfrage, ne? Tschüss, da passt quasi altes Haus. Viel Spaß in Bremen, die sind ja hart in ihren Fragen. Die kommen ja auch, sind ja in der Nähe von Oldenburg, meiner Heimat, und da gibt es harte Fragen. Also schön offen antworten, ne? Und ganze Intimleben ausbreiten, dann freuen sich die Norddeutschen. Viel Spaß!
0: Ja, schöne Grüße.
1: Ja, wie schön.
0: Und hier kommt jetzt gleich mal so eine harte und intime Frage. Ja. Wann wird denn weitergedreht?
1: Wann wird weitergedreht? So wie es aussieht, würde ich sagen, die Chancen sind bei 95%. Man weiß ja nicht, so in der wirtschaftlichen Lage, es ist schwierig im Moment grundsätzlich. Aber da Sie ja alle schon am Arbeiten sind, gehe ich davon aus, dass wir im April wieder vor der Kamera stehen mit dem letzten Dupin, dessen Titel ich nicht weiß.
0: Bretonischer Glanz.
1: Bretonischer Glanz, ja, bretonischer Glanz.
0: Du giltst ja eigentlich, muss ich jetzt hier sagen, als Perfektionist, wird hier unter anderem von Schauspielkollegin Christina Hecke nachgesagt, die ja deine serienangetraute Claire spielt. Wie äußert sich das? Wie könnte sie das gemeint haben?
1: Ich bin einfach immer unfassbar gut vorbereitet.
0: Oh Gott.
1: Nein, aber wirklich, ich hasse das. Also Wenn man, also man weiß ja, so ein Drehtag ist einfach unfassbar teuer. Ich will dann immer, dass die anderen schuld sind und nicht ich, falls was schief geht. Also die Angst da zu versagen ist mir wirklich das. Aber es kommt, glaube ich, auch schon noch aus der Theaterzeit, weil ich habe, als das mit dem Drehen losging, habe ich mir eigentlich angewöhnt, da so das alles so zu üben, wie ich es jetzt auch am Theater gemacht hätte, und habe da so meinen eigenen Weg gefunden, wie ich vorbereitet bin auf alle Eventualitäten, weil beim Drehen geht meistens auch immer irgendwas schief und da will ich möglichst flexibel sein.
0: Mm. Das ehrt dich, aber Claire Christina denkt auch noch mehr über dich.
3: Hier ist Claire, deine Frau. Hallo, hallo, hallo, lieber Pasquale. Auch wenn du gelegentlich auf Abwägen bist, alleine ermittelst, verrückte Dinge tust, die mich bisweilen furchtbar aufregen, als Claire jedenfalls, liebe ich es, mit dir als Kollegen zusammenzuspielen. Du bist ein wundervoller Mensch. Ich liebe dich, so wie du bist. Deine Herzenskollegin Christina.
1: Oh. Was für eine schöne Überraschung.
0: Also wir haben ihr den Text nicht aufgeschrieben. Wir haben sie nicht gebeten, was Nettes zu sagen. Wir haben nur einfach gesagt, fällt dir was ein? Und haben es völlig offen gelassen. Das ist dabei rausgekommen.
1: Ja, aber das kann ich so zurückgeben. Es ist wirklich, es ist halt toll. Von wegen, das ist auch ein großer Vorteil von gut vorbereitet sein. Da hat man ganz viele Ressourcen, um zwischen den Takes ganz viel Quatsch zu machen. Ne? Und das mache ich halt. Mit allen.
0: Ihr seid sowas Ähnliches, hast du mal gesagt, wie so eine kleine Familie. Das empfinde ich als Geschenk. Warum ist das so wichtig, wenn man sich nur einmal im Jahr sieht? Also ihr dreht, glaube ich, ein oder zwei Folgen vielleicht, meistens eine
1: immer
0: im Jahr?
1: Meistens nur eine, es gibt ganz selten. Es gab in zwei Jahren, in all den Jahren jetzt, was sind es, 14 Jahre oder so, haben wir immer nur einmal im Jahr gedreht, weil er auch immer nur einen schreibt. Das ist aus produktionstechnischen Gründen. Aber zweimal gab es eine Ausnahme. Letztes Jahr haben wir zwei gedreht. Und vor 8, 7 Jahren haben wir auch zwei gedreht. Das heißt, der Film, der nächstes Jahr zu Ostern kommt, den haben wir letztes Jahr schon gedreht.
0: Ja,
1: wir und das ist einfach, weil der, das ist ja jetzt ein Insider, der Bong, der Jörg Bong, ne? Was ein ganz toller, faszinierender Mensch ist, der schreibt ja eigentlich so 20.000-seitige Romane über den 30-jährigen Krieg. Das ist so sein Ding. Und Dupin schreibt er aus Entspannung. Ne? Immer im Sommer, das ist so nebenbei. Den schreibt er nebenbei. Das muss man sich mal vorstellen. Aber er liebt wirklich, das Geheimnis ist wie immer die Liebe, weil auch wenn man mit ihm spricht, dann merkt man, da sprudelt aus jeder Pore die Liebe zu jedem Restaurant, was um die Ecke ist. Also wenn man mit ihm quatscht, hat man auch schon das Gefühl, ja, ich gehe sofort rein und esse da was. Und das widerspiegelt sich ja auch in den Büchern. Ich weiß noch, als ich den ersten Roman gelesen habe, hatte ich auch das Gefühl, ich muss da sofort hin, Kaffee trinken gehen.
0: Bist
1: und
0: du
1: das,
0: ja
1: ist,
0: auch.
1: Das ist die Leidenschaft, die er wirklich hat für die Liebe für das Land.
0: Ja, nicht nur Jörg Bongs historische Romane sind sehr lang, auch eure Drehtage, also 12 Stunden, da ist da irgendwie nichts. Und für eine Szene, die vielleicht nachher 35 Sekunden im Fernsehen dauert, sind dann schon mal 1,5 Stunden einfach rum.
1: Ich habe meine Schwiegereltern mitgenommen zum ersten Mal letztes Jahr. Und auch meine Kinder waren zum ersten Mal Set und es war so toll zu beobachten, wie man gemerkt hat, dass die Welt nicht verstanden haben, weil wir wirklich 10-mal immer mit dem Fahrrad von A nach B, Fahrrad abstellen, hier hinkommen, einfach hier die Ding, zwei Sätze sagen und wieder gehen. Jetzt haben wir so oft verloren und meine Kinder so, langweilig! Langweilig! Und meine Schwiegereltern, die ganz große Krimi-Fans sind, die waren wirklich hin und weg, weil die nicht fassen konnten, wie lange man braucht, um so eine Szene halt gut einzufangen.
0: Ja, wichtig ist ja das Notizbuch, wichtigstes Arbeitsmittel vielleicht. Und du hast mal auf die berühmte Frage, welche drei Bücher du mitnehmen würdest auf eine einsame Insel, gesagt, Siddhartha von Hermann Hesse, was von Woody Allen und ein Notizbuch. Also was fürs Herz, was zum Lachen und was zum Schreiben, könnte man sagen. Bist du auch sonst so ein Notizbuchtyp, der immer das notiert, was ihm so einfällt für eine Rolle, für einen Song, irgendwas, um es im Kopf zu behalten? Oder tippst du es auch auch schon modern ins Handy.
1: Ja,
0: dann.
1: Modern. Klar. Das ist krass eigentlich, ja. Ich kann schon gar nicht mehr schreiben, weil ich so lange nicht mehr schreibe. Aber ich habe tatsächlich, ich quatsche immer was in Sprachmemory ein.
0: Nachricht an mich selbst,
1: pass auf, so und so und so. Oder wenn ich eine Idee habe, ne, für einen Song oder irgendwie was. Also ich benutze schon eigentlich das iPhone oder das iPad. Ich habe zu Hause einen großen A4-Block, wo ich auch reinmale, der ist immer da, ne? Also da wird reingekritzelt, reingeschrieben, das ist wie so ein Dokument, aber das ist zu groß, um es mitzunehmen.
0: Dupin begleitet dich durchs Leben eben ja schon sehr lange, aber du musst ihn ja auch immer wieder abstreifen zwischendurch und dich wirklich auf andere Dinge einlassen, dann wieder reinfinden. Wir haben schon gehört, dass Sakko hilft, das Notizbuch dann vielleicht auf. Auch, also Nummer 14 ist schon abgedreht, kommt im Frühjahr ins Fernsehen, müssen wir noch ein bisschen warten. Und diese Wartezeit vertreiben wir uns mit Musik der Phonauten, die, sagen wir mal, jetzt etwas nachdenklicher daherkommt. Musik von unserem Sommergast Pasquale Aleardi.
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1: Ich gebe dir das Wort, Musik nicht nur für uns und für unseren Bremen 2 Sommergast, sondern auch von unserem Bremen 2 Sommergast Pasquale Aleardi hier im Café Pony im Theater Bremen. Die habt ihr von Nauten dieses Jahr rausgebracht, diese Musik. Darin geht es eben um die Frage, weil Pasquale nebenher mich immer fragt, versteht man das? Ich habe gesagt, na, die Musik versteht man und irgendwie kommt der Text dadurch rüber. Es geht im Prinzip ja um die Frage, wie man angesichts der vielen Dinge, die so auf uns einprasseln, wie man da noch vertrauen kann. Und es passt eigentlich auch in die Woche, die wir gerade haben. Demokratie braucht viele Stimmen, also eine Woche für die Pressefreiheit und die freie Presse. Gab es für dich so den einen Moment, wo du dachtest, so, das braucht die Welt jetzt mal, diesen Song?
2: Also witzigerweise war das so wie so eine Auftragsproduktion. Wir hatten die Ehre, in der Schweiz gibt es immer jedes Jahr den Journalistenpreis, wo die besten Journalisten geehrt werden. Und ich wurde gefragt, ob wir was dafür schreiben können. Und dann haben wir uns natürlich mit den Fonauten Gedanken gemacht, ja, was ist heute Journalismus heutzutage? Was ist Fake? Was bleibt denn übrig? Ne? Ich gebe dir mein Wort. War sozusagen die Quintessenz dessen. Und es ist ein schöner, ernster Song geworden. Wir werden ihn übrigens auch auf Hochdeutsch, damit alle den Text verstehen, das ist wieder dabei, das zu produzieren.
1: Das ist klassisches Zürichdeutsch.
2: Das,
1: ne?
2: War jetzt wirklich Zürichdeutsch. Ja. Zum Glück habe ich kein Bernerdeutsch. Das ist in der Schweiz.
1: Unterscheidet sich in der Schweiz tatsächlich extrem. Ein Beispiel,
2: also der Dialekt meiner Frau aus Graubünden. Da auf Zürcher, manchmal zum Beispiel, das Wort manchmal ist auf Zürcherdeutsch mangisch. Und jetzt haltet euch fest, im Brattigau, in Graubünden, sagt man Asier. Das ist ein anderes Wort.
1: Und
2: hallo?
1: Stimmt das, dass deine Frau Petra dir eigentlich dadurch auf einer Party aufgefallen ist, weil du sie im Dialekt sprechen hörtest?
2: Ja, das war schon ein bisschen zu privat, soll ich das jetzt erzählen? Ich habe schon so viel erzählt, da kann ich auch. Ja, also ich habe sie ein Jahr vorher auf einem Foto gesehen. Bei einem Freund, der mir gezeigt hat, guck, mir gefällt die. Wir waren beide Singles. Wir sind extra im Rosenthaler Platz hingezogen. Und da gibt es ja so viele Bars.
1: Berlin, also wir sind
2: in Berlin. Ne? Und haben uns erhofft, wenn wir da wohnen, dann lernen wir bestimmt viele schöne junge Frauen kennen. Und wir hatten so die Angewohnheit, wir haben uns dann immer so die Handys gezeigt und die Fotos von den Frauen, die wir kennengelernt haben. Und die gefällt mir und mir gefällt die. Und ich habe halt Petra gesehen und gesagt, boah, die gefällt mir. Wow, toll, toll. Ne? Die habe ich mir einfach eingeprägt. Und ein Jahr später habe ich sie auf einer Party gesehen und bin sofort zu ihr hin. Ich war sehr überdreht.
1: Was hast du gesagt?
2: Dich kenne ich aus einem Foto.
1: Dich kenne ich aus meinem Handy.
2: Ja, wow. Genau. Und, und dann hat sie wirklich angefangen, mit diesem Bündner Dialekt. Ich finde den wirklich einer der schönsten Dialekte, den es gibt in der Schweiz. Das ist wirklich so schön. Im Gegensatz, das darf ich jetzt eigentlich nicht sagen, aber ich finde den Zürcher Dialekt, das werde ich rausgeschmissen aus der Schweiz. Ich finde den Zürcher Dialekt wirklich nicht schön. Das ist alles so dahin, das ist alles so, ne? Also als Kartoffeln. Das ist alles weit hinten und der Bündner Dialekt, der ist moder vorn, das ist alles viel, viel schöner.
1: Okay, also, aber sie ist ja auch Schauspielerin und 2013 habt ihr zusammen auch gedreht, Robin Hood und ich, da war sie die hübsche Näherin und da hat sie dir den Knopf endgültig verdreht.
2: Der Dude, da waren wir schon frisch zusammen, also den hat sie mir vorher schon verdreht, den Knopf. Genau.
1: Interessant finde ich übrigens, bei deiner Frau steht auf der Agenturseite über besondere Fähigkeiten. Aerobic, Badminton, Basketball, Bouldern, Boxen, Eishockey, Freestyle, Skiing, Skating, Kanu, Kajak, Kickboxen, Klettern, Pilates, Rollschuhlaufen, Schlittschuhlaufen, Schwimmen, Skialpin, Snowboard, Tennis, Tischtennis, Volleyball, Wellenreiten, Yoga und bei dir Karate und Tanzsport.
2: War Skifahren auch drin?
1: Mhm, mehrfach.
2: Weil Skifahren, die kann unfassbar Skifahren. Meine Frau wäre ja fast, die wäre ja, wie sagt man, ins Nationalteam. Fast gekommen mit 13, 14. Meine Frau ist komplett wahnsinnig, die kann wirklich, also es kann wirklich, es ist so steil.
1: Die fährt zeigt da, jetzt eine ziemlich steile Handbewegung.
2: Die fährt rückwärts. dieses Ding Freestyle runter und freut sich und lacht und fotografiert noch irgendwie so. Also ich habe Videos, können Sie sich nicht
1: aber
2: vorstellen.
1: Aber du bist ja auch in den Bergen aufgewachsen.
2: Ja, klar, das ist für die,
1: Schieren, dann,
2: also meine Kinder wissen ja gar nicht, wie gut es denen geht, weil die sind, also die Großeltern, die wohnen mitten im Skigebiet. Also das sind irgendwie, wenn du da bist du mit dem Auto 5 Minuten beim nächsten Lift, kannst hoch, die können da alle unfassbar gut
1: und
2: Skifahren. Ich habe mein Bein gebrochen mit 14, ich kann überhaupt nicht Skifahren. Ich sitze dann wie so, immer so auf dem Stühlchen und gucke dann zu, wie die... was wollte ich sagen? Ich verliere immer den
1: Alles
2: Faden,
1: mögliche,
2: weil ich diese Bilder
1: ich,
2: so vor mir habe.
1: Du bist ja auch leidenschaftlicher Kinogänger. Warst du schon früh? Also das Dschungelbuch, glaube ich, hat dich gerissen als kleiner Junge. Du bist dann immer ins Kapitol-Kino gegangen und hast deiner Mama auch ab und zu so 5 Franken stibitzt, um dann immer und immer wieder ins Kino...
2: Genau. Und, sie hat immer versucht, immer, das war so lustig, sie hat immer versucht, ihr Portemonnaie irgendwo anders zu verstecken. Aber wir wussten natürlich immer, wo das ist. Und das Kino hat damals 5 Franken gekostet. Und da sie mir immer alles verboten hat, weil sie so streng war, musste ich halt zu anderen Mitteln greifen.
1: Natürlich, was soll man machen? Irgendwann hat dich dann ja deine Mutter, da haben dich deine Eltern auch gesehen, auf der Bühne, auf der Leinwand, im Fernsehen. Waren die dann versöhnt, nachdem sie ja anfänglich wirklich eher Probleme hatten damit, dass du Schauspieler werden willst?
2: Das war lustig. Meine Mutter, das war ja wirklich... die fand das überhaupt nicht lustig, dass ich nach Deutschland gehe, weil die hat das halt alles noch erlebt. Ne? Also die hat im Dorf meiner Mutter, da wurde nur geplündert sozusagen, wir hatten noch Glück, aber es gab in anderen Dörfern schlimmere Geschichten und das hat sie halt geprägt. Und als ich dann natürlich gesagt habe, Mama, ich gehe nach Deutschland, um Schauspieler zu werden. Jetzt sind wir sofort bekreuzigt. Oh nein, das kannst du nicht machen. Hat immer versucht, meine Freunde auch zu manipulieren, mich zu überzeugen, doch bitte aus Deutschland wieder zurückzukommen. Ich weiß nicht, ob Sie das noch wissen. Es gab damals, in den 90ern gab es da nicht irgendein Typ, der die Joghurts vergiftet hat. Sagt Ihnen das noch? Naja, irgendjemand, der hat irgendwie mit so einer Spritze irgendwie die Joghurts vergiftet. Und da ich ja wahnsinnig viel Joghurt esse schon immer, hat meine Mutter natürlich dann immer sofort meine Freunde alarmiert und denen gesagt, sie sollen mich davon überzeugen. Sagst du, Pasquale, er soll zurückkommen in die Schweiz? Ganz viele Joghurtmörder.
1: Aber du musstest...
2: Noch besser war es, als Schröder Bundeskanzler wurde. Da gab es da überall diese roten SPD-Fahnen, ne, die dann überall, und meine Mutter hat das natürlich im Fernsehen gesehen und wieder alles komplett falsch interpretiert. Dann hat auch wieder meine Freunde angerufen und gesagt, oh, sagst du, Pasquale muss zurückkommen in die Schweiz? Ist überall Kommunismus in Deutschland.
1: Aber du musstest vor allem deine Kollegen auch immer vorwarnen, wenn deine Mutter mal ins Theater kam zu einer Vorstellung. Ne?
2: Oh Gott, ja, das war hart. Ich habe natürlich meine Freunde, wirklich Zürcher Schauspieler, ich habe meine Freunde gesagt, Leute, meine Mutter kommt und sie hat die Angewohnheit, einfach zu tun, was sie will und die wird mit uns reden. Wenn sie ihren Sohn da oben spielen sieht, wird sie auch mit ihrem Sohn reden, wenn ihr danach ist. Und ich habe natürlich angesagt, Leute, hey, und sie haben mir nicht geglaubt, die haben gedacht, ich verarsche sie. Aber ich habe mich dann hinter dem Vorhang schon geguckt, wie die reinkamen und wir haben natürlich immer versucht, meine Mutter davon abzuhalten, aber diesmal ging es halt nicht. Und dann kam sie mit meinen griechischen Onkels rein und alle hatten schon gedacht, die sind eingekauft, weil die schon so rein sind, so, bravo Pasquale, bravo. So, nicht schlecht, Schauspieler aus Zürich. Ne, so, und
1: also
2: so,
1: sie hat sehr dunkel und sehr hoch gesprochen anscheinend.
2: Ja, naja, das war noch viel schlimmer. Ich habe wirklich, das war so ein dramatisches Stück und es war eines meiner ersten und das ehrenwerte Schauspieler aus Zürich. Ne, das ist ja sehr edel und alles und so. Und meine Mutter saß in der Mitte, 4. Reihe. Und kaum war ich mit meinem Monolog fertig, ging's los, ne? So, Paschki! Paschki! Und ich sehe nur, mein Kollege, der guckt mich an und hat versucht, die Waren zu fassen und so. Und ist dann. Ist natürlich irgendwie komplett zusammengebrochen. Und ich nicht. Ich wusste ja, dass es passiert. Ich war daran gewöhnt.
1: Du hast nicht gesagt,
2: das hat sie auch damals,
1: Mama,
2: das hat sie auch bei der...
1: Hast du reagiert dann? Hast
2: nein, du nein, nicht. Ich bin da eisenhart in der Rolle. Das macht es. Ich bin da... Aber ich habe nur gesehen, wie mein Onkel sie mit dem Ellbogen irgendwie so wirklich so attackiert hat und sie zu ihm sagt auf Griechisch, halt die Fresse, ich kann mit meinem Kind sprechen, wann ich will.
1: Was,
2: so.
1: Was heißt es auf Griechisch?
2: Skasabre, Pupadimo. Ja, es schön war auch, als ich dann Klavier gespielt habe, gab es ja immer diese musikalischen Vorträge und da habe ich natürlich nie gesagt, wann das ist. damit sie nicht kommt. Aber irgendwann wusste sie und ich habe wirklich im Ansatz, also das war wirklich besseres Timing, kann man sich gar nicht vorstellen. Ich habe wirklich, ich hebe die Hände, will den ersten Ton spielen, die Tür geht auf, meine Mutter kommt rein und schreit, Haha, Paschki, spiele mein Lied, spiele Sirtaki. Und die wollte natürlich, dass ich griechische Songs spiele.
1: Also, ja. Die Mama hätten wir eigentlich sehr, sehr gerne hier heute im Publikum gehabt.
2: Ihr würdet sie lieben, die war großartig.
1: Es hat nicht sollen sein. Sie hätte sich bestimmt auch gefreut, dass du, und das wird im nächsten Jahr der Fall sein, auf der Bühne stehst, wieder in einem Musical, weil das tust du gern, Zirkus Knie. Das ist eine große Produktion, die dir bevorsteht. Ihr seid auch schon mitten in den Proben. Wir wollen jetzt hier wirklich nichts mehr übers Knie brechen, aber unsere Zirkusvorstellung ist beendet. Lieber Pasquale, die Dompteurin hat ihr Möglichstes gegeben. Die Schlussfanfare läuft. Die Sägespäne dampft. Das Konfetti regnet vor allem auch, mein Lieber, in Form einer Tasche mit den echten Bremer Stadtmusikanten und noch Stadtmusikanten zum Vernaschen als kleine Erinnerung. Und vielen Dank an unseren Sommergast Pasquale Aleardi.
2: Vielen Dank. Danke. Vielen Dank. Vielen, vielen Dank.
1: Konzerttournee mit seinen Phonauten zu erleben heute Abend in Celle. Die weiteren Termine stehen ja auf eurer Homepage. Unsere weiteren Termine dann die Herbstgäste in Oldenburg ab dem 10. November. Das waren die Sommergäste 2026. Danke an meine Redakteurin Anja Robert, das Technikteam Gerd Anders und Carsten Grüning. Danke ans Team Kaffee Pony und ans Theater Bremen. Noch einen schönen Sommerausklang wünscht Katrin Krämer.
2: Vielen Dank.

0: Name des Tankrabatts begrüßt. Der Sozialverband Deutschland findet es prinzipiell gut, dass die Bundesregierung jetzt handelt, hat aber auch Kritik. Aus Berlin berichtet Uwe Berndt.
1: Den Tankrabatt von 17 Cent pro Liter bezeichnete Vorstandsvorsitzende Michaela Engelmeier gegenüber den Funke-Medien als Gießkannenlösung. Denn der entlaste auch diejenigen, die keine Unterstützung benötigen. Grünen-Fraktionsvize Andreas Audritsch kritisiert, schon beim Tankrabatt im Sommer hätten sich die Konzerne einen Teil des Geldes in die Tasche gesteckt. Das nun zu wiederholen sei absurd, sagte er gegenüber dem Redaktionsnetzwerk Deutschland. Auch Linken-Chefin Ines Schwertner befürwortet den Preisdeckel als kurzfristige Maßnahme. Sie fordert einen Plan, wie die Energie in Deutschland langfristig bezahlbar wird.
0: UN-Generalsekretär Antonio Guterres hat die USA, China und Europa aufgerufen, gemeinsame Regeln für künstliche Intelligenz festzulegen. Guterres sagte dem Redaktionsnetzwerk Deutschland, es brauche verbindliche Leitplanken und einen intensiven Dialog. Zugleich warnte er vor einem Wettlauf der Supermächte. Die Entwicklung von KI müsse kontrolliert und sicher gestaltet werden. Kreml-Chef Wladimir Putin hat der Ukraine vorgeworfen, sich in die laufende Parlamentswahl in Russland einzumischen. Beweise dafür legte Putin nicht vor. Die Wahl geht über 3 Tage, heute ist Tag 2. Stefan Lack mit einem Zwischenbericht.
2: Die Beteiligung fällt bislang höher aus als bei der vorherigen Duma-Wahl 2021. Nach offiziellen Angaben stimmten am ersten Wahltag knapp 30% der Wahlberechtigten ab. Vor 5 Jahren lag dieser Wert zum gleichen Zeitpunkt bei rund 17%. Die von der Wahl ausgeschlossene Partei Jabloko sowie Wahlbeobachter anderer Parteien berichten von Unregelmäßigkeiten. Demnach sei Beobachtern teilweise der Zugang zu Wahllokalen verwehrt worden. Zudem hätten manche Wähler keine Stimmzettel erhalten, weil sie ihre Stimme angeblich ausschließlich elektronisch abgeben dürften.
0: Der neue Chef der Papenburger Meierwerft, André Walter, sieht das finanziell angeschlagene Unternehmen auf einem guten Kurs. In der neuen Osnabrücker Zeitung zeigte sich Walter zuversichtlich, dass die Sanierung bis 2028 abgeschlossen werden kann. Die Meierwerft war vor 2 Jahren wegen hoher Energie- und Rohstoffpreise in Schwierigkeiten geraten. Der Bund und das Land Niedersachsen stiegen daraufhin bei der Werft ein. Sie halten seitdem mehr als 80% der Unternehmensanteile. 4. Spieltag in der Fußball-Bundesliga. Werder Bremen hat heute den FC Augsburg zu Gast. Anstoß im Weserstadion ist um 15.30 Uhr. Aus der Sportredaktion Felix Gerhardt.
3: Werder ist der Lieblingsgegner der Augsburger. Gegen kein Team hat der FCA in der Bundesliga häufiger gewonnen, gegen keines mehr Tore erzielt als gegen die Bremer. Der beste Saisonstart der Geschichte mit 2 Siegen und einem Unentschieden trägt zudem zum Selbstbewusstsein der Gäste bei. Noch besser in die Saison gekommen ist der SC Freiburg, der die ersten 3 Spiele alle gewonnen hat und heute bei Eintracht Frankfurt zu Gast ist. Außerdem spielen die beiden punktlosen Teams der Fußball-Bundesliga. Borussia Mönchengladbach empfängt nach der Freistellung von Trainer Eugen Polanski Mainz 05. Der Hamburger SV spielt zu Hause gegen den 1. FC Köln.
0: Das waren Nachrichten mit Elke Küster.
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5: Es ist gar nicht so schlimm, wie es aussieht da draußen. Der Himmel ist zwar überwiegend grau, in Wilhelmshaven zum Beispiel, in Verden, Bremerhaven und auch Bremen bei 17 Grad. Und ja, es regnet auch immer mal wieder jetzt am Mittag und Nachmittag, aber es ist gefühlt gar nicht so kalt, wie es klingt, die 17 Grad. Wer von Ihnen heute schon die Nase mal rausgehalten hat an die frische Luft, weiß, was ich meine. Mild fühlen sie sich nämlich an, die 17 bis 18 Grad gerade. Und es geht auch noch ein bisschen was. In Oldenburg zum Beispiel sind heute sogar noch bis zu 21 Grad drin. Und wenn sich die Sonne blicken lässt, dann vor allem im Raum Oldenburg. Also Sie Glücklichen da.
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5: Ansonsten habe ich um kurz nach 12 nur eine Meldung für Sie und die betrifft die A1 Osnabrück Richtung Bremen zwischen Bremen-Brinkum und Hemelingen. 4 Kilometer Stau hat es in sich, halten Sie aus, aber ansonsten keine Meldungen. Gute Fahrt da, wo es geht.
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5: Grüße von mir. Ich hoffe, Sie sind gut mit uns in den Tag gestartet. Jürgen Albrecht hat den Anfang gemacht heute. Eben gab es unseren Live-Gast. Eine Stunde hatte Katrin Krämer, Schauspieler Pasquale Aleardi zu Gast im Theater in Bremen. Und jetzt geht's hier weiter aus dem Bremen 2-Studio. Ganz wie gewohnt von der Schlachte. Und ich hoffe, Sie genießen weiter mit uns. Griffin House sind das mit Vacation. Ja, wer noch hat, darf sich freuen. Alle anderen blicken jetzt zurück auf den Sommerurlaub und freuen sich auf die nächsten Urlaubstage, die hoffentlich bald kommen.

0: Paul Simon. Anderes Thema, verstopft, lädt nicht mehr, zu laut, Haare drin, unser Staubsauger, ne? Kann so eine Hassliebe sein, bis man endlich den richtigen hat und dann, wenn er funktioniert, ein absoluter Traum. Da macht Haushalt fast so richtig Spaß, also so weit, wie das eben möglich ist. Ansonsten ist es eine reine Quälerei. Es geht eben nichts über einen wirklich astrein funktionierenden Staubsauger, oder?
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0: Tja, und wir gucken auf diesen Tag, 19. September 1876, der mit dem Staubsauger zu tun hat. Da wurde nämlich heute vor 150 Jahren dieses Haushaltswunder angemeldet. Der staubfressende Haushaltshelfer wurde erfunden vom US-Amerikaner Melville Bissell am 19. September 1876. Da hat er das Patent für diesen mechanischen Teppichkehrer, wie er damals hieß, angemeldet. Auf Englisch den Carpet Sweeper, und Peter Meyer-Hüsing weiß, wie es dazu kam vor 150 Jahren.
2: Es beginnt mit einem sehr hartnäckigen. Der quält zunehmend Melville Bissell. Er führt in den 1870er Jahren zusammen mit seiner Frau Anna einen Laden für Geschirr- und Glaswaren in Grand Rapids, Michigan. Ihre Waren kommen gut verpackt, vornehmlich in Sägemehl an. Und das verursacht, eben bei Mr. Bissell immer mehr. Er sinnt auf nachhaltige Abhilfe, denn das bis dahin übliche Fegen funktioniert nicht und häufiges Teppichklopfen ist einfach zu zeitraubend. Dann präsentiert Melville Bissell das Ergebnis seiner Tüftelei, einen mechanischen Teppichkehrer. Das Gerät auf Gummirädern befördert über geschickt angeordnete Rollbürsten den Schmutz vom Boden in eingebaute Behälter, die dann ausgeleert werden. Für diesen Carpet Sweeper, also Teppichkehrer, erhält er 1876 das US-Patent 182346.
3: Das Ziel meiner Erfindung ist das effektive Kehren von Teppichen und Böden, sogar mit unebener Oberfläche, besser als jede Methode zuvor.
2: Die Teppichkehrer sind klein, leicht, brauchen weder Steckdose noch Batterien, sind leise und günstig. Retrotechnik im besten Sinne. Und damit wirbt die Bissell Company, immer noch ein Familienunternehmen in mittlerweile fünfter Generation, bis heute.
4: Here at Bissell, we invented sweepers, so we get it. Their quiet, no-motor system is kind to the planet and to your ears.
2: In Deutschland kommt der mechanische Teppichkehrer erst 1960 in den Handel, quasi parallel zum Siegeszug des elektrischen Staubsaugers, was dem Verkaufserfolg aber keinen Abbruch tut.
5: Wir haben früher 10.000 Teppichkehrer pro Tag hergestellt. Ja, und die musste man eigentlich gar nicht verkaufen, es war eher ein Verteilen. Das waren die Vorteile noch der 60er Jahre.
2: So erinnert sich ein Mitarbeiter der Firma Lifehide an die Hochzeit der mechanischen Krümel- und Staubvernichter. Der Hersteller aus Nassau in Rheinland-Pfalz besaß damals quasi ein Monopol auf den Teppichkehrer.
6: Oh, diese Fusseln und der Staub, wenn Sie nur endlich diesen Dings da hätten, diesen Lifehide Regulus.
7: Wir haben ihn jetzt.
6: Fantastisch.
7: Einstellbar, stufenlos. Er klärt alles vom dicksten Teppich bis zum glatten Boden.
8: Das bisschen Haushalt macht sich von allein, sagt mein Mann.
2: Die Miterfinderin des Teppichkehrers Anna Bissell emanzipiert sich früh vom Hausfrauendasein, nur Staub und Dreck zu bändigen. Nach dem Tod ihres Ehemanns wird sie zur ersten CEO in den USA und führt die Bissell Company noch über 30 Jahre. Als gläubige Christin engagiert sie sich in der Stadt und gründet etwa das Bissell House, in dem junge Migranten ausgebildet werden, besonders junge Frauen.
9: Sie war sehr engagiert, Frauen in der Gemeinde zu unterstützen, wie auch die Migranten-Community, damit sie sich gut in Michigan niederlassen konnten. Als eine führende, erfolgreiche Figur in der Gemeinde wollte sie einfach da etwas zurückgeben.
2: So ein Nachfahre. Die Erfolgsgeschichte der Bissells begann mit der Erteilung des Patents für einen mechanischen Teppichkehrer am 19. September 1876. Das war heute vor 150 Jahren.
0: Melville Bissell, ich werde heute noch ein Foto für diesen Mann in meinen kleinen Staubsaugerschrein aufstellen, aus purer Dankbarkeit, dass er dieses Gerät erfunden hat. Danke, Mr. Bissell. Und danke natürlich auch an Peter Meyer-Hüsing für die Erinnerung, wem wir den Staubsauger verdanken.

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3: Schirm oder Kapuze heute nicht vergessen. Der Himmel bleibt auch am Nachmittag eher grau und es ist immer wieder nass. Vielleicht haben Sie gerade Glück in Oldenburg-Umstede zum Beispiel oder bei einem Spaziergang entlang der Hunte rund um Oldenburg. Da zeigt sich heute am ehesten die Sonne bei maximal 21 Grad. Jens sind es da 18. Ansonsten eben eher sehr regnerisch. Am Pferdener Dom bei 17 Grad, an der Bremer Schlachte bei 18 und ebenfalls 18 Grad sind es am Zoo am Meer in Bremerhaven. Viele Wolken unterwegs.
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3: Und jetzt ist es gleich eine Minute nach 12:30. Diese eine Meldung habe ich für Sie. 4 Kilometer Stau auf der A1 Osnabrück Richtung Bremen zwischen Bremen-Brinkum und Hemelingen. Halten Sie aus dort, ansonsten habe ich keine Meldungen. Da, wo es geht, Ihnen eine gute Fahrt.
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3: Ich wünsche einen ganz entspannten Samstag hier mit uns. Ich bin irgendwie zwar noch in diesem unter der Woche Sprintmodus, einfach mal so durchpowern, aber am Wochenende, da darf es ja gerne auch mal ruhig sein. Da darf man sich dran erinnern, wo die Handbremse ist und daran einfach mal kräftig ziehen, bisschen langsamer machen. Devin Cole, die liefert den passenden Soundtrack jetzt zum Entspanntmachen. Hier ist I Got You.

0: Friedberger in between Stars. So viel zum Hören hier bei Bremen 2. Kommen wir zum Lesen. Digital oder so richtig noch von Papier in einem Magazin oder Buch. Ja, dazu hat bestimmt jeder eine Meinung. Es gibt dann ja auch noch Krimis, romantisches Material oder Fantasy oder historisches. Ja, eine Meinung zum Lesen, die hat man oder ja, man hat sie eben nicht, aber mein Kollege Winfried Hammelmann, der hat mal 100 Sekunden freigemacht hier im Radio, um mal Ihre Meinung dazu reinzuholen.
1: Was machen Sie lieber? Lösen, lesen, leasen oder losen?
2: Dann lesen.
1: Wie lesen Sie, wann, wo und warum?
3: Also im Liegen, beim Schlafengehen oft, weil ich gerade Lust drauf habe oder weil es so entspannt ist, zum Beispiel im Urlaub, beim Camping zu lesen, rauszugucken und zu genießen.
1: Bücherverschlingen sorgt laut einer Bücherwurmstudie dafür, dass das Risiko, sich zu verschlucken, steigt. Wie sieht die Losung aus? Lösung.
4: Diätmäßig in kleinen Dosen das nur genießen.
1: Glauben Sie, dass es Bücher bald in Dosen gibt?
4: Ja, in Dosen, unbedingt.
1: Ist der Groschenroman durch die Einführung des Euros im Wert gefallen, gestiegen oder geblieben?
4: Groschenroman ist im Wert gefallen.
1: Und wie soll man den jetzt eigentlich nennen, wo es gar keinen Groschen mehr gibt?
4: Also Centroman, würde ich dann sagen.
1: Lesen Sie lieber vor oder nach?
4: Vor.
1: Frage war noch nicht zu Ende. Lesen Sie lieber vor oder nach dem Abendessen?
5: Lieber davor, dann kann ich mich aufs Abendessen vorbereiten.
1: Ist ein Roman am Tag zu lesen noch gesund?
5: Für manche ja, für manche nicht. Also meine Frau könnte auch zwei am Tag lesen.
1: Dann fehlt doch die Zeit des Reflektierens, oder nicht?
5: Nee, glaube ich nicht, wenn man ganz schnell lesen kann. Die haben ja dann die Zeit, die sie beim Lesen sparen, um zu reflektieren.
1: Krimis sind hierzulande die beliebtesten Bücher. Es gibt ja Krimis, die in verschiedenen Ländern spielen und dann gibt es Regionalkrimis. Wo soll das eigentlich hinführen, dass es Straßenkrimis gibt? Der Sögelstraßenkrimi.
6: Würde ich nicht lesen.
1: Warum nicht?
6: Ich kenne die Sögelstraße nicht.
1: Wir stehen gerade in der Sögelstraße.
6: Sehen Sie, da geht's schon schief.
1: Farbschnitt, also die Verzierung der Buchkanten. Wird es das auch bald für E-Book-Reader geben?
6: Vielleicht.
1: Lesen Sie lieber quer oder kreuz und quer oder nur kreuz?
6: Kreuz und quer.
1: Wenn das Haus brennen würde und Sie dürften nur noch ein Buch mitnehmen, welches wäre es dann?
7: Das wäre das Sparbuch.
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0: Delamitri von 1989, Nothing Ever Happens. Und wo wir hier gerade so schön über Musik sprechen, Musik hören können Sie ja bei uns rund um die Uhr, aber Sie können auch Musik lesen, denn es gibt bei uns Redakteurinnen, die haben sich mal zusammengesetzt und gesagt, was für ein Musikbuch eigentlich lest ihr gerade und was ist euer absoluter Favorit? Und diese 6 Musikbücher, die dabei rausgekommen sind, die präsentieren wir Ihnen gerade online auf bremen2.de. 6 Musikbücher, die wir lieben, von Freddie Mercury bis Patti Smith. 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Dann ist vielleicht was dabei fürs Wochenende. Und dann können Sie nicht nur Musik hören hier bei uns, sondern auch drüber lesen. Vielleicht ist was dabei, was Sie noch nicht kennen. Und apropos lesen, hier kommt noch ein Tipp.
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2: Die Angst war immer das bestimmende Gefühl in meinem Leben.
3: Caroline Wahl ist Schnellschreiberin und Bestsellerautorin.
2: Und nie habe ich gecheckt, dass diese Angst so scheiß unnötig ist, weil ich so scheißegal auf dieser Welt bin.
3: 3 Romane, 3 Millionen verkaufte Bücher. Im August ist ihr 4. erschienen.
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2: Haben Dinge kaufen und Geld ausgeben noch eine ganz andere Bedeutung, wenn man sehr reich ist?
3: Ich-Erzählerin Samara will reich werden und reist an einen idealen Ort für Hochstaplerinnen. St. Moritz. Dort legt sie eine steile Karriere als Fotokünstlerin hin, ist immer zur richtigen Zeit am richtigen Ort, bis ein schöner Mann mit eisblauen Augen ihren Weg kreuzt.
2: Um die 30, hellblondes, kurzes Haar, braun gebrannt, Bartstoppeln.
3: Caroline Wahl schreibt ihre 1999 Meter über dem Meer wie eine endlose Sprachnachricht. Ein Schelmenenroman über 368 Seiten. Damit kommt sie nach Bremen. Am Sonntag, dem 4. Oktober um 20 Uhr ins Kulturzentrum Schlachthof.
4: Jetzt noch das Gespräch mit Luca und dann kann ich hier weg.

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1: Mit Alexander Wolfert. Bauern- und Sozialverbände begrüßen Tankrabatt. USA und Dänemark erzielen Einigung in Grönlandfrage und Häfen im Nordwesten fordern mehr Schutz. Das Wetter. Heute Nachmittag ist es meist bewölkt, aber überwiegend trocken bei bis zu 21 Grad. Das geplante Entlastungspaket der Bundesregierung für Autofahrer stößt auf geteilte Reaktionen. Kritik am Tankrabatt und am geplanten Spritpreisdeckel kommt vor allem von der Opposition und Sozialverbänden. Es gibt aber auch Stimmen, die den Tankrabatt für die aktuell geeignete Maßnahme halten. Mehr dazu von Uwe Berndt aus Berlin.
2: Der Deutsche Bauernverband hat die Neuauflage des Tankrabatts begrüßt. Die Energiesteuer auf Kraftstoffe kurzfristig zu senken sei richtig, erklärte Bauernpräsident Joachim Ruckwied laut AFP. Auch der Sozialverband Deutschland befürwortet, dass die Bundesregierung jetzt handelt. Der geplante Spritpreisdeckel sei eine sinnvolle Maßnahme. Den Tankrabatt von 17 Cent pro Liter jedoch bezeichnete Vorstandsvorsitzende Michaela Engelmeier gegenüber den Funke-Medien als Gießkannenlösung. Denn der entlaste auch diejenigen, die keine Unterstützung benötigen. Grünen-Fraktionsvize Andreas Audritsch kritisiert, schon beim Tankrabatt im Sommer hätten sich die Konzerne einen Teil des Geldes in die Tasche gesteckt. Das nun zu wiederholen sei absurd, sagte er gegenüber dem Redaktionsnetzwerk Deutschland.
1: Die USA, Dänemark und Grönland haben nach langem Streit einen Durchbruch in der Grönlandfrage verkündet. In der kommenden Woche soll ein Abkommen von US-Präsident Donald Trump, der dänischen Regierungschefin und dem grönländischen Regierungschef unterzeichnet werden. Zu den Reaktionen aus Dänemark und Grönland, Christian Stichler.
3: In einem gemeinsamen Post auf Instagram reagierten die dänische Ministerpräsidentin und der grönländische Regierungschef auf die anstehende Einigung. Mette Frederiksen sagte, sie stärke die gemeinsame Sicherheit in der Arktis und im nordatlantischen Raum. Sie sei auch gut für die NATO und Europa. Und Nielsen, der grönländische Regierungschef, betonte, dass auch die Rolle Grönlands und die Souveränität Grönlands berücksichtigt würden in diesem neuen Vertrag. Allerdings über das Abkommen und den genauen Inhalt ist bisher wenig bekannt. Nach Aussagen von Donald Trump soll es die militärische Präsenz der USA auf der arktischen Insel dauerhaft sichern. Und es gibt den USA eine Art Vetorecht, das keine andere Großmacht wie zum Beispiel China militärische Stützpunkte oder Ähnliches auf der Insel errichten darf.
1: US-Präsident Donald Trump hat dem Nachrichtensender CNN wegen seiner Berichterstattung den Zugang zum Weißen Haus verboten. Auch der Sender MS Now und die Plattform Politico, die zum Springer-Konzern gehört, wurden von Presseveranstaltungen im Weißen Haus ausgeschlossen. Zur Begründung schrieb Trump auf seiner Plattform Truth Social, Medien sollten über den Präsidenten und seine Regierung keine Lügen verbreiten. Weitere Hausverbote würden folgen. Angesichts der Debatte um die Sicherheit von künstlicher Intelligenz plant der US-Bundesstaat Kalifornien radikale Vorschriften. Experten sollen dem demokratischen Gouverneur Gavin Newsom Vorschläge vorlegen, wie man die Kontrolle über die KI behalten könnte. Nachgedacht wird zum Beispiel über eine Art Notabschaltvorrichtung für KI und unabhängige Beobachter in den großen KI-Laboren. Kalifornien gilt als wichtigster Standort bei der Entwicklung künstlicher Intelligenz. Dort haben Unternehmen wie OpenAI, Anthropic oder Google ihren Sitz. Die Hafenwirtschaft sieht die Seehäfen an Nord- und Ostsee zunehmend Gefahren ausgesetzt. Sie seien als Drehscheibe Ziele von Cyberangriffen, Spionage und Sabotage, so der Zentralverband der deutschen Seehafenbetriebe in der Welt am Sonntag. Davon betroffen seien unter anderem die Seehäfen Bremerhaven, Wilhelmshaven und Hamburg. In einem Konfliktfall würde das Verteidigungsbündnis NATO Militärfahrzeuge, Truppen und Material über die Seehäfen transportieren. Der Unternehmensverband Hafen Hamburg fordert, dass der Bund mehr in den Schutz der Häfen investiert. Das niedersächsische Gesundheits- und Sozialministerium zieht zur Landarztquote eine positive Zwischenbilanz. Die meisten angehenden Medizinerinnen und Mediziner, die ihren Studienplatz darüber bekommen haben, ziehen ihr Studium durch. Weitere Informationen aus Hannover von Moritz Sacho.
4: Der erste Studiengang mit Landarztquote ging 2023 los, also vor 3 Jahren. Und wenn man realistisch weiterrechnet, machen die ersten Mediziner ihre Hausarztpraxis auf dem Land ungefähr im Jahr 2035 auf. Das sagt Nils Schneider, der Direktor der Medizinischen Hochschule Hannover. Niedersachsen vergibt zu jedem neuen Studienjahr 60 Studienplätze in Hannover, Göttingen und Oldenburg an diejenigen, die sich nach dem Studium verpflichten, 10 Jahre auf dem Land zu arbeiten. Bisher läuft das Studium gut, nur vereinzelt wurde der Studienplatz nicht angenommen. Oder jemand hat sein Studium wieder abgebrochen, heißt es aus dem Sozialministerium. Interessenten gibt es jedenfalls genug, ungefähr 3-mal mehr Bewerber als Plätze, sagt der MHH-Direktor.
1: Und das waren die Nachrichten mit Alexander Wolfert.
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5: Das ist er dann wohl, der Herbst. Das sagen zumindest die, die genug haben von Hitze und Trockenheit. Völlig verständlich. Bäume und Wiesen im Bürgerpark zum Beispiel, die freuen sich zumindest drüber über die ganzen Regenschauer. Die ziehen heute durch. Aktuell sind es 18 Grad. Und dadurch sieht natürlich auch alles gleich wirklich viel saftiger aus. Ich hatte gestern bei dem ganzen Sonne, blauer Himmel, dann wieder Regenmix eher so ein Aprilwettergefühl. Aber Experten sagen eben, das geht jetzt so eher über in die gemütliche Jahreszeit. Heute aber dann nochmal ein milder Übergang. Übergangstag bei 19 bis 21 Grad. Aber wie gesagt, sehr viele Wolken unterwegs und auch immer wieder Schauer dabei.
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5: Und das ist auch wichtig, wenn Sie mit dem Auto unterwegs sind an diesem Samstagmittag. 2 Meldungen habe ich für Sie. 4 Kilometer Stau, A1 Osnabrück Richtung Bremen zwischen Bremen-Brinkum und Hemelingen. Da stockt und staut es. Und in Bremen kann es wegen des Werder-Spiels rund ums Weserstadion wie immer zu Staus kommen. Wenn Sie da unterwegs sein wollen rund ums Weserstadion, haben Sie auf dem Zettel, dass es nur für Anwohner frei ist und außerdem keine Parkplätze am Stadion zur Verfügung stehen. Ansonsten wünschen wir natürlich ein gutes Spiel nachher.
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5: Morgen stehen extrem spannende Wahlen in Mecklenburg-Vorpommern an. Wir werden natürlich berichten. Bei uns in Bremen wird kommenden Mai gewählt. Bürgermeister Andreas Bovenschulte soll wieder als Spitzenkandidat der SPD ins Rennen gehen. Ob das seine Partei heute bestätigt und auch so sieht, das klären wir gleich hier. Wir schalten in rund 6 Minuten live rüber zum außerordentlichen Parteitag der Sozialdemokraten. Musik.

0: Family of the Year und Hero, hier ist Bremen 2. Bremens Regierungschef Andreas Bovenschulte, der will zum dritten Mal Bürgermeister werden. Die Bürgerschaftswahl selbst, die steht zwar erst nächstes Jahr an, im Mai, am 30.05.27, aber offiziell als Spitzenkandidat gewählt werden. Das muss er natürlich vorher. Und das war für heute geplant. Die Bremer SPD ist seit dem Vormittag zusammen zu einem außerordentlichen Landesparteitag gekommen und hat Bovenschulte als Spitzenkandidat tatsächlich bestätigt. Das hat meine Kollegin Birgit Sagemann aus der Buten und Binnen Regionalredaktion gerade schon uns hier durchgeflüstert. Sie ist nämlich live mit dabei in Bremen-Sebaldsbrück. Hallo Birgit.
1: Hallo.
0: Ja, Andreas Bovenschulte wurde, sagen wir es wie es ist, wenig überraschend wiedergewählt. Wie eindeutig war das Ergebnis?
1: Sehr eindeutig. Er hatte ja auch keinen Gegenkandidaten. Es sind 130 Ja-Stimmen gewesen. 4 Delegierte haben sich enthalten. Kein einziger hat mit Nein gestimmt. Also ein sehr überzeugendes Votum für den Spitzenkandidaten. Das war aber auch erwartet worden. Letztes Mal hatte er, glaube ich, genau eine Gegenstimme und 99,2% Zustimmung. Mhm. Also ein starkes Ergebnis, weil die SPD in Bremen auch weiß, was sie an ihrem Regierungschef hat. Der ist ja populärer als seine Partei in Umfragen. Es gab entsprechend viel Jubel, es gab Standing Ovations und auch die Bremer SPD hat jetzt Pappschilder in Rot. Bovi für Bremen steht drauf. Die wurden minutenlang geschwenkt, schon als Andreas Bovenschulte vor seiner Rede zusammen mit seiner Frau ja buchstäblich einmarschierte zu den Klängen von Coldplay und Viva la Vida, frenetisch bejubelt. Ja, und entsprechend läuft das hier.
0: Also Stimmung schien auf jeden Fall gut, so wie du das hier berichtest. Was hat Andreas Bovenschulte selber zur Wiederwahl gesagt? Hat er schon was gesagt?
1: Er hat ganz kurz nur sich bedankt für dieses überzeugende Votum, hat gestrahlt für die Fotografen und die Kameras. Dann wurden Selfies geschossen mit Delegierten. Und ich denke, er ist zufrieden, kann er ja auch sein bei diesem Ergebnis. In seiner Rede vorher hat er nochmal die SPD beschworen, dass man ein starkes Ergebnis brauche, um weitermachen zu können. Er sagt, ich habe noch viel vor, ich habe noch genauso viel Lust wie am ersten Tag, aber dafür muss die SPD auch stärkste Kraft in Bremen bleiben. Die zentralen Themen für ihn sind Wirtschaft und Arbeit. Eine starke Wirtschaft, die Arbeitsplätze schafft und gute Löhne zahlt und damit die Basis für vieles andere schafft, was hier in Bremen bezahlt werden muss. Bezahlbarer Wohnraum etc. Er hat dann auch gesagt, ihm werde ja oft von Kritikern auch in der Bürgerschaft vorgeworfen, er rede viel zu positiv über Bremen und er bekenne sich schuldig, sagt er. Seine Botschaft, Bremen ist in vielem Spitze und natürlich wertet er das auch als Erfolg der eigenen Politik. Er ist dann auch kurz auf die Wahl in Sachsen-Anhalt eingegangen und das Erstarken der AfD. Da ist die Erschütterung hier auf dem Parteitag groß, das merkt man.
0: Auf die möchte ich auch zu sprechen kommen. Wir alle kennen das Ergebnis. In Sachsen-Anhalt hat die AfD haushoch die Wahl gewonnen. Morgen stehen dann spannende Wahlen in Mecklenburg-Vorpommern und auch in Berlin an. Wie sehr prägt das hier auch den Bremer SPD-Parteitag?
1: Ja, das prägt schon ein bisschen. Also Sachsen-Anhalt ist das eine, die negative Stimmung, die von diesem Ergebnis ausgeht. Und auch die Frage, wie geht man mit der AfD um? Da gibt es hier noch eine eigene Resolution, die jetzt beraten werden soll. Mecklenburg-Vorpommern wiederum ist ja aus Sicht der Sozialdemokraten durchaus ein Mutmacher. Die haben ja auch da sehr stark auf einen personalisierten Wahlkampf mit der Ministerpräsidentin Manuela Schwesig gesetzt. Und die letzten Umfragen zeigen ja, das funktioniert offenbar. Und das ist eigentlich auch das Rezept, was man hier in Bremen ja fährt. Da wird auch vieles auf Andreas Bovenschulte zugeschnitten sein, weil man eben weiß, er ist auch bei Leuten, die der SPD nicht nahestehen, relativ beliebt.
0: Ja, die Bremer SPD bereitet sich auf Wahlen vor und schickt Regierungschef Andreas Bovenschulte wieder ins Rennen. Birgit Sagemann aus der Buten und Binnen Regionalredaktion vom außerordentlichen Landesparteitag der SPD in Bremen. Vielen Dank dir, Birgit.
1: Sehr gerne.
0: Und das hier ist Mina Richmond jetzt bei Bremen 2 mit Show Me Don't Tell.

0: Richmond. Sie hätte gekonnt. Sie hätte dabei sein können beim diesjährigen Women in Emotion Festival. Ein Festival, das tatsächlich nur Musikerinnen präsentiert und das aus aller Welt. Es gibt dieses Festival über mehrere Wochen und Tage, läuft noch bis zum 12. Oktober. Vielleicht waren Sie schon bei einem der Konzerte dabei. Vespestick zum Beispiel im Quito. Das war ja gerade diese Woche. Es gab Tickets zu gewinnen hier bei uns. Melody Jane Pool heißt sie, aus Australien, wird noch auftreten. Am kommenden Mittwoch auch wieder im Quito in Bremen-Fegesack. Myra Melfords Fire in the Water Quintet aus den USA im Schlachthof, dann am Montag, 12. Oktober, bilden den Abschluss. Und auch Lucy Kitchen aus UK wird mit dabei sein. Und zwar am Dienstag, 20 Uhr im Quito in Bremen Nord. Und das ist eigentlich so ein kleines Wunder, denn Lucy Kitchen, die hat Pause gemacht und nach einer 9-jährigen Pause ist sie jetzt zurück mit neuem Album. Und es ist ein kleines Wunder, wie meine Kollegin Roshan Heslin erzählt und wie wir jetzt alle hören können, dass sie überhaupt nochmal da ist mit diesem neuen Album. Feels like spring again.
1: Wenn es mir sehr schlecht geht, gehe ich spazieren, nehme meine Gitarre und singe ein paar Lieder. Das wird mich ziemlich sicher wieder aufbauen.
2: Es sind wohl solche Aussagen, weswegen Lucy Kitchens Nichten sie als Hippie bezeichnen. Noch dazu liebt die klassische Flötistin, Musiklehrerin und Songwriterin die Natur, die sie in ihrem Zuhause an der Südküste Englands tagtäglich umgibt.
1: Es ist wunderschön, wo ich wohne, mit dem Flussufer und dem New Forest National Park, in dem Ponys und Schweine umherlaufen. Das ist einfach ein großer Teil meines Lebens. Und auch meine Songs sind von den Jahreszeiten und der Natur inspiriert.
3: Writing is quite rooted in the seasons and the nature that surrounds me.
2: Über die Verbundenheit zur Natur und die Liebe zum Folk und Amerikaner der 70er Jahre geht Lucy Kitchens Hippietum aber nicht hinaus. Ihre Songs bedienen keine Klischees, flüchten nicht in Utopien. Vielmehr spiegeln sie auf poetische Art und Weise ihr Innenleben wider, das besonders in den letzten Jahren von Trauer und Verlust geprägt war. I'm gonna bury my grief.
1: Alles lief richtig gut und dann hat mein Mann eine Krebsdiagnose bekommen. Zu diesem Zeitpunkt war der Krebs schon unheilbar. Es war also alles sehr intensiv.
2: Nachdem sie erst mit Anfang 30 ihren alten Job gekündigt, alles auf die Musik gesetzt und zwei vielversprechende Alben veröffentlicht hatte, war nach der Diagnose nichts mehr, wie es war. Sie kümmerte sich um ihre Tochter und pflegte ihren Mann, den Pianisten Stephen McCleary, bis zu seinem Tod im Herbst 2022.

In den letzten Jahren konnte sich Lucy Kitchen ihre Hoffnung und Kreativität zurückerobern. Die kleinen Gedichte, die sie während der Krankheit ihres Mannes geschrieben hatte, dienten teilweise

0: Richtig bewusst wurde ihr das, als sie zum ersten Mal nach der Pause wieder auf der Bühne stand.
1: Als ich angefangen habe, Gigs zu spielen, dachte ich, ja, ich liebe das. Ich liebe es wirklich.
0: Momentan ist sie wieder auf Tour. Die Strecken legt sie ganz bodenständig mit dem Auto zurück, die Gitarre auf der Rückbank und jeder Menge Vorfreude und Zuversicht im Gepäck.
1: Man trifft neue Leute, sieht neue Landschaften, taucht irgendwo auf und weiß erst nicht, was einen da erwartet. Und dann beschleicht einen dieses Gefühl, dass gleich etwas Wundervolles passieren könnte, wenn man auf diese Bühne geht und für diese Menschen spielt.
2: Am 22. September ist sie live im Kito in Bremen-Nord. Am Dienstag also absolute Empfehlung von uns, Lucy Kitchen. Und hier ist sie nochmal in ganzer Länge im Radio mit Sunny Days.

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3: Ja, das Wetter ist irgendwie auch schräg heute. Es zieht sich so eine Regenfront von Cuxhaven, 18 Grad gerade und nass, maximal 19 sind dort heute drin. Runter, also Weser runter, südlich entlang an Bremerhaven. Auch da ist es nass bei 18 Grad und viele Wolken auch unterwegs. In Bremen ebenfalls 18 Grad. Heute rund um den Roland maximal 20 Grad. Aber ohne Regenschirm kommt man, glaube ich, heute wirklich nicht weit. Denn die Sonne zeigt sich maximal in und um Oldenburg. Da ist es jetzt auch eher trocken bei 19 Grad. Oder auch in Rothenburg an der Wümme. Da zeigt sich immer mal wieder die Sonne heute, was ganz schön ist, bei jetzt 18 Grad und maximal 19.
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3: Und da gibt es eine aktuelle Meldung. Vorsichtig fahren auf der A281 Airport Stadt Richtung Neustädter Hafen. Da ist ein Fahrzeug liegen geblieben in Höhe Bremen Airport Stadt. Achtung, da ist ein PKW liegen geblieben und passen Sie dort auf. Weiter geht's mit dem Stau auf der A1 Osnabrück Richtung Bremen zwischen Bremen-Brinkum und Hemelingen. Weiter 4 Kilometer Stau. Und haben Sie auf dem Zettel, dass heute Werder spielt. Rund ums Weserstadion kann es wie immer zu Staus kommen. Es ist der Bereich am Weserstadion ja auch nur frei für Anwohnende und außerdem gibt es dort am Stadion keine Parkplätze zur Verfügung. Wenn Sie wollen, dann nutzen Sie Busse und Straßenbahnen. Die Eintrittskarte, die gilt ja auch wie immer als Fahrkarte bei der BSAG und bei VBN. Also gutes Spiel nachher.
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3: Und ich sag nochmal, Mahlzeit um 1:30 darf man das noch, ne? Fruitbats jetzt hier. The Eagles Below Us.

0: RTS Bremen 2. Einen Superstar habe ich jetzt für Sie, und zwar einen schwedischen. Jedes seiner Bücher ist ein Bestseller, auch bei uns in Deutschland. Und jetzt gibt es Nachschub von Alex Schulmann.
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0: Das Besondere an Alex Schulmann, er schreibt autofiktionale Bücher, das heißt, er schreibt über sein Leben und seine Familie, aber als Roman. Jetzt beginnt das Leben, heißt sein neuer. Daniel Kaiser hat ihn schon gelesen und Alex Schulmann bei einem Besuch in Hamburg getroffen.
2: Alex Schulmann ist ein sympathischer, ruhiger, schlanker und, man spürt es sofort, verletzlicher Mann. 50 Jahre alt. Und auch das neue Buch erzählt von einem Trauma aus seiner Kindheit. Ich versuche immer noch, diese große Frage zu beantworten, was ist damals geschehen? Darum geht es in jedem meiner Bücher. Manche Kritiker sagen, ich würde immer dasselbe schreiben. Aber ich werde damit nicht aufhören. Ich habe noch nicht mal damit angefangen, richtig in meine Kindheit zurückzugehen. Sinnsuche, Traumabewältigung und, ja, Therapie klingt anspruchsvoll. Alex Schulmann macht es aber so spannend wie in einem Krimi. Man ist als Leser sofort drin in der Geschichte und stolpert von Rätsel zu Rätsel. Vida ist Lehrer in Stockholm. Er steckt gerade in einer Krise. Er wurde nach einem Streit mit einem Schüler suspendiert. Gleichzeitig stößt Vida in einem Telefonbuch seiner Eltern auf die alte Nummer des Sommerhauses der Familie. Aus einer Laune heraus ruft er an.
3: Dann hörte ich das langgezogene, weit entfernte Tuten, dazwischen ein Rauschen. Es war eine schwache Verbindung, die jederzeit abreißen konnte. 5-mal ließ ich es klingeln. Als ich gerade auflegen wollte, hörte ich ein bekanntes Geräusch, das Knistern des Kabels, das sich immer zusammenringelte, wenn man ans Telefon ging. Ja, hallo? 2 Wörter. Aber kein Zweifel. Es war Papa.
2: Ein Mann telefoniert mit seiner Vergangenheit. Am anderen Ende der Leitung seine Familie, damals, als er Kind ist. Er ruft immer wieder an, erreicht sie immer wieder am selben Tag, am 17. Juni 1986, spricht mit Vater, Mutter und sich selbst. Irgendetwas mit Folgen ist an diesem Tag geschehen. Etwas, das er vergessen hat. Ein Schlüssel vielleicht zu seinen Problemen von heute? Er versucht, wie ein Detektiv, Zeitabläufe zu rekonstruieren. Das Buch wird zum Psychothriller. Und das ist so packend, so spannend, so soghaft erzählt, dass man sich dem nicht entziehen kann. Ein Trauma aus der eigenen Kindheit, aber diesmal erzählt mit anderen Namen. Aus Gründen. Ich habe Verwandte, die nicht mehr mit mir reden, seitdem ich das Buch über meinen Großvater Verbrenn meine Briefe geschrieben habe. Und ich habe es satt, Dinge zu schreiben, die andere aufregen. Ich möchte auch meine Familie und meine Kinder schützen. Indem ich jetzt andere Namen benutze, bin ich viel freier. Es ist wie eine Therapie für mich, sagt Alex Schulmann, der sich in dem Gespräch bei Antworten zu diesem Thema unbewusst selbst umarmt. Die Folgen sind manchmal krass, zum Beispiel nach seinem umwerfenden Buch über seine alkoholkranke Mutter Vergiss mich.
4: This old lady sitting in the audience, she rose, she shouted to me, you should be ashamed.
2: Plötzlich stand bei einer Lesung in einer Kirche eine alte Dame auf und schrie mich an, ich sollte mich schämen. Es sei eine Schande, was ich meiner Mutter antun würde. Und dann verließ sie die Kirche. Das hat mich sehr mitgenommen. Ich konnte nachts kaum schlafen. Aber ich komme immer wieder zum Schluss, es ist mir so passiert. Ich habe das Recht, es zu erzählen.
4: This happened to me and I have every right to tell it.
2: Alex Schulmann erzählt unvergleichlich intensiv von dem, was in uns schlummert und uns prägt. Und das in einem aufregenden, unwiderstehlichen Ton.
0: Jetzt beginnt das Leben, heißt der neue Roman von Alex Schulmann. Hanna Granz hat es aus dem Schwedischen übersetzt und Daniel Kaiser schon gelesen. Es hat 352 Seiten, kostet 24 Euro.

Twin Forks Plans. Chrissy Log bin ich. Ich darf mich verabschieden. Bedanke mich für den gemeinsamen Vormittag und Mittag hier bei Bremen 2. Übergebe sie hier gleich an meine Kollegin Anja Görz, die übernimmt ab 14 Uhr. Es gibt 50 Jahre Packhaus Theater, es gibt Podcast-Tipps und vieles, vieles mehr. Viel Spaß.

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1: Mit Alexander Wulffert. Bauernverband begrüßt Tankrabatt. USA und Dänemark erzielen Einigung in Grönlandfrage. Und Bremer SPD geht mit Bovenschulte ins Rennen bei der Bürgerschaftswahl. Das Wetter. Heute Nachmittag ist es meist wolkig, aber überwiegend trocken bei bis zu 21 Grad. Das geplante Entlastungspaket der Bundesregierung für Autofahrer stößt auf geteilte Reaktionen. Kritik am Tankrabatt und am geplanten Spritpreisdeckel kommt vor allem von der Opposition und Sozialverbänden. Es gibt aber auch Stimmen, die den Tankrabatt für die aktuell geeignete Maßnahme halten. Er soll möglichst ab dem 1. Oktober bis Ende des Jahres gelten. Mehr dazu von Uwe Berndt aus Berlin.
2: Der Deutsche Bauernverband hat die Neuauflage des Tankrabatts begrüßt. Die Energiesteuer auf Kraftstoffe kurzfristig zu senken sei richtig, erklärte Bauernpräsident Joachim Ruckwied laut AFP. Auch der Sozialverband Deutschland befürwortet, dass die Bundesregierung jetzt handelt. Der geplante Spritpreisdeckel sei eine sinnvolle Maßnahme. Den Tankrabatt von 17 Cent pro Liter jedoch bezeichnete Vorstandsvorsitzende Michaela Engelmeier gegenüber den Funke-Medien als Gießkannenlösung. Denn der entlaste auch diejenigen, die keine Unterstützung benötigen. Grünen-Fraktionsvize Andreas Audritsch kritisiert, schon beim Tankrabatt im Sommer hätten sich die Konzerne einen Teil des Geldes in die Tasche gesteckt. Das nun zu wiederholen sei absurd, sagte er gegenüber dem Redaktionsnetzwerk Deutschland.
1: Die USA, Dänemark und Grönland haben nach langem Streit einen Durchbruch in der Grönlandfrage verkündet. In der kommenden Woche soll ein Abkommen von US-Präsident Donald Trump, der dänischen Regierungschefin und dem grönländischen Regierungschef unterzeichnet werden. Über die Reaktionen aus Dänemark und Grönland berichtet Christian Stichler.
3: In einem gemeinsamen Post auf Instagram reagierten die dänische Ministerpräsidentin und der grönländische Regierungschef auf die anstehende Einigung. Mette Frederiksen sagte, sie stärke die gemeinsame Sicherheit in der Arktis und im nordatlantischen Raum. Sie sei auch gut für die NATO und Europa. Und Nielsen, der grönländische Regierungschef, betonte, dass auch die Rolle Grönlands und die Souveränität Grönlands berücksichtigt würden in diesem neuen Vertrag. Allerdings über das Abkommen und den genauen Inhalt ist bisher wenig bekannt. Nach Aussagen von Donald Trump soll es die militärische Präsenz der USA auf der arktischen Insel dauerhaft sichern. Und es gibt den USA eine Art Vetorecht, das keine andere Großmacht wie zum Beispiel China militärische Stützpunkte oder Ähnliches auf der Insel errichten darf.
1: US-Präsident Donald Trump hat dem Nachrichtensender CNN wegen seiner Berichterstattung den Zugang zum Weißen Haus verboten. Auch der Sender MS Now und die Plattform Politico, die zum Springer-Konzern gehört, wurde von Presseveranstaltungen im Weißen Haus ausgeschlossen. Zur Begründung schrieb Trump auf seiner Plattform Truth Social, Medien sollten über den Präsidenten und seine Regierung keine Lügen verbreiten. Weitere Hausverbote würden folgen. Das Online-Wahlsystem in der russischen Hauptstadt Moskau ist nach Behördenangaben in der Nacht während der laufenden Parlamentswahl Ziel eines schweren Cyberangriffs geworden. Die Lage sei jedoch unter Kontrolle, berichtet die Agentur Interfax unter Berufung auf die Leiterin der Zentralen Wahlkommission. Demnach sagte sie, die Angriffe dauerten an, würden jedoch erfolgreich abgewehrt. Es ist die erste Abstimmung über die Duma seit Beginn des Ukraine-Kriegs im Februar 2022. Beobachter erwarten, dass sich die kremltreue Partei Geeintes Russland erneut durchsetzt. Liberale Oppositionsparteien sind nicht zugelassen. Die Bremer SPD geht erneut mit Andreas Bovenschulte als Spitzenkandidatin im Bürgerschaftswahlkampf. Auf einem außerordentlichen Landesparteitag wurde der amtierende Bürgermeister und Präsident des Senats soeben mit großer Mehrheit bestimmt. Aus der Nachrichtenredaktion berichtet Michael Kück.
4: 130 Delegierte stimmten für Bovenschulte. Es gab 4 Enthaltungen und keine einzige Nein-Stimme. Ein geschlossenes Votum für Bovenschulte, das der Landesparteitag mit Standing Ovations feierte. Er habe noch viel vor, sagte der Regierungschef in seiner Bewerbungsrede. Und dafür müsse die SPD wieder stärkste Kraft bei der Wahl am 30. Mai werden. Wirtschaft und Arbeit sind die Themen, auf die er in seinem Wahlkampf vor allem setzen will. Erwartet wird, dass der Wahlkampf der Bremer Sozialdemokraten stark auf die Person der Spitzenkandidaten zugeschnitten sein wird. Bovenschulte ist in Umfragen populärer als seine Partei.
1: Das 191. München Oktoberfest ist eröffnet. Neu-Oberbürgermeister Dominik Krause von den Grünen zapfte bei seiner Anstichpremiere mit zwei Schlägen das erste Fass Bier an und startete das weltberühmte Volksfest. Tausende hatten zuvor schon seit den frühen Morgenstunden ausgeharrt, um einen der begehrten Tische zu bekommen. Das Oktoberfest geht bis zum 4. Oktober. Erwartet werden bis zu 7 Millionen Besucher. Und das waren die Nachrichten mit Alexander Wolfert.
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5: Es ist eher grau-blau heute. Viele Wolken, meist trocken. An der Küste kann es auch noch einzelne Schauer geben. Und es ist windig bei Höchsttemperaturen von 19 bis 21 Grad heute. Im Moment Regen und 18 Grad in Bremen, Bremerhaven 19 Grad und Wolken, Cuxhaven Wolken und ein bisschen Regen bei 18 Grad. Und auch in Kirchlinteln grauer Himmel bei 18 Grad.
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5: A1, Osnabrück Richtung Bremen zwischen Brinkum und Hemeling 4 Kilometer Stau. Und in Bremen kann es wegen des Werder-Spiels rund ums Weserstadion ein bisschen eng werden auf den Straßen. Es gibt keine Parkplätze, fahren Sie also am besten mit öffentlichen Verkehrsmitteln zum Stadion oder gehen Sie einfach zu Fuß. Das ist ja auch immer schön.
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5: Ja, was soll ich Ihnen sagen? Was ist alles so passiert? Die deutsche Weinkönigin heißt jetzt Wahl der deutschen Weinmajestät-Wahl. In Marokko gibt es keine Sommerzeit mehr, ist abgeschafft. Und das 191. Oktoberfest ist eröffnet worden. Sind vielleicht alles Dinge, wo Sie sagen, na ja, ist schön, aber interessiert mich jetzt nicht so wahnsinnig. Wir haben hoffentlich ein bisschen was mitgebracht, was Sie auch interessiert. Dazu dann gleich mehr. Schönen guten Tag.

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Es ist 13 Minuten nach 2. Wie schön, dass Sie dabei sind. Vielleicht zählen Sie schon die Stunden bis heute Abend, wenn Sie Babylon-Berlin-Fan sind. Kann ja sein, dass Sie auf die finale Staffel warten. Die gibt's ja schon in der ARD-Mediathek, aber vielleicht wollen Sie sie lieber so richtig im Fernsehen gucken. Das geht ja heute. Die finale Staffel ist zweiteilig zu sehen. Im ersten heute das Serienfinale mit den ersten 4 Folgen. Um 7:45 geht's los. Da könnten Sie ja schon mal gucken. Und damit die Zeit nicht zu lang wird, haben wir natürlich auch wunderbare Dinge für Sie vorbereitet. Die langen Tage kommen, das sehen Sie schon, wenn Sie heute rausgucken, hat schon so einen Hauch von Herbst da draußen. Und da brauchen Sie natürlich ein Spiel, das Sie spielen können. Einen Spieletipp haben wir deshalb mitgebracht. Wir haben neue Musik mitgebracht. Wir machen einen Ausflug zum Filmfest Oldenburg hier im Nachmittag. Und gleich gibt's erstmal einen Podcast-Tipp hier bei uns.

0: 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Es ist 18 Minuten nach 2. Nicht mehr mein Land. Vielleicht ist das so ein Gedanke, der Ihnen durch den Kopf gegangen ist, als Sie die Ergebnisse der Landtagswahl in Sachsen-Anhalt gesehen haben. Nicht mehr mein Land ist ja auch ein Satz, den Rechtspopulisten gern verwenden. Die AfD hat bei der Landtagswahl in Sachsen-Anhalt gerade ihr bestes Ergebnis bisher erzielt. Auch morgen in Mecklenburg-Vorpommern sehen die Prognosen die Partei weit vorn, auch wenn momentan die SPD vorn liegt. Und dieses weit vorn liegen gelingt der AfD offenbar auch durch Auftritte in den sozialen Medien. Nicht mehr mein Land in der Manosphäre heißt ein ARD-Podcast, in deren neuester Folge der ehemalige Social-Media-Berater des AfD-Politikers Maximilian Krah zu Gast ist und über die Strategien der Partei erzählt. Emily Joy Neumann mit einem Einblick.
1: Echte Männer sind rechts. Echte Männer haben Ideale. Echte Männer sind Patrioten. Dann klappt es auch mit der Freundin.
2: Mit Videos wie diesem ging Maximilian Krah 2023 viral. Er war damals der AfD-Spitzenkandidat für die kommende Europawahl. Und, wie man auf dem Rohmaterial des Videos hören kann, hat er diesen Erfolg nicht allein erreicht.
3: Können loslegen.
4: Ich bin rechts, nicht konservativ.
3: Am Ende nochmal, denn ich bin rechts, nicht konservativ.
4: Okay. Nochmal?
3: Ja, einfach weiter, ich schneide es zusammen.
2: Der Mann, den man hier hört, ist Erik Ahrens, damals TikTok-Berater von Krah. Zusammen drehten sie Videos. Erik Ahrens gab die Anweisungen. Ahrens gehörte zu der Zeit zum extrem rechten Spektrum. Für ihn ist damals klar, auf TikTok gibt es für Politiker einiges zu holen.
5: Ich habe mir gedacht, so geil, TikTok ist ja wie Wilder Westen. Da kannst du alles machen.
2: Die Videos, die Ahrens und Krah filmten, hatten teilweise über 1 Million Aufrufe und haben damit deutlich mehr Zuschauer erreicht als andere Politiker in sozialen Medien.
1: Jeder dritte junge Mann hatte noch nie eine Freundin. Du gehörst dazu, schau keine Pornos, wähl nicht die Grünen.
2: Provokante Thesen funktionieren gut auf TikTok. Aber Erik Ahrens orientiert sich damals bei seiner Strategie für Krah auch woanders. Bei der sogenannten Manosphere. Das sind Online-Communities und männliche Influencer, die ihren Millionen Followern erzählen, wie sie reich und erfolgreich werden. So wie Andrew Tate, einer der bekanntesten von ihnen.
6: A man is supposed to be strong. He needs to be strong, so he has to become strong. That's his job. A man is supposed to be brave.
2: Ein Mann müsse stark und mutig sein. Aber nicht nur das.
6: If a woman is going out with a man, she belongs to that man, that's his woman.
2: Frauen sollen sich Männern unterordnen. Auch mit diesen Inhalten sind Influencer wie Andrew Tate auf Social Media erfolgreich. Wann ist der Mann ein echter Mann? Solche Botschaften könnte man auch mit Politik verknüpfen, denkt sich damals der Social Media Berater Erik Ahrens und setzt genau auf diese Themen.
1: Sei selbstbewusst, guck geradeaus und vor allem, lass dir nicht einreden, dass du lieb, soft, schwach und links zu sein hast.
2: Und es klappt. Die Videos von AfD-Politiker Maximilian Krah laufen damals besonders bei jungen Männern gut. Und noch etwas hat Erik Ahrens sich von der Manosphere abgeschaut. Nachdem der Influencer Andrew Tate von mehreren sozialen Medien gesperrt wurde, rief er seine Follower dazu auf, seine Videos neu hochzuladen. Die Folge? Seine Clips werden massenhaft von anderen verbreitet. So umgeht Tate die Sperre. Und genau das kopiert Erik Ahrens 2024, als die Reichweite des AfD-Politikers Krah eingeschränkt wurde.
7: Du teilst meine Meinung, dann verbreite sie. Unterlege sie mit Untertiteln und eigener Musik und lade sie auf alle Plattformen, die du magst.
2: Und Erik Ahrens sagt, das hat funktioniert. Bei der Europawahl im Juni 2024 kommt die AfD auf fast 16%. Unter jungen Männern wurde sie die stärkste Partei.
0: Emily Joy Neumann hat das Ganze mal für uns zusammengefasst. Umstrittene Influencer als Vorbild für Politiker. Und mehr dazu gibt es in der neuen Staffel des ARD-Podcasts Nicht mehr mein Land in der Manosphäre. Alle Folgen in ARD Sounds, der App, kostenlos. Und das ist eine Empfehlung von uns hier bei Bremen 2.

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0: Es ist 14.30 Uhr.
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0: In Bremen momentan Wolken und 20 Grad, Bremerhaven Wolken 19, Wildeshausen Wolken 20 Grad und 19 Grad und Wolken in Bassum. Es kann ein bisschen grau sein überall. Wir haben es ja gerade von Sheryl Crow gehört, you can't change the weather. Und so ist es, wie es ist. Wir können uns nur daran gewöhnen, dass es langsam herbstlich wird, heute und morgen sehr wolkig, aber meist trocken, heute an der Küste einzelne Schauer und es ist windig bei 19 bis 21 Grad.
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0: A1 Bremen Richtung Osnabrück zwischen Opposen Bremen-Mahndorf und Hemelingen 5 Kilometer stockender Verkehr. A1 Osnabrück Richtung Bremen zwischen Bremen-Brinkum und Hemelingen 4 Kilometer Stau. Und in Bremen kann es wegen des Werder-Spiels rund ums Weserstadion zu Staus und stockendem Verkehr kommen. Im Bereich des Weserstadions ist nur für Anwohner freie Fahrt. Es gibt keine Parkplätze am Stadion. Sie sollten also mit Bus und Bahn anreisen. Die Eintrittskarte gilt auch als Fahrkarte bei BASG und VBN. Und es gibt einen Park-and-Ride-Service ab Hemelinger Hafendamm und ab Hansa-Tor.
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0: Wie schön, dass Sie dabei sind. Guten Tag.

Nate Amos und sein neues Comeback-Album, sein neues Projekt This is Lorelei, so nennt er sich hier. Billy Came Back heißt der Song. Das ist der erste Song, sozusagen Vorbote des Albums, das ganz frisch vor einer Woche erschienen ist. Und es heißt A Singer in My Band. Und Billy, der hier besungen wird, das ist übrigens eine reale Person. Es gibt eine gemeinsame Karaoke-Vergangenheit zwischen Billy und dem Sänger. Und man hat sich so ein bisschen aus den Augen verloren. Und das haben sich ja schon viele Leute übers Radio wiedergefunden. Vielleicht also auch Billy und Nate, wer weiß. Hier ist Bremen 2 um 14.37 Uhr jetzt mit Prince.

0: Sie hören Bremen 2, es ist 3:15 und wir sagen Happy Birthday Packhaus Theater. Wenn ein Theater seinen 50. feiert, da stoßen wir natürlich gerne mit an. Und dieses Theater im Schnurr hatte vor einem halben Jahrhundert eigentlich ganz andere Ideen, wo es mal hingehen sollte. Wir blicken mal zurück mit dem Kollegen Markus Behrens.
1: Ein altes Packhaus unweit der Weser im Schnurrviertel in Bremen sollte in den 1970er Jahren zur neuen Spielstätte des bereits sehr erfolgreichen Zimmertheaters werden, das der stadtbekannte Theatermacher Günter Huster bis dahin an unterschiedlichen Adressen im Stadtteil Schwachhausen betrieben hatte. Bei ihm hatte übrigens auch das in Bremen geborene Regietheater-Urgestein Klaus Peimann als Praktikant erste Theaterluft geschnuppert.
2: Ich glaube, wir haben ein neues Haus bekommen, in dem natürlich vieles ausprobiert werden muss. Und ob ein neuer Geist einzieht, das hängt davon ab, was wir hier machen werden und wie weit wir das realisieren können, was wir vorhaben.
1: Huster selbst war es, der sich jahrelang bei der Stadt für den neuen und deutlich größeren Standort eingesetzt hatte. Denn sein avantgardistischer Ansatz beim Theatermachen und das Gespür für Dramatik der Gegenwart hatten den Ruf seines kleinen Zimmertheaters weit über die Grenzen Bremens und bis ins Ausland getragen.
2: Ich glaube, nach den bisherigen Rundfragen, die wir mit dem Publikum gemacht haben, ist es sehr günstig. Denn das Publikum hat sich im Allgemeinen sehr positiv für diese Änderung des Standortes ausgesprochen und für die Belebung des Schnurrs halte ich es überhaupt für sehr wesentlich.
1: 1976 dann die Erfüllung seines großen Traums. Das Theater im Schnurr, wie das Haus zunächst hieß, wurde Husters neues Domizil, das er jedoch im folgenden Jahr bereits wieder verließ. Mit 65 Jahren war es offiziell Zeit für den Ruhestand.
2: Wir haben die verschiedensten Dinge vor, zum Beispiel, was wir schon in der Anfangszeit gezeigt haben, Theater, Ballett, auch die Möglichkeit, Kabarett zu bringen, Musik zu bringen. Das hat sich in der Anfangszeit ganz gut angelassen und wir hoffen, dass wir das in Zukunft fortsetzen können.
1: Das städtisch finanzierte Theater im Schnurr wurde zum Packhaustheater und hatte nun schwierige Jahrzehnte zu bestehen. Die auch von einem Fernsehteam von Radio Bremen zur Eröffnung versprühte Euphorie war schnell verflogen.
3: Mittendrin. Zwischen Butze und Beton, wo Denkmalschützer und Architekten gelegentlich aneinander vorbeidenken, im Schnurr zu Bremen hat es eine Verwaltung endlich gepackt. Sie ließ zu, dass sich in einem alten Packhaus ein Kulturzentrum einnistet.
1: Obwohl die Postadresse des Packhaustheaters sehr gut zu experimentellem Avantgarde-Theater passt, sie lautet nach wie vor Wüstestätte 11, sollte die Zukunft dieses Hauses anderswo liegen.
4: Im Packhaus wird trotz mancher nicht theatralischer Aktivitäten, die es künftig beherbergen wird, jetzt noch mehr gespielt als zuvor.
1: Die knapp 140 Sitzplätze wollten gefüllt werden und auch weitere Angebote wie zum Beispiel Konzerte auf dem Orchesterboden im Obergeschoss wurden ausprobiert, um Publikum anzulocken. Mit der Zeit hörte man aber mehr über die Probleme dieses Hauses als über die Kunst, die dort zu sehen war.
5: Sein oder nicht sein, das ist hier die Frage.
0: Hamlets Frage ist für das Packhaus im Schnurr aktueller denn je.
6: Das Bremer Packhaustheater hat bewegte Monate hinter sich. Die Zukunft war im vergangenen Jahr ungewiss.
7: Der Käufer hat kein Interesse mehr am Packhaustheater.
1: Bis 2012 war das Gebäude im Besitz der Stadt Bremen und das Angebot reichte von leichtem Schauspiel über Literatur bis hin zu Konzerten und Kabarett. Einige Jahre lang war hier auch ein Puppentheater für Kinder zu Hause. Als im Jahre 2010 die städtische Förderung auslief, stand das Haus längere Zeit leer. Erst 2012 kam neues Leben in den Schnurr, als der bundesweit aktive Theaterbesitzer Kurt Czakinis das Gebäude kaufte, renovieren ließ und fortan Boulevardtheaterstücke auf den Spielplan setzte. Den Namen des Theaters hatte er um das Wort Komödie ergänzt.
8: Ich war wirklich überrascht. Wir haben an manchen Tagen 100 Karten verkauft, dass die Leute da auch wieder hinwollen in dieses Packhaustheater.
1: Als das Publikum dann während der Corona-Pandemie ab 2020 ausblieb und auch danach nicht wieder zurückkehrte, stand die Zukunft des Packhaustheaters im Schnurr abermals in den Sternen. Bis ein in der Bremer Theaterlandschaft bereits bekannter Name im vergangenen Jahr die Bühne im Schnurr betrat. Jörn Mayer.
9: Man muss daran glauben und ich glaube, dass man diesen Ort mit der Geschichte in der Lage gut wieder reaktivieren kann. Wir wollen versuchen, Stücke hier zu präsentieren, die einen norddeutschen Bezug haben, im Ideal manchmal auch sehr häufig einen Bremer Bezug.
1: Seit Sommer 2025 ist Mayer neuer Betreiber des Bremer Packhaustheaters. Er hatte zuvor bereits ein Konzept gefunden, um das mehrfach gescheiterte Musicaltheater am Bremer Richtweg in die Zukunft zu führen. Nun will er es mit einem weiteren Sorgenkind der Bremer Theatergeschichte versuchen. Das Packhaustheater ist jetzt eine Bühne für Unterhaltungstheater mit bremischer und norddeutscher Geschichte. Regisseur und Radio Bremen Moderator Dirk Böhling sorgt als künstlerischer Leiter für entsprechende Stücke und beide hoffen, dieses Theater so noch lange als Ort der Kultur in Bremen am Leben erhalten zu können.
0: 50 Jahre Packhaustheater im Schnurr. Markus Behrens hat uns mehr über die Geschichte dieses Theaters erzählt und gefeiert wird heute Abend um 19 Uhr. Karten gibt es auf der Webseite des Theaters. Hier ist Bremen 2 um 10 vor 3.

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0: nicht ein.
1: Die höchste Eisenbahn war das um 3:06. 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
2: In jedem Gehirn, auch in Ihrem, schlummert, gut bewacht, ein Monster. Nämlich die Fähigkeit, das Leid von anderen Menschen zu tolerieren, es gleichgültig hinzunehmen oder gar daran Gefallen zu finden. 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Ihr Fachgebiet sind die Bösen.
3: Und die gibt es in allen Zeiten und Kulturen. 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Das bedeutet, es ist etwas, was in der Menschheit drinsteckt und was nach vorhersehbaren Regeln funktioniert. 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
3: 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Und wir verurteilen die falschen Entscheidungen der Täter. Wir müssen aber doch auch irgendwas in ihnen sehen, wo wir andocken können. 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
1: mit Alexander Wolfertz. Reaktionen auf Tankrabatt fallen gemischt aus. USA und Dänemark erzielen Einigung in Grönlandfrage und Bremer SPD geht mit Bovenschulte ins Rennen bei der Bürgerschaftswahl. Das Wetter, es ist heute Nachmittag meist wolkig, aber überwiegend trocken bei bis zu 21 Grad. Die Reaktionen auf das Entlastungspaket der Bundesregierung für Autofahrer fallen gemischt aus. Während Landwirtschaft und Logistikbranche die Neuauflage des Tankrabatts loben, hagelt es Kritik von den Oppositionsparteien und Sozialverbänden. Zu den Reaktionen Anja Guse aus der Nachrichtenredaktion.
2: Grünen-Fraktionschef Andreas Audretsch bezeichnete die Rückkehr des Tankrabatts so wörtlich als Wahnsinn. Das Geld müsse bei den Menschen ankommen, nicht bei den Ölkonzernen. Auch der Sozialverband Deutschland sieht die Entlastungen skeptisch, weil sie dem Gießkannenprinzip folgen. Der Bundesverband Verbraucherzentralen spricht von einer unsozialen und teuren Lösung. Der Deutsche Bauernverband hält es dagegen für richtig, die Energiesteuer auf Benzin und Diesel kurzfristig zu senken. Darauf hatten sich Bund und Länder gestern geeinigt. Sprit soll damit ab dem 1. Oktober um 17 Cent pro Liter günstiger werden, und zwar 3 Monate lang. Anschließend soll eine Preisobergrenze für Benzin und Diesel kommen.
1: Dänemarks Außenminister Lars Rasmussen hofft auf mehr Stabilität für Grönland. Nächste Woche könnte eine gute Woche werden, erklärte er. Voraussichtlich wird dann ein Abkommen unterzeichnet. Die USA, Grönland und Dänemark hatten gestern Abend überraschend einen Durchbruch im Streit um die größte Insel der Welt verkündet, die zu Dänemark gehört. Die USA sollen danach dauerhaft die Kontrolle über die Sicherheit Grönlands erhalten. Das Online-Wahlsystem in der russischen Hauptstadt Moskau ist nach Behördenangaben in der Nacht während der laufenden Parlamentswahl Ziel eines schweren Cyberangriffs geworden. Die Lage sei jedoch unter Kontrolle, berichtet die Agentur Interfax unter Berufung auf die Leiterin der Zentralen Wahlkommission. Demnach sagte sie, die Angriffe dauerten an, würden jedoch erfolgreich abgewehrt. Es ist die erste Abstimmung über die Duma seit Beginn des Ukraine-Kriegs im Februar 2022. Beobachter erwarten, dass sich die kremltreue Partei Geeintes Russland erneut durchsetzt. Liberale Oppositionsparteien sind nicht zugelassen. Die Bremer SPD geht erneut mit Andreas Bovenschulte als Spitzenkandidat in den Bürgerschaftswahlkampf. Auf einem außerordentlichen Landesparteitag wurde der amtierende Bürgermeister und Präsident des Senats mit großer Mehrheit nominiert. Aus der Nachrichtenredaktion berichtet Michael Kück.
3: 130 Delegierte stimmten für Bovenschulte. Es gab 4 Enthaltungen und keine einzige Nein-Stimme. Ein geschlossenes Votum für Bovenschulte, das der Landesparteitag mit Standing Ovations feierte. Er habe noch viel vor, sagte der Regierungschef in seiner Bewerbungsrede. Und dafür müsse die SPD wieder stärkste Kraft bei der Wahl am 30. Mai werden. Wirtschaft und Arbeit sind die Themen, auf die er in seinem Wahlkampf vor allem setzen will. Erwartet wird, dass der Wahlkampf der Bremer Sozialdemokraten stark auf die Person der Spitzenkandidaten zugeschnitten sein wird. Bovenschulte ist in Umfragen populärer als seine Partei.
1: Das niedersächsische Gesundheits- und Sozialministerium zieht zur Landarztquote eine positive Zwischenbilanz. Die meisten angehenden Medizinerinnen und Mediziner, die ihren Studienplatz darüber bekommen haben, ziehen ihr Studium durch. Weitere Informationen aus Hannover von Moritz Zarro.
4: Der erste Studiengang mit Landarztquote ging 2023 los, also vor 3 Jahren. Und wenn man realistisch weiterrechnet, machen die ersten Mediziner ihre Hausarztpraxis auf dem Land ungefähr im Jahr 2035 auf. Das sagt Nils Schneider, der Direktor der Medizinischen Hochschule Hannover. Niedersachsen vergibt zu jedem neuen Studienjahr 60 Studienplätze in Hannover, Göttingen und Oldenburg an diejenigen, die sich nach dem Studium verpflichten, 10 Jahre auf dem Land zu arbeiten. Bisher läuft das Studium gut, nur vereinzelt wurde der Studienplatz nicht angenommen. Oder jemand hat sein Studium wieder abgebrochen, heißt es aus dem Sozialministerium. Interessenten gibt es jedenfalls genug. Ungefähr 3-mal mehr Bewerber als Plätze, sagt der MHH-Direktor.
1: Das 191. Münchner Oktoberfest ist eröffnet. Neu-Oberbürgermeister Dominik Krause von den Grünen zapfte bei seiner Anstichpremiere mit 2 Schlägen das erste Fass Bier an und startete das weltberühmte Volksfest. Tausende hatten zuvor schon seit den frühen Morgenstunden ausgeharrt, um einen der begehrten Tische zu bekommen. Das Oktoberfest geht bis zum 4. Oktober. Erwartet werden bis zu 7 Millionen Besucher. Und das waren die Nachrichten mit Alexander Wolfertz.
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5: Ach, mich trifft hier gerade ein Sonnenstrahl. Vielleicht bei Ihnen auch. Die Sonne kommt ja immer mal wieder raus heute. Dazu gibt es aber dicke Wolken und es ist auch ziemlich windig. Also alles, was auf dem Kopf nicht so richtig fest ist, lieber festhalten heute. Viele Wolken in Bremen bei 20 Grad, in Bremerhaven bei 19, in Tarmstedt bei 20 und in Vechta bei 19 Grad im Moment. Und es bleibt auch in den kommenden Tagen eher wolkig. Die Sonne kommt ab und zu mal raus. Morgen am Sonntag wechselhaft Schauer und Wolken bei bis zu 20 Grad. Heute können es noch bis zu 21 werden.
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5: A1 Bremen Richtung Osnabrück zwischen Opposen Bremen-Mahndorf und Temelingen 5 Kilometer stockender Verkehr. A1 Osnabrück Richtung Bremen zwischen Bremen-Brinkum und Temelingen 4 Kilometer Stau. Und in Bremen kann es wegen des Werder-Spiels rund ums Stadion zu Stau kommen. Der Bereich um das Weserstadion ist nur für Anwohner frei.
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5: Das ist schön, dass Sie uns eingeschaltet haben am Samstagnachmittag. Wir gucken uns gleich mal die angebliche Einigung zwischen Grönland, den USA und Dänemark an. Was da so zu erzählen ist, erzählt uns unser Korrespondent.

0: Joe Jackson war das bei Bremen 2 um 3:12. Sie haben es in den Nachrichten gehört, es gibt offenbar eine Einigung in Sachen Grönland. Also warum Donald Trump Grönland haben will, darauf gab es ja bislang nicht so eine richtige Antwort. Mal hieß es nationale Sicherheit, mal Bodenschätze, munkelte man. Aber ganz egal, auf jeden Fall gibt es jetzt offenbar einen Deal. Das hat US-Präsident Trump selbst verkündet. Die USA, Dänemark und Grönland haben sich offenbar auf ein Abkommen geeinigt, das diesen Streit um die Arktik beiliegen soll. Und wie die Menschen in Grönland reagieren, das hat unser Skandinavien-Korrespondent Mats Nicholson mal erfragt.
1: Erleichterung oder gar Freude klingt anders. Viele Menschen in Nuuk sind skeptisch, als sie der dänische Rundfunk in der Hauptstadt Grönlands zum vom Trump verkündeten Abkommen befragt. Die USA sollten nicht für die Sicherheit Grönlands verantwortlich sein. Wir sind mit den Dänen aufgewachsen und werden an ihrer Seite bleiben. Solange sie uns in Ruhe lassen, sehe ich keine Probleme. Mehr als ein wenig Handel sollten wir nicht erlauben. Lebt wohl, USA. Den USA geht es doch nur ums Geld. Zu präsent sind Trumps Drohungen bei den Menschen. Er wolle Grönland kaufen oder zur Not mit militärischer Stärke die Kontrolle gewinnen. Im Januar beim Weltwirtschaftsforum in Davos klang Deal-Spezialist Trump dann so. Wir bekommen wahrscheinlich nichts, bis ich sage, dass wir außergewöhnliche Kräfte einsetzen. Wir wären unaufhaltsam, aber ich werde es nicht tun. Was aber bekommen die USA nun mit einer neuen Vereinbarung? Schon 1951 gab es ein Abkommen über die Sicherheit Grönlands. Die USA unterhalten aktuell dort eine Militärbasis. Mute B. Egede ist der ehemalige Regierungschef Grönlands. Jetzt kümmert er sich um Außenangelegenheiten. Dieser Rahmen hat ja schon immer gegolten. Und zwar wichtig, dass wir unseren Einfluss sichern und ein gleichberechtigter Teil dieses gesamten Komplexes werden. Wir wollen Einfluss ausüben und damit auch die gesamte westliche Allianz und die Sicherheit in der Arktis und in Nordamerika voranbringen. In einer Welt, die immer chaotischer wird. US-Präsident Trump schrieb in der Nacht auf seiner Plattform Truth Social, Gegner der USA dürften keine Militäreinrichtungen errichten oder Investitionen auf der rohstoffreichen Insel tätigen. Von grönländischer und dänischer Seite gibt es kaum Details. Stattdessen Zurückhaltung. Grönlands Regierungschef Nielsen benutzt in seiner Stellungnahme das Wort voraussichtlich, mit Blick auf den offiziellen Abschluss bei der UNO-Vollversammlung. Dänemarks Ministerpräsidentin Mette Frederiksen schreibt, ein gutes Abkommen zeichne sich ab. Gleichzeitig betont sie, dass die Souveränität des Königreichs und das Selbstbestimmungsrecht des grönländischen Volkes gewahrt werde. Doris Jakob Jensen beobachtet den Verhandlungsprozess als Vizevorsitzende der grönländischen Siumut-Partei. Es ist wichtig, dass wir unser Parlament und unsere Verwaltung behalten und dass Grönland eines Tages unabhängig werden kann und darüber die Menschen Grönlands entscheiden können. Noch sind viele Fragen offen, was ein neues Abkommen für Grönland, Dänemark, die USA und die NATO bedeuten würde. Dänemarks Außenminister Lokke Rasmussen ist zumindest vorsichtig optimistisch. Die kommende Woche könne eine gute Woche werden, schrieb er in den sozialen Medien.
0: Also es scheint eine Einigung zu geben im Streit um Grönland. Die Reaktionen darauf hat Mats Nicholson, unser Korrespondent, zusammengefasst. 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

0: Dieper ohne Jens war nass um 15.22 Uhr.
1: Er will doch nur spielen.
0: Ja, und jetzt wird's ein bisschen absurd. Das Computerspiel Eglets, die langen 10 Tage, simuliert Demokratie und Krisenmanagement mit einem Eierkarton. Also hier leben die Eglets, das sind sehr zärtliche und, wie man sich vorstellen kann, zerbrechliche Wesen, die sich Sorgen um ihr Land machen, um Steuern, um das, was die Bildung kostet, Migration, offene Grenze, vermeintliche Lügenpresse. Und dann bricht auch noch eine Pandemie aus im Eierkarton. Und für diese spielbare Politgroteske gab es kürzlich eine Auszeichnung und eine Empfehlung von der Landeszentrale für politische Bildung. Und unser Games-Kolumnist Florian Bentsch hat mal mitgespielt.
2: Einem Kind, das ein Haustier will, habe ich gehört, gibt man am besten erstmal ein Ei in die Hand. Und die Aufgabe? Bewahre dieses Ei, ohne dass es zerbricht, 10 Tage lang. Eine Charakterprobe. Könnte man es nicht so ähnlich auch mit der Politik machen, dachten sich Yvonne Joe und Fiona Dietz, Absolventinnen der Kunsthochschule in Kassel. Sie gründeten das Indie-Studio Wieluft und entwickelten das digitale Eierkartonland Egon. 10 simulierte Tage lang muss ich mich als gewählter Interessensvertreter um das Wohl der Eglets kümmern. Ein halbes Dutzend putzige Eiermännchen und Frauchen, jede und jeder mit einer anderen ei-politischen Gesinnung. Ganz süß. Tamagotchis mit Grundgesetz, alles in Pastellfarben und Zeichentrick. Mit Stimmchen, die so klingen. Das klingt doch nett, oder? Also auf ans Regieren. Kann ja so schwierig nicht sein. Von wegen. Das Künstlerei würde aus dem Karton am liebsten eine sozialistische Kommune machen. Das Weltbild des Macho-Eis endet an den Grenzen des Kantons. Fremde sollen sich besser fernhalten. Das Familienei ist auf Sozialabgaben angewiesen und wettert gegen die Lügenpresse. Ein Forscherei ist blind für die Ängste der Miteier. Das Teenager-Ei soll in die Ei-Bundeswehr eingezogen werden. Na, Sie verstehen schon. Es ist nicht das Kinderspiel, nach dem es aussieht. An Tag 3 bricht dann in Egon auch noch eine Pandemie aus. Und jetzt soll ich entscheiden, welche Freiheiten eingeschränkt werden sollen und wie lange. Jeder Spieltag bedeutet etwa 15 Minuten simulierte Bürokratie mit Entscheidungen zum Anklicken, Gespräche mit den Eglets, Hausbesuche, Medientermine. Offensichtliche oder richtige Lösungen gibt es nicht. Das Spiel selbst vertritt keine bestimmte politische Gesinnung. Ich treffe meine Entscheidungen nach meinen Überzeugungen. Ein bisschen wie beim Wahl-O-Mat. Aber egal, was ich tue, irgendwen im Eierkarton stoße ich vor den Kopf. Pardon, vor die Schale. Und wissen Sie was? Nach 10 Tagen mit diesen undankbaren, fremdenfeindlichen, fortschrittsablehnenden, Boulevardblatt lesenden Sensibelchen verging auch mir als Ei-Politiker

0: haben den Karton verlassen und eins ist, na wie soll ich sagen, zerbrochen. Meine Schuld. Ganz fies ist das. Egglets, die langen 10 Tage. Kein Spiel der Marke, ach, Demokratie ist so schön und einfach, sondern Demokratie ist hart und zäh und frustrierend. Etwas, an dem wir arbeiten müssen. Und die Arbeit lohnt sich, aber es ist Arbeit. Gar nicht schlecht für ein Computerspiel, das aussieht wie ein Bilderbuch.
1: Ja, unser Kolumnist Florian Bentsch hat sich zum Bürgermeister von Eggon wählen lassen. Egglets heißt das Spiel, die langen 10 Tage, ist im Verlag wie Luft erschienen. 8,79 Euro kostet es und läuft auf Windows und Mac. Hier ist Bremen 2 um gleich 3:30 mit Damien Gerardo.

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8: 3:30.
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8: An der Kugelbake in Cuxhaven gibt es Wolken bei 18 Grad. Bremen Wolken 20 Grad, Bremerhaven 19 Grad und Wolken. Und auch in Worpswede gibt es Wolken bei 20 Grad. Es bleibt wolkig heute Nachmittag, aber meist trocken. Nur an den Küsten sind noch einzelne Schauer möglich. Es ist dazu sehr windig. Höchsttemperaturen 19 bis 21 Grad.
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8: A1 Bremen Richtung Osnabrück zwischen Opposen-Bremen-Mahndorf und Hemmelingen 5 Kilometer stockender Verkehr und in der Gegenrichtung Richtung Bremen auf der A1 zwischen Brinkum und Hemmelingen 4 Kilometer Stau. In Bremen kann es wegen des Werder-Spiels rund ums Weserstadion Behinderungen kommen und der Bereich um das Weserstadion ist nur für Anwohner frei.
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8: Herzlich willkommen und guten Tag.

Andrew Combs war das um 20 vor 4 bei Bremen 2. Und jetzt geht's mit Emily Barker weiter hier bei uns. Eine australische Singer-Songwriterin, die früher auch mit der Band Red Clay Halo unterwegs war bis 2013. Sie hat unter anderem, dadurch ist sie bekannter geworden, Musik gemacht für die Serie Wallander mit Kenneth Branagh in der Hauptrolle. Außerdem ist sie lange mit Frank Turner und Mary Chapin Carpenter musikalisch verbunden gewesen. Und wir hören uns jetzt einen Song an, den sie zusammen mit Graham Goldman von 10cc geschrieben hat, vom Album, das 2020 schon erschienen ist. Hier ist Emily Barker mit Geography.

0: Tom Petty and the Heartbreakers um 15.48 Uhr bei Bremen 2. Ein Drive-In-Kino in der Innenstadt, das hat es auch noch nicht gegeben beim Internationalen Filmfest Oldenburg. Aber gezeigt wird heute Abend Quentin Tarantinos Film Death Proof, todsicher aus dem Jahr 2007. Und Anlass ist der Besuch der neuseeländischen Stuntfrau Zoe Bell. 47 Jahre alt und hat schon als Jugendliche erste Stuntrollen übernommen. Und Death Proof war der erste Film, den sie auch als Schauspielerin gespielt hat. Seit Mittwoch ist Zoe Bell in Oldenburg als Ehrengast des Filmfests und für uns ist Christine Hunfeld dabei.
1: I'm Zoe. What's your name?
2: Foto- und Autogrammtermin am roten Teppich vor dem Oldenburger Casablanca-Kino. Zoe Bell mag die direkte Begegnung mit dem Publikum. In Oldenburg hat sie sich sofort ein bisschen verliebt.
1: I'm already in love with it.
2: Sie mag Europa und die europäische Kultur, sagt sie. Und besonders mag sie diese nicht zu großen Städte, die noch etwas Familiäres haben.
1: Those are my favorite places to be.
2: Aufgewachsen ist sie auf einer Insel im Norden von Neuseeland. Schon als Kind war sie immer in Bewegung. Sie kletterte auf jeden Baum, den sie finden konnte, verbrachte Stunden auf dem Trampolin oder im Meer. Mit 9 fing sie mit dem Turnen an, mit 15 mit Taekwondo. Dort traf sie ein paar Jungs, die als Stuntmänner arbeiteten. Davon hatte Zoe noch nie gehört, aber schnell und zum ersten Mal in ihrem Leben wusste sie, was sie werden wollte, Stuntfrau. Ihr Vater, erzählt Zoe Bell, arbeitete als Arzt auf der Notfallstation. Und da kam eines Tages ein Typ rein, der sich bei einem verunglückten Stunt eine Gehirnerschütterung zugezogen hatte. Mein Papa verarztete den Mann und sagte dann, ach und meine Tochter will Stuntfrau werden, kann ich deine Nummer haben? Dann drückte er mir sein Telefon in die Hand, schickte mich raus und sagte, du kommst nicht wieder ins Haus, bis du da nicht angerufen hast. Mit 17 bekam Zoe erste kleine Jobs als ND, Nondescript Background, also unauffällige Figuren im Hintergrund, ohne große Persönlichkeitsmerkmale. Dann wurde sie als Double für die Rolle der Kriegerprinzessin Xena in der gleichnamigen neuseeländischen Fantasy-Serie gecastet. An den ersten Drehtag erinnert Zoe Bell sich gut.
1: It was terrifying. I had never seen myself with a full face of makeup. I had never been in a wig before.
2: Die Schminke, die Perücke, dieser Push-up-BH, das war ihr alles neu, erzählt Zoe Bell. Und jedes Mal, wenn der Regisseur Cut rief, dachte sie, bestimmt liegt es an mir, dass er unterbricht.
1: It took a long time for me to understand. It's not always my fault.
2: Und dann kam Kill Bill, die erste Arbeit mit Regisseur Quentin Tarantino. Zoe machte die Stunts für Hauptdarstellerin Uma Thurman. Die Kampfszenen wurden für die MTV Awards nominiert und am Rande der Zeremonie erzählte Tarantino Zoe von seinem nächsten Film, Death Proof. Es sollte um einen Mann gehen, der so ein Stuntauto fährt und Frauen jagt.
1: And I was like, that sounds super dark and fucked up. I love it.
2: Düster, abgedreht, super, dachte Zoe Bell. Da will ich unbedingt die weibliche Hauptfigur dubeln, sagte sie zu Tarantino. Aber der schrieb ihr 40 Seiten Dialog ins Drehbuch. Wir sind dann erstmal ein paar Biere trinken gegangen. Ich war so nervös. Ich wollte nicht diejenige sein, die einen Tarantino-Film ruiniert. Er hat gesagt, vertrau mir, nimm keinen Schauspielunterricht, lern einfach deinen Text doppelt und dreifach gut auswendig. Am Ende konnte sie auch die Texte der anderen auswendig, sagt Zoe Bell. Das war der Beginn ihrer Karriere auch als Schauspielerin. Stunts macht sie heute nur noch ab und zu, gerne für gute Freunde. Sie arbeitet als Stunt-Koordinatorin, hat auch ein paar Werbefilme gedreht und ein Drehbuch geschrieben, Ideen für Fernsehshows entwickelt und möchte eigentlich hauptsächlich Regie führen. Dass es im nächsten Jahr bei den Oscars eine eigene Kategorie für Stunts geben wird, sieht sie erstmal mit gemischten Gefühlen. Einerseits sagt sie, werde es dafür Zeit, andererseits
1: I've always been a little bit old school.
2: Ich war schon in jungen Jahren ein bisschen altmodisch. Ich mag die Vorstellung, dass wir im Verborgenen bleiben. Wenn die Leute denken, dass Lucy Lawless oder Uma Thurman oder Sharon Stone all diese Szenen gespielt haben, dann habe ich doch meine Arbeit gut gemacht. Ich hänge an dieser Magie des Kinos. Die Einladung zum Oldenburger Filmfest und die Tatsache, dass hier Menschen mit ihr zusammen ihre alten Filme angucken wollen, ist eine große Freude und eine Ehre für sie, sagt Zoe Bell. Und dass Festivalleiter Thorsten Neumann und sein Team es geschafft haben, für den Film Death Proof extra ein Autokino einzurichten, das findet sie großartig.
1: When Thorsten told me about it, I was like, you guys have one? He said, no, we're gonna build one. I was like, you fucking legend.
0: Die neuseeländische Stuntfrau und Schauspielerin Zoe Bell, Christine Hunfeld, war bei uns dabei, für uns dabei beim Filmfest Oldenburg. Und das geht noch bis morgen.

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1: Mit Alexander Wohlfahrt. Reaktionen auf Tankrabatt fallen gemischt aus. Porsche will offenbar mehrere tausend Stellen streichen und Bremer SPD geht mit Bovenschulte ins Rennen bei der Bürgerschaftswahl. Das Wetter? Heute Abend ist es weiterhin wolkig und auch windig bei bis zu 19 Grad. Die Reaktionen auf das Entlastungspaket der Bundesregierung für Autofahrer fallen gemischt aus. Während Landwirtschaft und Logistikbranche die Neuauflage des Tankrabatts loben, hagelt es Kritik von den Oppositionsparteien und Sozialverbänden. Zu den Reaktionen Anja Guser aus der Nachrichtenredaktion.
2: Grünen-Fraktionschef Andreas Audretsch bezeichnete die Rückkehr des Tankrabatts so wörtlich als Wahnsinn. Das Geld müsse bei den Menschen ankommen, nicht bei den Ölkonzernen. Auch der Sozialverband Deutschland sieht die Entlastungen skeptisch, weil sie dem Gießkannenprinzip folgen. Der Bundesverband Verbraucherzentralen spricht von einer unsozialen und teuren Lösung. Der Deutsche Bauernverband hält es dagegen für richtig, die Energiesteuer auf Benzin und Diesel kurzfristig zu senken. Darauf hatten sich Bund und Länder gestern geeinigt. Sprit soll damit ab dem 1. Oktober um 17 Cent pro Liter günstiger werden, und zwar 3 Monate lang. Anschließend soll eine Preisobergrenze für Benzin und Diesel kommen.
1: Dänemarks Außenminister Lars Rasmussen hofft auf mehr Stabilität für Grönland. Nächste Woche könnte eine gute Woche werden, erklärte er. Voraussichtlich wird dann ein Abkommen unterzeichnet. Die USA, Grönland und Dänemark hatten gestern Abend überraschend einen Durchbruch im Streit um die größte Insel der Welt verkündet, die zu Dänemark gehört. Die USA sollen danach dauerhaft die Kontrolle über die Sicherheit Grönlands erhalten. Beim Treffen der EU-Finanzminister in Dublin stand das Thema KI heute im Mittelpunkt. Dabei ging es insbesondere um die Frage, wie die in der Wirtschaft für mehr Produktivität sorgen kann. Weitere Informationen aus Dublin von Sarah Lopez.
3: Der irische Finanzminister Simon Harris sagte, er höre die Sorgen von jungen Menschen, die sich Gedanken über den Arbeitsmarkt machen. Es gehe darum, einen ausgewogenen Ansatz zu finden, der die Möglichkeiten und Risiken von KI im Blick hat. Bei dem Treffen wurde aber nicht nur über einen zukünftigen Rahmen gesprochen, sondern vor allem darüber, wie Technologien, die es bereits gibt, besser genutzt werden können, so Harris. Im öffentlichen Dienst zum Beispiel passiere das noch zu wenig.
1: Bei Porsche könnten offenbar 4000 weitere Stellen wegfallen. Das Handelsblatt schreibt, bei Mutterkonzern Volkswagen wachse nach der Gewinnwarnung die Sorge, dass das bisherige Sparpaket nicht ausreiche. Das gehe aus Unterlagen zum Aufsichtsratsbeschluss bei VW von Anfang September hervor. Der Plan solle ausdrücklich zusätzlich zu bestehenden Vereinbarungen gelten, heißt es laut der Zeitung. Weder VW noch Porsche waren zunächst für eine Stellungnahme zu erreichen. Volkswagen hatte gestern die Prognose für das laufende Jahr gekappt. Hauptgrund ist eine Milliardenabschreibung auf Porsche. Da der Sportwagenbauer eigenständig ist, kann Volkswagen Maßnahmen jedoch nur empfehlen und nicht anordnen. Die Bremer SPD geht erneut mit Andreas Bovenschulte als Spitzenkandidat in den Bürgerschaftswahlkampf. Auf einem außerordentlichen Landesparteitag wurde der amtierende Bürgermeister und Präsident des Senats mit großer Mehrheit nominiert. Weitere Informationen aus der Nachrichtenredaktion von Michael Kück.
4: 130 Delegierte stimmten für Bovenschulte. Es gab 4 Enthaltungen und keine einzige Nein-Stimme. Ein geschlossenes Votum für Bovenschulte, das der Landesparteitag mit Standing Ovations feierte. Er habe noch viel vor, sagte der Regierungschef in seiner Bewerbungsrede. Und dafür müsse die SPD wieder stärkste Kraft bei der Wahl am 30. Mai werden. Wirtschaft und Arbeit sind die Themen, auf die er in seinem Wahlkampf vor allem setzen will. Erwartet wird, dass der Wahlkampf der Bremer Sozialdemokraten stark auf die Person der Spitzenkandidaten zugeschnitten sein wird. Bovenschulte ist in Umfragen populärer als seine Partei.
1: Forscher haben in Bolivien eine neue Katzenart entdeckt. Getauft wurde das Tier wegen seiner Flecken auf dem Fell Leopardus tilcayo. Das Tier wurde in den Anden auf etwa 1500 Metern Höhe gefangen. Die kleine Raubkatze, die zur Gattung der südamerikanischen Tigerkatzen zählt, ist etwas kleiner als eine durchschnittliche Hauskatze. Sie ist etwa 46 Zentimeter lang. Zuletzt hatten Biologen vor 100 Jahren eine neue Katzenart entdeckt. Und das waren die Nachrichten mit Alexander Wohlfahrt.
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6: Wolkig ist es. Es kann immer mal ein bisschen Regen geben, vor allem, wenn Sie an den Küsten unterwegs sind. Die Temperaturen so um die 20 Grad im Moment. Am Schnorren Bremen 20 Grad, in Bremerhaven 19, in Wildeshausen 20 und Himmelpforten 19 Grad. Morgen dann am Sonntag auch wechselhaft Schauer und Wolken bei höchstens 20 Grad und auch morgen wieder sehr windig.
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6: A1 Bremen Richtung Osnabrück zwischen Opphusen, Bremen-Mahndorf und Hemelingen 5 Kilometer stockender Verkehr. In der Gegenrichtung A1 Richtung Bremen zwischen Brinkum und Hemelingen 4 Kilometer Stau. Und in Bremen ist wegen des Werder-Spiels der Bereich um das Weserstadion nur für Anwohner frei.
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6: Zu Werder gucken wir natürlich nachher auch nochmal, aber gleich geht's erstmal um die neuen Allianzen der EU mit Kanada hier bei uns. Guten Tag.

0: Run River North waren das um 4:12 bei Bremen 2. Also wenn wir über Beziehungen reden würden, dann würden wir jetzt über eine offene Beziehung reden. Das jedenfalls klingt so ein bisschen so, wenn man sich anguckt, was die EU mit Kanada vorhat. Kanada soll kein volles Mitglied bei der Europäischen Union werden, sondern so eine Art Sondermitgliedschaft bekommen. Ein Vorschlag, der von der EU kommt und den Kanadas Premier Mark Carney gut findet. Kanada und die EU wollen sich unabhängiger von den USA machen. Die Handels- und Außenpolitik unter US-Präsident Trump belastet das Verhältnis. Und die Frage ist, wie viel steckt da drin in diesen Allianzen? Was kann daraus wachsen? Darüber habe ich mit dem Politikwissenschaftler Professor Johannes Fawig gesprochen. Und ich habe gefragt, wenn wir mal beim Beziehungsthema bleiben, also Partner gesucht, Partner gefunden, ein Match, wenn man von Kanada und der EU ausgeht, wie gut passen die beiden denn zusammen?
1: Ja, die passen gut zusammen, aber das ist, glaube ich, doch eher aus der Floskelkiste und dieser Begriff der assoziierten Mitgliedschaft, wenn man da richtig hört, dann ist das sehr kurzfristig in die Rede von von der Leyen gekommen. Das sollen schöne Worte sein. Frau von der Leyen neigt ja ohnehin dazu, immer schöne Begriffe zu finden, aber in der Substanz ist das eigentlich nicht mehr als eine besonders enge Partnerschaft und das ist auch gut so. Aber wenn man das jetzt mit dem Begriff der Mitgliedschaft überfrachtet, dann ist das, glaube ich, ein Fehler. Weil natürlich kann Kanada nicht Mitglied der Europäischen Union werden. Das sagt ja schon der Name, man muss ein europäischer Staat sein und Kanada ist das nicht. Also ich glaube, das ist jetzt ein bisschen Floskel und das führt nicht so weiter. Man muss jetzt gucken, was in der Substanz rauskommt.
0: Also das heißt, assoziierte Mitgliedschaft würden Sie übersetzen mit enge Partnerschaft?
1: So ist es, genau. Und das ist natürlich eine gute Idee, dass die Europäische Union sich Partner außerhalb sucht. Aber der Fehler von von der Leyen war jetzt, das mit dieser Mitgliedsfrage zu überfrachten. Es gibt ja eine ganze Reihe an Partnern, die der Europäischen Union beitreten wollen. Zum Beispiel die Ukraine, die tatsächlich eine assoziierte Mitgliedschaft jetzt angeboten bekommen hat. Oder die Balkanstaaten, die schon lange auf eine Mitgliedschaft warten. Und die sind natürlich jetzt massiv verprellt. Das heißt, man hat möglicherweise was Gutes gemeint, aber macht es jetzt sehr schlecht. Das ist das Dilemma der von der Leyen-Kommission. Und trotzdem braucht die Europäische Union Partner. Und Kanada ist ein guter, enger Partner. Und das kann man auch durchaus noch vertiefen.
0: Da Sie jetzt endlich mal da angekommen sind, wo Sie sagen, es gibt doch was Gutes, ein guter Partner, bleibe ich mal bei dem Guten, damit wir hier auch schöne Nachrichten haben. Also auf welcher Ebene würde sich dann Zusammenarbeit mit Kanada anbieten? Oder anders gefragt, warum könnte es uns helfen, diese enge Partnerschaft mit Kanada einzugehen?
1: Also die Europäische Union und Kanada haben ja schon eine enge Partnerschaft. Zum Beispiel haben sie ein Freihandelsabkommen, das aber noch nicht von allen Staaten der Europäischen Union auch umgesetzt wurde. 10 Staaten, darunter wichtig Frankreich und Italien, haben das noch gar nicht umgesetzt. Also da ist noch Luft nach oben und etwa eine europäisch-kanadische Freihandelszone wäre, glaube ich, durchaus was, was diesem Protektionismus der Amerikaner was entgegensetzen kann. Das kann man vertiefen. Da haben, glaube ich, beide Seiten was davon. Und jenseits ökonomischer Fragen hat man auch ähnliche Vorstellungen in der internationalen Politik. Man ist für eine regelbasierte Ordnung. Man ist dafür, dass nicht jeder nur an sich selber denkt, sondern man das Gemeinsame sucht. Und in diesem Sinne kann Kanada ein besserer Partner im Moment als die USA sein. Und das ist ja auch die eigentliche Agenda. Man will Donald Trump sozusagen damit zeigen, wir können auch anders und wir können auch mit anderen. Und ich glaube, das wird auch durchaus in den USA wahrgenommen.
0: Ja, das scheint so. Der ist offenbar gar nicht erfreut. Der US-Präsident Trump hat mit einer Drohung wieder reagiert. Würden Sie sagen, da teilt sich die Weltordnung auch gerade so ein bisschen auf in Pro- und Anti-USA-Lager?
1: Ja, das ist ganz bestimmt so. Donald Trump schadet den amerikanischen Interessen und man kann hoffen, dass das in 2 Jahren vorbei ist. Aber was dann kommt, weiß kein Mensch. Aber es ist jetzt gut und vernünftig, dass man zum amerikanischen Kontinent, und dazu gehören ja nicht nur die USA, sondern insbesondere auch Kanada, gute und enge Beziehungen aufbaut und die man dann eines Tages hoffentlich auch wieder zu den USA haben kann. Das setzt aber ganz bestimmt einen Regierungswechsel in den USA voraus.
0: Wenn nun so betont wird, dass man eine sehr enge Partnerschaft, wie Sie sagen, mit Kanada eingehen will, ist das nicht eigentlich auch gegen das Konzept Europäische Union? Weil, wie Sie schon richtig gesagt haben, geografisch passt das nicht so richtig zusammen.
1: Ich würde sagen, die Europäische Union muss sich neu sortieren. Und die Vorstellung, dass alle Staaten, die irgendwie was mit Europa gemeinsam haben, der EU beitreten, das, glaube ich, sprengt die Europäische Union. Das gilt nach meiner Auffassung im Übrigen auch für die Ukraine, die in der jetzigen Form nicht der EU beitreten kann, die aber trotzdem natürlich enge Beziehungen zu Europa haben soll. Das gilt auch für die Türkei. Das gilt für andere Staaten, die man natürlich an- und einbinden muss, aber nicht bitteschön mit dieser Vorstellung, dass alle in die EU geholt werden sollen. Das sprengt die Europäische Union und verwässert auch die Europäische Union. Mit 30 oder 40 Staaten kann man nicht so eng zusammenarbeiten, wie man das bisher macht. Insofern, glaube ich, sollte man da ein bisschen Nüchternheit und Realismus einziehen lassen. Partnerschaft ja, Mitgliedschaft für alle, die wollen, ganz bestimmt nicht.
0: Sagt der Politikwissenschaftler Johannes Favig, und wir haben über die neue geplante Allianz zwischen Kanada und der Europäischen Union gesprochen. Herzlichen Dank.
1: Sehr gerne. Schönen Tag.

Ruiz um 16.23 Uhr bei Bremen 2. Es ist ja wahrscheinlich nicht an Ihnen vorbeigegangen, dass die Feierlichkeiten zum Tag der Deutschen Einheit in diesem Jahr zentral in Bremen stattfinden, also die offiziellen. Und Radio Bremen macht da ganz viel mit. Sie können auf all unseren Internetseiten gucken, was für Programme es gibt. Oder Sie gehen auf tagderdeutscheneinheit.de. Auch da gibt es ganz viele Infos zu diesem Tag. Es gibt überall in der Stadt ganz, ganz viel Programm. Es ist alles kostenlos. Also Sie können sich einfach das ganze Wochenende freinehmen und dann von Ort zu Ort gehen und viele tolle Dinge erleben. Unter anderem soll es ein Konzert der Fantastischen Vier geben bei der Bremen Einheitsfeier am 3. Oktober. 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
3: 16:30.
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3: Am John-Lennon-Denkmal in Verden ist es grau in grau bei 18 Grad, in Bremen 20 Grad und Wolken, genauso in Bremerhaven und Bassum auch 20 Grad und Wolken. Das ist schon fast Höchsttemperatur. Könnte sein, dass sie die 21 noch schaffen, aber es bleibt dazu sehr wolkig, meistens trocken. An der Küste kann es auch noch mal ein bisschen Regen geben und es ist windig dazu.
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3: A1 Bremen Richtung Osnabrück, zwischen Opusen-Bremen-Mahndorf und Arsten 3 Kilometer stockender Verkehr. Und wegen des Werder-Spiels ist in Bremen der Bereich um das Weserstadion nur für Anwohner frei.
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3: Und mit Musik von Passenger. Guten Tag.

0: Die Counting Crows zusammen mit Vanessa Carlton und dem Big Yellow Taxi um 5:08 bei Bremen 2.
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0: The Jayhawks, das ist eine Band aus Minneapolis. Mitte der 80er, während der Post-Punk-Ära, ist diese Band entstanden. Da gab es Bands wie Husker Du oder Soul Asylum, die waren da sehr erfolgreich. Aber die Jayhawks, die halten sich. Die haben damals Pionierarbeit geleistet und sich als eine der langlebigsten Bands dieser Szene etabliert, feiern in diesem Jahr ihr 40-jähriges Bestehen und gerade ist das 12. Studioalbum erschienen. Eva Garte hat es sich angehört.
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3: Zwei Jugendliche tauschen geheime Küsse im Park. Diese nostalgische Szene beschreibt der Titelsong des neuen Albums der Jayhawks. Sanctuary Park haben sie es genannt. Und tatsächlich gibt es diesen Ort wirklich, im kanadischen Dundas nahe Toronto. Für Bandleader und Hauptsongwriter Gary Lewis ist es aber auch ein symbolischer Ort, der für Jugend und Heimat steht. Ein Ort, der ferne Erinnerungen weckt. Hier stromern Kinder mit ihren Freunden herum, streiten und vertragen sich wieder.
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3: Thematisch beschäftigen sich The Jayhawks auf Sanctuary Park mit Beziehungen und dem Verstreichen der Zeit. In Hands Upon the Wheel dreht das jugendliche Liebespaar eine Spritztour mit Daddy's Car. Ein Motiv, das an Klassiker von Bruce Springsteen denken lässt.
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3: Stilistisch bleiben sich The Jayhawks auf Sanctuary Park treu. Das Album bietet 11 Songs, die sich in die Gehörgänge schmeicheln, getragen von dem dreistimmigen Harmoniegesang, der die Band schon immer auszeichnet. Statt Trends hinterherzulaufen, setzen die Jayhawks auf starke Melodien mit Ohrwurmcharakter, klassisches Songwriting und Geschichten, die mitten aus dem Leben stammen. Ihre Mischung aus Amerikaner, Folkrock und Pop hat sich bewährt. Hier wird das Rad nicht neu erfunden, vielmehr ist Sanctuary Park eine Platte für traditionsbewusste Hörer. Einziges Manko, da das Album wenig Abwechslung bietet, kann es auf Dauer etwas ermüdend wirken.
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Punkten kann die Band allerdings mit ihrem traumwandlerisch-intuitiven Zusammenspiel. Es ist die Art Zusammenspiel, die nur entstehen kann, wenn man jahrzehntelang gemeinsam Musik macht. Genau diese langjährige Erfahrung verleiht den Songs eine natürliche Souveränität, selbst wenn sie so geradlinig dahinrocken wie American Midnight. Im Kontrast dazu zeichnet der Songtext ein angsteinflößend düsteres Bild der USA. Gary Lewis singt von Amokläufen, Krieg und von dem Gefühl, sich hilflos und allein zu fühlen. Der letzte Song des Albums, Rowing the Boat, ist dann wieder verhalten optimistisch und beschwört die Gemeinschaft trotz aller Unterschiede. 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So einfach könnte es doch sein, oder?

0: Instead of Here von Mitski um 5:12. Hier ist Bremen 2. Vielleicht gehen Sie am Wochenende auch ganz gerne mal spazieren. Wie wär's? Stellen Sie sich mal vor, Sie finden was Besonderes, wenn Sie spazieren gehen. Also da rede ich jetzt nicht von irgendeinem ollen Kaugummi oder vielleicht einem 5-Euro-Schein, sondern etwas, was Jahre noch Menschen beschäftigen wird. Das ist passiert heute vor 35 Jahren in den Alpen. Einer der bedeutendsten Funde der Menschheitsgeschichte. 5300 Jahre lang lag Ötzi nämlich im Eis. Die älteste Mumie, die jemals in Europa gefunden wurde. Und heute ist es genau 35 Jahre her, dass das Nürnberger Ehepaar Erika und Helmut Simon diese Entdeckung gemacht hat am Thiesenjoch. Und zum Jubiläum ist die Finderin nochmal aus Nürnberg ins Ötztal gereist.
1: Solche Tage, wenn ich hier bin, dann merke ich auch, wie wichtig das ist. Wenn man nach so vielen Jahren so eine gut erhaltene Leiche findet, das ist schon Segen für die Wissenschaft.
2: Erika Simon, 86 Jahre alt, graue kurze Haare und ein verschmitztes Lächeln. So sieht sie sich im Ötzidorf, dem archäologischen Freilichtpark in Tirol, um.
3: Da kannst du draufrucken, auf der Kind was, ja?
2: An einem interaktiven Infoboard verfolgt sie eine Doku über den Fund des Ötzi vor genau 35 Jahren. Damals kam sie beim Wandern zusammen mit ihrem Mann Helmut am Thiesenjoch vom Weg ab. So entdeckte das Nürnberger Ehepaar die Gletschermumie rein zufällig.
1: Er war nur mit dem Rücken heraus.
3: Weil das ist euer Foto, das letzte Bild auf euren Film war.
1: Ja, damals war ja das mit den Fotos, ne? Dass wir nur 36 oder 24 hatten. Und das war das letzte Bild am Foto.
2: Der Ötzi, einer der bedeutendsten Funde für die Erforschung der Menschheitsgeschichte, das ist dem Ehepaar Simon in dem Moment nicht klar. Dann sickert die Sensation allmählich durch. Die älteste jemals in Europa gefundene Mumie, 5300 Jahre alt, im Eis gut konserviert. Bis heute ist die Faszination ungebrochen und Wissenschaftler kommen immer wieder an die Fundstelle, eine steinige Rinne am Thiesenjoch. Auch Frank Meixner vom Eurac-Institut für Mumienforschung in Bozen. Er experimentiert beispielsweise mit kälteresistenten Hefepilzen aus Ötzis Darm, um ein Ötzi-Brot zu backen. Interessant für die Lebensmittelindustrie.
4: Beim Brotbacken, bei Bierbrauen, wir kennen das Lagerbier, das wird ja per se schon im Niedrigtemperaturbereich auch gebraut. Gibt es Interesse, Temperaturregime zu verändern, um einmal Energie zu sparen, aber auch den Geschmack zu verändern?
2: Neue wissenschaftliche Untersuchungsmethoden werden auch in der Zukunft weitere Erkenntnisse bringen, beispielsweise Ötzis Stimme anhand der Anatomie seines Kehlkopfes zu rekonstruieren. Und weil auch nach 35 Jahren immer noch tausende Besucher ins Museum in Bozen strömen, soll ein größerer Neubau her.
4: Das heißt, das Interesse ist ungebrochen und ich glaube, das ist ein archäologischer Fund, eine Sensation, die in Europa einzigartig ist und die auch wirklich einen einzigartigen Platz verdient.
2: Darüber hinaus steht oben auf 3210 Metern am Thiesenjoch eine Gedenkpyramide am Fundort. Dorthin schafft es die 86-jährige Ötzi-Finderin Erika Simon aber nicht mehr. Sie braucht mittlerweile eine Gehhilfe.
1: Naja, kannst du spazieren gehen und so. Mach meinen Garten und alles. Ja, das passt schon. Jetzt fahre ich halt den Rollator.
0: Ja, aber immerhin kann sie sagen, sie hat den Ötzi gefunden, die Erika Simon, die jetzt nochmal ins Ötztal gereist ist aus Nürnberg. Und 35 Jahre ist es heute auf den Tag genau her, dass der Ötzi gefunden wurde, die älteste Mumie, die jemals in Europa entdeckt wurde.

0: Was wir wüssten von Mein Mio um 5:05.
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1: Mit Alexander Wolfert. Bauernverband und Gütergewerbe begrüßen Tankrabatt. USA und Dänemark stellen Grönland-Einigung unterschiedlich dar. Und Bremer SPD geht mit Bovenschuld ins Rennen bei der Bürgerschaftswahl. Das Wetter? Auch heute Abend ist es noch meist wolkig, aber in der Regel trocken bei bis zu 19 Grad. Der Bundesverband Güterkraftverkehr hat den neuen Tankrabatt von Bund und Ländern als wichtige Entlastung für Spediteure gelobt. Auch der Deutsche Bauernverband reagierte positiv. Die Opposition und Sozialverbände sehen die Maßnahme allerdings kritisch. Nina Schön fasst aus der Nachrichtenredaktion die Reaktionen zusammen.
2: Bauernpräsident Ruckwied lobte den Vorschlag zur kurzfristigen Senkung der Energiesteuer auf Kraftstoffe. Er forderte aber weitere Schritte. Der Chef des Bundesverbands Güterkraftverkehr, Logistik und Entsorgung, Engelhardt, sagte, 17 Cent je Liter könnten die akute Belastung abfedern. Entscheidend sei nun, dass der angekündigte Preisdeckel auch tatsächlich komme. Sozialverbände und Verbraucherschützer kritisierten die Beschlüsse als zu wenig zielgenau. Der Ansatz sei richtig, sagte VdK-Präsidentin Bentele. Die pauschale Senkung der Spritpreise über die Energiesteuer sei allerdings die Gießkanne par excellence. Stattdessen müsse gezielt Menschen mit geringen Einkommen geholfen werden. Ähnlich äußerte sich der Verbraucherzentrale Bundesverband. Der BUND nannte die Maßnahmen teuer, unsozial und unökologisch.
1: Nach der Einigung über den Status Grönlands stellen die beteiligten Parteien Einzelheiten des Abkommens unterschiedlich dar. Laut US-Präsident Donald Trump gibt es den Vereinigten Staaten dauerhafte Kontrolle über die Sicherheit Grönlands. Die Regierungen Dänemarks und Grönlands betonten unterdessen, die Souveränität der Insel werde nicht beeinträchtigt. Unklar ist auch, ab wann das Abkommen gelten soll. Trump erklärte, es sei bereits besiegelt. Dänemarks Ministerpräsidentin Frederiksen dagegen sagte, das Abkommen müsse noch vom Parlament in Kopenhagen und dem von Grönland vorgelegt werden. Erst danach werde man während der UN-Vollversammlung in New York unterschreiben, die kommende Woche zusammenkommt. Beim Treffen der EU-Finanzminister in Dublin stand das Thema KI heute im Mittelpunkt. Dabei ging es insbesondere um die Frage, wie die in der Wirtschaft für mehr Produktivität sorgen kann. Weitere Informationen aus Dublin von Sarah Lopez.
3: Der irische Finanzminister Simon Harris sagte, er höre die Sorgen von jungen Menschen, die sich Gedanken über den Arbeitsmarkt machen. Es gehe darum, einen ausgewogenen Ansatz zu finden, der die Möglichkeiten und Risiken von KI im Blick hat. Bei dem Treffen wurde aber nicht nur über einen zukünftigen Rahmen gesprochen, sondern vor allem darüber, wie Technologien, die es bereits gibt, besser genutzt werden können, so Harris. Im öffentlichen Dienst zum Beispiel passiere das noch zu wenig.
1: Die Bremer SPD hat Bürgermeister Andreas Bovenschulte zum Spitzenkandidaten für die kommende Bürgerschaftswahl bestimmt. Auf einem Parteitag erhielt der Regierungschef das in Bremen 130 von 134 abgegebenen Stimmen. Einen Gegenkandidaten gab es nicht. Die Bürgerschaftswahl ist am 30. Mai kommenden Jahres. Als Schwerpunkte nannte Bovenschulte, Arbeitsplätze zu sichern und Armut zu verringern, sowie gegen Kriminalität vorzugehen. Das Oktoberfest in München, die Wiesn, ist eröffnet. 16 Tage lang herrscht jetzt Ausnahmezustand in der bayerischen Landeshauptstadt. Von dort berichtet Birgit Grundner.
4: Es war ein Bilderbuchstart beim Münchner Oktoberfest und ein perfekter Einstand für den neuen Oberbürgermeister Dominik Krause. Zwei Schläge haben ihm beim Anzapfen genügt. Lob gab es dafür auch von Ministerpräsident Markus Söder, der die erste Maß bekam. Bei durchweg sonnigem Wetter strömten die Besucher in Scharen auf das Festgelände. Schon am frühen Nachmittag waren viele Festzelte geschlossen, weil es keine leeren Plätze mehr gab. Voll besetzt waren schnell auch die Biergärten. Die Schausteller und Budenbetreiber haben ebenfalls gute Geschäfte gemacht. Trotz des großen Andrangs war es für die Polizei ein recht ruhiger Wiesnstart und auch die Sanitätsstation hatte überwiegend Routineeinsätze. So wurden etwa Sturzverletzungen, Schnittwunden und Kreislaufprobleme behandelt. Ab dem späteren Nachmittag wurden dann auch Patienten mit Alkoholproblemen versorgt.
1: Forscher haben in Bolivien eine neue Katzenart entdeckt. Getauft wurde das Tier wegen seiner Flecken auf dem Fell Eleopardus tilcayo. Das Tier wurde in den Anden auf etwa 1500 Metern Höhe gefangen. Die kleine Raubkatze, die zur Gattung der südamerikanischen Tigerkatzen zählt, ist etwas kleiner als eine durchschnittliche Hauskatze. Zuletzt hatten Biologen vor 100 Jahren eine neue Katzenart entdeckt. Und das waren die Nachrichten mit Alexander Wolfert.
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2: Ja, verrückt, was wir alles für Entdeckungen besprechen hier heute im Nachmittag. Eine Katze, die es noch nicht gab vorher, den Ötzi haben wir wieder gefunden. Und jetzt habe ich auch den Herbst für Sie gefunden. Nämlich mit Temperaturen um noch 20 Grad heute Abend. Es ist grau, es kann auch an der Küste noch den einen oder anderen Regenschauer geben. Und es ist windig. Momentan Temperaturen von 20 Grad in Bremen und Bremerhaven bei Wolken. Nordholz 18 Grad und Langwedel 20 Grad. Und auch in den kommenden Tagen wird es eher wechselhaft. Morgenschauer und Wolken bei 20 Grad höchstens und auch wieder ein bisschen windiger.
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2: Vorsicht bitte in beiden Richtungen auf der A28 Oldenburg-Leer. Zwischen Westerstede-West und Apen-Remels liegt ein Greifvogel auf der Fahrbahn. Und in Bremen ist wegen des Werder-Spiels der Bereich um das Weserstadion nur für Anwohner frei.
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2: In Russland wird gewählt und das gucken wir uns gleich mal ein bisschen genauer an. Guten Tag.

0: Say You Love Me von Fleetwood Mac. Hier ist Bremen 2 um 12 Minuten nach 5. Sollten Sie uns aus Mecklenburg-Vorpommern oder Berlin zuhören und sich mit dem Gedanken tragen, morgen nicht wählen zu gehen, dann ist das natürlich Ihre freie Entscheidung. Aber Sie vergeben eine Möglichkeit mitzubestimmen. Und auch wenn Prognosen Ihnen vielleicht vorgaukeln, dass alles bereits entschieden ist, wer regiert, das bestimmen diejenigen, die wählen gehen. Also hier bei uns jedenfalls. In Russland ist das vielleicht ein bisschen anders. Bei den Parlamentswahlen der russischen Staatsduma, die dauert 3 Tage, läuft gerade. Und darüber spreche ich jetzt mit unserem Korrespondenten Björn Blaschke. Schönen guten Tag.
1: Schönen guten Tag.
0: Ich zitiere hier mal, was auf der Internetseite des außenpolitischen Sprechers der CDU-CSU-Bundestagsfraktion steht. Zitat: Die Wahl des russischen Parlaments, der Duma, ist eine Farce. Echte Wahlfreiheit ist nicht gegeben. Letztendlich steht das Ergebnis schon vor der Auszählung fest. Stimmt das?
1: Nein. Ich glaube, das kann man ganz klar so sagen. Was feststeht, ist, dass nur kremlfreundliche Parteien einziehen werden. Das ja. Und zwar auf der außenpolitischen Ebene, also wenn es zum Beispiel um den Krieg in der Ukraine geht. Aber innenpolitisch gibt es da durchaus immer noch Unterschiede. Also die Kommunisten haben wirklich ein anderes Parteiprogramm, als es die Partei Geeintes Russland beispielsweise hat. Also das ist relativ klar. Aber wie gesagt, außenpolitisch stimmt man nicht unbedingt überein. Stimmt man überein, so genau so rum muss ich sagen. Und der Punkt ist, jetzt muss man feststellen, wie stark die einzelnen Fraktionen tatsächlich sein werden, die einzelnen Parteien. Und das Endergebnis wird dann auf jeden Fall so sein, dass in der Duma nicht Opposition gegen den Krieg in der Ukraine entstehen wird. Wie gesagt, da sind alle Parteien auf der Linie mit Wladimir Putin, also dem Kremlchef. Aber es ist noch nicht klar, wie stark die einzelnen Parteien werden. Und das wiederum kann man eben auch als Gradmesser dafür sehen, ob es nicht doch eine gewisse Opposition gegen ihn gibt. Denn wenn Geeintes Russland, wie gesagt, die Partei, der Wladimir Putin nahesteht, wenn die nicht so stark sein sollte, dann werden die anderen Parteien stärker, logischerweise. Und das wäre dann schon ein eindeutiges Signal. Und der Kreml hat, glaube ich, eher ein Interesse daran, dass die Partei Geeintes Russland wieder stark ist. Also mehr als 50% bekommt. Ich glaube, beim letzten Mal waren es so 49%. Das Ziel, das ausgegeben worden war vor kurzem, lautete, man möchte eigentlich gerne über 50% kommen. Ob es dazu kommt, das ist eben das Interessante und das Spannende. Aber fest steht noch nichts. Nur, dass die Außenpolitik feststeht.
0: Nun ist es so, dass die Zustimmung für Präsident Putin im Land offenbar nicht mehr so groß ist, wie sie mal war, durch die steigende Inflation, durch den Krieg gegen die Ukraine, den Sie schon genannt haben. Aber wenn Sie sagen, es gibt eine Opposition, wenn die jetzt in die Duma einziehen, was könnten die verändern?
1: Also theoretisch können sie einziehen. Die Duma setzt sich zusammen zur Hälfte, 225 Sitze, die über Landeslisten, und damit meine ich wirklich föderationsweite Listen, von Wladiwostok im fernen Osten bis an die Ostsee einziehen werden, also Listenplätze. Und es gibt Direktkandidaten. Auch 225 können ein Mandat im Parlament erringen. Und theoretisch ist es möglich, dass einzelne Kandidaten der Partei Jabloko tatsächlich ins Parlament einziehen. Ob das tatsächlich dazu kommt, das kann man natürlich jetzt noch nicht sagen. Und ob da nachher manipuliert wird, wie das in der Vergangenheit öfters der Fall war, kann ich nicht sagen. Es ist aber so, dass theoretisch diese Leute natürlich immer noch versuchen könnten, in die Duma zu kommen. Und ich habe auch mit Kandidaten von Jabloko geredet, die das auf jeden Fall versuchen. Ich habe einen von denen während des Wahlkampfes begleitet. Ich glaube aber nicht, dass sie so stark werden können, dass sie tatsächlich was bewirken können. Also außenpolitisch zumindest nicht.
0: Und innenpolitisch, wird sich da was ändern können?
1: Theoretisch schon. Aber ich glaube, dass letztlich das gilt, was Wladimir Putin gesagt hat am vergangenen Mittwoch. Der hat diese Wahl mehr oder weniger zu so einem Referendum erklärt. Er hat gesagt, stellt euch hinter die Soldaten unseres Landes. Und damit ist dann natürlich die militärische Spezialoperation, wie man hierzulande sagt, also der Krieg in der Ukraine gemeint, die Soldaten, die da kämpfen. Aber es ist eben eher tatsächlich ein Referendum, in dem es darum geht. Wladimir Putin würde immer versuchen, glaube ich, die Bevölkerung wirtschaftlich ruhig zu halten. Also das ist immer sein Bestreben gewesen. Er versucht immer zu balancieren, die Inflationsrate nicht zu stark werden zu lassen. Er versucht eben auch, dass letztlich sowas wie Wohnungsbau geordneter wird. Also diese Dinge versucht er dem Volk nahezubringen. Was da tatsächlich hintersteht, das kann man natürlich nicht gut sagen. Aber er versucht, das Volk ruhig zu halten, damit es eben auch nicht zu einem Aufstand gegen ihn kommt.
0: Björn Blaschke, unser Korrespondent zu den Duma-Wahlen in Russland. Herzlichen Dank.
1: Gerne.

0: So, jetzt mal ganz ehrlich. Wahrscheinlich haben Sie sich auch drüber lustig gemacht, wenn Ihr Vater früher irgendwie an jeder Autobahnabfahrt geguckt hat, was kostet eigentlich das Benzin hier an der Tankstelle. Inzwischen gucken wir ja alle, weil tanken ist teuer gerade. Die Bundesregierung reagiert jetzt und plant einen Tankrabatt. Und ja, ich kann mir vorstellen, haben Sie jetzt ein kleines Déjà-vu, weil das hatten wir im Frühsommer schon mal. Gibt jetzt eine neue Auflage, dieses Mal für 3 Monate ab Oktober. Ein Spritpreisdeckel soll auch eingeführt werden zum Jahreswechsel. Die Details dazu hat Maximilian Ulrich aus dem ARD Hauptstadtstudio.
1: Zum Ende des letzten Tankrabatts im Juni sagte der Unionsfraktionsvize und Chef der Spritpreis-Taskforce, Sepp Müller, sollten die Spritpreise wieder steigen, sei man handlungsfähig.
2: Und das heißt, dass der Deutsche Bundestag und der Bundesrat innerhalb von 14 Tagen Maßnahmen auf den Weg bringen, die deutlich zielgenauer sind. Da haben wir einige in der Schublade, die brauche ich jetzt nicht einzeln aufzählen.
1: Eine Sache sei aber nicht in der Schublade. Der Tankrabatt.
2: Aber eins ist klar, die werden zielgenauer sein und sollten zielgenauer sein als die Energiesteuersenkung an der Tankstelle.
1: Doch jetzt, 3 Monate später, ist genau diese Energiesteuersenkung an der Tankstelle, also der Tankrabatt, wieder aus der Schublade der Bundesregierung hervorgezaubert worden. Wie schon im Sommer soll die Senkung der Energiesteuer den Liter Diesel oder Benzin um 17 Cent günstiger machen. Von Oktober bis Jahresende soll der Rabatt gelten. Kosten wird das voraussichtlich 2,5 Milliarden Euro. In einem schriftlichen Statement des Bundeskanzlers heißt es, das sei in Zeiten angespannter Haushalte kein Pappenstiel. Deswegen gibt es diesmal auch Unterstützung von den Bundesländern. Die wollen die Hälfte der Kosten übernehmen. Manuela Schwesig, die SPD-Ministerpräsidentin von Mecklenburg-Vorpommern, will am Sonntag wiedergewählt werden, macht am Abend der Entscheidung Druck auf die Verhandler in Berlin.
3: 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Unsere Pendlerinnen und Pendler, alle, die jeden Tag

0: Maßnahme, die neben dem Tankrabatt beschlossen wurde. Die Bundesregierung will bis spätestens 1. Januar einen Spritpreisdeckel einführen, wie ihn die SPD schon lange fordert. Also einen staatlich festgelegten Maximalpreis an der Tanke, wie ihn Luxemburg und Belgien haben. Klingbeil dazu:
1: Wir stoppen die Abzocke auch durch die Mineralölkonzerne. Wichtig für mich auch, dass der Preisdeckel kommt. Also wir werden jetzt eingreifen in den Markt und auch dort, wo wir sehen, dass die Konzerne Gewinne machen und in der Krise profitieren, eingreifen.
0: Doch die Details des Spritpreisdeckels müssen noch ausgehandelt werden. Mit der Mineralölwirtschaft und auch mit der CDU-Wirtschaftsministerin Katharina Reiche, die am Freitagabend ein Statement verschickt, das sich ganz anders liest als die Abzockerzählung des SPD-Finanzministers. In Reiches Statement heißt es: Die Raffinerien in Deutschland seien unverzichtbar für die Versorgungssicherheit. Wie hart oder weich so ein Spritpreisdeckel am Ende also ausfällt, wird wohl noch für Diskussionen in der Koalition sorgen. Die hat sich jetzt mit einem schnellen Tankrabatt erstmal Zeit gekauft. Vom Rabatt profitieren übrigens auch Menschen, die finanziell gar nicht darauf angewiesen sind. Kritiker sagen außerdem, ein Rabatt auf Benzin und Diesel schadet dem Klimaschutz. Aber bis Januar will die Bundesregierung auch zielgerichtetere Maßnahmen prüfen. Also das tun, was Sepp Müller von der Spritpreis-Taskforce schon im Juni angekündigt hatte.
2: Maximilian Ulrich war das zum Tankrabatt 2.0. Ab Oktober soll es dann wieder ein bisschen runtergehen mit den Preisen an den Tanksäulen.

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1: 5:30.
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1: Am Fischereihafen Bremerhaven Wolken bei 19 Grad und in Bremen, Euthen und Lilienthal überall Wolken und 20 Grad. Das sind auch die Höchsttemperaturen. Damit gehen wir in die Nacht. Morgen dann Temperaturen bis zu 20 Grad und auch der Sonntag, genau wie heute, ein bisschen wechselhafter. Schauer und Wolken sind möglich und es wird auch wieder sehr windig.
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1: Vorsicht bitte in beiden Richtungen auf der A27 Bremen-Bremerhaven. Zwischen Bremen-Fahr und Hornlehe sind Personen auf der Fahrbahn. B75 Bremer Straße stadtauswärts zwischen Scharfhagenberg und in Hamburg und der A7 Marmsdorf stockender Verkehr. Und in Bremen kann es wegen des Werder-Spiels, das jetzt zu Ende ist, rund um das Weserstadion immer noch zu Staus kommen. Der Bereich rund um das Weserstadion ist nur für Anwohner frei.
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1: Ja, das Spiel ist vorbei. Werder gegen Augsburg zu Hause in Bremen. Und es ist 3:2 für Werder ausgegangen. Wir hören uns natürlich gleich mal ein bisschen genauer an, was das für ein Spiel war. Spannend war es, das kann ich schon mal verraten.

17.37 Uhr, John Batiste. Und wenn Soul, Pop, Jazz und Klassik zusammenkommen, dann steckt dieser Mann nicht selten dahinter. Sein neuntes Album ist schon vor 2 Jahren erschienen und hat unter anderem mit Stevie Wonder zusammengearbeitet, mit Prince, mit Lenny Kravitz, mit Ed Sheeran, mit Willie Nelson. Also man kann sie gar nicht alle aufzählen. Er hat einen Oscar gewonnen, zusammen mit 2 anderen Musikern für den Pixar-Film Soul. Und bekannt geworden ist er eigentlich mit seiner Band Stay Human. Da war er Bandleader. Und bekannt geworden ist er als Musikdirektor der Late Show with Stephen Colbert. Kennen Sie ja diese Abend-Night-Talkshows, wo dann immer eine Band spielt. Da war er Musikdirektor. Jetzt haben Sie ihn gerade gehört. John Batiste mit I Need You. Hier ist Bremen 2 um 17.38 Uhr. 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

0: Ja, also das sah ja erstmal gar nicht so gut aus für die Werder Bremen-Herren in der ersten Fußball-Bundesliga. Die haben nämlich heute zu Hause gegen Augsburg gespielt und es stand ganz lange 0-2. Also für Augsburg die zwei Tore. Aber in der zweiten Halbzeit hat Werder das Spiel dann nochmal gedreht und jetzt entstand 3-2 für Werder Bremen. Aus der Sportredaktion ist Felix Gerhardt für uns im Weserstadion. Hallo Felix.
1: Moin.
0: Wie geht's deinem Puls?
1: Kühlt sich so langsam ab, nachdem jetzt die Feierlichkeiten auch beendet worden sind. Jetzt leert sich das Stadion auch so langsam. Es war eben irgendwie 10 Minuten nach Schlusspfiff, wo normalerweise die Sitzplätze schon weitestgehend geleert sind. War noch alles voll, weil die Mannschaft noch gefeiert hat vor der Ostkurve. Das war ein ganz emotionaler Sieg und ein ganz dickes Ding.
0: Vor 2 Wochen, erinnern wir uns, gab es auch ein starkes Spiel gegen Leipzig. Vergangene Woche gegen Köln dann nicht so toll. Wie würdest du denn heute die Leistung beurteilen?
1: Es war weit davon entfernt, ein schlechtes Spiel zu sein. Werder ist in der ersten Hälfte eigentlich auch ganz gut reingekommen, hatten mehr vom Spiel, aber haben es nicht geschafft, sich Chancen zu erspielen. Und Augsburg hat eben aus einem Konter das Tor gemacht. Dann in der zweiten Hälfte hatte Werder Chancen, hat dann auch mal aufs Tor geschossen, zwar relativ häufig, aber hat einfach das Ding nicht gemacht. Und dann haben sie es hinten halt kassiert, 0-2 nach einer knappen Stunde. Und dann hast du eigentlich gedacht, das Ding ist gegessen. Und dann haben die sich mit einer Mentalität zurück in dieses Spiel gearbeitet, muss man wirklich so sagen. Zuerst Grüll mit dem Anschlusstreffer in der 66. und dann in der 86. Minute Niklas Füllkrug mit dem Ausgleich. Mit einem so satten Ding aus 16 Metern hat er den sowas von oben in den Winkel geschweißt. Da war so viel Energie, da war so viel Wille dabei. Und dann in der Nachspielzeit, und das ist die nächste Geschichte, Mitchell Weiser, der ist letzte Woche in Köln nach über einem Jahr Verletzungspause nach Kreuzbandriss kurz eingewechselt worden, heute wieder eingewechselt worden, und dann macht er in der 3. Minute der Nachspielzeit das 3-2 für Werder Bremen. Das Weserstadion ist quasi abgehoben. Ein unfassbares Fußballspiel, unfassbare Energieleistung. Und ich habe selten es gehabt in meinen kurz nachrechnen 14 Jahren, die ich jetzt über Werder Bremen berichte, dass mich eine Mannschaft in Grün-Weiß so begeistert und so mitgenommen hat.
0: Ja, man hört es dir so ein bisschen an, muss ich sagen. Insgesamt, da du ja auch schon, wie du sagst, so ein langer Beobachter bist, 4. Spieltag heute in der Fußball-Bundesliga, lässt sich schon erkennen für dich, wo Werder sportlich steht?
1: Noch nicht wirklich. Also sie stehen jetzt in der Blitztabelle auf Platz 6, das sieht schon mal sehr gut aus. Allerdings Leipzig spielt noch, Elversberg spielt noch, die können alle noch dran vorbeiziehen. Aber was mal Fakt ist, was sie sich vor dieser Saison offenbar auf die Fahnen geschrieben haben, dass sie bei den Spielern, die sie holen, mehr Wert auf Charakter setzen wollen. Deshalb haben sie Niklas Füllkrug geholt, deshalb haben sie ihren Dingschi geholt, die für diesen Verein wirklich sowas von brennen. Das strahlen die in jeder Szene auf dem Platz aus. Und das tut dieser Mannschaft so unglaublich gut. Wie schluffig war die in der letzten Saison manchmal unterwegs? Wie hat die sich hängen lassen nach Rückständen? Und wie hat die sich heute nie aufgegeben? Das ist wirklich toll zu sehen, toll diese Entwicklung. Jetzt gibt es natürlich erstmal fast 3 Wochen Länderspielpause. Muss mal gucken, ob man diese Energie dann auch mitnehmen kann. Aber für den Moment ist es wirklich richtig schön, Werder-Fan zu sein. Würde ich jetzt mal antizipieren, denn ich bin Berichterstatter und mein Herz gehört dem SV Werder an sich nicht, aber sie sind nah dran, sich das zu erarbeiten.
0: Ja, das hätte ich jetzt nicht verraten, aber du hast es ja jetzt gemacht. Und wir danken, dass du uns diese Euphorie so ein bisschen durchs Radio transportiert hast. Vielen Dank an Felix Gerhardt, der in der ersten Fußball-Bundesliga zugeguckt hat, wie Werder Bremen den FC Augsburg mit 3-2 besiegt hat. Vielen Dank.
1: Gerne.

Carolina, es ist hier Paula Carolina mit der Crooked Gang und im Original heißt dieser Song Wär's okay und ist von Paula Carolina. Hier heißt er jetzt Tista Bene. Es ist 6:09. Damit geht der Nachmittag bei Bremen 2 zu Ende. Mein Name ist Anja Götz. Ich wünsche Ihnen ein ganz fantastisches Wochenende.

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1: Mit Alexander Wolfert. Mineralölwirtschaft ist skeptisch bei Spritpreisdeckel. USA und Dänemark sehen Grönland-Einigung unterschiedlich. Und Werder holt Heimsieg gegen Augsburg. Das Wetter, heute Abend ist es weiterhin meist bewölkt bei 19 Grad. Ein Tankrabatt ab Oktober und ein Spritpreisdeckel ab dem nächsten Jahr. So will die Bundesregierung Autofahrer entlasten. Am Tankrabatt gibt es viel Kritik aus der Opposition und von Sozialverbänden. Zum Thema Spritpreisdeckel hat sich jetzt die Mineralölindustrie zu Wort gemeldet. Sie hat Bedenken. Informationen dazu aus Berlin von Uwe Berndt.
2: Man habe Verständnis dafür, dass die Bundesregierung Autofahrer entlasten wolle, sagte Alexander von Gerstorff, Sprecher des Wirtschaftsverbandes Fuels and Energy, dem ARD-Hauptstadtstudio. Kritisch bewertet der Verband den geplanten Spritpreisdeckel. Der sei ein sehr bürokratisches Instrument. In Belgien und Luxemburg gibt es einen solchen Deckel zwar, doch den könne man nicht so leicht auf den deutschen Markt mit 14.000 Tankstellen übertragen. Außerdem warnte Gerstorff davor, dass die Versorgung mit Kraftstoff gefährdet sein könnte, wenn der staatlich festgelegte Preis falsch gesetzt wird.
1: Nach der Einigung über den Status Grönlands stellen die beteiligten Parteien Einzelheiten des Abkommens unterschiedlich dar. Laut US-Präsident Donald Trump gibt es den Vereinigten Staaten dauerhafte Kontrolle über die Sicherheit Grönlands. Die Regierungen Dänemarks und Grönlands betonten unterdessen, die Souveränität der Insel werde nicht beeinträchtigt. Unklar ist auch, ab wann das Abkommen gelten soll. Trump erklärte, es sei bereits besiegelt. Dänemarks Ministerpräsidentin Mette Frederiksen dagegen sagte, das Abkommen müsse noch von dem Parlament in Kopenhagen und dem von Grönland verabschiedet werden. Erst danach werde man während der UN-Vollversammlung in New York unterschreiben, die kommende Woche zusammenkommt. In der saudi-arabischen Hauptstadt Riad haben sich mehrere Explosionen ereignet. Nahe dem internationalen Flughafen stieg Rauch auf. Weitere Informationen aus Kairo von Anna Osius.
3: Handybilder aus Riad zeigen eine dicke schwarze Rauchsäule, die in der Nähe des Flughafens aufsteigt. Anwohner berichten von Explosionen in der saudischen Hauptstadt. Medienberichten zufolge versuchten Feuerwehrleute in der Nähe des Flughafens, einen brennenden Tank mit dem Logo des staatlichen saudi-arabischen Ölkonzerns Aramco zu löschen. Offenbar kam es zu einer größeren Beeinträchtigung des Luftverkehrs. Die Webseite FlightRadar24 meldet größere Schwierigkeiten am Flughafen von Riad. Es gäbe Flugausfälle und Verspätungen. Zuvor hatte es bereits Warnungen vor Luftangriffen für die saudische Bevölkerung gegeben. Die Behörden alarmierten die Bewohner via Handy, dass es zu Attacken in der Hauptstadt Riad, der Hafenstadt Jeddah und der für den Ölexport wichtigen Hafenstadt Yanbu kommen könnte.
1: Deutschlands ranghöchster Soldat wird neuer Vorsitzender des NATO-Militärausschusses. Generalinspekteur Carsten Breuer wurde bei einer Sitzung des Gremiums in Kopenhagen zum Nachfolger des italienischen Admirals Giuseppe Cavo Dragone gewählt. Dies teilt der Ausschuss mit. Die Wahl von General Breuer gilt im Bündnis auch als Zeichen der Wertschätzung dafür, dass die Bundesrepublik zuletzt erheblich zur Steigerung der europäischen Verteidigungsfähigkeiten beitrug. Zum Sport. Werder Bremen hat sein Heimspiel gegen den FC Augsburg gewonnen. Am Ende stand es 3:2. Aus dem Weserstadion berichtet Moritz Kasserletz.
4: Werder lag 0:2 hinten gegen den FC Augsburg. Die Gäste aus Bayern wahnsinnig effizient in Führung gegangen. In der ersten Hälfte durch einen Kontertreffer von Fellhauer. In der zweiten das 2:0 von Brackelmann, ein Kopfball nach einer Ecke. Dann der Anschlusstreffer von Gröhl, dann der Ausgleich von Füllkrug und dann das zweite große Comeback. Mitchell Weiser, der war 16 Monate lang verletzt, schwer verletzt, vergangene Woche ein paar Minuten in Köln gespielt, kommt hier rein und erzielt den viel umjubelten 3:2 Siegtreffer für die überlegene Mannschaft. Ein verdienter Sieg für die Bremer, der FCA mit der ersten Saisonniederlage.
1: Und die weiteren Ergebnisse von heute aus der ersten Fußball-Bundesliga. Hamburger SV gegen den 1. FC Köln 2:1. Eintracht Frankfurt gegen SC Freiburg 2:2. Und Borussia Mönchengladbach gegen Mainz 05 3:4. Und das waren die Nachrichten mit Alexander Wolfertz.
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5: Viele Wolken auch heute Abend. An den Küsten gibt es gelegentlich Schauer. Es ist weiterhin windig bei 18 bis 19 Grad.
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6: Mein Name ist Mario Neumann und ich mache diesen Bremen 2 Podcast, wo ich alle zwei Wochen mit irgendeinem Menschen rede, den ich zufällig getroffen habe. Eine Stunde reden, Fragezeichen steht auf einem Schild, mit dem ich rumlaufe. Tom Turner war dazu bereit, von Beruf Streicher in Orchestern in Deutschland und den USA.
7: Homogenität ist eine der Hauptsachen bei einem Orchester. Das ist vielleicht, wenn man sagen müsste, das Schwerste an klassischer Orchestermusikerleben ist, sich immer die eigene musikalische Instinkte runterzudrücken. Es gibt nur einen Chef und er hat oder sie hat das Sagen.
6: Verheiratet ist Tom Turner mit einer Bremerin, der er einst in Berlin das Bratsche-Spielen beigebracht hat und die seine Kinder gehütet hat. Dass die beiden mal ein Ehepaar sind, war damals nicht absehbar.
7: Meine zwei Kinder, die waren gerade 2 und 4, die haben sich sowas von verliebt in Juliane. Es war mit uns beide damals null Romantisches.
8: Einfach nur unterrichten, Bratsche lernen.
7: So war das.
8: Und babysitten.
7: 88, 89. Und erst in 2014 haben wir uns wieder begegnet, als wir beide geschieden waren. Und dann ging es ernst los.
6: Wie es Tom ging, als er sich den Arm gebrochen hat, warum er bis heute Erdnussbutter aus seiner Heimat importiert und welches Stück er gemeinsam mit dem berühmten Cellisten Mstislav Rostropowitsch gespielt hat, das erzählt der 67-Jährige jetzt hier in ARD Sounds.
8: Hallo Tom Turner.
7: Hallo Mario.
8: Dass wir uns getroffen haben, ist schon ein paar Tage her, aber ich erinnere mich, du warst unterwegs in der Bremer Innenstadt, ich glaube in der Lloyd-Passage neben diesem Blumenladen.
7: So ist es.
8: Und du hattest ein sehr schönes, farbenfrohes Hemd. Ich glaube, das war so Fliederfarben.
7: Das Hemd weiß ich nicht, aber weil du eben wegen meinem Cappy damals angesprochen hast.
8: Ja, du hattest so einen Hut an, ne?
7: Hellblau.
8: War das ein Cappy oder war das ein richtiger Hut?
7: Das war ein Cappy.
8: Ein Cappy, so wie jetzt, so ein Baseball-Kappe.
7: Ja, aber aus San Clemente, California.
8: Okay. Und die, die du heute aufhast, wo hast du die gefunden?
7: Die habe ich gekauft, weil ich in den USA, also ganz billig, weil ich meins vergessen habe. Und weil ich wenig Haare habe, muss ich mich ein bisschen aufpassen.
8: Jetzt hast du gerade deine Sommer. Schirmmütze gelüpft und tatsächlich, aber seitlich ist ja noch, dann hast du oben drauf so ein bisschen Platte.
7: Ein bisschen und dann hinten.
8: Einen kleinen Pferdeschwanz.
7: Ja.
8: Das ist dein Stil, oder?
7: Ja.
8: Und dann diese Brille mit dem roten Gestell?
7: Ja, die ist relativ neu. Ich wollte was Pfiffiges.
8: Ja. Und? Bist du zufrieden?
7: Ich bin sehr zufrieden.
8: Ja, kannst du sein, ne?
7: Ja.
8: Und du hast mir, als wir jetzt hier rauf sind ins Studio von Bremen 2, erzählt, du hast heute einen besonderen Tag in Bremen. Das ist das erste Mal seit langem oder das erste Mal überhaupt?
7: Nee, ich spiele.
8: Das erste Mal, seitdem du in der nachberuflichen Phase bist.
7: So ist es.
8: So ist es.
7: Genau.
8: Hast du heute Abend eine Probe, erste Probe?
7: Eine erste Probe mit das neue Kammerorchester Bremen, was mein Schwiegervater, der leider nicht mehr lebt, gegründet hat.
8: Okay.
7: Hans-Wilhelm Kuferath. Und ich lebe jetzt in das Familienhaus mit meiner Frau und meiner Schwiegermutter.
8: Ja.
7: Und sie hat immer so angedeutet, ja, sollst dich mal melden, ein bisschen mal mitspielen. Ja. Und jetzt ist es dazu gekommen. Aber als Streicher, wenn man so eine lange Pause macht, eigentlich schon nach einem Monat nicht spielen, geht der Hornhaut weg und das Wiederanfangen ist manchmal ein bisschen schmerzhaft.
8: Ja.
7: Und das wird es sein heute Abend.
8: Also du spielst?
7: Bratsche.
8: Okay. Das sind die etwas größeren Geigen.
7: Genau. Mhm. Und das seit ich 4 Jahre alt war. Ich habe allerdings mit Geige angefangen, aber mit 17 habe ich gewechselt auf Bratsche.
8: Und jetzt bist du?
7: Jetzt bin ich 67.
8: Und du hast zuletzt wo gearbeitet?
7: Zuletzt in Minnesota, als Solo-Bratsche beim Minnesota Orchestra in Minneapolis.
8: Aber du bist beides. Du bist Bremer und...
7: Jetzt bin ich Bremer. Also als ich nach Deutschland umgezogen bin, war ich erstmal in Berlin. Und Berlin kenne ich, weil ich meine Karriere sozusagen dort angefangen habe, nach der Musikschule. Ein paar kleinere Aufenthalte in Deutschland vorher, aber dann 11 Jahre in Berlin. Als Solobratsche bei dem jetzigen DSO, Deutsche Sinfonieorchester Berlin. Damals hieß es noch das Radio Sinfonieorchester Berlin. Und davor hieß es RIAS. Die haben damals sehr viel Aufnahmen gemacht.
8: Und wo warst du auf der Schule?
7: In Philadelphia beim Curtis Institute of Music.
8: Und davor?
7: Davor war ich ein Jahr auch in der Musikschule in Cleveland und davor in Detroit, wo ich aufgewachsen bin.
8: Das ist doch die Stadt mit den vielen Autos.
7: Ja, das ist sogenannte Motown, the Motor City. Aber Motown ist auch das berühmte Plattenfirma. Ich weiß gar nicht, ob sie noch gibt.
8: Aber
7: daher kommt Stevie Wonder und...
8: Ist bekannt, ja.
7: Alle, ja.
8: Aber für dich war die klassische Musik der richtige Stil, die richtige Richtung?
7: Eigentlich immer. Meine Mutter war Cellistin und es gab einen interessanten Moment, als ich eben 4 Jahre alt war, wo sie zu Hause aus Spaß mit 2 Freunden Klaviertrios gespielt haben. Und ich bin immer einfach unterm Klavier auf dem Fußboden gesessen und habe zugehört. Und dann Monate später, es gab damals eine klassische Musiksendung aus Detroit, aber inzwischen in den ganzen USA, Adventures in Good Music.
8: War eine Fernsehsendung oder Radiosendung?
7: Radio. Und irgendwann hat ein Klaviertrio gespielt und ich habe es erkannt. Ich habe gesagt, oh Mama, das hast du mit deinen Freunden gespielt. Und dann wusste sie, oh, jetzt ist höchste Zeit, dass der Junge anfängt mit Geige. Und habe ich dann auch mit einer Freundin von meiner Mutter, die mir damals vorgekommen ist als ein uralter Oma, sie war wahrscheinlich 45 oder so, aber sie war ideal. Also ich habe mit Freude jede Woche zu ihr meine Stunden gehabt und zu Hause geübt und dann ging es relativ schnell.
8: Aber du musstest schon ganz normal noch irgendwie die Schule fertig machen?
7: Ja, ja, klar. Also so ein Wunderkind war ich auch nicht und so ein, wir sagen Helicopter-Mom, war meine Mutter auch nicht, zum Glück.
8: Ja,
7: also sie wollte, dass ich schön alles mache. Ich habe auch ein bisschen Sport probiert, das war nichts für mich. Aber
8: was hast du probiert? Baseball oder Basketball?
7: Baseball zuerst und dann Basketball, Football einmal, ein einziges Training.
8: Du siehst mich auch gerade große Augen machen.
7: Ja, also ich war einmal unter dieser Haufen von Kollegen ja. Und dachte, nee, das ist nichts für mich. Aber meine Mutter hat immer noch, ich weiß noch, als ich so, weiß nicht, 12, 13 war oder so, hat sie mir mal gefragt, bist du sicher, dass du Musiker willst? Und ich war absolut sicher.
8: Schon seit klein auf?
7: Ja, ich habe selber gewusst, dass ich gut war, aber ich war auch so ein Typ, ich wollte das nicht jeder erzählen. Und es war sogar so schlimm, dass meine Mutter hat mich angemeldet für das Schulorchester, 4., 5. Klasse. Mhm. Und sie war sehr eng befreundet mit der Frau, die das Orchester geleitet hat. Und diese Frau kam mal zu meiner Mutter und hat gesagt, was ist mit Tom? Der spielt gar nicht so gut, wie er kann. Mhm. Und dann war es uns, also meine Mutter jedenfalls klar, ich wollte nicht herausstecken als irgendwas Besonderes. Ich habe tatsächlich schlechter gespielt, absichtlich. Und dann hat sie gesagt, gut, das muss nicht sein. Machen weiter. Und das ist dann zur Seite weggefallen, dann später. Schon 9., 10. Klasse war ich gut drin. Ja. In der 12. Klasse, dann habe ich gewechselt von Geige auf Bratsche. Nach einer Idee von meiner damaligen Geigenlehrerin und auch einer anderen Lehrer an einem Sommerfestival.
8: Du hast mit Freude geübt?
7: Ja.
8: Das heißt, du hast auch regelmäßig geübt, fast jeden Tag, nehme ich an?
7: Ja, doch, jeden Tag, aber später, als meine Mutter wieder gearbeitet hat. Sie war auch Musiklehrer an einer Schule und ich kam immer von der Schule nach Hause noch ein paar Stunden, bevor sie da war. Und das war die Zeit, wo ich üben sollte.
8: Und?
7: Also 10., 11., 12. Klasse bin ich ganz brav sofort direkt nach Hause gekommen, Geige ausgepackt, Noten auf dem Pult und Fernseher angemacht. Bis sie das kopiert hat. Und dann kam sie, es waren natürlich alte Fernsehen, und sie kam, das Erste, als sie nach Hause kam, hat sie ihre Hand hinten aufs Fernseher und es warm war. Dann wusste sie, ja, also, und das markiert schon mein Leben mit Musik, weil ich einfach diese natürliche Begabung hatte. eigentlich musste ich nicht so wahnsinnig viel üben. Ich konnte und immer noch vom Blatt lesen und spielen ohne Problem. Natürlich muss man üben.
8: Ja, ja. Du hast es ja eben schon gesagt, die Finger werden sonst...
7: Ja.
8: Die Haut wird zu dünn.
7: Also ich kann nicht 100% sagen, dass ich immer mit wahnsinnig Freude geübt habe. Ja, es gibt Musiker, die können keinen Tag gehen, ohne zu spielen. Die müssen, ob was vorsteht oder nicht. Und so einer bin ich nicht.
8: Aber trotzdem war für dich früh dann schon klar, du willst das beruflich machen. Du möchtest sozusagen mit dem, was dir Freude macht, mit dem, was du gut kannst, auch gerne deinen Lebensunterhalt bestreiten.
7: Ja.
8: Und diese Entscheidung ist schon recht früh gefallen.
7: Ja, und ich bin so glücklich davon. Ich könnte immer sagen, auf Englisch, when I go to work, I go to play.
8: Ja, schön. Lieber Tom.
7: Ja.
8: Ich schieb dir mal die Box mit den kleinen Fragen des Lebens rüber. Du darfst drei Zettelchen ziehen.
7: Ohne zu gucken.
8: Die sind zugefaltet. Du kannst ruhig gucken. Du erkennst da nichts drauf.
7: Alles klar.
8: Im ersten Moment, wenn du sie rausziehst. Einfach, um dich noch so ein bisschen steckbriefartig kennenzulernen.
7: Ja.
8: Mal gucken, was kommt.
7: Soll ich eins aufmachen?
8: Ja, bitte.
7: Also, wobei kannst du so richtig abschalten und die Welt um sich herum vergessen. Das fällt mir überhaupt nicht schwer. Ich bin leidenschaftlicher Nachrichtenkonsument, sagt man so.
8: Ja.
7: Also lesen, nicht so viel Fernsehen. Ich habe mich abgewöhnt von diesem schrecklichen Fernsehen.
8: Wegen diesen Bildern?
7: Ja, aber jetzt natürlich online, manchmal mit Videos. Aber hauptsächlich lesen. Und wenn ich ein Buch lese, dann ist es meistens, wie sagt man auf Deutsch, Non-Fiction. Also,
8: ja, irgendwie eine Biografie.
7: Biografie oder historische Sachen.
8: Keine ausgedachten Geschichten.
7: Genau, damit kann ich richtig abschalten.
8: Schön. Und das letzte Buch, das du gelesen hast?
7: Das letzte Buch war ein sehr interessantes, schwer manchmal, war auf Englisch schon, über die klassische Musik und den Zweiten Weltkrieg. Und da ging es hauptsächlich um Schostakowitsch, aber auch Schönberg und was für eine Rolle die klassische Musik gespielt hat. Es gibt auch berühmte, oder eins jedenfalls, was mir jetzt einfällt, Stück, was im KZ geschrieben worden ist und bis heute sehr oft gespielt. Das Quartett zu Ende der Zeit von Olivier Messiaen.
8: Die nächste bitte.
7: Wollen Sie immer gewinnen? Nee, so ein Typ bin ich auch nicht. Das hängt auch rüber aus meiner Kindheit. Ich muss nicht. Also,
8: Wie viele Geschwister hast du?
7: Ich habe eine Schwester. Sie ist 2 Jahre älter. Aber wir waren eigentlich nie in Konkurrenz. Sie hat ein bisschen Musik gemacht, aber dadurch, dass sie ihre Leidenschaft mit Hunden gefunden hat, wo ich kaum mitmachen kann, sind wir sehr getrennt auf diese Weise. Aber auch in der Schule mit Sport, das war nichts für mich. Mit Musik einige Male, aber auch nicht immer. Aber man muss schon, entweder ist man dazu gezwungen oder man macht aus Spaß oder Neugier, nimmt man teil an Konkurrenzen, also
8: Wettbewerben,
7: danke. Aber ich war zu diesem Thema sehr dankbar, als ich das Autobiografie von William Primrose, ein Bratscher, der das Instrument richtig aufgehoben hat, das Mittel des 20. Jahrhunderts. Er hat ein solistisches Musikinstrument daraus gemacht und hat dann spätere Jahre diese Biografie gespielt. Und was mir bei mir immer geblieben ist, er hat gesagt, ich sag's nochmal auf Englisch, competitions are for horses, not for musicians. Und das war meine Ausrede an nicht so viel. Er hat interessanterweise sehr spät in seinem Leben zugesagt, dass ein Wettbewerb auf seinen Namen gegründet werden durfte.
8: Okay.
7: Und ich habe teilgenommen an das erste.
8: Interessant.
7: Bin schon nach der zweiten Runde
8: raus. Ja.
7: Aber ja.
8: Aber es war okay für dich, weil du musst
7: total
8: nicht immer gewinnen.
7: Nee. Und deswegen bin ich auch von Geige auf Bratsche umgestiegen. Denn Geigen haben eine viel breitere Brust und Kopf ist ein bisschen höher und Nase in der Luft und so. Und so ein Typ war ich nie. Und Bratsche ist genau das Richtige für mich. Mhm. Weil musikalisch, wir sind aus der Natur her eine innere Stimme. Wir haben wenig Chancen, vorne zu stehen oder im Orchester. Das Melodie, es gibt wunderschöne Melodien für Bratsche, aber viel, viel weniger als für Geigen oder Celli oder Trompete.
8: Eine dritte haben wir
7: noch. Wen rufst du als erstes an, wenn sie befördert werden? Aus Freude, um mitzuteilen. Also früher war es immer meine Mutter, sie lebt nicht mehr. Jetzt würde ich sagen, meine Frau in erster Linie. Mhm. Aber jetzt, wo ich nicht mehr in einer Karriere bin, kommen solche Fälle.
8: Ist vorbei.
7: Ist eigentlich vorbei, ja.
8: Wobei, dass du jetzt nochmal da mitmachen darfst, ist ja auch schon wieder fast sowas Ähnliches.
7: Ja, ja, nur ich bin drauf bestanden, das ist ein Laienorchester.
8: Ja.
7: Und ich habe von vorne an gesagt, ich mache einmal mit, wenigstens einmal, aber ich bestehe darauf, dass ich ganz hinten sitze, weil ich war für meine ganze Karriere Solo-Bratscher. Also das ist okay. Der am ersten Stelle.
8: Und wo hast du gespielt vor allem? In Berlin hast du 11 Jahre gespielt.
7: Also ich habe angefangen ein Jahr in Detmold. Und
8: am Stadttheater, oder?
7: Nee, an einem Kammerorchester von der Geigenprofessor damals in Detmold, Tibor Varga. Das ist interessant insofern, dass er mir die Stelle angeboten hat übers Telefon. Mhm. Er war zwar in einem Konzert, wo er mich vielleicht ein bisschen gehört hat. Ich war eins von 3 Bratschen, aber der Qualität war ihm klar. Und er brauchte einen Solo-Bratscher. Und ich habe ihm angerufen vom USA aus und er hat gesagt, ja komm, ich bezahle, wenn du hier bist, dann zahle ich dir dein Flugticket. Hat er auch gemacht. Ja, und dann war ich danach ein Jahr als Solobratscher in Hof. Das war 82. Da war das Hofer Symphoniker ein sogenannter D-Orchester nach der TVK-Linien. Also nicht besonders toll, aber ein regelmäßiges Gehalt im Vergleich zu diesem Kammerorchester davor. Aber sehr viel Operette, was gerade für Bratschen sehr wahnsinnig langweilig ist. In Operetten gibt es viel Walzer. Mhm. Und da ist die Bratschestimme. Und dann habe ich gedacht, gut, ich gucke jetzt mal, was es für richtig tolle freie Stellen in Deutschland gibt und versuchen mal zu sehen, ob ich überhaupt eine Einladung kriege als Ausländer. Und wenn nichts klappt, dann gehe ich zurück nach USA. Es war ein paar Jahre, hat wahnsinnig viel Spaß gemacht in Deutschland, aber noch damals war es immer mein Traum, in einer von den großen 5 Orchestern in den USA zu spielen. Und ich habe an München geschrieben, keine Antwort gekriegt. Ich habe an das Berliner Philharmoniker geschrieben für eine Tutti-Stelle. Die haben einen Brief geschickt, wo tatsächlich drin stand, vielen Dank für Ihre Bewerbung, aber wir für diese erste Probespielung dieser Stelle werden nur Deutsche eingeladen. Das war 82. Und das ist eigentlich das, was ich erwartet habe. Und das dritte Stelle war Solobratsche beim Radio Symphony Orchestra Berlin. Und weil da ein Amerikaner schon in der Bratschengruppe war, er hat gesagt, oh, ihr müsst diesen Typ einladen. Der hat einen tollen Lebenslauf bis jetzt, abgesehen von Hofer Symphoniker. Das war nicht besonders auffallend für die Deutschen, aber er hat gesagt, gib ihm mal die Chance. Und ich hatte einen sehr guten Tag, habe vorgespielt und die Stelle gekriegt. Aber immer noch damals dachte ich, ja, noch ein paar Jahre Spaß haben und so. Und das war so toll, so ein tolles Orchester. Da bin ich 11 Jahre geblieben.
8: Was hat das Orchester so toll gemacht?
7: Alles.
8: Aber hast du so einen Moment, wo du dich erinnerst? Oder
7: ja, in so meiner zweiten Saison schon durfte ich das größte Orchester-Solo-Stück mit Solobratsche spielen. Das ist eine Tondichtung von Richard Strauss. Das heißt Don Quixote. Und das ist geschrieben für Solo-Cello, spielt die Rolle von Don Quixote. Und Solo-Bratsche spielt die Rolle von Sancho Panza. Das war dann das 40. Jubiläumskonzert für das RSO, beziehungsweise RIAS. Und die haben Mstislav Rostropowitsch eingeladen, um das Cello-Solo zu spielen. Und ich durfte neben ihm Don Quixote spielen, zum ersten Mal in meinem Leben. Ich habe das dann noch weiter 4-5 Mal gespielt in meiner Karriere, aber das war schon besonders.
8: Ja, das war toll, das glaube ich.
7: Ja.
8: Und so die anderen Musikerinnen und Musiker?
7: Also ich habe das Glück gehabt, diese 11 Jahre in Berlin und die 27 Jahre in Minnesota hatte ich so tolle Kollegen, auch direkte Pultnachbarn. Ich hatte einen ganz, ganz tollen Pultnachbarn in Berlin gehabt. Und als ich das Orchester verlassen habe, habe ich gedacht, naja, jetzt habe ich diese Stelle in Minnesota. Ich werde nie so ein Glück haben. Hatte ich aber. Und der ist ein ganz, ganz enger Freund geworden und ist immer noch. Und das hat so viel Spaß gemacht. Also, aber ich kam mit in beiden Orchestern, waren beide Bratschengruppe. Also in Berlin war es 14, in Minnesota waren wir 11. Und immer regelmäßig Bratschenfeste gemacht, zu Hause bei einem oder der andere. Und
8: schön. Und wo hast du deine Partnerin, deine Frau kennengelernt?
7: Meine jetzige Frau habe ich in Berlin kennengelernt. Ja. Das ist auch eine interessante Geschichte. Sie ist von Bremen nach Berlin umgezogen, um mit ihrem damaligen Freund zusammenzuleben. Und sie hatte zu der Zeit relativ frisch die Bratsche entdeckt. Sie hatte vorher ein bisschen Geige gespielt, aber da war eine Bratsche zu Hause und sie fand das ganz toll. Und kam nach Berlin und ihr Freund war zufälligerweise ein Bruder von meinem damaligen bester Freund in das Orchester in Berlin. Und er sagte, Tom, ich habe hier jemand für dich. Und er hat das Telefon einfach sie gegeben. Mhm. Und sie war überhaupt nicht darauf vorbereitet. Und wie ich immer mit neuen Studenten mache, habe ich gesagt, ja, das können wir machen. Gib mir eine Idee, was spielst du zurzeit? Also um zu wissen, welche Level sie ist. Und sie hat gesagt, nichts. Und ich habe so gelacht, sie auch. Das war unsere erste Begegnung. Und dann hat sie mit mir studiert. Ich war zu der Zeit verheiratet. Mit noch 2 von 3 Kindern. Das dritte kam dann noch. Und es war klar, ziemlich vom Anfang an, dass meine 2 Kinder, die waren gerade 2 und 4, die haben sich sowas von verliebt in Juliane. Haben wir und meine damalige Frau gefragt, kannst du für uns babysitten? Also das wäre wunderbar.

0: Schulden waren. Und dann ging es ernst los. Und 2016 haben wir geheiratet.
1: Und seitdem bist du halber Bremer sozusagen?
0: Ja.
1: Oder bist in eine Bremer Familie eingeheiratet?
0: Ja, ja, ja. Mhm.
1: Und nach den 11 Jahren in Berlin war dann Minnesota dran?
0: Dann war...
1: Und das war eins der 5 Großen, wo du hin wolltest?
0: Nee, eigentlich ist Minnesota nicht. Aber es würde, also ich würde sagen, hatte ich das Glück, das goldene Zeit von diesem Orchester mitzuerleben. Wir haben sämtliche Beethoven-Sinfonien aufgenommen, Sibelius aufgenommen. Dafür eine von den Platten haben wir einen Grammy gewonnen.
1: Okay.
0: Also ein ganz, ganz tolles Orchester. Aber ich weiß nicht, ob du weißt, wo Minnesota liegt. Geografisch, es ist in der Mitte. Musikalisch gesehen sind die beiden Küsten bekannt und Chicago und Cleveland sind ein bisschen so in der Mitte.
1: Und ist dann deine damalige Frau aus Berlin damit hingegangen?
0: Ja, mhm. Wir sind hin, wir haben Deutschland verlassen, weil Berlin hat nach der Wende war es ganz toll, erstmal und dann nicht mehr so.
1: Wie meinst du das?
0: Es war klar, als das sogenannte Honeymoon von der Wiedervereinigung vorbei war und vor allem die wirtschaftliche
1: Dimension sichtbar.
0: Ja, wurde dann klar und es gab dann eine Zeit, wo man ab und zu Leute, ich war immer noch in West-Berlin, aber ich habe ein paar Mal auf dem Kuhdamm Leute gesehen mit T-Shirts, wo drauf stand, ich will mein Mauer wieder. Und also ich hoffe, das sagt genug. Leider war die Atmosphäre. Und ich muss dazu sagen, wir hatten alle ein bisschen Sorge. Da waren dann plötzlich, je nachdem wie man zählt, 8 bis 12 Orchestern in Berlin. Ob der Stadt das aushalten kann. Und 2 Radioorchestern. Und 3 Opernhäuser. Und man hatte alle ein bisschen Sorge, dass da fusioniert würde. Mm. Und ich habe immer gedacht, Berlin wird eine wahnsinnig tolle Stadt. Aber wahrscheinlich erst in mindestens 10 Jahren. Also ich rede von 93, habe ich mich entschieden. Aber wenn ich so lange bleibe, wenn ich dann nach USA zurückgehen möchte und eine Stelle kriegen,
1: dann ist es
0: wird nicht mehr so leicht sein. Ja. Und jetzt, es ist eine tolle Stadt. Ich mag Berlin immer noch sehr.
1: Lieber Tom Turner,
0: ja.
1: Es ist Zeit für unseren Koffer. Das
0: Gut.
1: Leben ist eine Reise, wie du schon gesagt hast. Es ging in die Stadt, es ging in jene Stadt. Schau einfach rein, nimm ein Ding raus und erzähl, was dich dazu bewegt hat.
0: Soll ich aufstehen?
1: Ja.
0: Ach so, oh.
1: Ja, ich glaube, sonst ist es schwierig. Ich kann es ein bisschen drehen.
0: Oh, ich sehe schon sofort.
1: Tom hat sich entschieden.
0: Soll ich das hochhalten?
1: Was ist es?
0: Das ist ein, ich glaube, das heißt ein Schneebesen.
1: Ja.
0: Ja. Und ich habe das gleich gesehen, weil ich leidenschaftlich koche. Das heißt nicht unbedingt, dass ich wahnsinnig gut bin, obwohl meine Frau und meine Schwiegermutter, seit wir hier sind, ist ja erst 8 Monate, koche ich sehr viel und die finden das lecker.
1: Also, sehr schön.
0: Das kommt auch ein bisschen Zusammenhang mit meiner Familie. Mein Vater war seine ganze Karriere in die Branche. Nicht selber als Koch, aber er konnte umgehen in der Küche, aber war letztendlich als Restaurant und so Manager hauptberuflich.
1: Oh, da haben aber beide auch viel gemacht. Deine Mutter hatte einen Job?
0: Ja.
1: Als Cellistin?
0: Nicht als Musiklehrerin.
1: Also, genau,
0: sie war Cellistin und hätte vielleicht eine Karriere machen können, aber damals war es noch möglich, als Mutter zu Hause zu bleiben. Ich glaube, das geht heutzutage in den USA kaum noch.
1: Weil man es sich nicht leisten kann.
0: Genau.
1: Hast du da noch Familie?
0: Ja, meine Schwester lebt immer noch in unserer Familienhaus in Detroit. Aber sie ist die einzige dort Familie. Also meine Kinder sind alle 3 in Minnesota.
1: Und kannst du das verstehen, wie sich das alles so entwickelt hat? Also, dass jetzt da so gewisse Leute politisch so die Macht haben?
0: Wollen wir da hingehen?
1: Ganz kurz vielleicht. Es ist
0: also,
1: für dich, also ist es,
0: ich finde es schrecklich.
1: Aber wie konnte das passieren?
0: Das kann passieren, indem, also man möchte immer was Neues. Und als der Orangutan zum ersten Mal als Präsident gewählt worden ist, war auch das erste Mal, dass eine ernste Frau sich kandidiert hat. Und ich glaube, das spielte eine Rolle, dass es einfach noch ein bisschen zu früh war in den USA.

0: vielleicht mit Hillary Clinton. Aber es liegt auch, das ist das beste Antwort für dich, das liegt an unserem System. Ich weiß nicht, wie
1: wegen diesen Wahlmännern.
0: Electoral College, und, ja. Weil
1: das ist sozusagen, da hat
0: sie hat die meisten Stimmen bekommen.
1: Genau, von den Menschen.
0: Genau.
1: Oder die meisten Menschen haben für sie gestimmt, so rum. Aber trotzdem hat Donald Trump die Wahl gewonnen, aufgrund des Wahlsystems in den Vereinigten Staaten von Amerika.
0: Ja.
1: Und dann wurde er aber nochmal gewählt.
0: Ja,
1: und nachdem er vorher das Kapitol überrannt hat.
0: Ja, und das liegt natürlich daran, dass die Demokraten schon ein bisschen die waren durcheinander. Mhm. Also es hätte eigentlich Joe Biden nie wieder kandidieren sollen. Und dann hat Kamala Harris so wenig Zeit gehabt, das konnte nicht klappen.
1: Okay, gut.
0: Aber und November kommt und dann sollen wir uns wieder treffen.
1: Also du hast die Hoffnung, dass dann...
0: Sehr. Und ich bin sehr optimistisch, sowieso als Typ.
1: Ja.
0: Aber ich glaube, auch historisch, auch wenn ein populärer Präsident ist, wechselt sich immer der Kongress in der Zwischenwahl.
1: Und seit 8 Monaten bist du jetzt in Bremen?
0: Ja.
1: Und davor warst du in den USA?
0: Nee, in Berlin.
1: In Berlin.
0: Seit 21
1: bin
0: ich umgezogen, wieder nach Deutschland. Ja.
1: Und merkst du einen Unterschied, warst du zwischendrin mal zum Urlaub in den USA?
0: Oh ja, jedes Jahr mindestens zweimal. Ich habe jetzt eine Enkelin, die ist gerade 5 geworden im Juni. Ich bin jedes Jahr, seit sie geboren ist, in 2021.
1: Also die 3 Kids, die ihr damals mitgenommen habt, als ihr nach Minnesota gegangen seid,
0: alle 3 sind in Minnesota
1: geblieben.
0: Und jetzt, aber
1: sind es dann Deutsche oder Amerikaner oder Deutsch-Amerikaner?
0: Die sind Amerikaner.
1: Aber in Deutschland geboren?
0: Ja, weil die waren alle noch vor der Wende geboren und das war aus Sicherheit sofort einen amerikanischen Pass zu kriegen und die hatten selber kein Interesse. Obwohl meine jüngste Tochter hat später ihr Masters in Kiel gemacht und 7 Jahre oder so ungefähr in Berlin gearbeitet danach.
1: Und was ist ihre Muttersprache? Eigentlich Deutsch?
0: Meine Kinder?
1: Ja.
0: Kann man eigentlich nicht sagen. Wir waren damals sehr gut beraten von einem Sprachtherapeuten, hat gesagt, weil du und deine Frau beide Englisch Muttersprache sind.
1: Ach, das wusste ich nicht. Ich hatte gedacht, deine Frau war Deutsch.
0: Nee, sie war Amerikanerin.
1: Okay.
0: Und hat sie gesagt, ihr sollt nur Englisch zu Hause reden. Und das war perfekt.
1: Okay.
0: Und die Kids haben Deutsch sehr schön gelernt außerhalb.
1: Und deine zweite Frau jetzt ist Deutsche?
0: Ja.
1: Got it. Wie hat sich's verändert? Also wenn du drüben bist oder jetzt gewesen bist das letzte Mal, woran machst du den Unterschied spürbar, sinnlich nachvollziehbar so ein bisschen? Was ist anders oder ist gar nicht so viel anders?
0: Doch, es ist viel anders. Es gibt wahnsinnig viele Kleinigkeiten. Das Übliche, was viele Amerikaner sagen, wenn sie Deutschland verlassen, oh, mir fehlt das Brot. Aber es gibt viel wichtigere Sachen, nämlich, und das merke ich eher, wenn ich zurück nach Deutschland komme, nach einem amerikanischen Urlaub, wie viel sicherer ich mich fühle. Ich merke, wenn ich hier dann in der Stadt oder in Berlin oder sonst wo rumlaufe, ich muss gar nicht dran denken, dass es möglicherweise Leute rumlaufen mit Pistolen in ihren Taschen. Und in den USA ist das ist so.
1: Und dann war dein Papa Gastromanager und deine Mama Lehrerin. Gut, sie war zu Hause, als ihr klein wart.
0: Ja.
1: Und ich wollte vorhin schon fragen, weil du sehr viel von deiner Mutter gesprochen hast und ganz lange nicht mit einer Silbe deinen Vater erwähnt hattest.
0: Ja.
1: Aber es gab ihn schon und war auch für dich ein Vater.
0: Ja, absolut. Nur er hatte immer
1: zu tun.
0: Er hatte 2 große Einstellungen gehabt in seiner Karriere. Und das erste war eine richtige morgens bis abends. Er war immer zeitlich zu Hause. Für Abendessen haben wir immer zusammen am Tisch gesessen und so. Später hat er dann für das Schulsystem das ganze Mittagsessen-Sache organisiert und gemanagt. Das hieß aber, dass er immer 10 Wochen im Sommer frei hatte. Und das war wunderschön. Wir hatten damals ein Sommerhaus auf Lake Michigan, auf der anderen Seite von Michigan. Und wir waren dann jeden Sommer alle zusammen dort.
1: Und was habt ihr gemacht? Welche Erinnerungen hast du sofort? Was kommen sofort für Bilder?
0: Also wir haben ein Haus fast ohne Hilfe selber gebaut. Zusammen auch mit Verwandten, die quasi nebenan auch ein kleines Haus gebaut haben. und Golf gespielt. Wir hatten eine Familienmitgliedschaft gemacht und so quasi um die Ecke. Und wir haben zu viert zusammen Golf gespielt. Nicht immer alle zusammen, aber ja, das war richtiger Urlaub. Er war insofern nicht so beteiligt, indem er absolut null Ahnung von Musik hatte. Er hat gerne zugehört und ich habe ihm zu danken, meine Leidenschaft für Jazz. Mhm. Ich kann das leider nicht spielen. Ich habe null Improvisationstalent. Talent null. Aber er hatte eine ganz große Plattensammlung von Big Bands.
1: Lieber Tom Turner, ja. Es ist Zeit für die großen Fragen
0: okay.
1: des Lebens.
0: Gut.
1: Wieder eine Dose. Du darfst wieder drei Zettelchen ziehen.
0: Wann ist Ihnen Gerechtigkeit wichtig? Bei welchen Themen? Es geht um Menschen. Mhm. Ja? Frauengerechtigkeit natürlich, aber Menschen insgesamt. Und ich kriege nicht Gänsehaut, aber wie sagt man, also ein ungemütliches Gefühl,
1: ein Schauern,
0: wenn ich andere Menschen höre, die über Ausländer sich äußern auf eine negative Weise. Ich kann es nicht besser sagen.
1: Ja.
0: Aber ich habe zwischendurch in meinen letzten 40 Jahren oder so immer wieder mit Buddhismus mich ein bisschen befasst, gelesen, Dalai Lama Reden zugehört und so. Und mir ist so klar geworden, auch weil ich das Glück hatte, sehr viel um das Welt zu reisen mit beiden Orchestern. Nicht überall, aber ich habe sehr viel verschiedene Kulturen erleben können. Und ich spüre, wie ähnlich, wie gleich Menschen sind. Egal, wo sie herkommen, wie viel Mittel sie in der Tasche haben.
1: Und was ist deine Erklärung? Warum reden manchmal dann Menschen negativ über Leute aus anderen Ländern?
0: Weil sie anders sind.
1: Weil sie Angst haben auch. Ne?
0: Ja, Angst auch. Oder ja, also das ist ein großes Thema, auch seit der Orangutan in Washington ist, die anderen. Der Unterschied den anderen. Vor allem aus östlichen Ländern. Ich meine, in jeder Kultur gibt es schlechte Menschen. Das ist einfach so.
1: Ja.
0: Aber wenn man das erstmal akzeptiert, dann kommt man wieder auf den Punkt, dass alle Menschen gleich sind. Und zum Glück sind die meisten gut.
1: Die nächste Frage, bitte.
0: Ja. Was würdest du gerne auf den Kopf stellen? Wo oder mit was würdest du gerne neu anfangen? Also auf den Kopf stellen, ja. Die Regierung in Washington, das ist das Erste.
1: Ja.
0: Mit was würden die gerne neu anfangen? Das ist viel schwerer, weil ich ganz gründlich ein wahnsinnig glücklicher Mensch bin.
1: Ja.
0: Das Dritte, gab es ein Ereignis, ein persönliches Erlebnis, das Ihr Weltbild nachhaltig verändert oder geprägt hat? Meine erste Erfahrung mit Deutschland. Also wenn das nicht gewesen wäre.
1: Wenn er sein Wort nicht gehalten hätte und dir dein Ticket nicht erstattet hätte, zum Beispiel.
0: Zum Beispiel,
1: oder
0: ja.
1: Wenn du nicht aufgenommen worden wärst in dieses Orchester,
0: ja.
1: Mit Freundlichkeit, mit Wohlwollen.
0: Genau, aber spezifisch mein Weltbild.
1: Ja.
0: Denn, wie gesagt, ich bin viel, sehr viel mit das Berliner Orchester umgereist. Es waren mindestens 2 Konzertreisen im Jahr. Wir waren in Japan, überall in Europa mehrmals, England. Und ich war auch in China. Und alles stammt aus dieser entscheidenden Umzug, erste Umzug von den USA nach meinem Studium nach Deutschland. Alle meine Studienkollegen damals war das Zentrum von der klassischen Musikwelt New York. Aber auch Boston, Ostküste,
1: ja.
0: Los Angeles an der Westküste, San Francisco. Und alle waren darauf fokussiert. Und als ich in Deutschland angefangen habe, vor allem nach ein paar Jahren, ich weiß noch, von Berlin aus habe ich an meine Musikschule geschrieben. Weil jeden Monat kriegen wir die Zeitschrift, das heißt Das Orchester. Und hinten sind alle Stellen ausgeschrieben. Es waren so viele freie Stellen in so vielen tollen Orchestern in Deutschland. Und in USA, wenn du die Musikergewerkschaft-Zeitschrift aufmachst und guckst nach freien Stellen, dann vielleicht hast du Glück, dass da eine Bratschestelle ist. Und nichts gesagt von Tuba oder Harfe.
1: Wo dann hast du das rübergeschickt und gesagt, Leute,
0: guck mal,
1: hier gibt's Arbeit.
0: Hier gibt's tolles Leben und das Musikerleben ist toll. Das ist alles so toll unterstützt von der Staat. Man muss nicht mit privatem Geld betteln, um zu existieren und so. Es hat, glaube ich, nichts geholfen. Aber,
1: aber du hattest das Bedürfnis. Es war dein Wunsch, einmal rüber zu schreiben, Leute, passt mal auf.
0: Und so gesehen, wenn ich da in Amerika geblieben wäre, dann hätte ich das nicht gewusst. Dann wäre meine Welt, vor allem meine musikalische Welt, viel kleiner gewesen und geblieben.
1: Was gab es noch, was dich damals überrascht hat an Deutschland, an Europa?
0: Also der Umzug nach Berlin in 83 war schon, weil ich war schon damals die ganze Geschichte schon interessiert. Und dann mittendrin das, und meine Hand auf der Mauer, das anzutasten und zu gucken und später im Transit, auch mit Auto, diese ganze Erlebnis, das... Und Friedrichstraße, das war vielleicht das Größte.
1: Durftest du auch in den Ostteil ab und zu? Hast du da auch Musik gemacht?
0: Ja, Musik gemacht nicht. Also einfach als Tourist. So, es gab damals ein berühmtes Musikgeschäft in Berlin-Ost, wo man tolle Noten aus dem Verlag in Leipzig und so wahnsinnig billig kriegen könnte. Gute Noten. Und einfach mal rumzugucken.
1: Und bist du amerikanischen Soldaten begegnet? Landsleuten sozusagen?
0: Ja, vor allem später, nach der Wende, aber bevor sie alle abgezogen sind, hatten wir einige Freunde. Aber auch schon vorher haben wir irgendwie Leute kennengelernt, wo wir dann ab und zu einkaufen gehen könnten in das sogenannte PX, das große Lebensmittelgeschäft.
1: PX, ja. Also,
0: wo man richtiges Peanut Butter kaufen könnte. Und Chips und so. Das ist auch ein großer Unterschied. Heute immer noch. Gibt keinen guten Peanut Butter in Deutschland.
1: Ja, das stimmt.
0: Ich bringe mehrere Dosen mit in meinen Koffer. Jedes Mal, wenn ich zurückkomme.
1: Und wenn deine Frau auch Amerikanerin war?
0: Ja, meine erste Frau.
1: Aber genau, aber ihr euch trotzdem in Deutschland begegnet seid? Oder?
0: Das ist auch eine Geschichte. Warte. Wir kennen uns seit Kindergarten in Detroit.
1: Okay.
0: Nee, ich bin nach Detmold, dann Hof. Und als ich Berlin dann in 83 umgezogen bin, da haben wir Kontakt aufgenommen. Sie hat mich geschrieben.
1: Einfach so?
0: Ja, und wir kannten uns sehr gut in der Schulzeit. Und sie war auch Musikerin. Wir haben beide Jugendorchester gespielt und so. Wir kannten uns. Hatten eigentlich nichts Besonderes miteinander zu tun gehabt, aber Interesse könnte man schon sagen.
1: Und sie hat dir geschrieben, weil sie wissen wollte, wie es ist? Sie hat als geschrieben. Als Musiker in Deutschland, oder?
0: Ja, und ob ich irgendwann die nächste Zeit nach Hause komme zum Besuch. Und dann habe ich geantwortet, ja, freue mich, dich zu sehen. Und dann ging es sehr schnell.
1: Du warst damals wie alt?
0: Weihnachten 83 war ich gerade 25 geworden.
1: Okay. Ja. Und die deutschen Frauen vorher haben dich nicht verzaubert?
0: Nee, und ich weiß nicht warum. Aber plötzlich hatte ich, es ist so doof, plötzlich hatte ich Angst mit 25 Jahren. Mein Gott, ich werde alt.
1: Okay, und ich habe keine Frau.
0: Ja, so etwa. Das ist natürlich Quatsch, aber so habe ich mich damals vielleicht ein bisschen beeilt.
1: Interessant. Und du hast dich wohler gefühlt mit einer Frau aus deinem Ort, aus deiner Ursprungs...
0: Es hat einfach geklappt und es Geschichte. Ist eine Frau zu mir gekommen und hat gesagt, ich möchte dich. Ganz grob gesagt.
1: Ja. Und jetzt mal kurz vergröbert, 3 Kinder später, war aber dann irgendwann was dann wieder vorbei. War das für euch beide okay oder war das sehr schwierig?
0: Nee, also ganz kurz gesagt war es uns beide okay. 10 Jahre später, als ich meine jetzige Frau wieder Kontakt aufgenommen habe und das klar war, dass das der Richtige für mich ist und das ist es und wird es auch bleiben. Das ist ein Wunder für uns beide. Jedenfalls. Und dann mit meiner Entscheidung von USA nach Deutschland richtig umzuziehen, um hier zu leben. Ich werde nie wieder nach USA umziehen. Dann würde es schwierig.
1: Und du hattest, nachdem du 27 Jahre? Oder wie viele Jahre warst du in dem Orchester? In
0: Minnesota 27 Jahre.
1: Und die Zeit ging zu Ende, weil...
0: Das war eine tolle Stelle. Ich war glücklich. Meine jetzige Frau auch. Sie war zu der Zeit freischaffende Künstlerin, Malerin, hat davon gelebt. Und wir haben beide gesagt, ich habe eine tolle Arbeitsstelle, Krankenversicherung, alles da. Du kannst überall deine Kunst machen. Du ziehst nach USA. Und das war für sie auch total klar. Sie mag Minnesota sehr. Dann, abgesehen von das bisschen, was man so auf der Straße gehört hat, wie das ist mit Einwanderung für Ausländer in den USA, was deutlich schwieriger geworden ist oder war schon zu der Zeit. Ich war verunsichert, wir beide, und ich habe gesagt, gut, ich greife tief in der Tasche und habe $500 für eine Stunde Zeit für ein ganz, ganz hohe Immigrationsrechtsanwältin bezahlt und habe nicht aufgehört zu reden in einer Stunde. Ich habe alles auf dem Tisch, alles. Und obwohl diese Frau, diese Rechtsanwältin, hätte viel, viel Geld von uns verdienen können, hat sie zweimal in dieser Stunde gesagt, an deiner Stelle würde ich nach Deutschland umziehen.
1: Und nicht die Frau nach Amerika holen?
0: Nee, das ist so schwer mit Green Card und unsicher letztendlich, ob es überhaupt klappt. Und teuer, Tausende von Dollar, auch ohne Rechtsanwalt, aber es geht fast gar nicht ohne Rechtsanwalt. Ja. Wo für mich, nach Deutschland umzuziehen, meine erste Aufenthaltserlaubnis hat 100 Euro gekostet. Und nochmal 100 Euro, jetzt ist es unbefristet. Und ich habe es vor, jetzt wo wir in Bremen sind, mich für die deutsche Staatsangehörigkeit zu beantragen. Das ist jetzt möglich, weil ich meinen amerikanischen Pass nicht abgeben muss.
1: Aber wo hattet ihr dann den Kontakt wieder her?
0: Mit meiner jetzigen Frau?
1: Ja.
0: In 2014.
1: Ja, an das Jahr erinnere ich mich noch.
0: Ja.
1: Du warst in den
0: Freund,
1: USA.
0: Ja, und ein Freund von mir, von meinem ersten Jahr in Detmold, der ist Schwede, der war Cellist in diesem Orchester, hat gesagt, Tom, komm mir besuchen.
1: Oh, okay.
0: In Schweden. Und dann habe ich gedacht, ich habe auf den Kalender geguckt, gut, ich habe 2 Wochen Zeit, vielleicht besuche ich Berlin.
1: Okay.
0: Und wo soll ich schlafen? Ach, ich könnte möglicherweise auf dem Fußboden bei Juliane schlafen. Okay. Ich habe Kontakt aufgenommen. Und
1: so kam das. Und so nahm das Schicksal seinen Lauf.
0: So ist es.
1: Was habt ihr für einen Altersunterschied?
0: Sie ist
1: heutzutage
0: 10 Jahre
1: kein Thema mehr, oder?
0: Nee, überhaupt nicht. Und sie hat mit ihrer ersten Ehe 2 wunderschönen Kinder. Die sind jetzt knapp 30 und 28.
1: Dann habt ihr insgesamt 5 Kinder?
0: Ja.
1: Zu zweit?
0: Ja, die waren alle bis auf eine zusammen für unsere Hochzeit. Wir haben in den USA in meinem Wohnzimmer geheiratet. Und die ganze Familie war da. Nur meine Tochter, die in Deutschland war, sie konnte nicht.
1: Das ist auch schon wieder 10 Jahre her.
0: Es wird, also am 27. Dezember wird es 10 Jahre.
1: Und jetzt, du hast jetzt eine neue Freiheit, oder? Wenn du jetzt nicht mehr arbeiten musst.
0: Ja, und das ist mir ein Wunder. Ich wundere mich immer noch, denn in den USA gibt es keine Altersgrenze für Musiker. Für
1: überhaupt.
0: Egal, überhaupt. Es gibt keine Pflichtrente. Und es gibt Musiker in diesem Beruf, in klassischer Musik jedenfalls, kann man mit 70, 80 noch sehr gut spielen. Und es spielen auch welche weit in. Auch wenn sie vielleicht nicht mehr
1: sonst jeden Ton treffen.
0: Ja, ja.
1: Aber jetzt musst du nicht mehr, oder?
0: Ich habe gedacht, ich werde nie aufhören. Ich werde wahrscheinlich während einer Probe oder Konzert auf der Bühne
1: vom Stuhl fallen.
0: Vom Stuhl fallen. Und ja, bin ich sozusagen zwangsmäßig aufgehört, schon ein bisschen frühzeitig, mit 62, in Rente gegangen.
1: Zwangsmäßig, weil da...
0: Weil ich umziehen musste,
1: genau.
0: Weil ich die Orchester verlassen musste.
1: Und du wolltest...
0: Und das ist zu alt, eine neue Stelle in Deutschland zu bekommen, das geht nicht. Und das ist der Wunder, dass ich richtig aufgehört habe zu spielen. Aber dann denke ich, mein Gott, das habe ich 60 plus Jahre gemacht, das reicht doch. Und das heißt auch nicht, dass ich was anders machen muss. Ich habe eigentlich sehr freie Tage jetzt. Wie gesagt, ich koche gerne und das dazugehörigen Einkaufen und Fahrradfahren und Lesen und ja.
1: Und noch ein bisschen reisen ab und zu.
0: Das auf jeden Fall, ja. 2 Mal in der Regel nach USA für mindestens 2 Wochen, sonst lohnt sich das nicht.
1: Und kriegst du jetzt auch dann eine Rente, oder?
0: Ja, ich krieg 3 Renten. Meine US-amerikanische, das ist so wie hier das Bundesrentenversicherung. Und weil ich eben ein bisschen über 10 Jahre in Deutschland gearbeitet, also 12 Jahre, wenn es 10 Jahre oder weniger gewesen wäre, würde ich dieses ganze Geld, was ich ins System reingezahlt habe, als Einsumme gekriegt.
1: Ja.
0: ging aber nicht. Ich war damals in 94 sehr traurig darüber. Ich hätte das Geld gut. Aber jetzt ist es toll. Ich kriege noch zwei kleine Renten aus Deutschland. Und alles zusammen ist wunderbar. Ich bin und werde niemals ein schwerreiches Mann, aber ich habe...
1: Du kommst zurecht.
0: Ja, absolut.
1: Und nimmst du noch manchmal die Bratsche für dich raus, so zum Spiel, zum Spaß?
0: Sehr selten, aber eine Stunde bevor ich hier gelandet bin heute, habe ich mich in Vorbereitung auf heute Abend die Bratsche gestimmt und ein paar Tonleiter gespielt.
1: Und wo wird das dann zu sehen oder zu hören sein, was ihr da jetzt einübt?
0: Es gibt ein Konzert, ich glaube im Dezember. Ich glaube, die Konzerte sind immer in eine Waldorfschule in... Das ist nicht weit von wo wir wohnen, in Pfarr.
1: Schwachhausen ist, glaube ich, eine Waldorfschule.
0: Ja, da in der Aule, oder
1: und
0: wie das heißt.
1: Kammerorchester?
0: Das NKO, das Neue Kammerorchester Bremen. Und da wird also auf jeden Fall zweite Sinfonie von Beethoven gespielt und ich glaube ein Prokofiev-Violinkonzert.
1: Und hast du einen eigenen Stil entwickelt? Kann man sagen, das ist typisch Tom Turner, wenn du Bratsche spielst? Kann man das hören, dass jetzt Tom Turner spielt?
0: Nein, das ist nicht so wie große Solisten und sowieso nicht wie Popmusikern, Jazz, die wirklich... Jeder weiß, wenn man Louis Armstrong hört auf Trompete.
1: Oder Mark Knopfler auf der Gitarre.
0: Ja, zum Beispiel. Aber eigentlich sind wir, Musiker wie ich, sehr streng trainiert, nicht anders zu spielen als alle anderen. Also ja. Homogenität ist eine der Hauptsachen bei einem Orchester. Und wenn eine so wild spielt oder ganz komisch, dann... Im ersten Linie beim Probespielen, dann kriegen sie die Stelle nicht. Aber auch im Orchester, nee. Man muss ziemlich brav. Und das ist vielleicht, wenn man sagen müsste, das Schwerste an klassischer Orchestermusikerleben ist, sich immer die eigene musikalische Instinkte runterzudrücken. Ja, es gibt nur einen Chef und er hat, oder sie, hat das Sagen. Wie es gespielt werden soll.
1: Dirigiert eben.
0: Aber das ist, so ist das Leben.
1: Haben wir irgendwas vergessen, Tom? Müssen wir noch irgendwas...
0: Von mir aus nicht.
1: Welche Abgründe gab es denn? Hast du im Gefängnis gesessen?
0: Nee.
1: Gut. Warst du jemals schlimm krank?
0: Ja, einmal mit Herz.
1: Das mit Blaulicht ins Krankenhaus?
0: Oder? Ja, sehr kurzatmig. Man sagt, dass ich kurz vorm Ende war.
1: Oh.
0: Aber ich hatte das Glück gehabt, dass Chefkardiologe an dem Abend... hatte Dienst und hat mein Leben gerettet.
1: Schön.
0: Kann man sagen.
1: Und hier in Deutschland oder in den USA?
0: In den USA. Aber ich gehe jetzt regelmäßig noch zum Kardiologe. Ich habe so ein Gerät hier in meinem Brust, die nie angeschaltet ist oder wird, zum Glück.
1: Aber für Notfälle ist das da?
0: Das ist für den Notfall.
1: Alle, wie alt warst
0: alle
1: du damals?
0: $70,000 dafür. Das ist erst vor 8 Jahren gewesen, 2018.
1: Hast du einen Schreck gekriegt dadurch oder...
0: Ja, also es kam langsam, das war kein Herzinfarkt, es war, das heißt Kardiomyopathie.
1: Okay.
0: Das Herzmuskel ist ausgedehnt und wie ein alter Gummi, die nicht mehr zusammenspringt. Okay. Hat sich aber sehr wundersamweise sich geheilt. Es ist fast normal. Es hat kein Arzt erwartet.
1: Was musstest du machen dafür?
0: Also, nur das, was der Arzt mir gesagt hat. Eigentlich ein Medikament und ich habe 4 Stents.
1: Gut.
0: Und ich nehme ganz brav meine Pillen, ist auch nicht so viel, einige Vitamine dazu und ich fühle mich ganz toll. Als 16-Jähriger habe ich meinen Arm gebrochen. Das war mehr ein Schock. Ich habe richtig geweint. Ich war
1: Weil du da nicht mehr Bratsche spielen konntest.
0: Ja, habe ich selber gedacht, oh Gott, ich werde nie wieder spielen. War aber und so
1: wie
0: sauber.
1: Wie hast du ihn gebrochen?
0: Fahrradfahren. Mit einem Freund und es war so sauber gebrochen, dass die Ärzte beim Notaufnahme, die haben darüber gelacht, weil das war so einfach. Es hat schon wehgetan, aber das wieder gerade zu machen, dann war es fertig. Also ich musste Gips, aber war nichts. Also es war schon was, aber hat wunderschön geheilt.
1: Lieber Tom Turner, ja. Wenn du so einen Strich ziehst, wie würdest du es zusammenfassen? Wie würdest du es auf eine Zeile Notenpapier notieren? Was ist die Geschichte deines Lebens?
0: ein glücklicher Optimist lebt in Deutschland. Ein amerikanischer. Ein glücklicher amerikanischer Optimist lebt in Deutschland und ist glücklich, dass er da ist. Ich weiß nicht, wie ich das besser sagen kann.
1: Das reicht, ist gut. Ich finde es gut.
0: Gut.
1: Ja. Ich bin auch glücklich, dass du da gewesen bist, als Gast bei Eine Stunde Reden.
0: Danke.
1: Wer jetzt weiterhören möchte, dem empfehle ich die Eine Stunde Reden-Folge mit dem Titel Die Gitarre hält ihn jung. Also das ist keine Bratsche, sondern eine Gitarre.
0: Aha, sehr gut.
1: Das ist die Geschichte von Walter Derichs aus Bremerhaven. Einfach anklicken hier bei ARD Sounds. Ich bin Mario Neumann. Wir hören uns.

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1: Mit Markus Fliegel, guten Abend. Mineralölbranche sieht Risiken bei Spritpreisdeckel. Houthi-Miliz greift saudischen Hauptstadtflughafen an. Werder Bremen holt zweiten Saisonsieg. Das Wetter weiter viele Wolken, an der Küste Schauer bis 19 Grad. Ein Tankrabatt ab Oktober und ein Spritpreisdeckel ab dem nächsten Jahr, so will die Bundesregierung Autofahrer entlasten. Am Tankrabatt gibt es viel Kritik aus der Opposition und von Sozialverbänden. Zum Thema Spritpreisdeckel hat sich jetzt die Mineralölindustrie zu Wort gemeldet. Sie hat Bedenken. Aus Berlin, Uwe Berndt.
2: Man habe Verständnis dafür, dass die Bundesregierung Autofahrer entlasten wolle, sagte Alexander von Gerstorff, Sprecher des Wirtschaftsverbandes Fuels and Energy, dem ARD Hauptstadtstudio. Kritisch bewertet der Verband den geplanten Spritpreisdeckel. Der sei ein sehr bürokratisches Instrument. In Belgien und Luxemburg gibt es einen solchen Deckel zwar, doch den könne man nicht so leicht auf den deutschen Markt mit 14.000 Tankstellen übertragen. Außerdem warnte Gerstorff davor, dass die Versorgung mit Kraftstoff gefährdet sein könnte, wenn der staatlich festgelegte Preis falsch gesetzt wird.
1: Der Konflikt zwischen den jemenitischen Houthi und Saudi-Arabien eskaliert immer mehr. Neuestes Ziel der Angriffe der Miliz war der Flughafen der saudischen Hauptstadt Riad. Anna Osius berichtet.
3: Handybilder aus Riad zeigen eine dicke schwarze Rauchsäule, die in der Nähe des Flughafens aufsteigt. Anwohner berichten von Explosionen in der saudischen Hauptstadt. Medienberichten zufolge versuchten Feuerwehrleute in der Nähe des Flughafens einen brennenden Tank mit dem Logo des staatlichen saudi-arabischen Ölkonzerns Aramco zu löschen. Offenbar kam es zu einer größeren Beeinträchtigung des Luftverkehrs. Die Webseite FlightRadar24 meldet größere Schwierigkeiten am Flughafen von Riad. Die Behörden alarmierten die Bewohner via Handy, dass es zu Attacken in der Hauptstadt Riad, der Hafenstadt Jeddah und der für den Ölexport wichtigen Hafenstadt Yanbu kommen könnte.
1: Deutschlands ranghöchster Soldat, Generalinspekteur Carsten Breuer, wird neuer Vorsitzender des NATO-Militärausschusses. Das oberste militärische Gremium der NATO wählte ihn einstimmig an seine Spitze. Breuer tritt seinen Posten im Juli nächsten Jahres an und sitzt dann an der Schnittstelle von Politik und Militär. Der 61-Jährige wird damit auch direkter militärischer Berater von NATO-Generalsekretär Mark Rutte. Die US-Regierung hat eine Drohung von US-Präsident Donald Trump in die Tat umgesetzt und wichtigen Medien den Zugang zum Weißen Haus verwehrt. Es handelt sich um die Nachrichtensender CNN und MS Now, früher als MSNBC bekannt, sowie das Online-Portal Politico, das zum Springer-Konzern gehört. Journalisten aller drei Medien wurde heute der Zugang zum Gelände des Weißen Hauses verweigert. Trump wirft ihnen vor, Falschnachrichten zu verbreiten. Kritiker sehen die Maßnahme als Einschüchterungsversuch von vermeintlichen Trump-Gegnern und Angriff auf die Pressefreiheit. Zum Sport: In der Fußball-Bundesliga hat Werder am vierten Spieltag den zweiten Sieg geholt. Im Weserstadion drehten die Bremer die Partie gegen Augsburg und siegten am Ende mit 3:2. Das Spiel hat Olaf Rathje für uns verfolgt.
4: Es war ein echtes Fußballmärchen, wie es selbst das Bremer Weserstadion selten erlebt hat. In der Nachspielzeit trifft der eingewechselte Mitchell Weiser und erzielt doch noch das 3:2 für Werder. Ausgerechnet Weiser, der 16 Monate aufgrund eines Kreuzbandrisses gefehlt hatte, dreht in seinem ersten Heimeinsatz also die Partie. Der emotionale Höhepunkt in einem aus Bremer Sicht mehr als erinnerungswürdigen Spiel. Zuvor hatte bereits Rückkehrer Niklas Füllkrug unter lautem Jubel der 40.000 zum Ausgleich nach 0:2 Rückstand getroffen. Werder gewinnt damit erstmals seit 15 Jahren die ersten beiden Heimspiele einer Bundesliga-Saison und geht mit ordentlich Rückenwind in die dreiwöchige Länderspielpause.
1: Die weiteren Ergebnisse: Hamburg besiegt Köln mit 2:1, Frankfurt und Freiburg spielten 2:2, Gladbach verliert gegen Mainz mit 3:4. Derzeit spielt noch Stuttgart gegen Dortmund. Dort steht es 0:0. Das waren Nachrichten mit Markus Fliegel.
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5: Der Abend bleibt grau, aber größtenteils trocken. An der Küste kann es zu Schauern kommen bei Temperaturen zwischen 18 und 19 Grad. Heute Nacht bleibt der Himmel weiter wolkig. Vom Küstenumfeld ziehen Regenfälle ins Landesinnere bei milden Tiefstwerten zwischen 17 und 15 Grad. Aktuell haben wir es in Bad Zwischenahn 19 Grad, in Sieke 20 Grad und in Bremervörde 19 Grad.
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5: Hodensholt. Die Aperstraße ist zwischen Nordloher Straße und Birkhahnweg nach einem Unfall in beiden Richtungen gesperrt. Kommen Sie gut an.
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5: Wunderschönen guten Abend wünsche ich Ihnen. Wenn Sie gerade zuhören, dann sind Sie, wie ich auch, nicht beim Reeperbahn-Festival in Hamburg. Aber das macht gar nichts. Wir hören gleich zusammen ein paar Songs aus dem diesjährigen Line-Up gemütlich im Radio. Den Anfang in den Sounds macht heute Katie Tunstall, das ist Evil Eye.

Pine Grove mit Darkness. Pine Grove ist eine Band aus New Jersey, seit 2023 auf Eis gelegt, aber Mitte der 2010er Jahre hatten sie einen großen Hype und haben 2016 beim Reeperbahn Festival in Hamburg gespielt. Das laut Eigenaussage größte Clubfestival Europas findet dieses Wochenende statt. Eine Mischung aus Newcomer-Festival und Branchentreff. Ich bin selbst nicht dort dieses Jahr, aber ich habe mich ein bisschen durch das Line-Up gehört und für heute Abend ein paar Songs rausgesucht, die mir gut gefallen haben und die ich bis dahin auch nicht kannte. Der erste kommt aus Spanien von der Gitarristin und Songwriterin Elena Nieto, in Salamanca geboren, lebt in Madrid und macht mit dem Projekt Yawners Musik, sehr melodischer, emotionaler und poppiger Indie-Rock. Viele Songs würden gut auf den Soundtrack zu so einem Coming-of-Age-Film passen, zum Beispiel der Song, den wir jetzt hören. Das sind Yawners mit Un Día Genial.

Aaron Costello mit All in Your Head hier in den Sounds of Bremen 2 und wir machen ein bisschen soulig weiter, würde ich sagen. Ich habe eben das Reeperbahn-Festival in Hamburg erwähnt, das gerade stattfindet. Da hat die niederländische Sängerin Robine gestern 2 Konzerte gespielt am selben Abend. Robine lebt mittlerweile selbst in Hamburg, hat 2 EPs veröffentlicht und vor kurzem eine neue Single namens Burnt und die hören wir jetzt.

Burnt ist das aktuelle Single der niederländischen Sängerin Robine. Da habe ich einen Klavierakkord übersehen, überhört. Tut mir leid. Der Song gefällt mir aber sehr gut. Ich mag das, wenn so Herzschmerz-Songs nach vorne gehen. Robine ist gestern beim Reeperbahn-Festival in Hamburg aufgetreten und spielt im Herbst noch ein paar Konzerte. Bei Instagram hat sie vor kurzem sehr transparent und sympathisch darüber gesprochen, wie schlecht ehrlicherweise die Ticketverkäufe da laufen. In Göttingen am 24.10., da waren es, glaube ich, stand letzten Monat 0 Tickets, hat Robine erzählt, und am 7. November in Münster 35 Tickets. Tickets wurden da verkauft, hat sie erzählt. Also da geht noch ein bisschen was. Soul-Pop von Robine, jedenfalls aus den Niederlanden bzw. Hamburg, gerade beim Reeperbahn-Festival aufgetreten und im Oktober und November auf Clubtour. Das hier sind Stephen Duffy and the Lilac Time mit Bank Holiday Monday.

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3: Der Abend bleibt wolkig, so wie die Nacht zum Sonntag auch. Dazu ziehen von der Küste her Regenfälle ins Landesinnere. Die Temperaturen bleiben mild, zwischen 17 und 15 Grad. Morgen dann weiter bewölkt, aber mit sonnigen Auflockerungen. Es muss trotzdem mit Schauern gerechnet werden. An der Küste sind auch Gewitter möglich. Die Höchsttemperaturen morgen liegen zwischen 18 Grad auf den ostfriesischen Inseln und 20 Grad in Bremen.
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3: Vorsicht bitte auf der A27 Bremerhaven Richtung Bremen. Zwischen Dreieck Bremen Industriehäfen und Bremen Überseestadt steht ein defektes Fahrzeug. Godensholt, die Aperstraße ist zwischen Nordloher Straße und Birkernweg nach einem Unfall in beiden Richtungen gesperrt. Und in Delmenhorst ist der Haßporter Damm zwischen Fröbelstraße und Stredener Straße nach einem Unfall ebenfalls in beiden Richtungen gesperrt. Fahren Sie vorsichtig.
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3: Moin zusammen, gleich reden wir über das neue Album der Jazz-Sängerin Gretchen Palato. Davor Musik von Justin Nosuka. All I Need.

0: The Last Shadow Puppets mit The Element of Surprise. Dreimal für einen Grammy nominiert, den Deutschen Jazzpreis hat sie bereits erhalten, die US-amerikanische Jazzsängerin Gretchen Palato. Als Studentin ist sie mit Herbie Hancock und Wayne Shorter aufgetreten. Zu Beginn der 2010er Jahre hat sie zwei wegweisende Alben veröffentlicht, In a Dream und The Lost and Found. Und nach einer längeren Phase in New York und einer Elternzeit und einem Umzug zurück nach Kalifornien hat sie jetzt ein neues Album veröffentlicht. The Wise Ones ist ihr sechstes Studioalbum und Eva Garte stellt es vor.
1: The Wise Ones, so hat Gretchen Palato ihr aktuelles Album genannt. Die kunstvoll ausgearbeitete Platte mit originellen Neuinterpretationen und Eigenkompositionen zeigt sie als Künstlerin auf dem vorläufigen Zenit ihrer kreativen Laufbahn. Mit mittlerweile 50 Jahren kann Gretchen Palato auf einige Meilensteine, viel Erfahrung und unterschiedliche Phasen als Jazzmusikerin zurückblicken. Von ihren Anfängen in New York City über eine Zeit, in der sie mehr unterrichtet hat, um zu Hause bei ihrem damals kleinen Kind sein zu können, bis hin zu ihrem Comeback 2021 mit gleich zwei Grammy-nominierten Alben in 3 Jahren. It's so mit ihrem aktuellen Album The Wise Ones stellt Gretchen Palato die Frage: Bin auch ich weiser geworden im Laufe meines Lebens? Habe ich dazugelernt? Wo stehe ich in meiner persönlichen Entwicklung?
2: Where am I along that spectrum? I turned 50 with the album release. So to me that is a significant age to be. And let's just say I'm right in the middle. You know, I have this 50 years of reflection and 50 more years to wonder. So being right in the middle is significant, right? Being right in the moment is what that signifies to me, of honoring where I am now and knowing like, wow, we really do change and transform and become different versions of ourselves in our life. We're still the same person, but we're different as well.
1: Sie fühle sich, optimistisch betrachtet, in der Mitte des Lebens angekommen, sagt Gretchen Palato, sei jetzt quasi am unteren Ende von alt. Das empfinde sie aber keineswegs als etwas Negatives, im Gegenteil. Sie selbst sehe viele Vorteile am Älterwerden, habe mehr Selbstvertrauen, mehr Klarheit in Bezug auf ihre Vorstellungen und Ideen. Von Schuldgefühlen habe sie sich verabschiedet und auch von dem Bedürfnis, anderen gefallen zu müssen.
2: I was so surprised at the very immediate sense of ownership, a feeling of confidence, a feeling of like that we earned this number, you know, and being more confident to be very clear of my ideas and my opinions and my time. You know, early on in our lives, we might hesitate, you know, or people please or feel guilty about this or that. But I felt, no, you're not taking any BS in life. And here we go.

0: Geboren und aufgewachsen ist Gretchen Parlato in Los Angeles. Nach einer längeren Phase in New York und ihrer Elternzeit dort ist sie mit ihrem Mann, dem Schlagzeuger Mark Giuliana, und ihrem Sohn vor einigen Jahren wieder zurück nach Kalifornien gezogen. Vorher hat sie aber noch das erhebende Gefühl, als Sängerin am Puls der Welthauptstadt des Jazz zu sein, bis ins Letzte ausgekostet.
1: I was already 27 years old when I moved from Los Angeles to New York City. So it was definitely a feeling of I'm a jazz singer. I want to know what it feels like to live in New York City and live this dream. So that was wonderful, and that lasted about 16 years. But you know, being an LA native, a California girl at heart, there was always a thought of like, when it's time to be, you know, family kind of settled and raise a child, I always fantasized about coming back to California. LA is a wonderful energy for a family, you know, and a great art scene too. A lot of friends of mine have moved to LA as well. So there's a lot of art happening here.
0: Spätestens seit die Pandemie mit ihren schwindenden Auftrittsmöglichkeiten vielen Jazzern in New York das Leben schwer gemacht hat, hat die Szene in Los Angeles an Attraktivität gewonnen und deutlichen Zuwachs bekommen. Gretchen Parlato und Mark Giuliana genießen nicht nur die familienfreundliche Atmosphäre dort, sondern auch das lebendige Kunst- und Musikleben.
2: Someday this will be long ago.
0: Someday this will be long ago. So lautet die erste Zeile des Titelsongs von The Wise Ones. Gretchen Parlato hat das Lied als Erinnerung an sich selbst geschrieben, als musikalischen Reminder, dass auch das Jetzt eines Tages lang her sein wird. Für sie eine Aufforderung, jeden Moment wertzuschätzen.
1: All we have is now, right? All we have is this. So how can we honor, you know, this very specific moment, right? Someday this will be long ago. And that's, whenever I think that, that's what brings me back to the moment. It can really bring up very, you know, it's an emotional thing to think. And what we'll want is to have appreciated that, because everything is just moving and changing. So it's like, let's just try to appreciate what we have as we have it. That's the whole point of this project, yeah.

Chris Sadetto und Middle of a Breakdown hier auf Bremen 2. Vor genau 20 Jahren, am 19. September 2006, kam das dritte Soloalbum vom Singer-Songwriter Ben Queller raus. Der war damals 25 Jahre jung und eine Art Kultfigur in der Indie-Folk-Rock-Szene. Die Songs auf dem Album zeitlos schön, meiner Meinung nach. Ben Queller ist einfach ein Kenner und ein Könner, was klassisches Songwriting angeht. Im Country und Folk geschult mit einer markanten Stimme. Hier zum 20. Geburtstag dieses schönen Albums für uns alle der Opener der Platte. Ben Queller mit Run.

Run von Ben Queller, der erste Song von seinem dritten Album, das vor genau 20 Jahren erschienen ist. Als nächstes hören wir einen Song von einem Songwriter, der Ben Queller in nichts nachsteht, was Produktivität und Talent angeht. Wir hatten ihn gestern schon in den Sounds, und zwar Kevin Morby. Der hat diese Woche einen neuen Song namens PBJ veröffentlicht. Das steht für Peanut Butter and Jelly, also Erdnussbutter und Gelee, gerade auf ungetoastetem Weißbrot. Eine fantastische Sandwich-Kombination, aber natürlich auch wieder ein grandioser Song. Ein End-of-Summer-Song hat Kevin Morby selbst dazu gesagt. Und genau diesen Song hören wir jetzt. PBJ.

Kevin Morby mit PBJ, Peanut Butter and Jelly, was natürlich einmal eine Sandwich-Kombination ist, also Erdnussbutter und Gelee, aber anscheinend auch, wie Kevin Morby in diesem Song singt, die Praxis, dass wenn es besonders heiß ist, im Auto die Fenster runterzukurbeln und gleichzeitig die AC, also die Air Conditioning, hochzudrehen für maximale Erfrischung. Also ich glaube, das ist ein bisschen ein Witz, ein In-Joke in der Gruppe um Kevin Morby herum, aber anscheinend ist das, wo der Titel des Songs herkommt. Wir hören jetzt noch Musik von Lake Street Dive mit Being a Woman.

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2: Annie Schwarz. Sie war die einzige Überlebende einer 12-köpfigen Sinti-Familie. 1933 entrissen die Nationalsozialisten sie ihrer Familie. 10 Jahre später wurde sie ins Vernichtungslager Auschwitz deportiert. Ihr 3-jähriger Bruder war zu diesem Zeitpunkt bereits ermordet worden. Ein gutes Jahr später hatte Annie Schwarz keine Familie mehr. Auch nach der NS-Diktatur lebte Annie Schwarz ein Leben in Angst. 2007 starb sie. Seit einigen Jahren heißt der Platz vor dem Bremer Kulturzentrum Schlachthof nun Familie Schwarzplatz. Sie wohnte direkt nebenan. Jetzt wäre Annie 100 geworden. Zu Annie Schwarz' Geburtstag spielt das Bremerhavener Dardo Balke Ensemble ihre Lieblingslieder, unterbrochen von Texten und Spielszenen, die an ihre Lebensgeschichte erinnern. Am Mittwoch um 20 Uhr im Bremer Kulturzentrum Schlachthof.
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3: Mit Markus Fliegel. Mineralölbranche sieht Risiken bei Spritpreisdeckel. Parteien beenden Wahlkampf in Mecklenburg-Vorpommern und Berlin. Werder holt 2. Saisonsieg. Das Wetter weiter viele Wolken an der Küste, Schauer bis 19 Grad. Die geplanten Maßnahmen der Bundesregierung gegen hohe Spritpreise ernten Lob und Kritik. Sozialverbände und Verbraucherschützer fordern gezielte Entlastungen für Geringverdiener. Die Mineralölbranche hat Bedenken gegen den Spritpreisdeckel. Uwe Berndt erklärt, wie der Verband das begründet.
4: In Belgien und Luxemburg gibt es einen solchen Deckel zwar, doch den könne man nicht so leicht auf den deutschen Markt mit 14.000 Tankstellen übertragen. Außerdem warnte Gersdorf davor, dass die Versorgung mit Kraftstoff gefährdet sein könnte, wenn der staatlich festgelegte Preis falsch gesetzt wird. Diese Sorge teilt der Wirtschaftswissenschaftler Jens Südekum nicht. Der Berater von Finanzminister Klingbeil betont, es drohten keine Versorgungsengpässe, wenn der Preisdeckel flexibel eingesetzt wird. Dies hätten die Erfahrungen in den Nachbarländern gezeigt.
3: In Berlin und Mecklenburg-Vorpommern haben die Parteien den Wahlkampf beendet. Morgen wird in Berlin ein neues Abgeordnetenhaus gewählt. Dort liegen CDU und Linke bislang vorne. In Mecklenburg-Vorpommern wird ein neuer Landtag gewählt. Dort liegen SPD und AfD in etwa gleich auf. In Wahlumfragen gaben in beiden Bundesländern zuletzt noch jeweils mehr als 20% der Wahlberechtigten an. Sie hätten sich noch nicht entschieden, wen sie wählen wollen. Zum Sport. Nach dem Heimsieg gegen Augsburg hat sich Werder-Trainer Daniel Thun sehr zufrieden mit dem Auftritt seiner Mannschaft gezeigt. Werder Bremen hatte das Bundesligaspiel nach einem anfänglichen 0:2 Rückstand noch mit 3:2 gewonnen. Sein Team habe sich mit viel Moral und Einsatzbereitschaft präsentiert, sagte Thun nach dem Spiel.
5: 7 Punkte nach 4 Spieltagen, nach der ruckligen Vorbereitung und dem ersten Spiel in Freiburg, würde ich sagen, dass meine Mannschaft ein großes Kompliment verdient hat für das, was sie gezeigt hat. Bei 0-0, bei 0-1, bei 0-2. Aber klar müssen wir über die Dinge reden, die nicht gut waren. Sicherlich auch die Standardsituation, weil normalerweise ist so ein Spiel gegen Augsburg dann weg. Und deswegen sind wir sehr, sehr froh, dass wir uns zurückgeholt haben.
3: Die weiteren Bundesliga-Ergebnisse: Hamburg besiegt Köln mit 2:1. Frankfurt und Freiburg spielten 2:2. Gladbach verliert gegen Mainz mit 3:4. Derzeit spielt noch Stuttgart gegen Dortmund. Und das waren die Nachrichten mit Markus Fliegel.
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1: Der Abend bleibt wolkig. In der Nacht geht es ähnlich weiter. Dazu ziehen von der Küste her Regenfälle ins Landesinnere. Die Temperaturen bleiben mild zwischen 17 und 15 Grad. Morgen weiter wolkiger Himmel mit ein paar sonnigen Auflockerungen. Es muss mit Schauern gerechnet werden. Zum Abend hin lockert es aber auf. Die Höchsttemperaturen liegen dann morgen zwischen 18 Grad auf den ostfriesischen Inseln und 20 Grad in Bremen.
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1: Godensholt, die Aperstraße ist zwischen Nordloher Straße und Birkhahnweg nach einem Unfall in beiden Richtungen gesperrt. In Delmenhorst ist der Haßporter Damm zwischen Fröbelstraße und Strehlener Straße ebenfalls nach einem Unfall in beiden Richtungen gesperrt. Ich wünsche Ihnen eine gute und sichere Fahrt.
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1: Schön, dass Sie dran sind heute Abend. Ich darf Ihnen gleich zwei Songs aus einem tollen neuen Album vorspielen, das gestern erschienen ist. Davor ein bisschen Musik aus dem Jahr 2017. The Elders, Change the Ways of Now.

mit Lake und Lions Den. Gestern ist ein Album erschienen, das ich Ihnen sehr empfehlen möchte. This Bed Was Made For Me von Beata Hudey, US-amerikanische Songwriterin aus St. Louis, Missouri. Das ist ihr erstes Album und ich würde die Musik beschreiben als Lagerfeuermusik für Menschen, die nicht so gerne draußen sind. Eine cozy world, eine kuschelige, gemütliche Welt habe sie auf diesem Album schaffen wollen, hat Beata Hudey gesagt. Und die Musik hat wirklich etwas Meditatives mit vielen Bläsern und Streichern. Sie deckt einen beim Hören wirklich sehr wohlig zu. This Bed Was Made For Me heißt das Album. Wir hören den Song The Ground Here. Das ist Beata Hudey.

Eileen Jewell mit Rain Roll in den Sounds of Bremen 2 und davor Beata Hudey mit The Ground hier. Beata Hudey hat gestern ihr sehr hörenswertes Debütalbum This Bed Was Made For Me veröffentlicht und einen Song davon möchte ich Ihnen noch vorspielen. Er heißt Night Fright. Hier ist Beata Hudey.

Beta Houdet mit Night Fright, ein Song von ihrem Debütalbum This Bed Was Made For Me, das ist gestern erschienen und Beta Houdet geht diesen Herbst damit auch auf Europa-Tour, kommt auch nach Deutschland, spielt am 26.10. in Lübeck und am 29.10. in Hamburg.

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6: Morgen wird es hauptsächlich wolkig, es wird schauern und an der Küste auch gewittern. Zum Abend lockert es aber auf und die Schauer werden seltener. Temperaturen steigen nicht großartig an im Vergleich zur Nacht. Höchstwerte werden zwischen 19 und 20 Grad liegen. Am Montag teils Sonne, teils Wolken. Einzelne Schauer, vor allem östlich der Weser, sonst trocken. Temperaturen am Nachmittag liegen dann zwischen 17 und 19 Grad.
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6: Godenshold, da ist die Aperstraße zwischen Nordloher Straße und Birkhahnweg nach einem Unfall in beiden Richtungen gesperrt. Ich wünsche Ihnen eine gute Fahrt.
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6: Das bin ich, moin. Hoffe, Sie haben einen schönen Samstag. Hier gibt es gleich neue Musik aus Südlondon, veröffentlicht auf einem Hamburger Label. Davor Peter Doherty zusammen mit dem Komponisten Frederik Loh. You can't keep it from me forever.

Hooray for the Riffraff und Buffalo. Ich finde es sehr herzerwärmend, dass es immer noch Menschen gibt, die mit Musikerinnen und Mitmusiker über so schwarze Bretter suchen. Also mit Zetteln wie Spiele Gitarre, suche Band, ruft an unter 0174 etc. etc. So ist das geschehen mit der Band Starter Car. Songwriter Ozean Burnett aus Glasgow war nach London gezogen 2024 und hat über solche Zettel seine Bandkolleginnen und Kollegen zusammengesucht. Die sind jetzt zu viert. Starter Car spielen eine sehr schöne Mischung aus Indie, Country, Jungle Pop und Folk. Erinnert manchmal an Teenage Fanclub, erinnert manchmal an Wilco, wenn Wilco eine Bildschirmzeit von mehr als 3 Stunden hätten. Ihr Debütalbum Afterlight ist Ende August bei Tapete Records aus Hamburg erschienen. Wir hören von diesem Album den Song Safety Net, das sind Starter Car.

0: 21 Days, Brian Fallon hier in den Sounds auf Bremen 2. 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Warum? Das erzählt uns meine Musikredaktionskollegin Roshan Heslin. Feels like spring again.
1: Flowers in bloom. If I'm having a really bad time, I go for.
2: Wenn es mir sehr schlecht geht, gehe ich spazieren, nehme meine Gitarre und singe ein paar Lieder. Das wird mich ziemlich sicher wieder aufbauen.
3: Es sind wohl solche Aussagen, weswegen Lucy Kitchens Nichten sie als Hippie bezeichnen. Noch dazu liebt die klassische Flötistin, Musiklehrerin und Songwriterin die Natur, die sie in ihrem Zuhause an der Südküste Englands tagtäglich umgibt.
4: Where I live is really beautiful.
2: Es ist wunderschön, wo ich wohne, mit dem Flussufer und dem New Forest National Park, in dem Ponys und Schweine umherlaufen. Das ist einfach ein großer Teil meines Lebens. Und auch meine Songs sind von den Jahreszeiten und der Natur inspiriert.
4: Writing is quite rooted in the seasons and the nature that surrounds me.
3: Über die Verbundenheit zur Natur und die Liebe zum Folk und Amerikaner der 70er Jahre geht Lucy Kitchens Hippietum aber nicht hinaus. Ihre Songs bedienen keine Klischees, flüchten nicht in Utopien. Vielmehr spiegeln sie auf poetische Art und Weise ihr Innenleben wider, das besonders in den letzten Jahren von Trauer und Verlust geprägt war. I'm gonna bury my grief.
2: Alles lief richtig gut und dann hat mein Mann eine Krebsdiagnose bekommen. Zu diesem Zeitpunkt war der Krebs schon unheilbar. Es war also alles sehr intensiv.
3: Nachdem sie erst mit Anfang 30 ihren alten Job gekündigt, alles auf die Musik gesetzt und 2 vielversprechende Alben veröffentlicht hatte, war nach der Diagnose nichts mehr, wie es war. Sie kümmerte sich um ihre Tochter und pflegte ihren Mann, den Pianisten Stephen McCleary, bis zu seinem Tod im Herbst 2022.

0: In den letzten Jahren konnte sich Lucy Kitchen ihre Hoffnung und Kreativität zurückerobern. Die kleinen Gedichte, die sie während der Krankheit ihres Mannes geschrieben hatte, dienten teilweise als Grundlage für die Songs auf ihrem dritten Album In the Low Light. Sehr ehrlich und würdevoll begegnet Lucy Kitchen dieser schwierigen Zeit auf textlicher und musikalischer Ebene und lässt die Hörer dabei ganz nah an sich heran.
1: Manchmal frage ich mich, ob es zu viel ist, ob es zu persönlich ist. Aber ich glaube, meine Art zu schreiben ist einfach sehr transparent. So war es schon immer und dabei bleibe ich jetzt auch.
0: Vieles im Leben von Lucy Kitchen hat sich verändert. Ihre Leidenschaft für die Musik jedoch nicht. Richtig bewusst wurde ihr das, als sie zum ersten Mal nach der Pause wieder auf der Bühne stand.
1: Als ich angefangen habe, Gigs zu spielen, dachte ich, ja, ich liebe das. Ich liebe es wirklich.
0: Momentan ist sie wieder auf Tour. Die Strecken legt sie ganz bodenständig mit dem Auto zurück, die Gitarre auf der Rückbank und jeder Menge Vorfreude und Zuversicht im Gepäck.
1: Man trifft neue Leute, sieht neue Landschaften, taucht irgendwo auf und weiß erst nicht, was einen da erwartet. Und dann beschleicht einen dieses Gefühl, dass gleich etwas Wundervolles passieren könnte, wenn man auf diese Bühne geht und für diese Menschen spielt.
2: Roshan Heslin aus der Bremen 2 Musikredaktion über die Singer-Songwriterin Lucy Kitchen. Die spielt im Rahmen des Women in Emotion Festivals am Dienstag im Kito in Fegesack. Und hier in den Sounds hören wir sie mit einem Song ihres aktuellen Albums In the Low Light. Das ist Red Skies.

0: Lucy Kitchen mit Red Skies.
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1: Markus Fliegel, guten Abend. Mineralölbranche sieht Risiken bei Spritpreisdeckel. Parteien beenden Wahlkampf in Berlin und Mecklenburg-Vorpommern. Werder holt zweiten Saisonsieg. Das Wetter, weiter viele Wolken an der Küste, Schauer noch bis 19 Grad. Die geplanten Maßnahmen der Bundesregierung gegen hohe Spritpreise ernten Lob und Kritik. Die Mineralölbranche hat vor allem Bedenken gegen den Spritpreisdeckel. Sozialverbände und Verbraucherschützer fordern gezielte Entlastungen für Geringverdiener. Nina Schön.
2: Bauernpräsident Ruckwied lobte den Vorschlag zur kurzfristigen Senkung der Energiesteuer auf Kraftstoffe. Er forderte aber weitere Schritte. Der Chef des Bundesverbands Güterkraftverkehr, Logistik und Entsorgung, Engelhardt, sagte, 17 Cent je Liter könnten die akute Belastung abfedern. Sozialverbände und Verbraucherschützer kritisierten die Beschlüsse als zu wenig zielgenau. Der Ansatz sei richtig, sagte VdK-Präsidentin Bentele. Die pauschale Senkung der Spritpreise über die Energiesteuer sei allerdings die Gießkanne par excellence. Der BUND nannte die Maßnahmen teuer, unsozial und unökologisch.
1: In Berlin und Mecklenburg-Vorpommern haben die Parteien den Wahlkampf beendet. Morgen wird in Berlin ein neues Abgeordnetenhaus gewählt. Dort liegen CDU und Linke bislang vorne. In Mecklenburg-Vorpommern wird ein neuer Landtag gewählt. Dort liegen SPD und AfD in etwa gleich auf. In Wahlumfragen haben in beiden Bundesländern zuletzt noch jeweils mehr als 20% der Wahlberechtigten angegeben. Sie hätten sich noch nicht entschieden, wen sie wählen wollen. Die US-Regierung hat eine Drohung von US-Präsident Donald Trump in die Tat umgesetzt und wichtigen Medien den Zugang zum Weißen Haus verwehrt. Es handelt sich um die Nachrichtensender CNN und MS Now sowie das Online-Portal Politico, das zum Springer-Konzern gehört. Journalisten aller drei Medien wurde heute der Zugang zum Gelände des Weißen Hauses verweigert. Trump wirft ihnen vor, Falschnachrichten zu verbreiten. Kritiker sehen die Maßnahme als Einschüchterungsversuch und Angriff auf die Pressefreiheit. Zum Sport. In der Fußball-Bundesliga hat Werder am vierten Spieltag den zweiten Sieg geholt. Im Weserstadion drehten die Bremer die Partie gegen Augsburg und siegten am Ende mit 3:2. Das Spiel hat Olaf Rathje für uns verfolgt.
3: Es war ein echtes Fußballmärchen, wie es selbst das Bremer Weserstadion selten erlebt hat. In der Nachspielzeit trifft der eingewechselte Mitchell Weiser und erzielt doch noch das 3:2 für Werder. Ausgerechnet Weiser, der 16 Monate aufgrund eines Kreuzbandrisses gefehlt hatte, dreht in seinem ersten Heimeinsatz also die Partie. Der emotionale Höhepunkt in einem aus Bremer Sicht mehr als erinnerungswürdigen Spiel. Zuvor hatte bereits Rückkehrer Niklas Füllkrug unter lautem Jubel der 40.000 zum Ausgleich nach 0:2 Rückstand getroffen. Werder gewinnt damit erstmals seit 15 Jahren die ersten beiden Heimspiele einer Bundesliga-Saison und geht mit ordentlich Rückenwind in die dreiwöchige Länderspielpause.
1: Das waren Nachrichten mit Markus Fliegel.
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4: Morgen ziehen Wolken über den Himmel, zwischendurch guckt die Sonne durch. Es kommt aber auch immer wieder zu Schauern und an der Küste vereinzelt auch zu Gewittern. Im Laufe des Tages lockern die Wolken auf und die Schauer werden seltener. Höchsttemperaturen morgen zwischen 18 und 20 Grad. Der Montag wird zumindest größtenteils trocken. Sonne und Wolken wechseln sich ab. Es wird windig aus West bis Nordwest bei Höchsttemperaturen zwischen 17 und 19 Grad.
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4: In Godenshold, da ist die Aperstraße weiterhin zwischen Nordloher Straße und Birkhahnweg nach einem Unfall in beiden Richtungen gesperrt. Kommen Sie gut an.
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4: Seien Sie gegrüßt an diesem Samstagabend. Beste Zeit, um noch ein bisschen gemeinsam Musik zu hören. Unter anderem von Real Estate aus New Jersey. Das ist November.

Am 19. November spielt sie live im Schlachthof in Bremen. Mine war das mit Ich weiß es nicht. Musikerinnen und Musiker, die Schauspielern, da gibt es ein paar, Dolly Parton natürlich, legendär, oder Popstar Charlie XCX zum Beispiel, die hat mehrere Filme gedreht. Aber dass Songwriter auch selbst Filme drehen, das ist mir noch nicht so untergekommen, ist jetzt passiert bei Conor Oberst, unter anderem bekannt von der Band Bright Eyes, sowas wie der Bob Dylan der Millennial-Generation. Seit fast 30 Jahren macht er Musik und hat jetzt seinen ersten Kurzfilm gedreht. Invention 13 heißt der und feiert kommende Woche Weltpremiere in Los Angeles. Es soll um eine frustrierte Pianistin gehen, die versucht, die Invention Nummer 13 von Johann Sebastian Bach zu spielen. Conor Obersts Bright Eyes Bandkollege Nathaniel Walcott hat die Filmmusik geschrieben und Phoebe Bridgers wird als Erzählerin auftauchen. Mit Phoebe Bridgers, der Songwriterin, hat Conor Oberst mittlerweile eine lange Geschichte. Die beiden haben unter anderem mit dem Projekt Better Oblivion Community Center gemeinsam Musik gemacht und ein Album veröffentlicht. Das war 2019. Von diesem Album hören wir jetzt den wunderschönen Song Forest Lawn.

Das Bremen 2 Verkehrsupdate mit einer Gefahrenmeldung. Vorsicht bitte auf der A27 Bremerhaven Richtung Bremen. Zwischen Bremen, Horn, Lehe und Bremen Fahr liegen Gegenstände. Fahren Sie vorsichtig. Wir haben gerade gehört, Better Oblivion Community Center mit Forest Lawn. Better Oblivion Community Center, das sind Connor Oberst und Phoebe Bridges, die vor kurzem gemeinsam an Connor Obersts Regiedebüt, dem Kurzfilm Invention 13, gearbeitet haben. Connor Obersts Band Bright Eyes haben vor 2 Jahren ihr letztes Album veröffentlicht. 5 Dice All 3 heißt es. Davon möchte ich Ihnen noch einen Song vorspielen. Da singt Matt Berninger von The National mit. Das sind Bright Eyes mit The Time I Have Left.

Bright Eyes und Matt Berninger von der Band The National mit The Time I Have Left. Ein bisschen Zeit haben wir noch zusammen hier in den Sounds. Definitiv Zeit für einen Song von den Stables. Das ist Marathon.

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2: Mehrere Wolken morgen im Laufe des Tages. Die Sonne guckt zwischendurch durch. Es kommt aber immer wieder auch zu Schauern. Die wiederum werden im Laufe des Tages weniger, wenn sich die Wolken nach und nach auflockern. Höchsttemperaturen morgen zwischen 18 und 20 Grad. Der Montag wird zumindest größtenteils trocken. Sonne und Wolken wechseln sich da so ein bisschen ab. Es wird windig bei Höchsttemperaturen zwischen 17 und 19 Grad.
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2: Da ist in Godenshold die Aperstraße zwischen Nordloher Straße und Birkhahnweg weiterhin nach einem Unfall in beiden Richtungen gesperrt. Fahren Sie vorsichtig und kommen Sie gut an.
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2: Das bin ich. Schön, dass Sie dran sind. Wir reden vor 22 Uhr noch über eine Band mit Bremer Connection, die es seit mehr als 10 Jahren nicht mehr gibt und die vor kurzem ihren zweiten großen TikTok-Hype erlebt hat. Das

Urban Lee Meldau mit Show Me hier in den Sounds auf Bremen 2. Letztes Jahr bin ich 6 Stunden von Bremen nach München gefahren, habe meine Sachen abgeladen und bin dann nach Dachau weitergefahren, um da auf dem Rathausplatz ein Open-Air-Konzert von der Band Wilco zu sehen. 30 Songs haben sie an dem Abend gespielt. Hearts Hard to Find vom Album Cruel Country war nicht dabei, aber dafür hören wir ihn jetzt im Radio. Hier sind Wilco.

Wilco mit Hearts Hard to Find. Heute Abend ist der letzte Abend des Reeperbahn-Festivals in Hamburg. In ca. 70 Venues finden da Konzerte statt, beziehungsweise haben stattgefunden. Und gestern Abend hat im Bahnhof St. Pauli die Band Agassi gespielt. Die sind zu fünft, haben dieses Jahr ihr Debütalbum Arcade Melodies veröffentlicht und spielen gitarrenlastigen Indie-Pop, so würde ich es nennen. Sänger der Band ist Ben Gallius, ein Brite aus Coventry, der Anfang der Nullerjahre noch Fußballprofi bei Dynamo Dresden war, lebt jetzt seit mehreren Jahren in Hamburg und macht Musik, früher so Singer-Songwriter-mäßig, jetzt eben als Kopf einer etwas lauteren Band. Hier sind Agassi mit dem Song Coin Pusher.

Coin Pusher haben wir da gehört, ein Song von der Hamburger Band Agassi. Die haben dieses Jahr ihr Debütalbum rausgebracht und gestern beim Reeperbahn Festival in Hamburg gespielt. Die Band hat auch eine Verbindung zu Bremen, nämlich durch den Bassisten. Das ist Mark Tavassol, der ist in Bremen geboren und bekannt geworden als der Bassist von der Band Wir sind Helden. Die gibt es seit 2012 nicht mehr, aber die Musik lebt auf ganz viele Arten weiter, unter anderem auf der Social Media Plattform TikTok, wo vor ein paar Jahren erst der Song Nur ein Wort viral gegangen ist und jetzt vor kurzem ist das Gleiche mit dem Song Von hier an blind passiert. Als großer Wir sind Helden-Fan finde ich das total schön, dass diese Songs von damals wiederentdeckt werden. Und so toll der Song Von hier an blind auch ist, auf dem gleichnamigen Album ist ein anderer Song drauf, der einen größeren Platz in meinem Herzen hat und den ich Ihnen deshalb vorspielen will. Hier sind Wir sind Helden mit Ein Elefant für dich.

So wunderschön dieser Song. Ein Elefant für dich von Wir sind Helden in den Sounds auf Bremen 2. Es ist 21.49 Uhr. Das hier sind The Staves mit Satisfied.

0: Lo and Behold von Ron Sexsmith.
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0: Es ist 21.56 Uhr, das heißt, die Sounds für heute Abend sind zu Ende. Gleich geht es hier weiter mit den Sounds in Konzert, unserem Radio-Konzertabend. Heute mit 2 Live-Mitschnitten von der kanadischen Sängerin Dominique Fils-Aimé. Da können Sie gerne dranbleiben ab 22 Uhr. Wenn Sie jetzt irgendwie raus sind, dann bedanke ich mich fürs Zuhören. Wünsche Ihnen noch einen wunderschönen Abend und ein schönes Wochenende. Vielen Dank fürs Zuhören. Viel Spaß bei Sounds and Concert. Wenn Sie dranbleiben, machen Sie es gut. Tschüss.

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1: Mit Markus Fliegel, guten Abend. Maßnahmen gegen hohe Spritpreise erhalten geteiltes Echo. Parteien beenden Wahlkampf in Berlin und Mecklenburg-Vorpommern. Werder Bremen holt zweiten Saisonsieg. Das Wetter in der Nacht stark bewölkt, einzelne Schauer bis 17 Grad. Die geplanten Maßnahmen der Bundesregierung gegen hohe Spritpreise ernten Lob und Kritik. Sozialverbände und Verbraucherschützer fordern gezielte Entlastungen für Geringverdiener. Die Mineralölbranche hat Bedenken gegen den Spritpreisdeckel. Uwe Berndt erklärt, wie der Verband das begründet.
2: In Belgien und Luxemburg gibt es einen solchen Deckel zwar, doch den könne man nicht so leicht auf den deutschen Markt mit 14.000 Tankstellen übertragen. Außerdem warnte Gersdorf davor, dass die Versorgung mit Kraftstoff gefährdet sein könnte, wenn der staatlich festgelegte Preis falsch gesetzt wird. Diese Sorge teilt der Wirtschaftswissenschaftler Jens Südekum nicht. Der Berater von Finanzminister Klingbeil betont, es drohten keine Versorgungsengpässe, wenn der Preisdeckel flexibel eingesetzt wird. Dies hätten die Erfahrungen in den Nachbarländern gezeigt.
1: In Berlin und Mecklenburg-Vorpommern haben die Parteien den Wahlkampf beendet. Vor den Wahlen zum Abgeordnetenhaus in Berlin und zum Landtag in Schwerin gaben zuletzt mehr als 20% der Wahlberechtigten noch an, sie hätten sich nicht entschieden, wen sie wählen wollen. Christoph Johansen.
3: In Mecklenburg-Vorpommern lieferten sich SPD und AfD in den Umfragen zuletzt ein enges Rennen. Weit hinter ihnen lag die mitregierende Linke. Grüne und BSW müssen um den Einzug in den Landtag in Schwerin bangen. Und auch die CDU rutschte in Umfragen zuletzt nahe an die 5%-Hürde. In Berlin zeichnete sich in Umfragen ein Kopf-an-Kopf-Rennen von Linken und CDU um die Position als stärkste Kraft ab. Aber auch die AfD, die Grünen und die SPD waren zweistellig. Das BSW kämpft um den Einzug ins Abgeordnetenhaus. Je nachdem, wie die CDU in beiden Wahlen abschneidet, könnte die Debatte über die politische Zukunft von Parteichef und Bundeskanzler Merz erneut Fahrt aufnehmen.
1: In Delmenhorst haben heute 1500 Menschen den Christopher Street Day gefeiert. Die Polizei zeigte sich zufrieden mit dem Verlauf. Die Demo sei friedlich und ohne besondere Vorkommnisse verlaufen. CSDs finden in vielen Städten statt und sollen an die Rechte queerer Menschen erinnern. Zum Sport. In der Fußball-Bundesliga hat Werder sich am Nachmittag den zweiten Saisonsieg gesichert. Im Weserstadion drehten die Bremer die Partie gegen Augsburg und siegten durch einen Treffer in der Nachspielzeit am Ende mit 3:2. Die weiteren Ergebnisse: Hamburg-Köln 2:1, Frankfurt-Freiburg 2:2, Gladbach-Mainz 3:4 und Stuttgart-Dortmund 0:1. Das waren Nachrichten mit Markus Fliegel.
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1: In der Nacht überwiegend stark bewölkt, mit gelegentlichen Auflockerungen hier und da ziehen schauerartige Regenfälle von der Küste ins Landesinnere. Die Nacht verläuft mild mit Tiefstwerten von 17 Grad in Nienburg, 16 Grad in Bremen und 15 Grad in Blomberg. Morgen dichte Wolken und Werte von 18 Grad auf den Inseln und 19 Grad in Westerstede. Es ist 23.03 Uhr.
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4: Hallo und herzlich willkommen zum heutigen Radiokonzertabend. Ich darf Ihnen diesmal eine Art Double Feature präsentieren. In der Hauptrolle Dominique Fils-Aimé. Falls Ihnen der Name noch nicht so viel sagt, das ist eine fantastische Sängerin aus Montreal in Kanada. Ihre Musik kennen Sie garantiert, wenn Sie regelmäßig Bremen 2 hören. Fils-Aimé hat haitianische Wurzeln und ist in Montreal aufgewachsen, also dem französischsprachigen Teil Kanadas. Singen tut sie vornehmlich auf Englisch und das mit einer Stimme, die der Rolling Stone Quebec als Golden beschrieb. Hat. Da würde ich mich persönlich anschließen. Ihre Stimme ist bluesig, soulig mit einer Textur, die man fast spüren kann, wenn man die Augen schließt. Dann wiederum mit geschlossenen Augen würde man aber ihre tollen Bühnenoutfits nicht sehen können. Deswegen würde ich Ihnen raten, die Augen offen zu behalten, wenn Sie Dominique Fils-Aimé live sehen. Das können Sie nämlich demnächst. Und zwar am 24.10. Da wird sie in der Glocke in Bremen auftreten. Und als Vorgeschmack auf diesen Pflichttermin hören wir jetzt gleich zwei Live-Mitschnitte von ihr. Den ersten haben wir bei ihrem Konzert beim Kultursommer Oldenburg aus dem Jahr 2024 aufgezeichnet. Ich wünsche Ihnen jetzt viel Spaß bei den Sounds in Concert auf Bremen 2. Bühne frei für Dominique Fils-Aimé.

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Live aufgenommen auf dem Schlossplatz in Oldenburg beim Kultursommer 2024. Die kanadische Sängerin Dominique Fils-Aimé hier in den Sounds in Concert auf Bremen 2. Fils-Aimé ist gerade auf Tour. Sie hat vor kurzem beim Montreal Jazz Festival gespielt und wird am 24.10. auch in der Glock in Bremen performen, präsentiert von Bremen 2. 2023 hat sie das letzte Mal in Bremen gespielt, und zwar beim Jazzahead Festival. Ihr Set haben wir damals auch mitgeschnitten. Da hat sie bereits Versionen von damals noch unveröffentlichten Songs wie Cheers to New Beginnings gespielt. Das heißt, dass wir heute manche Songs doppelt hören, beziehungsweise gehört haben. Also einmal 2024, einmal 2023 live aufgenommen. Ich persönlich mag das sehr gerne, weil man da so gut hören kann, wie Künstlerinnen, in diesem Fall Dominique Fils-Aimé, ihre Songs weiterentwickeln oder je nach Tagesform und Inspiration neu arrangieren. Hier jetzt also der zweite Konzertmitschnitt von Dominique Fils-Aimé live beim Bremer Jazzahead Festival 2023.

0: Dominik Fils-Aimé live in der Messehalle 7.1 aufgenommen beim Jazz Ahead Festival 2023. 2026 kommt Fils-Aimé wieder nach Bremen in die Glocke und zwar am 24. Oktober. Das war's mit den Sounds in Concert für diese Woche. Ich hoffe, die beiden Live-Mitschnitte heute Abend haben Ihnen ein bisschen Lust darauf gemacht, diese großartige Sängerin live zu erleben. In der nächsten Sendung hören wir historische Live-Aufnahmen aus den 60er Jahren vom legendären Saxophonisten John Coltrane. Der wäre am 23. September 100 Jahre alt geworden. Mein Name ist Matthias Scherer. Ich danke Ihnen fürs Zuhören heute Abend und wünsche Ihnen bis zum nächsten Mal eine gute Zeit und wie immer viele schöne Konzerte.
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1: Um 0 Uhr mit Wolfgang Berger. Die deutsche Mineralölwirtschaft warnt vor den Folgen des geplanten Spritpreisdeckels. Der Sprecher des Wirtschaftsverbandes Fuels und Energie von Gersdorf sagte dem ARD-Hauptstadtstudio, es handle sich um ein sehr bürokratisches Instrument. Aus Berlin Uwe Berndt.
2: In Belgien und Luxemburg gibt es einen solchen Deckel zwar, doch den könne man nicht so leicht auf den deutschen Markt mit 14.000 Tankstellen übertragen. Außerdem warnte Gersdorf davor, dass die Versorgung mit Kraftstoff gefährdet sein könnte, wenn der staatlich festgelegte Preis falsch gesetzt wird. Diese Sorge teilt der Wirtschaftswissenschaftler Jens Südekum nicht. Der Berater von Finanzminister Klingbeil betont, es drohten keine Versorgungsengpässe, wenn der Preisdeckel flexibel eingesetzt wird. Dies hätten die Erfahrungen in den Nachbarländern gezeigt.
1: Der Generalinspekteur der Bundeswehr Breuer wird neuer Vorsitzender des NATO-Militärausschusses. Die nationalen Militärvertreter des Bündnisses stimmten bei einem Treffen in Kopenhagen für den 61-Jährigen. Er soll das Amt im Sommer kommenden Jahres antreten. Der Vorsitzende des Militärausschusses berät die politische Führung der NATO und ist in der Regel für 3 Jahre im Amt. Breuer ist seit 2023 Generalinspekteur der Bundeswehr. Die Houthi-Rebellen im Jemen haben die jüngsten Angriffe auf Ziele in Saudi-Arabien für sich reklamiert. Ein Sprecher sagte, Kämpfer der Gruppe hätten mit einer großen Anzahl ballistischer Raketen und Marschflugkörper sowie Drohnen angegriffen. Ziele seien die saudische Hauptstadt Riad und Ölanlagen am Roten Meer gewesen. Die Angriffe waren demnach eine Reaktion auf Versuche Saudi-Arabiens, die jemenitische Hauptstadt Sana'a ins Visier zu nehmen. In der Fußball-Bundesliga hat Borussia Dortmund die Tabellenführung erobert. Die Mannschaft gewann beim VfB Stuttgart mit 1:0. Aus der Sportredaktion Moritz Knorr.
3: Angreifer Maximilian Bayer entschied das Topspiel des 4. Spieltags gegen den VfB Stuttgart zugunsten des BVB. Der 23-Jährige erzielte in der 70. Minute den einzigen Treffer des Abends. Dortmund feiert damit den 4. Sieg im 4. Spiel und springt auf den 1. Tabellenplatz. Möglich wird das auch durch den 1. Punktverlust des SC Freiburg. Die Breisgauer trennten sich am Nachmittag 2:2 unentschieden von Eintracht Frankfurt. Außerdem gewann der HSV gegen Köln, Bremen gegen Augsburg und Mainz in Mönchengladbach.
1: Das waren die Nachrichten. Und das Wetter in Deutschland. Südlich von Mosel und Main nur wenige Wolken, sonst bewölkt und Regen möglich. Tiefstwerte 17 bis 7 Grad. Tagsüber ganz im Süden freundlich, im Norden Auflockerungen, aber in Küstennähe kräftige Schauer, dazwischen häufig Regen. Höchstwerte 17 bis 27 Grad. Am Montag im Nordosten leicht wechselhaft, im Südwesten heiter bis wolkig, 14 bis 23 Grad. Dienstag teils trüb, im Südwesten und Nordosten mehr Sonne bei 14 bis 24 Grad. Es ist 0:03 Uhr.
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1: Um 1 Uhr mit Wolfgang Berger. In Mecklenburg-Vorpommern und Berlin werden heute neue Landesparlamente gewählt. Insgesamt sind 3,8 Millionen Bürger aufgerufen, ihre Stimme abzugeben. Aus der Nachrichtenredaktion Christoph Johansen.
2: In Mecklenburg-Vorpommern lieferten sich SPD und AfD in den Umfragen zuletzt ein enges Rennen. Weit hinter ihnen lag die mitregierende Linke. Grüne und BSW müssen um den Einzug in den Landtag in Schwerin bangen. Und auch die CDU rutschte in Umfragen zuletzt nahe an die 5%-Hürde. In Berlin zeichnete sich in Umfragen ein Kopf-an-Kopf-Rennen von Linken und CDU um die Position als stärkste Kraft ab. Aber auch die AfD, die Grünen und die SPD waren zweistellig. Das BSW kämpft um den Einzug ins Abgeordnetenhaus.
1: Die deutsche Mineralölwirtschaft warnt vor den Folgen des geplanten Spritpreisdeckels. Der Sprecher des Wirtschaftsverbandes Fuels und Energie von Gersdorf sagte dem ARD-Hauptstadtstudio, es handele sich um ein sehr bürokratisches Instrument. Aus Berlin Uwe Berndt.
3: In Belgien und Luxemburg gibt es einen solchen Deckel zwar, doch den könne man nicht so leicht auf den deutschen Markt mit 14.000 Tankstellen übertragen. Außerdem warnte Gersdorf davor, dass die Versorgung mit Kraftstoff gefährdet sein könnte, wenn der staatlich festgelegte Preis falsch gesetzt wird. Diese Sorge teilt der Wirtschaftswissenschaftler Jens Südekum nicht. Der Berater von Finanzminister Klingbeil betont, es drohten keine Versorgungsengpässe, wenn der Preisdeckel flexibel eingesetzt wird. Dies hätten die Erfahrungen in den Nachbarländern gezeigt.
1: Der Generalinspekteur der Bundeswehr Breuer wird neuer Vorsitzender des NATO-Militärausschusses. Die nationalen Militärvertreter des Bündnisses stimmten bei einem Treffen in Kopenhagen für den 61-Jährigen. Er soll das Amt im Sommer kommenden Jahres antreten. Der Vorsitzende des Militärausschusses berät die politische Führung der NATO und ist in der Regel für 3 Jahre im Amt. In der Fußball-Bundesliga hat Borussia Dortmund die Tabellenführung erobert. Die Mannschaft gewann beim VfB Stuttgart mit 1:0. Aus der Sportredaktion Moritz Knorr.
4: Angreifer Maximilian Bayer entschied das Topspiel des 4. Spieltags gegen den VfB Stuttgart zugunsten des BVB. Der 23-Jährige erzielte in der 70. Minute den einzigen Treffer des Abends. Dortmund feiert damit den 4. Sieg im 4. Spiel und springt auf den 1. Tabellenplatz. Möglich wird das auch durch den 1. Punktverlust des SC Freiburg. Die Breisgauer trennten sich am Nachmittag 2:2 unentschieden von Eintracht Frankfurt. Außerdem gewann der HSV gegen Köln, Bremen gegen Augsburg und Mainz in Mönchengladbach.
1: Das waren die Nachrichten. Das Wetter in Deutschland: südlich von Mosel und Main nur wenige Wolken, sonst bewölkt und Regen möglich, Tiefstwerte 17 bis 7 Grad. Tagsüber ganz im Süden freundlich, im Norden Auflockerungen, aber in Küstennähe kräftige Schauer, dazwischen häufig Regen, Höchstwerte 17 bis 27 Grad. Am Montag im Nordosten leicht wechselhaft, im Südwesten heiter bis wolkig bei 14 bis 23 Grad. Es ist jetzt 1.03 Uhr.
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1: Um 2 Uhr mit Wolfgang Berger. In Mecklenburg-Vorpommern und Berlin werden heute neue Landesparlamente gewählt. Insgesamt sind 3,8 Millionen Bürger aufgerufen, ihre Stimme abzugeben. Aus der Nachrichtenredaktion Christoph Johansen.
2: In Mecklenburg-Vorpommern lieferten sich SPD und AfD in den Umfragen zuletzt ein enges Rennen. Weit hinter ihnen lag die mitregierende Linke. Grüne und BSW müssen um den Einzug in den Landtag in Schwerin bangen. Und auch die CDU rutscht in Umfragen zuletzt nahe an die 5%-Hürde. In Berlin zeichnete sich in Umfragen ein Kopf-an-Kopf-Rennen von Linken und CDU um die Position als stärkste Kraft ab. Aber auch die AfD, die Grünen und die SPD waren zweistellig. Das BSW kämpft um den Einzug ins Abgeordnetenhaus.
1: Die deutsche Mineralölwirtschaft warnt vor den Folgen des geplanten Spritpreisdeckels. Der Sprecher des Wirtschaftsverbandes Fuels und Energie von Gersdorf sagte dem ARD-Hauptstadtstudio, es handle sich um ein sehr bürokratisches Instrument. Aus Berlin Uwe Berndt.
3: In Belgien und Luxemburg gibt es einen solchen Deckel zwar, doch den könne man nicht so leicht auf den deutschen Markt mit 14.000 Tankstellen übertragen. Außerdem warnte Gersdorf davor, dass die Versorgung mit Kraftstoff gefährdet sein könnte, wenn der staatlich festgelegte Preis falsch gesetzt wird. Diese Sorge teilt der Wirtschaftswissenschaftler Jens Südekum nicht. Der Berater von Finanzminister Klingbeil betont, es drohten keine Versorgungsengpässe, wenn der Preisdeckel flexibel eingesetzt wird. Dies hätten die Erfahrungen in den Nachbarländern gezeigt.
1: Der Generalinspekteur der Bundeswehr Breuer wird neuer Vorsitzender des NATO-Militärausschusses. Die nationalen Militärvertreter des Bündnisses stimmten bei einem Treffen in Kopenhagen für den 61-Jährigen. Er soll das Amt im Sommer kommenden Jahres antreten. Der Vorsitzende des Militärausschusses berät die politische Führung der NATO und ist in der Regel für 3 Jahre im Amt. In der Fußball-Bundesliga hat Borussia Dortmund die Tabellenführung erobert. Die Mannschaft gewann beim VfB Stuttgart mit 1:0. Aus der Sportredaktion Moritz Knorr.
4: Angreifer Maximilian Bayer entschied das Topspiel des 4. Spieltags gegen den VfB Stuttgart zugunsten des BVB. Der 23-Jährige erzielte in der 70. Minute den einzigen Treffer des Abends. Dortmund